0: kommst du ihm ja dann vielleicht im Verlauf von dem Gespräch bekannt vor, weil wir kennen dich ja auch vom Radioprogramm Live Channel. Dort machst du es aus dem Leben, gell?
1: Genau, ja.
0: Du gibst jetzt so ein bisschen Gedankenanstöße weiter. Mir ist aufgefallen, dass ich immer, wenn du kommst, lasse ich wirklich mega gerne zu. Das ist jetzt echt so nicht geschleimt. Du tust so aus dem Leben, weißt du, du bist so ganz praktisch aus dem Leben und man spürt so auch wirklich dort, finde ich, dein Herz. Ist dir ganz wichtig, glaube ich, dass es nahe ist, gell?
1: Ja, also das freut mich, dass das in dem Fall rüberkommt. Mal, es ist schon etwas, wo ich auch merke, es tut mir auch gerade gut, diese Beiträge können schreiben, um im Schreiben von diesen Beiträgen auch selber ein bisschen über mein Leben nachdenken. Also, dass es auch nicht zu platt ist, sondern dass es auch mir selber hilft, um ein bisschen ja, reflektieren, was eigentlich bei mir gerade so los ist.
0: Und man hört einem ja immer im Radio schwätzen, aber eigentlich schreibt man ja viel, dass man es dann kann reden. Mhm. Also dort ist ja wieder Schreiben drin, das ist etwas, was du mega liebst, gell?
1: Ja, voll. Also ich habe das eigentlich gar nicht, ich kann nicht genau sagen, seit wann, dass ich das entdeckt habe für mich, dass Schreiben etwas ist, was mir gut tut. Also Tagebuch habe ich schon immer, glaube ich, geschrieben, aber so ein bisschen, dass dann wirklich auch nochmal Text durchgehen und überlegen, wie kann ich eine passende Formulierung finden, die es wirklich auf den Punkt bringt und nicht einfach nur so ein bisschen Gedanken irgendwo festhalten. Und das ist etwas, was ich mega, mega gerne mache.
0: Wann machst du denn das daheim?
1: Also einerseits tue ich häufig am Abend einfach aufs Sofa sitzen und mir so 10 Minuten, eine Viertelstunde Zeit nehmen, um einfach ein bisschen den Tag durchzugehen und ein bisschen überlegen, wo ist mir heute etwas aufgefallen oder etwas hängen geblieben oder vielleicht auch, wo habe ich irgendwie ein Gefühl, das ich jetzt gerade mitnehme, wo mich noch etwas beschäftigt und probiere dem Wort zu finden, wo das irgendwie auf den Punkt bringt. So. Mhm.
0: Ich habe viel beim Schreiben das Problem, oder Tagebuchschreiben ist das ja eine Art, die du machst, dass man dann so wie weiss, hey, ich habe das jetzt aufgeschrieben, das ist jetzt schwarz auf weiss, ich weiss, in dem Buch oder in dem Buch steht das, vielleicht auch etwas, was einem sehr beschäftigt und einem wieder aufwühlen könnte, wenn man es wieder vornimmt. Hast du nicht Respekt vor dem?
1: Ich finde das jetzt eine spannende Frage, weil ich glaube, ich habe mir das noch nie überlegt, weil ich es eigentlich etwas mega Schönes finde, zum Wissen, ich habe meine Erinnerungen irgendwo festgehalten und auch wenn es zum Teil vielleicht schmerzhafte Sachen sind oder Sachen, wo ich dann im Nachhinein nicht mega gern darüber nachdenke oder auch wo ich dann im Nachhinein denke, wie habe ich dort überhaupt können, das so gesehen oder so, um dann gleich nochmal in das können eintauchen und irgendwie merken, hey, das gehört auch zu mir oder das hat auch irgendwie dazugehört oder vielleicht auch später merken, damals hat es sich mega schmerzhaft angefühlt, aber jetzt kann ich mega versöhnt auf das zurückschauen oder so. Finde ich eigentlich etwas mega Schönes.
0: Mhm. Schöne Sicht. Vielleicht probiere ich es dann auch wieder mal. Du hast ja noch einen Poetry Slam mitgebracht. Also das ist etwas, was wir nachher noch hören von dir. Das ist auch eine Art, wo du schreibst. Eine Art Gedicht, oder wie würde man dem sagen?
1: Ja, es ist ja nicht so mega definiert, was eigentlich ein Poetry Slam ist. Aber ich probiere es auch mit so ein bisschen Gedichtform zu schreiben, also mit Reim. Und mit ja, meistens so ein bisschen auch als Geschichte oder irgendeine Geschichte, die vielleicht noch ein tieferen Sinn dahinter hat.
0: Ja, das ist cool. Also das hören wir nachher von dir. Hast du das schon als Kind gerne geschrieben? Hast du dort so ein Tagebuch gehabt mit Schlüsseln dran, wo wir wieder Schlüssel aufmachen
1: müssen? Tatsächlich, als ich dann blöderweise auch den Schlüssel verloren habe.
0: Nein!
1: Das heisst, die Erinnerungen, die bleiben verschlossen. Ich habe früher noch als Kind eigentlich schon Tagebuch geschrieben. Und ich habe auch schon Geschichten geschrieben früher noch. Ja, ist mir jetzt gerade in den Sinn gekommen. Ich habe dort immer mal wieder, also meistens halt nur so 2 Seiten und dann habe ich wieder aufgehört. Aber,
0: immerhin, ja. So schön. Was kommt dir sonst so in den Sinn, wenn du so an deine Kindheit zurückdenkst?
1: Also ich hatte sehr eine schöne Kindheit gehabt. Ich bin die zweitälteste von 4 Kindern und wir haben es eigentlich als Familie mega gut gehabt, immer. Also ja, natürlich, man hat mit 3 Geschwistern schon immer mal wieder Höchst und Tiefs, aber wir verstehen uns auch heute noch mega gut. Also ich habe meine Kindheit wirklich sehr gut erlebt. Bin im kleinen Dorf aufgewachsen, im Kanton Schaffhausen und habe auch die Dorfgemeinschaft mega, mega etwas Schönes gefunden. So im Sommer irgendwie mit allen Kindern vom Dorf auf dem Fußballplatz am Schutten.
0: Dein Papi ist Pfarrer. Und weißt du, wenn ich das gehört habe, habe ich immer das Gefühl, oh, das ist sicher mega streng oder so. Oder vielleicht eben so ein bisschen das Enge, oder? Habe ich dann gerade das Gefühl. Das sind so Vorurteile.
1: Ja, also er ist Pfarrer, hat als Pfarrer gearbeitet, bis ich 8 war. Und in dieser Zeit war es, glaube ich, schon noch mal ein bisschen mehr so, dass ich so ein bisschen in dieser Rolle von «Ich bin Pfarrerstochter» hinein war. Und das manchmal auch in der Schule irgendwie. Dann hat jemand irgendwie gesagt, ah, Tochter vom Pfarrer und so. Das habe ich nicht so cool gefunden. Aber rein von dem, wie näher als Vater war, ist es gar nicht etwas Einengendes gewesen. Also meine Eltern war auch immer mega wichtig gewesen, dass der Glaube nicht etwas ist, wo sie uns sozusagen rein pushen, sondern zuhause ist das eigentlich gar nicht so fest das Thema gewesen. Also man hat schon irgendwie vor dem Essen gebetet oder gesungen, aber so persönlich haben sie jetzt nicht mega viel mit uns über den Glauben geredet.
0: Und, das ist ja lustig, nicht? Obwohl das ja eigentlich so, haben wir das Gefühl, so vereinnehmend ist, oder?
1: Ja, ja. Und es hat tatsächlich auch eine Zeit gegeben, wo ich so als Teenie, wo dort für mich selber den Glauben mehr oder wo ich mehr das entdeckt habe für mich, wo ich also gedacht habe, wieso haben die nicht mehr mit uns direkt über das geredet? Und auch so ein bisschen vorwurfsvoll. Aber gleich sehe ich es jetzt schon sehr als etwas Wertvolles, dass es in dem Sinne auch nicht etwas ist, was für mich so verbrennt ist, weil es irgendwie, ja, meine Eltern haben schon das immer gesagt, ja, darum muss ich das jetzt, ja, oder, genau, oder so, sondern ich habe wirklich meinen eigenen Glauben auch können finden und meine eigene Art, wie ich, ja, was für mich wichtig ist an dem.
0: Du hast mir erzählt im Voraus, dass deine Mami Brustkrebs bekommen hat, als du ein Mädchen warst. Ich stelle mir das mega heftig vor, oder?
1: Ja, mal, das war schon eine Zeit, die nicht so einfach war. Ich war dort in der 6. Klasse, wo sie die Diagnose bekommen hat. Und ja, ich glaube, ich habe nie Angst gehabt, dass sie irgendwie wird sterben. Ich habe irgendwie immer so ein das Gefühl gehabt, es kommt schon irgendwie gut. Aber es war halt eine Zeit, wo sie dann auch nicht viel daheim war und wo ich dann auch ein bisschen die Rolle eingekommen bin, von viel im Haushalt helfen und ich hatte auch so ein bisschen das Gefühl, ich muss mich jetzt um meine kleinen Geschwister kümmern, weil ihre Mami nicht da ist und die haben das natürlich auch nicht so cool gefunden.
0: Ist aber echt mega herzig von dir, oder? Oder hast du zu viel?
1: Ich glaube, ich bin ein bisschen zu fest auch so ein bisschen eher noch die Kontrollierende gewesen und nicht unbedingt nur positiv kümmernd, sondern eher noch, nein, das darfst du jetzt nicht. Ja, genau. Ja, und in dem sind dann schon viel auch für Sachen mitdenkt, die vielleicht jetzt nicht meine Aufgabe gewesen wäre. Oder mir Sorgen gemacht auch um Sachen. So.
0: Sie ist aber gut gekommen, in dem Fall mit deiner Mami.
1: Ja, mal, sie ist heute wieder gesund und es ist alles gut.
0: Aber
1: ja,
0: hat dich prägt die Zeit, hast du das Gefühl?
1: Ja, schon. Also, ich glaube, auf verschiedene Arten. Einerseits einfach, weil ich irgendwie auch immer gewusst habe, zuhause ist etwas und ich glaube, das hat mich dann auch geprägt, wenn ich in meinen Freundschaften war. Also ich bin dann auch viel nach der Schule einfach gerade direkt zuhause und bin nicht so lange einfach noch mit den Leuten irgendwo vor einem Kopf rumgehängt. Und habe auch immer das Gefühl, ich sollte auch zuhause sein. So. Und das, ja, hat dann schon irgendwie...
0: Also schon ein grosses Verantwortungsbewusstsein, 6. Klasse, finde ich jetzt, bist du ja doch noch eine Kleine gewesen, oder?
1: Ja.
0: Und hast das mega schon übernommen, oder?
1: Ja, ich glaube, das ist auch, ich mag mich noch mega gut erinnern, wo ich, wir sind einmal meine Mami besuchen im Spital und dann ist meine Grossi auch dabei gewesen und sie hat dann so die Hand auf meine Schulter gelegt und zu meiner Mami gesagt, ah, gell, es ist schon gut, dass du dir keine Gedanken musst machen, wie es zu Hause läuft, weil Anna schaut schon.
0: Ja.
1: Und das ist natürlich mega nett gemeint gewesen, aber es hat bei mir dann natürlich auch nochmal so das ausgelöst von, ah ja, okay, sie vertrauen darauf, dass ich da schaue und etwas mache. So. Ja.
0: Spannend. Ja, so Sätze können irgendwie lieb gemeint sein, aber recht viel auslösen,
1: ja,
0: oder? Dass du es überhaupt heute noch weisst. Wir haben es davon gehabt, dass eigentlich der Glaube nicht so ein mega Thema war, obwohl du Pfarrerstochter warst oder es nicht so intensiv gelebt worden ist. Du hast dir eigentlich den Glauben wie auch von außen hast dich ein bisschen prägen lassen, kann man das so sagen?
1: Ja, mal. Und das ist glaube ich auch etwas, was meinen Eltern sehr wichtig war, dass wir nicht nur einfach von innen irgendwie das hören, sondern auch sonst in einem Umfeld vielleicht etwas von dem mitbekommen. Und darum sind wir auch in die Sonntagsschullager gegangen von der reformierten Kirche. Und dort, das hat mich mega geprägt. Also es war halt nur einmal im Jahr so eine Woche gewesen, aber irgendwie sehr intensiv. Und dort sind die Leitenden auch aus verschiedenen Kirchen gewesen, also auch aus Freikirchen, wo ich wie gemerkt habe, die haben ganz unterschiedliche Arten, wie sie ihren Glauben leben und auch mega spannend gefunden, um da so ein bisschen mehr drin zu sehen, gewisse, die eben irgendwie erzählen, wie sie jeden Tag und jeden Moment probieren zu beten und im Gespräch sind mit Gott und irgendwie hören, was Gott sagt und so. Und ich so gemerkt, wow, das habe ich noch nie vorher so gehört. Und das sind so Sachen gewesen, die mich dann schon auch fasziniert und geprägt haben.
0: Ja, und der Glaube ist noch recht früh für dich wichtig geworden. Das hätte jetzt auch können sein, mit dem Setting, wo du aufgewachsen bist, in dieser Freiheit, dass du gesagt hättest, oh, das ist nichts für mich, oder? Ich stelle mir vor. Aber es ist mega wichtig geworden.
1: Ja, ich glaube, so das Grundbewusstsein von Gott ist da und den gibt es, das ist, glaube ich, schon immer da gewesen. Und so ein bisschen das Interesse, um dann herauszufinden, was hat denn das mit meinem Leben zu tun oder wie kann der dann noch in meinem Leben hineinwirken, das ist dann recht früh immer mehr gewachsen. Gerade auch durch die Lager, denke ich, und später dann auch im Gymi, wo ich Leute kennengelernt habe aus verschiedenen Kirchen und wir dort zusammen in einer Bibelgruppe gewesen sind und dann ja, also der Austausch darüber und so zu merken, doch, das ist etwas mega, mega Schönes auch, können in dieser Beziehung mit Gott stehen.
0: Hat dir das denn so auch wie Sicherheit gegeben in der Jugend oder so? Oder weißt, hast du gemerkt, mal, das hilft dir in deiner Identitätsfindung?
1: Ja, mal auf jeden Fall. Also einerseits einfach so das Gespüren, hey, egal, wie ich gerade über mich selber denke oder wie andere gerade über mich denken, da ist jemand, der mich einfach gern hat. Und das hat mir auf jeden Fall Sicherheit gegeben. Und natürlich auch so zu merken, ich gehöre da auch so zu einer Gruppe dazu, von Leuten, die das gleich sehen und wo man miteinander austauscht über das. Das hat mir auf jeden Fall auch Identität gegeben. Und ich habe dann auch immer mehr angefangen, meinen Glauben auch nach außen vertreten und so sagen, hey, das ist etwas, was mir wichtig ist und probiert das Gespräch suchen mit Leuten über das und irgendwie erzählen, was mir wichtig ist. Und das ist ja dann auch so ein bisschen, hat ja dann auch so ein bisschen eine Rückwirkung auf einem selber, weil man merkt, ich habe etwas, wo ich dafür einstehe und mir wichtig ist, dann verstärkt das auch nochmal so ein bisschen das Identitätsgefühl.
0: Also du bist schon mal auf der Straße und hast mit wildfremden Leuten über deinen Glauben
1: ja,
0: geredet.
1: Ja, genau.
0: Mega mutig.
1: Ja, das ist, irgendwie bin ich dort so ein bisschen reingerutscht. Also ich bin mal, ein paar Kollegen haben mich mal mitgenommen an so einen sogenannten Strasseneinsatz, wo man einfach einen Nachmittag lang auf der Straße ist und irgendwie angefangen hat mit Leuten über den Glauben zu reden. Und ich habe dort so gemerkt, boah, irgendwie macht mir das mega Spass. Ich finde es spannend, auch einfach Leute zu fragen, was sie eigentlich so glauben. Und auch so ein bisschen gemerkt, hey, ja, ich glaube, ich kann das auch gar nicht so schlecht, wenn es dann darum geht, argumentieren, wieso macht es jetzt Sinn, um an Gott zu glauben und so. Also ich vermute, ich bin nicht immer die angenehmste Gesprächspartnerin gewesen. Und ich meine, auch wenn ich jetzt da denke, wenn ich jetzt irgendwie angesprochen werde auf der Straße von jemandem, ich habe nicht mega Lust, um da über das zu reden. Darum, ich glaube, also ich würde es jetzt heute, glaube ich, nicht mehr machen oder nicht mehr so machen auf jeden Fall. Aber gleich dort hat es sich mega gut angefühlt und habe ich auch gemerkt, das ist etwas, was ich gerne möchte, mehr machen. Oder auch, wo ich merke, ja, ich glaube, das ist ja auch so ein bisschen mein Auftrag. Wenn ich da an Gott glaube und mir das wichtig ist, dann will ich auch von dem erzählen. Und ist dann wie auch so ein bisschen zum Sinn geworden von meinem Leben. Also, wo ich wie gemerkt habe, der Grund, wieso wir auf dieser Welt sind, ist, um anderen Menschen können von dem Gott erzählen, der uns so liebt. Und das ist schon dann gerade noch mal mehr zu meiner Identität geworden.
0: Ist aber dann auch recht durchgeschüttelt worden, gell? Über das reden wir nachher. Vorher haben wir unsere Rubrik Gott und du, wo es ganz praktisch um deinen Glauben geht. Wir haben schon ein bisschen darüber gehört. Die erste Frage, die mich wundern würde, ist, erlebst du Gott im Alltag, im jetzigen Alltag? Und wenn ja, wie?
1: Ja, ich glaube, im Moment erlebe ich Gott vor allem so ein bisschen als erdenden Punkt. Also ich merke, es gibt ja so das Bild, dass man irgendwie sagt, wenn ein Frosch im Wasser ist und man das Wasser immer mehr aufheizt, dann merkt er das gar nicht und irgendwann stirbt er, weil das Wasser kocht. Und ich glaube, mir geht es manchmal ähnlich mit irgendwie Gefühl, dass ich irgendwo, entwickelt sich etwas, ich merke, ich bin immer mehr so zum Beispiel in einer hässige Grundstimmung oder in einer zynischen Grundstimmung, das kommt noch jemand vor, und merkt das dann gar nicht selber. Und dann spüre ich so, wenn ich die Verbundenheit mit Gott spüre, dass ich wie so in einen anderen Modus komme, wie wenn der Frosch rausgenommen wird und so ein bisschen in ein neutrales Becken reinkommt und merkt, ah, da ist es irgendwie viel angenehmer und da gefalle ich mir eigentlich auch viel besser, so wie ich jetzt gerade bin, mhm, und mich dann wieder mehr in die Richtung entwickle. Und es ist eigentlich in dem Sinn so, dass wenn ich bete oder wenn ich mir den Raum nehme, um irgendwie in die Verbindung mit Gott zu kommen, dann spüre ich so, ah, okay, die Anna gefällt mir eigentlich besser als die andere Anna, die vorher war. Mhm. Und so spüre ich vor allem, oder erlebe ich vor allem so eine Auswirkung von dieser Beziehung mit Gott.
0: Mega schön beschrieben. Auf welche Frage hättest du von Gott gerne eine Antwort? Piekst also, mal eine raus.
1: Genau, es gibt sicher verschiedene. also ich glaube, eine Frage, die mich am meisten, also nicht unbedingt am meisten beschäftigt, aber wo ich merke, das ist schon ein Stolperstein, ist die Frage, wieso lässt du zu, dass Menschen in deinem Namen grausame, böse Sachen machen? Also, oder nicht nur im Namen von Gott, sondern wirklich vielleicht auch aus dem Gefühl heraus, das ist jetzt richtig. Will Gott das auch so möchte? Oder das Gefühl, sie haben das Recht dazu, jemand anders so schlecht zu behandeln, weil sie das von ihrem Glauben her so sehen. Also wie kann es sein, dass Leute aus ihrem Glauben heraus schlechte Sachen machen, die anderen schaden? Mhm. Und ich so denke, wenn da irgendein Funke von Gott in dem Menschen drin ist, dann müsste der doch lauthals schreien, stopp. Also, ja.
0: Was meinst du, hast du das Beispiel konkret?
1: Ja, also ich denke da so an die ganzen Missbrauchsfälle, die in Chile passieren oder wo Menschen ihre Macht auch missbrauchen, dass man nicht einfach, also einerseits sexuelle Übergriffe, aber auch einfach sonst Macht missbrauchen, wo andere dann irgendwie klein gehalten werden oder ausgeschlossen werden oder manipuliert werden. Und da, ja, passiert nicht selten in Chile so etwas.
0: Mhm. Und wieso bleibst du gleich dran, weißt du, wenn das so dich plagt?
1: Ja, ich glaube, weil ich einerseits eben spüre, wie bei mir der Glaube eine positive Auswirkung hat auf mich als Person und auf mein Leben. Und ich das nicht aufgeben so. Mhm. Und schon auch, weil ich das bei anderen Leuten erlebe, dass am Schluss eben doch der Heilige Geist, der irgendwie mit uns unterwegs ist und mit uns redet, kann einen Unterschied machen und irgendwie hoffe ich auch, dass das in der Kirche doch dann am Schluss das ist, was am meisten Raum einnimmt und die anderen Sachen dann natürlich immer als Frage da werden bleiben, so wieso passiert so etwas, aber ja, wo ich gleich ein Teil von dieser Gemeinschaft will bleiben, um das irgendwie vielleicht auch dem entgegenwirken. So.
0: Wir haben über Kindheit geredet, dass die mega schön war oder zum grossen Teil schön war. Die Jugend hast du, glaube ich, auch mega positiv erlebt. Und dann, du hast erzählt, du bist auch so ein bisschen mega mutig, aber auch vielleicht ein bisschen blauäugig, weiss nicht, mit deinem Glauben unterwegs gewesen. Hey, einfach der Jesus über alles, oder? So stelle ich mir das vor. Und dann irgendwie hat es angefangen zu kriseln, kann man das sagen?
1: Ja, also ich glaube, so ein bisschen angefangen zu kriseln hat es wahrscheinlich schon so, als ich angefangen habe, Theologie zu studieren, wo ich immer wieder mit Fragen konfrontiert worden bin, wo ich so gemerkt habe, wow, okay, ich muss da echt hinterfragen, wieso ich das eigentlich glaube. Und also so die ganze Frage von, was ist eigentlich die Bibel und wie verstehe ich die und wie verstehe ich die Texte, wo ich dort viel hinterfragt habe und eigentlich ja, so gefühlt alle zwei Wochen Glaubenskrise hatte. Und ich dachte, was, wenn, das nicht, oh, wenn ich das nicht so kann glauben, dann kann ich ja gar nichts mehr glauben.
0: Mega
1: so
0: anstrengend, oder?
1: Ja, schon. Und, aber gleich, es hat mir auch mega gut getan. Also ich glaube, die Fragen werden eh früher oder später kommen. Und dann war es eigentlich schön gewesen, das können in so einem Rahmen, wo man auch Leute hat, wo man mit einem Austausch gehen kann und irgendwie merkt, ich bin jetzt auch nicht allein gelassen mit diesen Fragen.
0: Ja.
1: Ja, und dann aber, ich glaube, so der grosse Shift ist dann eigentlich passiert, so Ende Studium. Ich habe zu dieser Zeit in einem Jugendraum gearbeitet von einer reformierten Kirche und dort ist also ein Mädchen, das dort regelmässig kam, die ist dann gestorben an Krebs. Und irgendwie hat mir ihren Tod hat mega viel bei mir ausgelöst. Es war nicht die erste Person in meinem Umfeld, die gestorben ist. Also es war nicht jetzt einfach so, ich werde zum ersten Mal mit dem Thema Tod konfrontiert. Und gleich ist es irgendetwas gewesen an dem, wo mir wirklich den Boden unter den Füßen weggezogen hat. Und also natürlich ganz auf eine andere Art, als es jetzt für ihre Eltern und Freunde war, wo dann wirklich ein Loch zurückgeblieben ist. Es war mehr so, ich habe wie hinterfragt, was ist eigentlich der Sinn von meinem Leben? Und habe gemerkt, irgendwie die Antwort von Jesus erzählen, hat in dem Moment überhaupt nicht gegriffen. Weil ich gemerkt habe, es ist gar nicht das, was ich jetzt brauche in dieser Traurigkeit oder in diesem Loch rein, ist es nicht etwas, was mir hilft. Und das, was mich dann sozusagen rausgeholt hat, war Beziehungen zu Leuten, die mich gerne haben. Und so merken, da ist eine Verbundenheit da mit Menschen. Schon auch die Verbundenheit mit Gott, aber es war vor allem einfach ein gutes Erlebnis haben mit Leuten, die irgendwie so ein bisschen wieder Farbe zurückgebracht haben ins Leben. Weil es hat sich wirklich während dieser Phase so ein bisschen angefühlt, als wäre, als hätte irgendwie nichts mehr Geschmack, wo vorher Geschmack hatte, oder nichts mehr Farbe, wo vorher Farbe hatte, irgendwie. Und das ist dann erst so durch wieder, eben einfach wieder gute Momente haben mit Freunden, das hat dann wie so ein bisschen wieder Leben zurückgebracht. Und dort habe ich gemerkt, hey, eigentlich ist es das, wo ich möchte, meine Zeit investieren. Einfach gute Beziehungen haben, Leute gerne haben, und auch vielleicht anderen helfen, um gute Beziehungen zu pflegen. So. Und das hat dann schon sehr viel mit mir gemacht, zu merken, hey, die Antwort, die ich vorher hatte, immer auf, auf die Frage, was gibt dir Sinn im Leben, ist irgendwie jetzt ganz eine andere. Und wer bin ich denn jetzt, wenn das nicht mehr meine Antwort ist? Und das ist jetzt etwas, was ich natürlich rückblickend ein bisschen so erzählen kann. Damals war es mir einfach so ein Gefühl gewesen, das plötzlich da ist, von wow, da hat sich jetzt gerade mega viel verändert in mir und ich kann es gar nicht so richtig fassen. Also darum, das war schon auch ein Prozess gewesen, wo ich dann relativ lang dran war, um so ein bisschen herauszufinden, was ist jetzt da passiert.
0: Aber hast du den Gott auch wie dann ein bisschen loslassen? Also hast du das ganze Glauben an einen guten Gott, hast du das wirklich müssen abschneiden und dich auf etwas anderes konzentrieren?
1: Ja, ich glaube, es war nicht mal so etwas, was ich bewusst gemacht habe, sondern ich habe wirklich so von einem Moment auf den anderen gar keine Lust mehr gehabt, um mit Leuten über den Glauben zu reden. Ich habe einfach so gemerkt, also wirklich so gar nicht, manchmal haben sogar Leute sonst von aussen das Thema reingebracht und ich habe einfach so gesagt, hey, sorry, ich habe wirklich jetzt so keine Lust, um mit dir über das zu reden. Weil ich wie gemerkt habe, einerseits natürlich einfach, weil ich selber nicht mehr so richtig gewusst habe, was glaube ich eigentlich, aber auch, weil ich so gespürt habe, es gibt andere Sachen, wo mir jetzt gerade mehr Leben geben als das und ich will mehr dem Raum geben. Und es ist ja nicht so, dass Gott nicht auch drin wäre in dem, also wenn ich gute Beziehungen lebe und wenn ich merke, da wird irgendetwas von dieser Liebe spürbar, dann nachher, glaube ich, ist Gott auch mega drin in dem, aber es ist wie etwas anderes als vorher gewesen, wo ich es mit umgegangen ist, wirklich irgendwie halt darüber zu reden, wieso die Bibel wahr ist. So.
0: Ja. Wo du vielleicht auch etwas so wie übergestülpt hast, kann das sein?
1: Ja, ich glaube schon. Dort ist ich habe das Gefühl, ich habe dort die Personen nicht als Personen gesehen, sondern als schon, natürlich ist mir auch vorher in diesen Gesprächen immer wichtig, um irgendwie empathisch zu sein und um irgendwie probieren, die Welt durch die Augen von dieser Person zu sehen. Aber gleich hatte ich immer am Schluss ein Ziel in diesen Gesprächen und wollte, dass wir irgendwo an einen Punkt ankommen und das können loslassen und sagen, hey, ich will auch jetzt Zeit mit dem Menschen verbringen und ich habe gar kein Ziel. Es geht wirklich einfach nur darum, den Menschen gern zu haben. Das ist, glaube ich, so die grosse Veränderung gewesen.
0: Und das ist ja bis heute eigentlich so ein Wunsch von dir, dass du Beziehungen kannst leben, die prägend sind. Wie hat sich dein Leben verändert, nach der Entscheidung, mehr Fokus auf das zu legen?
1: Das ist noch eine gute Frage. Also ich glaube, einerseits ist es sicher sichtbar an meinem Terminkalender, weil ich einfach viel mehr Zeit habe, um mit Menschen etwas machen oder viel mehr, also ich glaube, vorher, auch gerade während dem Studium, bin ich wirklich mega verplant gewesen, mit mich überall engagieren und überall dabei sein wollen und mitorganisieren und so. Und jetzt habe ich einfach wirklich mehr Zeit, um auch spontan mit Menschen etwas machen oder oder will mir auch bewusst mehr Zeit nehmen für das.
0: Was ich bei dir mega spannend finde, ist, wie du einfach immer wieder dein Leben neu anschaust, habe ich das Gefühl, und auch hinterfragst, will ich das nicht? Also auch selbstkritisch finde ich so ein bisschen gehörig aus in deinem Leben. Und etwas, was das ja auch so ein bisschen ausgelöst hat, ist so eine Reise gewesen oder ein längerer Aufenthalt in Peru, wo du auch wieder hinterfragt hast, gell?
1: Mhm. Ja. Das war vor 4 Jahren, also Anfang 2020, bin ich auf Peru gereist. Ich war schon mal dort vorher noch und bin einfach Leute besuchen, die ich so in der ersten Zeit kennengelernt habe. Und habe dort in einem Projekt mitgeholfen, das sie machen, in einem armen Viertel. Und als ich dann dort war, ist so nach 2-3 Monaten ist Corona losgegangen. Und es hat einen Lockdown gegeben und der war in Peru recht heftig. Also dort war es wirklich so, dass die Leute nicht mehr raus dürfen. Jemand pro Haushalt hat noch dürfen posten, aber sonst hat wirklich nicht mehr aus dem Haus dürfen. Und zwar recht lang auch. Also schlussendlich waren es irgendwie 3 Monate und die Schulen waren noch länger, sicher ein Jahr zu. Und das hat halt in so einem Land wie Peru auch mega viel, mega schnell, komplett existenzielle Krise auch ausgelöst bei den Leuten. Weil viele halt einfach von dem gelebt haben, was sie am Tag verdient haben. Und wenn du dann nicht mehr raus kannst arbeiten, dann hast du nichts zum Essen. Mhm. Und ich hatte dann das Glück gehabt, um gerade Leute kennenzulernen. Also ich habe wirklich kurz vorher gerade Leute kennengelernt, die sehr gut vernetzt waren. Und wir konnten dann organisieren, dass wir dürfen, so Lebensmitteltransport machen vom Stadtzentrum, wo die Leute wohnen, die halt noch ein bisschen mehr Geld haben. Raus an den Stadtrand. Und dort haben wir dann ja, mega vielen Leuten können einfach so Lebensmittelpakete vorbeibringen. Und das habe ich dann eben noch so etwa 3 Monate gemacht und dann bin ich zurück in die Schweiz gekommen. Und als ich zurück in der Schweiz war, habe ich gemerkt, jetzt fehlt mir plötzlich das, was ich vorher 3 Monate lang so gespürt habe, so dass ich mache jetzt etwas, was mega sinnvoll ist. Ich glaube, es gibt nichts Sinnvolleres, als Menschen können einfach essen geben.
0: Ja, das glaube ich.
1: Und das ist etwas, was natürlich auch mega herausfordernd war. Also ich habe in dieser Zeit sehr viel, bin ich auch an meine Grenzen gekommen dort. Aber gleich habe ich bei allem immer so gespürt, wow, das ist jetzt genau das, was es braucht.
0: Mhm.
1: Und nachher bin ich da und habe gemerkt, ich weiß jetzt überhaupt nicht, was es braucht und wieso es mich braucht in dieser Welt.
0: Mhm.
1: So.
0: Mhm.
1: Und dazu kam noch, dass ich dort gerade gezügelt bin und einfach während Corona lernst du auch nicht gerade neue Leute kennen. Und dann ist gerade ein bisschen vieles zusammengekommen und ich so gemerkt habe, wow, jetzt irgendwie weiss ich gerade gar nicht, was ich mit meinem Leben machen soll.
0: Aber die Idee ist nicht gerade, um wieder zurückzugehen und so wirklich in den Armutsländern helfen, wenn du wie merkst, mal dort löst, das löst etwas in dir aus.
1: Ja, ich habe mich dann eben in dieser Zeit auch viel damit beschäftigt, was bedeutet Entwicklungshilfe auch und wie kann man dann auf eine gute Art Entwicklungshilfe leisten. Und ich bin dann fast ein bisschen in einen Zynismus abgerutscht von man kann so viel kaputt machen, wenn man auf die falsche Art probiert zu helfen. Und Nothilfe ist sicher das Richtige. Und alles andere hat mich dann so verunsichert, dass ich gemerkt habe, ich weiss eigentlich gar nicht, was ich überhaupt soll oder wie man dann wirklich kann helfen. Und ich glaube, das war dann wie auch noch so ein bisschen eine Überforderung, wo ich so gedacht habe, darum beschäftige ich mich jetzt nicht mehr so viel mit dem, weil ich irgendwie merke, es verwirrt mich dann auch, weil ich das Gefühl habe, ich weiss gar nicht, was denn sinnvoll wäre.
0: Was das Richtige wäre. So. Mhm. Aber was hast du mit all diesen Fragen gemacht?
1: Also ich bin dann gerade nachdem ich von Peru heimgekommen bin, hat gerade so ein Praktikum gestartet in der Kirche, wo ich wie vorher schon gewusst habe, dass das kommt dann. Und jetzt in dem Sinn so der letzte Schritt, um als Pfarrerin in der reformierten Kirche dann so die Ausbildung abschliessen. Und ich habe gewusst, ich mache das jetzt und schaue auch mal, wie fühlt sich das an, wie ist das so, zum Pfarrerin sein. Und habe dann gemerkt, einerseits finde ich es mega schön, um können, einfach können so viel Zeit auch Menschen widmen und über tiefe Fragen vom Leben miteinander nachdenken. Und ich habe gleichzeitig auch gemerkt, vieles von dem, was man in einem Pfarramt muss machen oder für was man steht oder auch mit was für Leuten man unterwegs ist, das passt eigentlich gar nicht so mega. Und habe mich dann zum Teil auch ein bisschen fehl am Platz gefühlt und so gemerkt, ja, irgendwie muss ich jetzt noch ein bisschen schauen, wo dass ich dann meinen Platz finde in dieser Kirche. Aber ich habe schon gemerkt, doch in der Kirche grundsätzlich oder zumindest mit Menschen unterwegs sind und dem Glauben Raum geben, das ist schon etwas, was ich gerne mache.
0: Und dort ist wie wieder die Sicherheit gekommen, dort bist du am richtigen Ort irgendwie.
1: Mhm, ja.
0: Und du bist jetzt ja in der Jugendarbeit, oder? Als Pfarrerin in der Jugendarbeit. Erzähl ein bisschen, wie sieht die Arbeit aus? Was machst du mit den Jungen?
1: Ja, also ich bin zuständig für so die Altersgruppe 16- bis 25-Jährige. Und wir machen, also das heisst, es sind alles solche, die konfirmiert worden sind schon oder einfach nicht mehr müssen in die Kirche kommen.
0: Ja, die wollen.
1: Genau. Und wir probieren mega viel so mit kreativen Prozessen zu arbeiten. Also dass wir sagen, wir treffen uns für Kreativübung und dann gibt es irgendein Thema, zum Beispiel das Thema, wie gehe ich um mit Wut. Und dann tun wir mit irgendeinem Material, zum Beispiel mit Ton, arbeiten. Und es geht fest darum, dass die Leute einfach Zeit haben, um mit dem Material etwas zu machen und dabei über ihr Leben nachzudenken. Und wir verstehen dann den ganzen Kreativprozess eigentlich als ein Gebet auch. Also es ist wie in diesem Prozess so die Offenheit da, dass auch Gott irgendetwas reingeben kann und vielleicht kommt ein neuer Gedanke, vielleicht merkt man irgendetwas über sich selber oder über die Welt und ist so wie durch den Kreativprozess auch ein Gespräch mit Gott.
0: Mega cool. Mhm. Ganz etwas anderes mal. Ich komme auch mal. Wie viel zahlt? Das ist mega cool. Also bist du auch so eine, die die Idee reinbringt? Weißt du, die sagt, hey, komm, mach jetzt mal ein bisschen anders.
1: Ja, ich glaube, das ist der Grund, wieso ich in der Jugendarbeit gelandet bin. Weil dort darfst du auch einfach Sachen anders machen und es stört niemand.
0: Ja, genau.
1: Und ja, also ich habe gemerkt, das ist etwas, wo mir selber sagen, so die klassischen Gottesdienste nicht mehr so viel. Ich habe irgendwie gemerkt, es ist nicht meine Art, wenn ich wirklich kann mit Gott connecten kann. Und bin ein bisschen auf die Suche gegangen, was ist es denn? Oder ich habe dort auch schon gemerkt, durch das Schreiben zum Beispiel, das ist etwas, was mir mega hilft, wenn ich in so einem kreativen Prozess drin bin, dann erlebe ich dort auch immer mal wieder etwas mit Gott. Und habe mich dann wie gefragt, ja, wie kann man denn das vielleicht auch als Gruppe machen? Oder wie kann man das mehr so etwas machen, wo in der Kirche auch Platz hat und es nicht etwas ist, was ich einfach für mich allein machen muss. Weil das ist immer auch ein bisschen anstrengend, sich wirklich die Zeit zu nehmen, sondern so miteinander den Raum schaffen, um da etwas zu machen.
0: Und da ist man ja mega, auch in der heutigen Zeit, finde ich, ist man mega offen mit Erlebnissen, oder? Man funktioniert mega so, oder?
1: Mhm.
0: Dass man so gespürig ist und Sachen. Oder vielleicht, wenn man nicht am Handy ist. Das ist ja auch wie das, gell?
1: Ja, genau. Und für mich ist es eben auch mega fest, das Probieren, etwas haben, wo ich dann eben nicht aktiv selber muss Handy weglegen, sondern ich weiss einfach, okay, ich gehe dort hin und dort habe ich dann Raum und Zeit für, um etwas kreativ zu machen, weil zu Hause eben muss ich sehr aktiv das Handy weglegen und dann ist es schwierig manchmal.
0: Also ich finde, man spürt bei dir mega, du willst ganz nahe bei den Leuten sein, du willst spüren, was braucht es und wie können wir in der heutigen Zeit in Verbindung kommen mit Gott, oder? Kann man schon so sagen.
1: Ja, mal, doch, das trifft sehr gut.
0: Gell? Und irgendwie auch wieder beim Thema Klima, wo ich bei dir mega spannend finde, wo du dich stark machst dafür, hast du dich eigentlich auch wieder so formbar gemacht, eigentlich wie der Ton, oder? Wo du vorhin gesagt hast, du bleibst so formbar, du hast auch dort dich darauf einlassen, hast keine Kräfte gescheucht und hast einer Freundin zugelassen, dass es mega ein Anliegen war und hast dich auch dort wieder auf die Reise begeben. Ich erzähle mal.
1: Ja, also das war noch während dem Studium, wo eigentlich in dem Jahr, wo so die ganzen Klimastreik losgegangen sind, von der Greta Thunberg und so, wo man gemerkt hat, da ist jetzt irgendwie eine Bewegung losgebrochen. Und dort ist eine Kollegin von mir, die mit mir studiert hat, die war bei Extinction Rebellion dabei gewesen und die haben so Brücken gesperrt in Lausanne und auch sonst viel so Aktionen am Rand von der Illegalität, kann man sagen, gemacht, um so ein bisschen auf das Thema Klima aufmerksam zu machen. Und ich habe immer mal mit ihr über das geredet, immer wieder so bei Kaffeepause und sie hat einfach erzählt, wieso sie das so beschäftigt und vor allem einfach auch gesagt, hey, ich habe manchmal schlaflose Nächte wegen dem und ich bin so wütig, dass nichts passiert und ich bin so traurig und weiß irgendwie nicht, wie das weitergeht mit dieser Welt und ich habe mich bis zu dem Zeitpunkt eigentlich nicht groß damit beschäftigt, auch wo die Demos losgegangen sind, habe ich so gedacht, ja, ist jetzt wieder irgend so ein Trend, keine Ahnung. Mhm. Und wir wissen ja, dass es schlimm ist. Ich habe ja schon als Kind WWF-Plakate in meinem Kinderzimmer gehabt, also es ist jetzt ja auch nichts Neues und so. Und dann durch die Gespräche mit ihr habe ich aber so gemerkt, wo, wenn es etwas ist, was sie so fest beschäftigt, dann kann ich ja nicht jetzt da irgendwie in meinem Kämmerli sitzen und in meiner Masterarbeit schreiben, Gott liebt die Welt, wenn ich nachher das ignoriere und es mir einfach egal ist, wie es ihr geht und wie es ganz vielen anderen jungen Menschen geht, dass sie sagen, hey, das ist etwas, was mir wirklich Angst macht.
0: Mhm.

0: Wenn du schon ein paar Mal gestellt so okay, einfach gerade ganz ignorieren, dann, dann schläfst du wieder schön.
1: Ja, genau, genau, ja.
0: Und ja, aber irgendwie nach dies nach habe ich dann schon auch einen Weg gefunden, gerade dass ich dann in verschiedenen Gruppen aktiv war dabei, wo wir dann auch Aktionen geplant haben oder uns austauscht haben und an Demos gegangen sind und so zu merken, hey, ich bin da jetzt auch nicht allein mit dem Thema und wir können auch etwas machen und uns einsetzen für das. Mhm. Das hat dann schon auch wieder Energie gegeben.
1: Was machst du denn da zum Beispiel? Also wie setzt du dich ein?
0: Also ich bin in einer Gruppe, die heißt Christian Climate Action und das sind eigentlich einfach sind Leute, die irgendwo etwas mit Kirche zu tun haben und mit dem Glauben und wo ihnen aber auch das Klima wichtig ist. Und dort haben wir immer wieder Sachen gemacht, auch im Rahmen von Klimastreiks, also zum Beispiel, dass wir uns wie vorher getroffen haben und so Gebet organisiert haben, Klimagebet, wo wir dann zuerst gebetet haben und dann sind wir an die Klimademo gegangen sind. Oder dass wir einfach auch in Kirchen Vorträge halten und Workshops machen und so ein bisschen probieren, die beiden Welten auch zusammenzubringen. Also innerhalb von der Klimabewegung vielleicht auch durch christliche Perspektiven können etwas reinbringen und innerhalb von der Kirche probieren, das, dem Thema Klima ein bisschen mehr Raum zu geben.
1: Mhm. So. Und das funktioniert? Also
0: ja, also es funktioniert für mich mega gut, um diese Gebete haben vor der Demo. Ich habe gemerkt, das macht mit mir mega viel. Ich kann in eine ganz andere Haltung nachher an eine Demo gehen und bin schon auch, also ich meine, an einer Demo ist häufig dann, man ist irgendwie miteinander auch ein bisschen hässig oder so. Und ich bin aber dann aus einer anderen Haltung raus dort oder ich spüre, es ist auch ein bisschen weniger Hoffnungslosigkeit, sondern ich weiss auch, hey, wir haben auch Gott auf unserer Seite und der kümmert sich auch um den Planet. Wir sind nicht allein. So. Und da haben wir es schon gemacht. Also letzten Herbst haben wir bei dieser grossen Demo in Bern das Klimagebet gemacht. Und dort sind irgendwie viel mehr Leute gekommen, als wir gedacht haben. Sonst ist das immer so ein kleines Grüppli und dort sind irgendwie 200 Leute gekommen. Und es war so eine richtig so eine Stimmung, wo man gemerkt hat, wow, es sind so viele Leute, wo ihnen der Glaube wichtig ist und die auch wollen, eine Hoffnungsperspektive haben in ihnen und gleich auch darum ringen. Also es ist ja auch nicht einfach platt gesagt, ja, Gott kümmert sich dann schon darum, so, sondern es geht immer wieder darum, sich der Realität zu stellen und aber gleich dort drin auch zu sehen, hey, wir haben auch die Hoffnung, dass Gott auch mitwirkt und es darum vielleicht doch noch irgendwie, dass man da Kurven noch überkommt.
1: Wie hat sich das für dich persönlich ausgewirkt, dass du plötzlich gemerkt hast, hey, das Klima ist mir so wichtig?
0: Also gewisse ganz konkrete Sachen sind halt, dass ich dann gefunden habe, ja, ich esse jetzt kein Fleisch mehr und ich will auch nicht mehr fliegen. Das heisst also, Kontakt zu Peru ist jetzt mehr einfach digital und nicht mehr physisch. Aber ich glaube vor allem ist, dass ich also, mich viel damit beschäftige, viele Sachen lese, viele Sachen los. Zu dem Thema viel mit Leuten darüber redet, immer mal wieder irgendwo Vorträge halten und Sachen schreibe. Es ist irgendwie wie ein Thema, das einfach immer da ist und wo ich gar nicht davon loskomme. Und das ist manchmal schön und manchmal auch nicht. Also es ist, letztens hat mal jemand zu mir gesagt, ich so, ah ja, das Klima ist ja dein Herzensthema. Dann habe ich gedacht, ja, also das klingt jetzt schon ein bisschen, als wäre es so ein Hobby, aber es ist halt eher wie so ein Wasserrohrbruch bei dir zu Hause, wo du einfach der ist halt einfach da und du musst dich darum kümmern. Und es ist jetzt nicht etwas, das immer Freude macht, sondern es ist eher so ein bisschen, ich kann es jetzt einfach nicht mehr ignorieren.
1: Und der Wasserrohrbruch wäre eigentlich nicht nur bei dir daheim, oder?
0: Genau, das stimmt, ja.
1: Aber man hat damit das Gefühl, oder? Es ist ja schön, ist das dein Thema, Anna.
0: Genau.
1: Du schreibst eben auch Kolumnen über das und eben die Liebe zu der Sprache, das ist etwas, was dich fest ausmacht. Ich habe es am Anfang gesagt, wir dürfen einen Poetry Slam von dir noch geniessen. Vielleicht kannst du noch zwei, drei Wörter dazu sagen. Also ist das etwas, wo du auch über die Glaubenskrise nachdenkst? Oder, ja?
0: Ja, also der Text ist so entstanden, wo ich mir so ein bisschen Gedanken gemacht habe, jobmäßig, wo will ich arbeiten und so. Und allgemein ein bisschen darüber, was ist eben so ein bisschen der Sinn vom Leben, die Frage, die ich mir immer wieder stelle. Und weil in meinem Weg zum Erwachsenwerden Küchengeräte immer wieder eine grosse Rolle gespielt haben. Also, als ich meine erste Mikrowelle gekauft habe, hatte ich so das erste Mal das Gefühl, oh, ich bin richtig erwachsen. So. Darum spielen in diesem Text auch Küchengeräte eine grosse Rolle.
1: Cool, so. Sind wir gespannt. Kannst loslegen.

0: Gell? Wir dürfen hinterher lehnen, es geht Lebensmoment.
1: Weiße Spitzenvorhänge bedecken das kleine Fenster. Wie in jeder Bürnsli-Küche markieren sie die Grenze. Sie schützen das Innere vor indiskreten Nachbarsblicken, doch hängen tief genug, um den Vorübergehenden freundlich zuzunicken. Dem Anschein nach eine normale Küche. Doch wenn die Morgensonne die Vorhänge kitzelt, Herr Meier den Schlaf aus den Augen blinzelt, beginnen die Küchenbewohner zu erwachen. Als erster der Vorhang. Das Gekitzel entlockt ihm ein Lachen. Die Kaffeemaschine wird als zweite geweckt. Stets bereit, nur selten defekt. Und wenn, dann springt die Bialetti ein, denn ohne Koffein bleiben Meiers Augen klein. Der brummelige Kühlschrank gibt sein Inneres preis, Butter, Milch und etwas Biomais, das Messer schmiert, die Gabel sticht, ein jeder hier kennt seine Pflicht, nur eine, die kennt sie nicht. Die kleine Pfeffermühle. Sie steht weit oben an der Wand, auf einem angeschraubten Brett kaum breiter als Herr Meiers Hand. Die Pfeffermühle könnte stolz sein. Verziert mit sorgfältiger Handarbeit, ein Alpaufzug, Trachten und Kühe, der Schnitzer gab sich einst viel Mühe. Doch seither nie mehr angefasst. Sie steht nur da, Tag ein, Tag aus, dafür erhält man hier wohl kaum Applaus. Sie träumte von der großen Karriere, die ihre Namensvettern ihr voraus. Von Red Hot Chili Peppers bis zu Märchen von Pfefferkuchenhaus. Doch mit den Jahren gingen ihre Träume ein. Die Welt ist voll mit Geräten, die hoffen, was Besonderes zu sein. In meinem Alter war der Schwingwesen schon Assistent bei Rudolf Lind und selbst die Kenwood erwartete bereits ihr zweites Kind. Die Kenwood Cooking Chef KCL 95004. Die Pfeffermühle seufzt. Wer bin ich denn? Was mache ich hier? Fragt sie jeden Tag so gegen vier, wenn die anderen ihre Rücken strecken, von all der Arbeit ganz verspannt, Feierabendpläne aushecken, als Mitarbeiterin des Monats ernannt, meldet sich die Erste zu Wort. Du kannst sein, was du willst, ist leicht gesagt als Thermomix, der zerkleinert, kocht und knetet alles in 0,nix. Folge dem, was dich zum Ticken bringt, entgegnet die ambitionierte Eieruhr. Doch was ist nur, wenn da drin nichts tickt, nur knorzt und manchmal etwas zwickt? Denk immer daran, Schätzchen, du musst nicht leisten, sondern einfach leben, sagt das Abdrüchnigstürchli mit tröstend warmer Stimme. Ich hänge nur rum und lass mich berühren, sonst trage ich nichts bei zu dieser Welt. Und doch kann ich ganz klar spüren, dass allein darin meine Bestimmung liegt. Passend zu seiner gespürigen Philosophie ist das Türchli in Batikfarben gekleidet. Die Pfeffermühle versucht, in sich etwas zu spüren, doch spürt nur, wie sehr sie leidet. Einfach dastehen, das kann doch jede. Wichtig bin ich doch nur dann, wenn ich etwas beitrage, das niemand anderes kann. Wahrscheinlich hast du einfach den falschen Geschmack. Sonst hätten sie dich längst ein paar Etagen höher ins Gewürzregal gepackt, wird vom Salz angemerkt, welches wieder mal die Meinung aller anderen verstärkt. Ja, deine Figur gehört schon mal zu den positiven Dingen. Kannst deine Kurven ruhig mehr zum Einsatz bringen. Halt die Fresse, sagt die Pfeffermühle zur sauernden Zitronenpresse. Da meint tatsächlich einer, es sei ein Kompliment, wenn man ungefragt die körperlichen Qualitäten einer Dame benennt. Langsam wird es Abend. An der Wand leuchtet noch der letzte Schein. Die Küchenbewohner schlafen langsam ein. Die Spülmaschine zuletzt. Als sich Herr Meier nochmals an den Küchentisch setzt. Eine Kerze begleitet ihn ins abendliche Ritual, doch statt der Kerze blickt er mit einem Mal zur kleinen Pfeffermühle. Er lächelt. Weg sind die Spuren der Alltagsmühe. Vor seinem inneren Auge flackern Erinnerungen auf. Sein Vater, im Feuerschein der Stube, sorgfältig schnitzend, die Augen glitzernd vor Liebe, die er besser ins Holz ein- als in Worten ausdrücken konnte. Sein Vater, im Sonnenschein vor dem Haus, Abschied. Den Sohn zieht's in die Welt hinaus. Begleitet von liebevollem Schweigen wird die Pfeffermühle dem Sohn zu eigen. Niemand hätte damals gedacht, dass der Vater wenige Wochen später plötzlich nicht mehr erwacht. Wehmütig verzieht sich Meiers Gesicht. Die Pfeffermühle blieb. Obwohl sie es nicht wusste, war sie ein Bote. Sie hielt die liebevollen Augen am Leben, wenn Maya sie zu vergessen drohte. Die Kerze flackert. Mayas Augen ruhen noch immer auf der Pfeffermühle. Würde sie nur einmal diesen Blick sehen? Was würde wohl passieren? Wahrscheinlich würden sich ihre Fragen auch dann nicht einfach in Luft auflösen, aber sie würde merken, ihre bloße Existenz erfüllt einen Zweck, der durch nichts übertroffen werden kann, das sie tut. Sie verkörpert die Liebe eines Vaters zu seinem Sohn. Sie ist der Ausdruck der Liebe ihres Schöpfers. Wer sie ansieht, blickt in die liebevollen Augen von dem, der sie gemacht hat. Würde sie nur einmal diesen Blick sehen.
0: Oh, krass, ich habe Hühnerhaut. Uiuiui, das ist ja eine mega runde Sache. Oh, du hast ein riesen Talent, Anna. Unglaublich, danke, wir dürfen teilnehmen an dem. Wie lange hast du so etwas?
1: An dem hatte ich jetzt schon ziemlich lange gehabt. Also ich hatte mal eine Woche mir Zeit genommen, um einfach zu schreiben. Und in dieser Woche ist der so ein bisschen entstanden und nachher immer mal wieder ein bisschen dran gefeilt.
0: Ja. Und das hilft dir dann auch, weißt du, so zum Verarbeiten?
1: Ja, sehr. Also es ist dann etwas, was ich auch damit ringe und selber probiere herauszufinden, was ist es denn, wo für mich jetzt eine Antwort ist. Und ich finde es aber auch mega spannend, wie man auf einem weißen Blatt anfangen und dann selber von der Geschichte eigentlich mitgenommen wird und ich zum Teil am Schluss bei Gedanken rauskomme, die ich am Anfang nicht hatte. So.
0: Und wie ist es, wenn das jetzt so vielen Leuten vorlässt? Weißt du, was macht es mit dir?
1: Es ist schon noch ein bisschen scary, so, weil ich merke, es ist natürlich viel von meinem Herz, das ich da drin gepackt habe.
0: Und
1: das Gute, wenn es jetzt einfach so, wenn ich nicht das Publikum vor mir habe, ist noch, dass man nicht muss mit der Reaktion umgehen, die dann kommt, oder mit der fehlenden Reaktion vielleicht auch. Das ist ein bisschen einfacher, wenn es nur über so ein Mikrofon läuft. Aber gleich so das Wissen, ja, das habe ich jetzt mit vielen Leuten geteilt, das macht schon auch etwas mit mir.
0: Mhm. Ja, aber es ist ein Geschenk gewesen, haben wir da dürfen zuhören. Danke vielmals, Anna. Und danke, haben wir dir dürfen zuhören. Es ist nämlich schon unsere Zeit. Ist krass, gell? Geht immer mega schnell.
1: Ja.
0: Ich habe das Gefühl, wir haben erst gerade angefangen. Aber ich danke dir vielmals für deine Offenheit, für dein Erzählen. Und uns auch mitnehmen in deine Krisen, in deine Herausforderungen. Es braucht nämlich auch immer Mut. Danke vielmals und alles Gute dir für die Zukunft.
1: Ja, danke vielmals.
0: Und dann und F. Die gehören dir nämlich auch immer wieder beim Radioprogramm von Live Channel in der Rubrik «Aus dem Leben». Da teilt sie kurz und knackig amigs ihre spannenden Gedanken zum Leben und zum Glauben. Und ich sage an dieser Stelle auch danke euch, dass ihr dabei gewesen seid und wünsche euch eine gute Zeit. Ich freue mich mega, wenn ihr nächste Woche wieder einstellt ins Vis-à-vis. Dann ist Sarah Maria Graber für euch am Mikrofon und mein Name Ruth Stutz. Tschüss zusammen.
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0: Herzlich, echt und

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1: Die Nachrichten von SRF um 3 mit Manuel Risi. Der von den USA initiierte sogenannte Friedensrat hat offenbar eine Einigung erzielt für einen dauerhaften Frieden im Gazastreifen. Das schreibt US-Präsident Donald Trump. Die Vereinbarung beinhalte die komplette Entwaffnung der Terrororganisation Hamas und anderer bewaffneter Gruppen im Gazastreifen. Im Gegenzug würde das israelische Militär nach Abschluss der Entwaffnung abziehen. Weiter schreibt Trump, um die Sicherheit im Gazastreifen und die der Nachbarländer zu gewährleisten, soll eine internationale Stabilisierungstruppe mit einer neuen palästinensischen Polizei zusammenarbeiten. Israel solle dabei die Sicherheit erhalten, dass der Gazastreifen nicht länger als Basis für Terroranschläge missbraucht werde. Bisher haben sich weder Israel noch die Hamas offiziell zur Ankündigung von US-Präsident Trump geäußert. Als Reaktion auf den Andrang von Migranten auf die spanische Nordafrika-Exklave Ceuta hat die EU Spanien ihre Hilfe angeboten. Der Schutz der EU-Außengrenzen sei zentral im Kampf gegen illegale Migration, schreibt EU-Migrationskommissar Magnus Brunner. Die EU sei bereit, Spanien zu unterstützen, um die Lage unter Kontrolle zu kriegen, etwa mit der Grenzschutzagentur Frontex. In den vergangenen Tagen waren bei Ceuta mindestens 1.500 Migranten angekommen, was die Behörden vor Ort in Alarmbereitschaft versetzte. Laut der spanischen Zeitung El País wurden bisher die Leichen von 18 Migranten geborgen, die versucht hatten, nach Ceuta zu schwimmen. Die spanische Regierung hat angekündigt, Armeeangehörige zur Unterstützung der Grenzbeamten in Ceuta einzusetzen. Ministerpräsident Pedro Sánchez kündigte zudem an, heute nach Ceuta zu reisen. Zu zwei Meldungen vom Fußball. Der FC St. Gallen ist in der Qualifikation für die Europa League ausgeschieden. Die St. Galler verloren das Rückspiel gegen Benfica Lissabon mit 5:0. Das Hinspiel hatte der FC St. Gallen 2:1 gewonnen. Für St. Gallen geht es nun in der Qualifikation für die Conference League weiter. Und Sitten steht in der dritten Qualifikationsrunde der Conference League. Die Sittener haben Bate Borisov aus Belarus im Rückspiel zu Hause 4:0 besiegt nach einem Unentschieden im Hinspiel. Die Wetteraussichten. Heute ist es zunächst sonnig. Im Verlauf des Tages gibt es dann stellenweise Schauer und Gewitter bei schwülheißen 32 bis 35 Grad. Das waren Nachrichten von Radio SRF. Am Mikrofon und verantwortlich Manuel Risi. SRF Verkehrsinfo von bald 3.03 Uhr. Achtung bei der A1 H-Hartum Richtung Verzweigung Limmertal zwischen Hartum und Oberengstringen. Gefahr wegen Gegenständen auf der Fahrbahn.
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3: 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Die Bibel ist ein Bestseller. Kein Buch ist in so vielen Sprachen übersetzt worden oder so oft verkauft worden. Die Bibel ist aber auch schon relativ alt und in einem gesellschaftlichen Kontext entstanden, der so ganz anders aussieht als der, den wir heute kennen. Darum ist es ja schon berechtigt, sich zu fragen, warum sollte ausgerechnet das Buch mir heute noch etwas zu sagen haben. Gerade auch, weil es gar nicht so eine einfache Lektüre ist. Es braucht stellenweise schon ein bisschen Denkleistung und Geduld, wenn man die Bibel durchlesen will. Ich habe mit Christoph Egler darüber geredet, warum er die Bibel trotzdem schon mehrmals durchgelesen hat und ob man die Bibel auch falsch lesen kann. Ich bin Leonie Meyer, schön sind ihr dabei. Die Bibel ist ein Bestseller. Kein Buch ist so viel verkauft und übersetzt worden wie die Bibel. Aber die Bibel ist ja nicht einfach so eine leichte Kost. Es ist auch nicht ein Buch, das man einfach schnell mal so durchliest. Im Gegenteil, die Bibel hat eher ein bisschen den Ruf, dass sie ein Dokument ist aus einer anderen Zeit. Und ihre Inhalte eher ein bisschen veraltet sind. Wir gehen dem Buch und dem Klischee heute mal ein bisschen zusammen auf den Grund. Christoph, schön bist du da. Ich freue mich auf unser Gespräch heute.
2: Gleichfalls.
3: Kannst du dich erinnern, welche Geschichte oder welchen Teil von der Bibel du als erstes gelesen hast?
2: Das ist noch schwierig. Ich bin eben nicht so ein klassisch fromm aufgewachsenes Kind. Ich bin auch nicht mit der Bibel in dem Sinn gross aufgewachsen. Ich habe die Bibel schon ein bisschen kennt, auch so Kinderbibeln und so. Aber ich habe nicht die Bibel gelesen selber, eigentlich bis Teenageralter. Und darum kann ich die Frage eigentlich schwer beantworten. Ich weiss nur noch, wo ich konfirmiert worden bin. Und das war so eine Zeit, wo ich so ein bisschen angefangen habe, mich für den Glauben zu öffnen und zu interessieren. Hat mich der Konf-Vers noch so recht getroffen. Der heisst, gelobt sei Gott, der mein Gebet nicht verwirft, noch seine Güte von mir wendet. Das ist glaube ich Luther-Übersetzung, Psalm 66, Vers 20. Oder? Und ich weiss noch, die Bibel war für mich wie fremd gewesen und so, aber ich habe gewusst, aha, okay, das ist ein Bibelvers. Mhm. Und der hat mich irgendwie wie persönlich angesprochen, das ist noch spannend. Und dort hat vielleicht auch meine Reise im Glauben und auch mit der Bibel angefangen. Erst nach der Konf, oder? Bin ich dann so ein bisschen reingewachsen, ich glaube überhaupt. Und dann habe ich zuerst aber gefunden, die Bibel ist irgendwie, braucht es nicht. Also ich habe wirklich keinen Zugang gehabt, so zur Bibel sonst. Ich habe gefunden, man kann Christ sein, habe gar nicht gecheckt, dass zum Christ sein eigentlich die Bibel würde gehören. Ich habe dann so ein bisschen, jetzt bin ich irgendwie Christ geworden und so ein bisschen betet und im Glauben unterwegs und dann erst gecheckt, ah doch, die Bibel wäre glaube ich, doch noch wichtig, aber auch noch faszinierend und es gehört irgendwie wieder zu. Und so bin ich dann mehr und mehr auch zum Bibellesen gekommen.
3: Welche Stelle oder Geschichte vielleicht fasziniert dich am meisten, so dass wenn du jetzt in die Bibel reinspringen könntest und einfach, was dort beschrieben ist, live miterleben könntest, welche Stelle würdest du dich entscheiden?
2: Schwierig, also es gibt recht viele Stellen, wo ich sehr gerne live dabei wäre. Vielleicht etwas mit Jesus, weil ich finde schon, Jesus ist irgendwie schon besonders wichtig und besonders zentral und darum vielleicht dort wiederum die Speisung der 5000.
3: Kommt schon gar nicht bis das
2: eben. Genau, so. Richtig und vor allem ist es, das ist eines von diesen Wundern, wo glaube ich, als einzig sogar in allen vier Evangelien drin ist und was ich mir nicht so gut vorstellen kann. Also ich kann mir vorstellen, ein Blinden, der wieder sieht oder so, ja. Also das ist auch mega toll, oder? Aber kann man sich irgendwie noch gut auch vorstellen, oder? Oder einer, der wieder aufstehen kann und dann läuft er wieder rum. Aber das kann ich mir halt wie nicht so vorstellen, wie man das, wie das zu und her geht. Da wäre ich sehr gerne dabei.
3: Die Bibel ist ein Buch aus vielen Büchern und es ist die schriftliche Grundlage des christlichen Glaubens. Oder du hast gesagt, am Anfang hast du das noch nicht so gecheckt, aber irgendwann gemerkt, es gehört schon ein bisschen dazu. Also die Bibel ist auch sehr, sehr vieles. Was würdest du sagen, was ist die Bibel sicher nicht?
2: Also es ist sicher nicht einfach eine wissenschaftliche Abhandlung, zum Beispiel darüber, wie die Welt entstanden ist oder über sonst irgendetwas, wie die Menschen biologisch funktionieren oder so Zeug, oder? Also es ist nicht... Es ist wirklich sehr vieles und sie ist extrem relevant für unseren Glauben, aber sie ist nicht alles. Oder? Yeah. Also es gibt Leute, die wirklich finden, die Bibel ist für alles zuständig und das ist sie wirklich nicht. Also wenn du willst wissen, wie viel Distanz ist von der Erde zur Sonne oder wie gross die Lichtgeschwindigkeit ist, musst du nicht in der Bibel schauen. Also ein bisschen blöd gesagt. Eben, es ist nicht ein naturwissenschaftliches Buch zum Beispiel. Sie ist aber auch nicht ein Märli-Buch. Manchmal sagen ja Kritiker vom Glauben, ja, das ist so ein Märli-Buch mit so Mythen und Märli und so. Ich glaube, es ist durchaus auch, nicht nur, aber auch ein historisches Buch und vor allem ein sehr ernstzunehmendes Buch und so. Also das wäre vielleicht so ein Klischee, ein Märli-Buch. Das ist sie definitiv auch nicht, oder?
3: Wir schauen nachher die Sachen auch noch an mit eben, was steht überhaupt alles in der Bibel. Aber zuerst drängt sich ja schon auch noch ein bisschen die Frage auf, wieso sollte ich das Buch, gerade wenn es manchmal ein bisschen sperrig ist, überhaupt noch lesen, wenn es so alt ist? Das ist immer das eine. Also wir lesen ja sonst alte Texte, aber dann sogar noch die Erwartung haben, dass ich daraus lernen kann und dass irgendwie heute für mein Leben da im 21. Jahrhundert irgendwelche Relevanz hat. Mhm. Warum machen wir das?
2: Man könnte den Spiess ja auch umkehren und sagen, hey, wow, wer liest sonst schon ein Buch, das 2000 Jahre alt ist, mehr oder weniger? Oder? Ist eigentlich noch cool, so die Vorstellung, hey, ich kann irgendeinen Psalm lesen, da hat der König David dichtet vor 3000 Jahren. Ich meine, sonst lese ich vielleicht höchstens etwas, das 100 Jahre alt ist oder ein paar wenige Jahre. Also von dem könnte man ja den Spiess auch umdrehen und sagen, ja, das macht den Wert eigentlich umso grösser, dass es das schon so lange gibt, dass das über so viele Generationen und Jahrhunderte immer noch für viele als wichtig, von vielen als wichtig angeschaut wird. Aber deine Frage ist eigentlich schon natürlich trotzdem berechtigt, oder? Ich glaube, es ist halt... Es enthält halt sehr viele zeitlose Wahrheiten. Zum Beispiel darüber, wie Gott ist. Haben wir in der letzten Folge darüber geredet. die ganze Geschichte von Gott mit den Menschen und wie in dem Jesus nachher Mensch geworden ist und all diese Sachen, oder? Aber auch gewisse ethische Prinzipien, wo ich das Gefühl habe, die sind nicht immer noch relevant und nicht einfach per se veraltet und so. Also es hat ganz viele Sachen, die einfach immer noch genauso aktuell sind. Ich glaube, Gott hat sich nicht grundsätzlich verändert und der Mensch hat sich definitiv auch nicht grundsätzlich verändert. Das ist vielleicht auch ein Grund, warum es eigentlich immer noch aktuell ist.
3: Also Gott das ist menschliche Wesen.
2: Genau, das menschliche Wesen ist nicht anders. Und ich glaube definitiv auch, Gott ist der gleiche. Das ist auch ein Glaubensbekenntnis, dass sich Gott nicht einfach ändert, oder?
3: Für all die sich jetzt noch nicht wahnsinnig gross mit der Bibel auseinandergesetzt haben, was ist wichtig zum Wissen über die Bibel, dass man da überhaupt mitkommt, wenn man das mal die Hand nimmt?
2: Ich finde es noch hilfreich, und das habe ich leider erst spät mal so ein bisschen bekommen, so einen grossen Überblick. Was soll die Bibel eigentlich, oder? Da ist mir der Bernhard Ott wichtig geworden, ein schweizerischer Theologe. Er hat ein Büchlein geschrieben, Shalom, das Projekt Gottes. Ist, glaube ich, leider vergriffen, bin ich ganz sicher. Dort ist ein dünnes Büchlein, wo er einfach so kurz durch die ganze Bibel durchgeht und so den roten Faden durch die Bibel so ein bisschen aufzeigt, oder? Ein anderer Theologe, englischer, der heisst Chris Wright, der hat die ganze Geschichte in 7 Akte dargestellt. Mhm. Oder? Das ist auch so wie der grosse Bogen. Also, das ist eine grosse Geschichte von Gott mit den Menschen. Um das geht es. Und von dem Gott, der die Menschen geschaffen hat, der die Menschen liebt, der die Menschen sucht, der die Beziehung zu ihnen sucht, das ist eigentlich kurz zusammengefasst. Die Story von der Bibel. Und der Gott, der eben Shalom, darum der Titel von Bernhard, dort, Shalom, das Projekt Gottes, das ist das, was Gott will. Shalom meint so wirklich allumfassenden Frieden, nicht einfach irgendwie, es ist gerade kein Streit oder kein Krieg. Also Frieden zwischen Gott und Mensch, zwischen den Menschen und Mensch und Schöpfung und wirklich so im Einklang, das ist eigentlich das, was Gott will.
3: Kann man die Akte oder die rote Faden so ganz grob ein bisschen zusammenfassen? Was wird, also, du hast gesagt, Shalom, aber so, wie zeigt sich das durch die Bibel?
2: Also ich mache es gerade mit den 7 Akten von Chris Wright. Oder? Er sagt, der erste Akt ist die Schöpfung, die zweite Nacht ist die Rebellion. Die Menschen wollen quasi selbstständig sein und brauchen Gott nicht mehr und so. Oder misstrauen Gott. Dann der Bund oder die verschiedenen Bünde, die Gott geschlossen hat im Alten Testament.
3: Also Bünd heisst, dass er immer mal wieder das eigentlich verfestigen wollte.
2: Genau, also dass er wie ein Beziehungsangebot gemacht hat und einen Bund mit den Menschen geschlossen hat, wo es darum geht, hey, das gilt und das ist zuverlässig.
3: Das
2: nicht so, dass ich morgen keine Lust mehr habe, also quasi, oder? Aber auch der Mensch hat dort einen Part drin, dass er sich an gewisse Sachen hält und so. Dann das Evangelium von Jesus Christus, also wirklich das Kommen von Gott in die Welt. Dann Geschichte von Gott mit den Menschen im sogenannten Neuen Bund, also quasi die ganze Geschichte von denen, die nachher Jesus nachfolgen. Dann das Endgericht und am Schluss die neue Schöpfung. Also ja, das ist eine Möglichkeit, wie man das zusammenfassen kann. Einfach mit eben einer Geschichte in 7 Akten. Wichtig an dem finde ich, es ist eine grosse Geschichte. Und das tut auch die Unterteilung von Altes Testament und Neues Testament auch ein bisschen aufweichen. Vielleicht kommen wir auf das noch später, falls wir Zeit haben. Aber es ist einfach eine grosse Geschichte von Gott mit den Menschen. Und die erzählt die Bibel. Und eben darum ist sie zum Beispiel auch nicht ein Naturwissenschaftsbuch. Ja. Also sie erzählt die Geschichte von Gott mit den Menschen. Das ist der Auftrag von der Bibel.
3: Wir kommen jetzt gerade schnell in die Einteilung noch zwischen dem Alt- und Neues Testament. Was ist überhaupt da der Unterschied? Warum haben wir ein Altes und ein Neues Testament?
2: Also im Alten Testament sind halt eben die ganzen Geschichten festgehalten, eben die Geschichte von Gott mit den Menschen, aber in dem Bund, den Gott geschlossen hat, mit dem speziell auserwählten Volk Israel. Es fängt natürlich auch schon vorher an, es fängt mit der Schöpfung an und so. Und dann Propheten, die dort auftaucht sind und wo man auch ganz viele Hinweise kann auf den Messias finden, auf das, was wir nachher glauben, was in Jesus Christus Realität geworden ist, oder? Und dass er eines Tages einen neuen Bund wird schliessen und so weiter, wo dann auch das grosse Shalom-Projekt auf die ganze Menschheit ausgeweitet wird und nicht nur auf das Volk. Das ist dann auch passiert, glauben wir Christen, oder? Und das ist eigentlich eine fortsetzende Geschichte. Also ich finde das schwierig, wenn man so die Unterteilung macht als Testament, Neues Testament, so zwei Boxen, oder? Eben das Alte erzählt halt die Geschichte, bevor der Jesus gekommen ist, oder eben der, wo wir glauben, er ist der versprochene Gottessohn, Messias, Christus, Retter. Und nachher geht es dann halt dort weiter. Und das ist dann das Neue Testament.
3: Das heisst eigentlich, Jesus ist so ein bisschen der Boundary Marker da, oder so.
2: Könnte man sagen,
3: und er kennt eigentlich, hat wie das Alte Testament kennt, auch als Schrift.
2: Ja.
3: Und das Neue Testament ist erst nach ihm entstanden.
2: Genau, das hat er logischerweise nicht gekannt.
3: Das hat er nicht gelesen.
2: Ist ja erst von Leuten geschrieben worden über ihn nachher. Ja. Und zwar zum Teil später, nicht viel später, zum Teil aber auch viel später. Und lustig ist, wenn es im Neuen Testament, also in den Menschen, die dann Christusgläubig, Nachfolger, Nachfolgerinnen von Christus geworden sind, wenn die von der Schrift reden oder so, dann ist das immer nur das Alte Testament. Ja. Das Neue hat es dann gar,
3: ja gar
2: nicht.
3: Okay, also das ist eigentlich, Jesus ist sozusagen der Übergang. Wir sagen jetzt nicht Grenzen, ja, damit es nicht so, sondern so der Übergang. Warum ist es wichtig? Du hast vorher gesagt, man sollte nicht zu fest so eine Box, zwei Box, sondern irgendwie zusammennehmen. Warum ist es aber wichtig, dass man die zusammenliest?
2: Also ich glaube, im Alten Testament, du verstehst im Alten Testament vieles nicht ohne das Neue und umgekehrt, oder? Weil im Alten hat es eben Hinweis auf das, was wird kommen, Hinweis auf den Messias und so weiter. Und im Neuen wiederum hat es ganz viel Rückgriff natürlich aufs Alte, also sehr viel sogar. Schon nur der Tod von Jesus am Kreuz knüpft an den alttestamentlichen Opferkult und so weiter, würde jetzt zu weit gehen, dort ins Detail gehen, aber einfach so Sachen, wo ich glaube, das kannst du nicht wirklich, also du kannst es vielleicht auch so nicht immer ganz verstehen, aber es ist noch viel schwieriger, wenn du den Background nicht hast, oder? Und es gibt auch die Stelle, wo Jesus sagt, das ist Lukas 24, wo mit so zwei Jüngern nach dem Ganzen, was passiert ist mit Kreuzigung und Auferstehung, in ein Dorf namens Emmaus läuft. Und dann heisst es, Jesus hat ihnen die ganze Geschichte erklärt, ausgehend von den Propheten und von den alten Geschichten quasi, also von dem, was wir heute als Altes Testament bezeichnen. Das heisst, extrem vieles deutet dort eben auch auf Jesus hin. Und also ich glaube, es ist wirklich das eine ohne das andere sehr schwer verständlich.
3: Also wie sie so Referenzen haben.
2: Gegenseitig, oder? Gegenseitig, würde ich sagen. Ja. Und eben, nochmal, weil es eine grosse Geschichte ist letztlich.
3: Mhm. Die Bibel ist ja nicht einfach ein homogener Text, oder? Es ist nicht einfach ein Roman, der aus den Federn von einem Verfasser oder einer Verfasserin stammt. Es hat ganz unterschiedliche Teile. Wir haben Geschichtsbücher, wir haben Psalmen, über die haben wir auch schon geredet, wo mehr so ein bisschen Lieder gedichtmässig sind. Dann gibt es ganz viele Briefe, vor allem im Neuen Testament, oder eigentlich nur im Neuen Testament, wo Leute wirklich jemandem etwas adressiert haben oder an einer Gemeinde. Also es sind ganz unterschiedliche Textsorten. Was heisst denn das fürs Lesen und Studieren von der Bibel?
2: Ja, also es braucht ein bisschen Forschen und ein bisschen Diskutieren und Ringen auch zum Teil um gewisse Texte, wie die jetzt verstehen sind, oder? Zum Beispiel, wenn jetzt Jesus zu einem Typ sagt, mach das und das, oder? Ist das jetzt einfach für den im damaligen Kontext, in seiner persönlichen Situation so gewesen? Oder gilt das jetzt für alle? Solche Fragen, oder? Da kann man zum Teil verschiedener Meinung auch sein. Das ist leider ein bisschen so, dass es nicht immer so ganz klar ist, oder? Aber zum Teil ist es vielleicht auch klar, hey, das ist jetzt etwas einfach in diesem Kontext und da muss man wirklich den Kontext auch beachten. Oder manchmal ist es von mir aus gesehen auch klar, das ist allgemeingültig. Nehmen wir als Beispiel die 10 Gebote. Das ist nicht einfach für die Bar, die jetzt das noch cool gefunden haben oder so.
3: Ja.
2: Das hat der Anspruch quasi allgemeingültig zu sein und so weiter. Oder auch, dass Jesus auferstanden ist. Das ist die Idee, hey, das ist wirklich passiert und so. Also es gibt auch Texte, die sind historisch, oder? Die haben den Anspruch, das ist geschichtlich so passiert. Mhm. Dann hat es Texte, die sind offensichtlich allegorisch, also die haben Symbolspruch, was sie brauchen.
3: Mhm.
2: Also jeder muss logischerweise das anerkennen, dass es in der Bibel ganz viele Sachen hat, die Bildspruch braucht. Mhm. Also wenn Jesus zum Beispiel sagt, wenn dein Auge zur Sünde verführt, du es ausrissen, lieber nur mit einem Auge rumlaufen, als in die Hölle kommen mit beiden. Also ein recht dramatischer Spruch und so. Und das Gleiche mit der Hand hacken ab, wenn sie dich zur Sünde verführt und so. Ich glaube, die fast alle oder alle bis heute haben gecheckt, aha, da braucht Jesus einfach Symbol. Niemand hat nachher gefunden, wir müssen uns jetzt wirklich ein Auge ausrissen oder eine Hand. Aber könnte ja sein, wenn man die Bibel sogenannt wörtlich will, nicht, dass man das macht. Aber das hat jetzt, glaube ich, fast jeder gecheckt, dass das Symbolspruch ist, oder? Sonst hätten wir ja lauter Einäuger und einarmige Banditen, die würden in der Weltgeschichte rumlaufen, oder? Und dann gibt es noch andere Stellen, wo ja eher Texte sind, wo wirklich Gott direkt zu den Menschen redet. Also wenn es heisst, der Herr spricht, wortwörtlich im Alten Testament durch Propheten und so, oder Gott, der sagt, ich habe dich bei deinem Namen gerufen und so weiter. Denn Jesus ist für mich noch krass. Also für mich ist direkte Rede Jesus, ist irgendwo auch direkte Rede Gottes, oder?
3: Ja.
2: Und andere, die halt Gott eher indirekt redet, oder die einfach Menschen Geschichten erzählen oder aufschreiben, festhalten, was sie erlebt haben, irgendwo mit Gott oder die ihnen weitergeleitet worden sind. Denn du hast schon gesagt, es gibt Texte, die sind Menschenwort im Sinn von Gebet. Also nicht, definitiv nicht Gotteswort, sondern Menschenwort zu Gott, oder?
3: Also so Psalmen haben wir da, ja.
2: Ja, zum Beispiel. Oder? Wir bezeichnen die Bibel auch als Wort Gottes, oder? Ja. Und das ist sie in einem gewissen Sinn auch für mich, oder? Aber manchmal sind es natürlich auch Worte von Menschen zu Gott und so. Und das Ganze ist dann Wort Gottes. Aber also ich finde es faszinierend, auch die Vielfalt von verschiedenen Textarten und Textsorten. Und da muss man halt vielleicht wirklich ein bisschen sortieren oder ein bisschen studieren oder auch miteinander ringen, hey, wie ist jetzt das zu verstehen? Oder irgendwelche schlauen Kommentare vielleicht dazu lesen, wenn man irgendwo verwirrt ist und nicht recht weiss, wie ist jetzt der Text einzuordnen, oder?
3: Also es wäre falsch, wenn man davon ausgeht, dass man sagt, das ist jetzt einfach eben Wort Gottes. Bringt es eigentlich noch gut auf den Punkt, das kann ja ein bisschen irreführend sein, wenn man sagt, das ist jetzt von A bis Z, 1:1 eigentlich hat Gott das diktiert. Das ist die Bibel so nicht, oder?
2: Ich glaube, das ist der grosse Unterschied. Also ich finde es korrekt, wenn man die Bibel als Wort Gottes bezeichnet. Wenn man schon eine Folge über die Bibel macht, wenn man vielleicht auch den Begriff brauchen. Yeah. Wort Gottes wird oft so gebraucht als Bibel, oder? Aber logisch, eben wie ich schon gesagt habe, es hat ja ganz viele Wörter drin, die sind nicht von Gott in einem direkten Sinn, sondern es sind offensichtlich Menschen, die irgendwie zu Gott geredet haben oder sogar Menschen, die blödes Zeug gesagt haben, falsches Zeug gesagt haben, oder? Ja. Logischerweise, also klar ist nicht jedes Wort, das in der Bibel ist, 1:1 oder direkt Wort Gottes.
3: Wie sie Geschichten erzählt haben, wo Leute
2: ist ja offensichtlich,
3: Sachen gemacht haben. Ja.
2: Genau, also darum, das Ganze zeugt eben von dieser grossen Geschichte von Gott mit den Menschen und darum ist es Wort Gottes, oder? Und dann hat es zum Teil wirklich im direkten oder wörtlichen Sinne Wort Gottes, den würde ich jetzt mal sagen, oder? Und anders, wo dann eben einfach Geschichten sind, die erzählt werden und so. Ich glaube auf jeden Fall, dass die Bibel nicht von Gott geschrieben worden ist oder 1:1 diktiert worden ist. Die Bibel hat den Anspruch übrigens auch gar nicht. Mhm. Sie ist ja von ganz vielen verschiedenen Autoren über mehrere Jahrhunderte entstanden und so weiter und zusammengestellt worden. Ich glaube einfach, der Prozess ist von Gott geführt und inspiriert. Das ist so der fromme Approach, den ich definitiv habe. Also es ist nicht einfach Zufall oder nur menschlich, oder? Es ist schon von Gott irgendwo geführt und inspiriert, aber es ist nicht von Gott geschrieben oder diktiert.
3: Das heisst, also wir halten es da nochmal fest, die Bibel besteht aus unterschiedlichen Büchern, die eben auch unterschiedlichen Anspruch haben an uns. Also das Evangelium, das die Geschichte von Jesus erzählt, ist eigentlich eine historische Quelle, die sagt, so ist das gewesen und ich erzähle eigentlich etwas, was passiert ist, während eben ein Gleichnis, das Jesus erzählt, ein Bild ist für etwas und ein Brief wiederum halt ein Brief ist, wo wirklich eine Person an ein gewisses Publikum geschrieben hat. Wie weiss ich dann, welchen Text oder welchen Abschnitt ich wie verstehen muss? Mhm. Also hat ja nicht so Erklärungen drin, die sagt, Achtung, hier wirklich gemeint und hier ist es übrigens nur symbolisch.
2: Ja, stimmt, ja. Also eben, ist noch lustig, aber jetzt das Beispiel mit dem Auge ausrissen oder Hand abhacken, das haben, glaube ich, fast alle immer symbolisch verstanden, oder? Oder wenn Gott das Land verspricht, wo Milch und Honig von den Bergen wird fließen, sind die nachher nicht enttäuscht, dass nicht wirklich Milch und Honig wortwörtlich vom Berg runtergelassen ist, sondern ein gutes Land, ein fruchtbares Land ist gemeint, oder? Und so. Also oft ist es für mich und glaube auch für die meisten so Common Sense-artig klar, oder? Oder zum Beispiel bei den Evangelien, wie du gesagt hast, die haben wirklich den Anspruch, historische Texte, also Augenzeugenberichte von Sachen, die wirklich historisch so passiert sind, oder? Ob man nachher glaubt, dass Jesus wirklich Blinde hat können sehen und ob er wirklich auferstanden ist von den Toten, das ist eine andere Frage, eine Glaubensfrage quasi. Aber der Text hat den Anspruch, es ist wirklich passiert, historisch, nicht irgend symbolisch oder so, oder? Ich glaube, oft ist es klar, würde ich jetzt mal sagen. Und dort, wo es nicht klar ist, eben dort gilt es dann halt, das einfach auszuhalten oder irgendwo auszujassen oder zu ringen oder irgendwelche schlauen theologischen Kommentare zu lesen oder so. Mehr kann man, glaube ich, dazu nicht sagen. Oder eben, dass ein Gebet, zum Beispiel, wo du in den Psalmen sehr viel hast, oder dass das ein Gebet ist, ist auch relativ klar. Also ich finde schon, es ist noch oft klar, aber sicher nicht immer, was jetzt das für eine Art Text ist oder wie der jetzt will verstanden werden. Oder du hast Briefe auch erwähnt, wenn zum Beispiel der Paulus an eine bestimmte Gemeinde schreibt, oder? Nach Korinth, oder da geht es wirklich um die frühe christliche Gemeinschaft im ersten Jahrhundert in dem Korinth, das ist im heutigen Griechenland, und bestimmte Situationen, die dort halt geherrscht haben, die er adressiert, oder? Und das muss man dann schon ein bisschen aufpassen, dass man das als Inspiration kann nehmen, logisch, oder? Aber vielleicht auch gewisse Sachen muss ein bisschen im Kontext sehen. Aha, aus dem und dem Grund hat er das denen geschrieben. Und das ist vielleicht jetzt nicht für uns genau 1:1 gleich relevant und so weiter. Also es ist nicht nur einfach, die Bibel zu lesen, würde ich sagen. Es braucht schon ein bisschen, vielleicht auch ein bisschen Denkarbeit oder ein bisschen Diskussionsbedarf.
3: Und gerade darum ist es eigentlich auch wichtig, dass man dann die Verse im Kontext liest und die nicht einfach nur rauspickt, weil man sie ja je nachdem, also wenn ich ja nur einen Vers allein habe, wo etwas drinsteht, ohne dass ich weiss, von wo jetzt aus der Bibel kommt, weiss ich auch nicht, wie das einordnen. Und dann kann man ja irgendwie in eine Richtung gehen. Das heisst, es macht schon Sinn, dass man immer auch schaut, hey, was ist jetzt da, warum ist das geschrieben worden, von wem und welchen Anspruch hat der Text.
2: Also genau, und vor allem, dass man eben auch die Bibel als Ganzes irgendwo betrachtet, oder? Also nicht einfach einzelne Sachen rauspflücken und dann meinen, das ist jetzt die ganze Wahrheit. Mhm. Es ist Wahrheit, aber es ist nicht die ganze Wahrheit. Das Ganze zusammen ist höchstens die ganze Wahrheit. Also die Bibel als Ganzes will verstanden werden, oder? Du hast ja dann auch Verse, die sich reiben oder vielleicht sogar vermeintlich widersprechen und dort drin liegt aber irgendwo eine grössere Wahrheit, so quasi. Also nicht aus einem einzelnen Bibelvers eine ganze Theologie machen. Das ist, glaube ich, fast immer falsch.
3: Also das können wir schon mal mitnehmen. Machen das mal nicht. Die Bibel ist ja auch voller Ratschläge oder sogar Regeln. Also am berühmtesten sind sicher die 10 Gebote. Ich glaube, dann haben die meisten schon mal etwas gehört. All die Vorschriften sind aber eben auch aufgestellt worden, wo die Welt und die Gesellschaft und auch das Staatssystem, Familienkonstellation, eigentlich alles noch ganz anders ausgesehen haben. Können denn die Regeln überhaupt noch relevant sein?
2: Das könnte ich jetzt als Frage in den Raum stellen, wenn du so Sachen hast wie du sollst nicht töten, du sollst nicht stehlen, du sollst nicht fremd gehen, wenn du geheiratet bist, du sollst nicht Zeug von anderen begehren oder falsch über andere reden, dass die vielleicht sogar vor Gericht nachher verurteilt werden wegen deiner falschen Aussage. So Zeug ist ja in den 10 Geboten, oder?
3: Ja.
2: Für mich ist klar, das ist heute noch genauso relevant. Das finde ich genau das Faszinierende, dass eben so ethische Prinzipien in der Bibel hat, die heute noch komplett relevant sind. Und ich sogar glaube, dass moderne Rechtsstaaten darauf aufbauen, geradezu.
3: Also gerade die 10 Gebote, klar, macht für dich immer noch...
2: Ja, also durchaus auch die ersten, die heisst, hey, haben nur einen Gott und betet nur einen Gott an. Auch da kannst du sagen, okay, damals haben sie noch so andere Götter gehabt, andere ringsum, oder Götzenbilder und so Zeug, oder? Aber wir haben ja genauso die Gefahr, dass wir andere Götter anbeten, im Sinne von, dass uns anderes Zeug einfach viel zu wichtig ist und uns vereinnahmt und so. Selbst das ist heute noch genauso relevant für uns, würde ich sagen.
3: Und was ist mit so kleineren Ratschlägen oder Vorschriften? Also die 10 Gebote sind ja kann man sagen, oder? Die sind auch sehr klar von Gott an Mose und an sein Volk gegeben worden. Aber es gibt ja dann auch Regeln, wie man opfert, wie man sogar Ackerbau betreiben, wie man isst, all diese Sachen. Wie sieht es mit denen aus?
2: Also dort glaube ich halt schon, dass wir vorher darüber geredet haben, der Altbund und der Neubund. Dort wird jetzt das richtig relevant, das Thema, oder? Dort ist natürlich klar, dass eben der ganze Opferkult im Neuen Bund nicht mehr nötig ist, sage ich jetzt einmal, dass auch gewisse Reinheitsvorschriften nicht mehr darstellen werden oder sogar explizit abgeschafft werden. In der Apostelgeschichte gibt es so eine Szene, wo Gott alle Speisen für rein erklärt und so kurz zusammengefasst. Einfach da ist wirklich etwas passiert. Also Gott ist der gleiche, aber die Beziehung Gott-Mensch und der Bund, das ist wirklich neu. Und da hat sich auch einiges geändert.
3: Durch Jesus.
2: Also, durch Jesus, genau. Und darum also ist für mich wie klar, die Reinheitsvorschriften, natürlich die ganzen Opferkult, auch wie umgehen mit Schuld, wie man mit Schuld umgeht, das ist anders. Auch da braucht es ein bisschen Weisheit, ein bisschen Denkarbeit. Eben, ich glaube auch dort, du kannst nicht bei jedem einzelnen Vers oder bei jedem Gebot, es gibt ja ganz viele Gebote im Alten Testament, über 600, genau sagen, okay, das ist jetzt halt eben in diesem alten Bund, das ist für uns zur Kenntnis nehmen, aber müssen wir nicht so machen.
3: Ja.
2: Bei vielen ist das wirklich so, aus vorher genannten Gründen. Oder? Aber auch dort gibt es sehr wahrscheinlich oder gibt es sicher Sachen, wo man auch muss sich überlegen und ringen und wo man vielleicht keine abschließende Antwort finden. Wie ist jetzt das zu behandeln? Ich glaube, mit dem müssen wir leben irgendwo.
3: Bleiben wir vielleicht mit dem, bei dem Ringen und Sachen aushalten? Du hast es vorher schon mal kurz gesagt. Es gibt auch Stellen, wo irgendwie in einem Widerspruch stehen oder in einem scheinbaren Widerspruch, wo die Bibel irgendwie zwei unterschiedliche Sachen nebeneinander stehen, die sich irgendwie ausschliessen. Wie gehst du mit dem um, wenn sich die Bibel widerspricht?
2: Genau, da tue ich mich wirklich gerne wiederholen. Also ich glaube einfach nicht aus einem einzelnen Bibelvers eine ganze Theologie machen. Das ist wirklich für mich so ein Leitsatz geworden. Sondern die Bibel als Ganzes zu nehmen und dann solche vermeintliche Widersprüche eben als Spannungsfelder begreifen. Ich mache ein Beispiel. Es gibt eine ein Psalmvers, das heisst, hey, es nützt nichts, wenn du am Morgen früh aufstehst, denn seinen gibt es der Herr im Schlaf und so weiter, oder? Dann gibt es auch in den Sprüchen einen Satz, der sagt, hey, stand früh auf am Morgen und schaff, du faule Kaib, oder? Ja. Lehr von der Ameise heisst, die schafft auch den ganzen Tag und so. Und jetzt kannst du sagen, hey, das ist ja bärenweich, das ist ja ein Widerspruch.
3: Mhm. Sollen wir jetzt ausschlafen?
2: Genau. Und ich glaube eben genau, das ist es nicht ein Widerspruch, sondern ein Spannungsfeld, das uns, hey, es bewahrt uns, einseitig vom Ross runterzugehen, also quasi einfach krampfen und verbissen und so, versus chillen quasi, oder?
3: Yeah.
2: Wir sollen uns einsetzen, wir sollen uns engagieren, wir sollen arbeiten, wir sollen etwas leisten, aber immer irgendwo in dieser Grundhaltung von letztlich ist auch alles von Gott abhängig, wo der Herr das Haus nicht baut, baut der Arbeiter umsonst, ist auch ein Psalmvers, yeah. So in dieser Haltung und dass das Hand in Hand auch soll gehen, so. Das Betten und Gottes Beziehung und das Schaffen und so. Also so Sachen leite ich aus dem ab.
3: Ja.
2: Oder der Paulus, der betont, hey, Gnade allein ist das, was euch rettet und so. Oder? Und der Jakobus, der im Jakobusbrief sagt, ein Glaube ohne Werke ist tot. Oder? Das könnte man jetzt auch sagen, das ist ein Widerspruch, aber ich glaube auch hier, es ist ein grosses Bild, es ist ein Spannungsfeld. Glauben ist entscheidend, Gnade ist entscheidend, aber wenn aus dem nicht etwas passiert, wenn nicht eben gute Werke, um es mit diesem Wort halt zu sagen, passiert, dann ist es eben wirklich tot. Genauso wie es der Jakobus sagt. Also auch hier, dass wir als grösseres Ding sehen, statt so einzelne Versen rauszupflücken und, oder noch eben gegeneinander auszuspielen, wer hat jetzt recht oder ist es einfach, kann man es eh nicht ernst nehmen, schon voller Widersprüche. Das ist von mir aus gesehen definitiv nicht so.
3: Bei diesen Beispielen, die du jetzt gebracht hast, hast du ja wie eine Lösung gefunden, jetzt in Anführungs- und Schlusszeichen, oder so, dass du sagst, doch, das geht irgendwie zusammen. Gibt es Stellen oder Aussagen in der Bibel, die für dich immer noch sehr schwere Kost sind?
2: Es gibt viele Bibelstellen, die sagen, Gott hat Menschen ausgewählt und so Sachen, oder?
3: Mhm.
2: Und es gibt andere, die eher darauf hindeuten, hey, es kommt auf uns entscheiden, darauf an, ob wir uns für oder gegen Gott entscheiden oder für gute und schlechte Taten, weißt und so. Und das ist für mich, ich kann es auch so als Spannungsfeld irgendwo annehmen, weißt so, im Sinn von, hey, ja, das ist Gott, der irgendwo alles im Griff hat und der irgendwo wirkt und plant. Und die Menschen haben aber auch eine Willensfreiheit und eine Verantwortung. Und das ist so ein Zusammenspiel irgendwie, oder? Aber so ganz mit menschlicher Logik geht es ja dann gleich nicht so ganz auf, je nachdem, oder? Also das finde ich manchmal auch noch schwierig, um so erfassen. Dort muss ich dann einfach sagen, vielleicht auch mit einem gewissen Grundvertrauen in die Bibel und in Gott, hey, es ist so ein geheimnisvolles Zusammenspiel irgendwie, oder eben sicher ein Spannungsfeld, aber eins, das ich auch einfach kann und darf losstehen und wegen dem jetzt nicht gerade die ganze Bibel muss oder der ganze Glaube muss hinterfragen oder gar an den Nagel hängen. Oder?
3: Ja. Ich habe einmal den Eindruck, dass es jetzt ein bisschen überspitzt gesagt, so ein zwei Gefahren gibt im Umgang mit der Bibel. Das erste ist, dass man alles über den gleichen Kamm schert, oder das mit dem Wort Gottes nochmal, wo wir vorher schon gesagt haben, also alles wird wörtlich verstehen und umsetzen und gesagt, man darf da nichts rütteln. Und zum anderen, dass man es eben mehr wie so ein noch spannendes und vielleicht auch ein bisschen moralisches Märchenbuch liest und sagt, ja, alles ist, ja, irgendwie symbolisch gemeint und ich kann es ein bisschen so nehmen, wie es gerade bei mir reinpasst und so weiter. Das sind so ein bisschen die zwei Pole, würde ich jetzt sagen, vielleicht auch innerhalb von der Christen und Christinnen. Wie siehst du das? Was würdest du sagen, was ist so ein guter, gesunder, vielleicht sogar Umgang mit der Bibel?
2: Also was ich noch einen wichtigen Punkt finde, eben nicht wörtlich nehmen, heisst natürlich niemals nicht ernst nehmen oder besser gesagt, etwas, was nicht wahr ist im Sinne von, es ist nicht historisch, wahr, sondern eben zum Beispiel ein Symbol, ein Beispiel, das Gleiche, ist ja wegen dem nicht weniger wichtig oder weniger wahr.
3: Das ist ja
2: also,
3: anders.
2: Genau, das gegeneinander auszuspielen macht eigentlich sowieso keinen Sinn. Also wenn Jesus ein Gleichnis erzählt, kannst du nicht sagen, ja, das ist halt, das ist ja nicht wirklich passiert, das hat er nur eine Geschichte erfunden, um etwas damit zu erklären. Wegen dem ist es genauso relevant wie irgendeine Geschichte, die wörtlich, historisch quasi passiert ist. Also die Unterscheidung würde ich eh so nicht machen, sondern wirklich probieren, Grundwahrheiten über Gott und Mensch und über das Leben aus der Bibel raus zu filtern, raus zu extrahieren und mit dieser Bibel zu leben und das ernst zu nehmen. Also sicher nicht die Gefahr, meinst du vielleicht, dass man quasi nur das, was einem in Kram passt, rauspflückt und das andere so ein bisschen ausblendet. Die Gefahr, klar, vor der würde ich auch warnen, sondern das auch aushalten, dass es auch Sachen hat, die sperrig sind, die uns vielleicht jetzt nicht so passen oder die wir nicht so gerne hören. Der Mark Twain, ein bekannter Schriftsteller, soll mal gesagt haben, es ist nicht das, was ich nicht verstand an der Bibel, was mich beunruhigt, sondern das, was ich verstand.
3: Yeah.
2: Also Zeug, was ich verstand, was ich check, Jesus, was Zeug sagt und so, und ich finde, oh wow, das ist aber jetzt auch noch krass, oder? Das ist eigentlich, dort nachher einen Umgang zu finden. Was heisst jetzt das für mich persönlich und wie soll ich jetzt leben? Das ist, glaube ich, die Herausforderung.
3: Du hast ja die Bibel, wenn ich es richtig in Erinnerung habe, schon mal ganz durchgelesen. Warum liest du sie dann trotzdem immer wieder? Was bringt das überhaupt? Du weißt ja eigentlich, was drinsteht.
2: Also, ich glaube, 3 Mal im Leben einfach mal wirklich ganz durchgelesen. Ja, das ist so. Aber es gibt Leute, die in meinem Alter schon 10 oder 20 Mal ganz durchgelesen haben. Also jetzt nicht gerade Weltrekordverdächtig. Aber ich finde es noch wichtig, dass man sie sicher mal ein ist, sicher ganz durchgelesen, wenn man irgendwo findet, hey, doch, das ist mir wichtig und ich will im Glauben unterwegs sein. Jetzt habe ich deine Frage.
3: Ja, also das ist der Anfang gewesen, aber warum liest du, also wir können sagen, oder du weißt ja jetzt eigentlich, was drinsteht.
2: Ja, genau,
3: du kennst das Buch so, jetzt, okay, ist mir bekannt. Warum liest du immer noch, oder was bringt das überhaupt?
2: Also erstens mal ist es halt schon sehr ein dickes Buch. Genau gesagt, ist es eigentlich nicht ein Buch, es sind ja 66 Bücher. Ja. Und also ich staune immer wieder, dass ich wirklich neue Sachen immer wieder entdecke, wo ich nicht mich erinnere, ah, ich habe das schon mal gelesen. Das ist mal das eine. Aber auch das, was ich kenne, was ich mich erinnere, dass ich das irgendwo auch schon mal gelesen habe, kann mich vielleicht nochmal anders oder neu ansprechen oder inspirieren, auf neue Gedanken bringen. Plus, was ich auch noch ein wichtiges Ding finde, also ich glaube, eben, die Bibel ist schon in einem gewissen Sinn Wort Gottes, haben wir vorher darüber geredet. Mhm. Und darum finde ich es auch logisch, wenn ich will mit Gott im Kontakt sein und mit Gott leben, dass ich regelmäßig einfach mich von dem Wort Gottes einfach prägen lasse. Mhm. Egal, ob ich es schon mal gelesen habe oder nicht, ob es neu ist oder nicht neu, ob es mir passt oder nicht passt. Einfach mich dem aussetzen. Da muss ich auch nicht alles immer gerade checken oder können einordnen, einfach sich prägen. Ich sage jetzt nicht berieseln, das wäre vielleicht ein bisschen
3: schwach,
2: aber prägen, oder? Also schon nur darum finde ich es irgendwo wichtig, regelmässig Bibel zu lesen, egal wie gut man es schon kennt oder wie viel Mal man es schon gelesen hat.
3: Und wenn man jetzt wirklich an einem Punkt ist, wo man völlig ansteht mit einer Geschichte, einem Vers, gar nicht weiterkommt, was würdest du dann raten? Was macht man am besten?
2: Da gibt es verschiedene Möglichkeiten. Also man kann ja einmal mit Leuten darüber reden. Also das finde ich eigentlich immer das Wichtigste. In einer Gemeinschaft, in einer Kirche, in einem Hauskreis oder sonst mit Leuten, die man das Gefühl hat, die lesen auch Bibeln oder die finden Gott auch wichtig, mit denen darüber reden, austauschen. Ich finde sowieso das Bibellesen in einer Gruppe extrem spannend. Ich habe das schon ein paar Mal auch gemacht. Also da kommt man dann auch mal auf ganz andere Einsichten und Gedanken und Fragen. Aber also so zusammen unterwegs sein mit so Fragen, also nicht allein damit bleiben. Aber natürlich wären eine naheliegende Adresse auch Gott selber. Also dass man mit Gott darüber redet. Hey, was soll das? Das verstand ich gar nicht und so weiter. Da kann man natürlich den theologischen Approach wählen und irgendwelche Kommentare lesen. Es gibt ja ganz viele Bibelkommentare, wo man sich einmal schlau machen kann, was es wäre, vielleicht etwas Gutes, was zu mir passt. Es würde mir jetzt gerade schwerfallen, eine konkrete Empfehlung abzugeben, ehrlich gesagt. Aber dort mal forschen, möglichst verschiedene. Also es gibt Kommentare, die sind aus verschiedenen theologischen Strömungen so ein bisschen halt, oder? Mhm. Aus ganz Konservativen, aus ganz Liberalen und so. Da kann man sich ein bisschen verschiedenes Zeug reinziehen, um sich ein bisschen ein Bild oder eine Meinung bilden, oder? Also so. Mit verschiedenen Sachen und Quellen unterwegs sein, würde ich sagen.
3: Wir kommen schon wieder ein bisschen ans Ende, darum wollen wir da nochmal die wichtigsten Punkte zusammenfassen. Was du jetzt gerade als letztes nochmal gesagt hast, die Bibel ist ein Buch aus vielen Büchern, aus 66 Büchern, die teilweise eben auch unterschiedliche Ansprüche haben. Da macht es also Sinn, wenn man sich ein bisschen informiert. Die Bibel auch als Ganzes sieht, also es gibt einen roten Faden, der sich durchzieht, oder die Geschichte von Gott mit den Menschen, dass man sich das auch immer wieder eigentlich in Erinnerung gerufen beim Lesen, wo stimmen gerade oder was hat das mit dieser ganzen Gesamtgeschichte zu tun. Und Bibel lesen ist nicht immer ganz einfach. Ich glaube, das müssen wir jetzt auch nicht schönreden. Es kann einen herausfordern, es kann mal streng sein und da kann man sich eben Hilfe holen, indem man einfach mit anderen Bibeln liest oder Kommentare dazu liest. Jetzt würde ich mich noch wundern, wenn du irgendwie müsstest oder dürftest einen Klappentext schreiben für die Bibel, was müsste da unbedingt draufstehen?
2: Ich finde den Slogan wirklich «Shalom, das Projekt Gottes gut». Das ist von Bernhard Ott, habe ich schon mal zitiert. Einfach die Geschichte von Gott mit den Menschen, von dem Gott, der die Menschen sucht und liebt und Beziehung mit diesen Menschen will haben und zum Teil auch wiederherstellen und so weiter. Das wäre für mich, glaube ich, eine kurze Zusammenfassung.
3: Schön. Dann werden wir nach dem noch ein bisschen konkret. Wie kann ich mich am besten der Bibel nähern oder mich vielleicht auch wieder neu nähern, wenn ich mich gerne mehr mit der Bibel auseinandersetzen will. Wo fange ich an?
2: Mir ist einmal das Bible Project über den Weg gelaufen. Das gibt es seit etwa 10 Jahren. Ist aus den USA. Gibt es, glaube ich, auch meistens auf Deutsch. Ja. Das sind so Videos, die wirklich über einzelne biblische, also eigentlich einzelne biblische Bücher erklären. Eben, die Bibel besteht ja aus 66 Büchern. Und die einzelne so biblische Bücher erklären oder auch grössere biblische Themen oder Zusammenhänge. Und kreativ, grafisch, sehr cool gemacht. Also, es gibt auch eine Webseite, Bible Project, oder wir finden es auch auf YouTube und so. Das kann ich jetzt eigentlich noch recht empfehlen. Aber natürlich gibt es auch diverse so Hilfestellungen zum Bibellesen. Also zum Beispiel der Bibellesebund macht das in der Schweiz. Heftchen und Zeug und Sachen, die einem so ein bisschen anleiten und inspirieren zum Bibellesen. Bei der VBG, wo ich jetzt lange geschafft habe, gibt es ein Heftchen Begegnungsort Bibel. Finde ich sehr einen schönen Titel. Also Gott begegnet, oder? Begegnungsort Bibel. Das ist so ein kleines Gruppenheftchen, das eben genau für Gruppen ist. Bibellesebund ist, glaube ich, eher so für das einzelne Bibellesen und das ist mehr für Gruppen, so ein bisschen mit auch Methoden, kreativ, wie kann man zusammen in der Gruppe Bibellesen und darüber austauschen und so. Also überhaupt das gemeinsame Bibellesen mit Leuten, das finde ich immer wieder total inspirierend.
3: Ja.
2: Zusätzlich. Dann aber auch verschiedene Zugänge, vielleicht zum Beispiel einen meditativen Zugang. Also nicht zu meinen, ich muss jetzt so möglichst viel Bibel lesen und eben in einem Jahr durch die ganze Bibel. Das kann auch mal vielleicht sein, aber zum Beispiel einfach einen einzelnen Bibelvers meditieren und auf mich wirken. Also das finde ich noch faszinierend.

0: Lesen einfach. Wo würdest du anfangen? Würdest du sagen, Beginning oder wo steigt man am besten ein?
1: Das ist jetzt noch eine heikle Geschichte, oder? Aber es ist jetzt meine persönliche Meinung, dass ich schon mit einem Evangelium würde einsteigen würde. Im Wissen, du brauchst eigentlich den Background vom Alten Testament. Da haben wir vorher schon ziemlich am Anfang drüber geredet, oder? Aber ich glaube, jemand, der keine Ahnung hat, würde ich jetzt gleich sagen, tu noch mal Jesus
0: die Geschichte
1: anschauen,
0: Jesus.
1: Lese mal das Lukas-Evangelium oder, ja, oder das Matthäus-Evangelium. Und dann lese aber schon mal auch vielleicht mal wirklich das erste Buch Mose oder so, wo du aber sehr viele Fragen an wirst haben und so weiter. Aber ja, und eben vielleicht das Bible Project könnte gerade so jemandem helfen, oder?
0: Super, geben wir das mal raus als Empfehlung. Danke vielmals, Christoph, fürs Gespräch. Es war sehr spannend.
1: Gleichfalls, merci.
0: Und ich danke auch euch fürs Zuhören und Einschalten bei unserem Gespräch über die Bibel. Nächste Woche schauen wir an, was ist eigentlich das christliche Menschenbild? Was steckt da genau dahinter? Ich freue mich, wenn ihr auch dann wieder dabei seid und wünsche euch alles Gute. Die Bibel ist also ein Buch aus vielen Büchern. Eigentlich fast eine kleine Bibliothek. Kein Wunder, liest man die nicht einfach so in einem Zug durch. Zum Glück sind wir da aber auch nie allein. So viele Leute haben die Bibel schon studiert und studieren sie noch heute. Wenn man will, findet man also sicher jemanden, der mit einem über die Bibel diskutiert. Oder man kann in schlauen Büchern nachlesen, mit was für Fragen rund um die Bibel man sich schon umgeschlagen hat und was für Antworten da dabei vorgekommen sind. Mich würde es jetzt natürlich auch interessieren, ob ihr einmal auch Bibel leset und wenn ja, welche Stellen euch besonders gefallen oder auch besonders herausfordert. Schreibt mir sehr gerne eure Gedanken. Den Link zum Kontaktformular findet ihr direkt in den Shownotes. 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Dann hören wir uns in 2 Wochen wieder. Ich bin Leonie Meyer. Macht's gut und hebt euch Sorge.
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1: Die Nachrichten von SRF um 4 mit Manuel Risi. Der von den USA initiierte sogenannte Friedensrat hat offenbar eine Einigung erzielt für einen dauerhaften Frieden im Gazastreifen. Das schreibt US-Präsident Donald Trump. Die Vereinbarung beinhalte die komplette Entwaffnung der Terrororganisation Hamas und anderer bewaffneter Gruppen im Gazastreifen. Im Gegenzug würde das israelische Militär nach Abschluss der Entwaffnung abziehen. Weiter schreibt Trump, um die Sicherheit im Gazastreifen und die der Nachbarländer zu gewährleisten, soll eine internationale Stabilisierungstruppe mit einer neuen palästinensischen Polizei zusammenarbeiten. Israel solle dabei die Sicherheit erhalten, dass der Gazastreifen nicht länger als Basis für Terroranschläge missbraucht werde. Bisher haben sich weder Israel noch die Hamas offiziell zur Ankündigung von US-Präsident Trump geäußert. Zu zwei Meldungen aus der Schweiz. Im Kanton Waadt ist im Industriegebiet von Vive-la-Ville ein Lagerhaus in Brand geraten. Rund 50 Feuerwehrleute wurden mobilisiert. Das Feuer sei gegen 20.30 Uhr ausgebrochen, sagte ein Sprecher der Rettungsleitstelle gegenüber der Nachrichtenagentur Kiesten SDA. Auch am späten Abend war ein Ende des Feuerwehreinsatzes nicht absehbar. Und in Locarno hat ein Tourist eine nicht explodierte Handgranate gefunden im Lago Maggiore. Das teilte die Tessiner Kantonspolizei mit. Es handelt sich um eine Übungsgranate 85 der Schweizer Armee. Die Handgranate wurde an einen sicheren Ort gebracht, wie die Polizei weiter mitteilte. Dort soll sie vernichtet werden. Ein KI-Modell der Firma OpenAI, das sich verselbstständigt und eine Cyberattacke verübt. Diese Geschichte sorgte vergangene Woche für Aufsehen. Nun meldet der Entwickler Anthropic einen ähnlichen Vorfall mit seinem KI-Modell Claude. Die KI soll aus einer Testumgebung auf das Internet gelangt sein und habe dann die Systeme von drei Organisationen gehackt. Grund dafür sei eine Fehlkonfiguration gewesen, sagt Anthropic. Man habe die Vorfälle bei einer Überprüfung zur Cybersicherheit entdeckt. Zum Fußball. Der FC St. Gallen ist in der Qualifikation für die Europa League ausgeschieden. Die St. Galler verloren das Rückspiel gegen Benfica Lissabon mit 5:0. Das Hinspiel hatte der FC St. Gallen 2:1 gewonnen. Für St. Gallen geht es nun in der Qualifikation für die Conference League weiter. Und Sitten steht in der dritten Qualifikationsrunde der Conference League. Die Sittener haben Petr Borisov aus Belarus im Rückspiel zu Hause 4:0 besiegt, nach einem Unentschieden im Hinspiel. Und damit kommen wir zum Blick aufs Wetter. Heute ist es zunächst sonnig. Im Verlauf des Tages gibt es dann stellenweise Schauer und Gewitter bei schwülheißen 32 bis 35 Grad. Das waren Nachrichten von Radio SRF. Am Mikrofon und verantwortlich Manuel Risi.
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2: Irgendwie hat mir ihren Tod hat mega viel bei mir ausgelöst. 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
5: Ich habe mir lange überlegt, wie ich Anna Neff beschreiben soll. Welches Wort trifft am besten auf sie zu? Ich glaube, es ist engagiert oder mutig. Vielleicht auch begabt. Emel, ist sie sicher niemand, der sich mit einfachen Antworten zufrieden gibt. Immer wieder hinterfragt sie sich und ihr Leben rührt gewohnte Lebens- und Glaubensmuster über Bord und geht neue Wege. Oder dann ist sie mitten in der Corona-Krise in Peru und organisiert irgendwie, dass sie dort Essen an die Ärmsten verteilen kann. Oder dann braucht sie ihre Stimme, um auf die Klimaproblematik hinzuweisen. Und mit Stimme meine ich, sie schreibt. Und sie schreibt so packend, dass man Artikel von ihr fast nicht mehr weglegen kann. Einmal so geht es mir. Anna Neff möchte ein sinnerfülltes Leben leben und in das steckt sie ihr ganzes Herz drin. Ich freue mich mega, dass sie zu mir ins Vis-à-vis gekommen ist. Am Mikrofon ist Trutz Stutz. Hoi Anna.
2: Hoi Ruth.
5: Herzlich willkommen bei mir im Vis-à-vis. Mega schön, dass du da bist.
2: Ja, danke vielmals für die Einladung.
5: Ein paar Mal kommt deine Stimme ja dann vielleicht im Verlauf des Gesprächs bekannt vor, weil wir kennen dich ja auch vom Radioprogramm Live Channel. Dort machst du es aus dem Leben, gell?
2: Genau, ja.
5: Du gibst jetzt so ein bisschen Gedankenanstöße weiter. Mir ist aufgefallen, dass ich immer, wenn du kommst, höre ich wirklich mega gerne zu. Das ist jetzt echt so nicht geschleimt. Du tust so aus dem Leben, weißt du, bist so ganz praktisch aus dem Leben und man spürt so auch wirklich dort, finde ich, dein Herz. Ist dir ganz wichtig, glaube ich, dass es nahe ist, gell?
2: Ja, also das freut mich, dass das in dem Fall rüberkommt. Mal, es ist schon etwas, wo ich auch merke, es tut mir auch gut, die Beiträge können schreiben, zum im Schreiben von diesen Beiträgen auch selber ein bisschen über mein Leben nachdenken. Also, dass es auch nicht zu platt ist, sondern dass es auch mir selber hilft, um ein bisschen ja, reflektieren, was eigentlich bei mir gerade so los ist.
5: Und man hört einem ja immer im Radio schwätzen, aber eigentlich schreibt man ja viel, dass man es dann reden kann. Mhm. Also dort ist ja wieder Schreiben drin, das ist etwas, was du mega liebst, gell?
2: Ja, voll. Also ich kann das eigentlich gar nicht, ich kann nicht genau sagen, seit wann, dass ich das entdeckt habe für mich, dass Schreiben etwas ist, was mir gut tut. Also Tagebuch habe ich schon immer, glaube ich, geschrieben, aber so ein bisschen, dass dann wirklich auch nochmal Text durchgehen und überlegen, wie kann ich eine passende Formulierung finden, die es wirklich auf den Punkt bringt und nicht einfach nur so ein bisschen Gedanken irgendwo festhalten. Und das ist etwas, was ich mega, mega gerne mache.
5: Wann machst du denn das daheim?
2: Also einerseits tue ich häufig am Abend einfach aufs Sofa sitzen und mir so 10 Minuten, eine Viertelstunde Zeit nehmen, um einfach ein bisschen den Tag durchzugehen und ein bisschen überlegen, wo ist mir heute etwas aufgefallen oder etwas hängen geblieben oder vielleicht auch, wo habe ich irgendwie ein Gefühl, das ich jetzt gerade mitnehme, wo mich noch etwas beschäftigt und probiere dem Wort zu finden, wo das irgendwie auf den Punkt bringt. So. Mhm.
5: Ich habe viel beim Schreiben das Problem, oder Tagebuch schreiben ist das ja eine Art, die du machst, dass man dann so wie weiss, hey, ich habe das jetzt aufgeschrieben, das ist jetzt schwarz auf weiss, ich weiss, in dem Buch oder in dem Buch steht das, vielleicht auch etwas, was einem sehr beschäftigt und einem wieder aufwühlen könnte, wenn man es wieder führen nimmt. Hast du nicht Respekt vor dem?
2: Ich finde das jetzt eine spannende Frage, weil ich glaube, ich habe mir das noch nie überlegt, weil ich es eigentlich etwas mega Schönes finde, zum Wissen, ich habe meine Erinnerungen irgendwo festgehalten und auch wenn es zum Teil vielleicht schmerzhafte Sachen sind oder Sachen, wo ich dann im Nachhinein nicht mega gern darüber nachdenke oder auch, wo ich dann im Nachhinein denke, wie habe ich dort überhaupt können, das so gesehen oder so, um dann gleich nochmal in das können eintauchen und irgendwie merken, hey, das gehört auch zu mir oder das hat auch irgendwie dazugehört oder vielleicht auch später merken, damals hat es sich mega schmerzhaft angefühlt, aber jetzt kann ich mega versöhnt auf das zurückschauen oder so. Finde ich eigentlich etwas mega Schönes.
5: Schöne Sicht. Vielleicht probiere ich es dann auch wieder mal. Du hast ja noch einen Poetry Slam mitgebracht. Also das ist etwas, was wir nachher noch hören von dir. Das ist auch eine Art, wo du schreibst. Eine Art Gedicht, oder wie würde man dem sagen?
2: Ja, es ist ja nicht so mega definiert, was eigentlich ein Poetry Slam ist. Aber ich probiere es auch mit so ein bisschen Gedichtform zu schreiben, also mit Reim. Und mit... ja, meistens so ein bisschen auch als Geschichte oder irgendeine Geschichte, die vielleicht noch ein bisschen einen tieferen Sinn dahinter hat.
5: Ja, das ist cool. Also das hören wir nachher von dir. Hast du das schon als Kind gerne geschrieben? Hast du dort so ein Tagebuch gehabt mit Schlüsseln dran, wo wir wieder Schlüssel aufmachen
2: müssen? Tatsächlich, als ich dann blöderweise auch den Schlüssel verloren habe.
5: Nein!
2: Das heisst, die Erinnerungen, die bleiben verschlossen. Ich habe früher noch als Kind eigentlich schon Tagebuch geschrieben. Und ich habe auch schon Geschichten geschrieben früher noch. Ja, ist mir jetzt gerade in den Sinn gekommen. Weil ich habe dort immer mal wieder, also meistens halt nur so 2 Seiten und dann habe ich wieder aufgehört. Aber,
5: immerhin, ja. So schön. Was kommt dir sonst so in den Sinn, wenn du so an deine Kindheit zurückdenkst?
2: Also ich habe sehr eine schöne Kindheit gehabt. Ich bin die zweitälteste von 4 Kindern und wir haben es eigentlich als Familie mega gut gehabt, immer. Also ja, natürlich, man hat mit 3 Geschwistern schon immer mal wieder Höchst und Tiefst, aber wir verstehen uns auch heute noch mega gut. Also ich habe meine Kindheit wirklich sehr gut erlebt. Bin im kleinen Dorf aufgewachsen, im Kanton Schaffhausen und habe auch die Dorfgemeinschaft mega, mega etwas Schönes gefunden. So im Sommer irgendwie mit allen Kindern vom Dorf auf dem Fußballplatz am Schutten.
5: Dein Papi ist Pfarrer. Und weißt du, wenn ich das gehört habe, habe ich immer das Gefühl, oh, das ist sicher mega streng oder so. Oder vielleicht eben so ein bisschen das Enge, oder? Habe ich dann gerade das Gefühl. Das sind so Vorurteile.
2: Ja, also er ist Pfarrer, hat als Pfarrer gearbeitet bis ich 80 war. Und in dieser Zeit war es, glaube ich, schon noch mal ein bisschen mehr so, gewesen, dass ich so in dieser Rolle von «Ich bin Pfarrerstochter» rein war. Und das manchmal auch in der Schule irgendwie. Dann hat jemand irgendwie gesagt, ah, Tochter vom Pfarrer und so. Das habe ich nicht so cool gefunden. Aber rein von dem, wie näher als Vater war, ist es gar nicht etwas Einengendes gewesen. Also, meine Eltern war auch immer mega wichtig, dass der Glaube nicht etwas ist, wo sie uns sozusagen rein pushen, sondern zu Hause ist das eigentlich gar nicht so fest das Thema gewesen. Also man hat schon irgendwie vor dem Essen gebetet oder gesungen, aber so persönlich haben sie jetzt nicht mega viel mit uns über den Glauben geredet.
5: Und, das ist lustig, nicht? Obwohl das ja eigentlich so, haben wir das Gefühl, so vereinnehmend ist, oder?
2: Ja, ja. Und es hat tatsächlich auch eine Zeit gegeben, wo ich so als Teenie, wo dort für mich selber den Glauben mehr, oder wo ich mehr das entdeckt habe für mich, wo ich also gedacht habe, wieso haben die nicht mehr mit uns direkt über das geredet? Und auch so ein bisschen vorwurfsvoll. Aber gleich sehe ich es jetzt schon sehr als etwas Wertvolles, dass es in dem Sinne auch nicht etwas ist, was für mich so verbrennt ist, weil es irgendwie, ja, meine Eltern haben schon das immer gesagt, ja, darum muss ich das jetzt, oder, ja, genau, oder so, sondern ich habe wirklich meinen eigenen Glauben auch können finden und meine eigene Art, wie ich, ja, was für mich wichtig ist an dem.
5: Du hast mir erzählt im Voraus, dass deine Mami Brustkrebs bekommen hat, wo du ein Mädchen warst. Ich stelle mir das mega heftig vor, oder?
2: Ja, mal, das war schon eine Zeit, die nicht so einfach war. Ich war dort in der 6. Klasse, gewesen, wo sie die Diagnose bekommen hat. Und ja, ich glaube, ich habe nie Angst gehabt, dass sie irgendwie wird sterben. Ich habe irgendwie immer so das Gefühl gehabt, es kommt schon irgendwie gut. Aber es war halt eine Zeit, gewesen, wo sie dann auch nicht viel daheim war und wo ich dann auch in die Rolle reingekommen bin, von viel im Haushalt helfen und ich hatte auch so ein bisschen das Gefühl, ich muss mich jetzt um meine kleinen Geschwister kümmern, weil ihre Mami nicht da ist und die haben das natürlich auch nicht so cool gefunden.
5: Das ist aber eigentlich mega herzig von dir, oder? Oder hast du zu viel?
2: Ich glaube, ich bin ein bisschen zu fest auch so ein bisschen eher noch die Kontrollierende gewesen und nicht unbedingt nur positiv kümmernd, sondern eher noch, nein, das darfst du jetzt nicht. Ja, genau. Ja, und in dem sind dann schon viele auch für Sachen mitdenkt, wofür ich jetzt nicht meine Aufgabe gewesen wäre. Oder mir Sorgen gemacht auch um Sachen. So.
5: Es ist aber gut gekommen, in dem Fall mit der Mami.
2: Ja, ja. Mal, sie ist heute wieder gesund und es ist alles gut.
5: Aber
2: ja,
5: hat dich prägt die Zeit, hast du das Gefühl?
2: Ja, schon. Also, ich glaube, auf verschiedene Arten. Einerseits einfach, weil ich irgendwie auch immer gewusst habe, zuhause ist etwas und ich glaube, das hat mich dann auch geprägt, wenn ich in meinen Freundschaften war. Also ich bin dann auch viel nach der Schule einfach gerade direkt zuhause und bin nicht so lange einfach noch mit den Leuten irgendwo vor einem Kopf rumgehängt. Und habe auch immer das Gefühl gehabt, ich sollte auch zuhause sein. So. Und das, ja, hat dann schon irgendwie...
5: Also schon ein grosses Verantwortungsbewusstsein, 6. Klasse, finde ich jetzt, bist du ja doch noch eine Kleine gewesen, oder?
2: Ja.
5: Und hast das mega schon übernommen, oder?
2: Ja, ich glaube, das ist auch, ich mag mich noch mega gut erinnern, wo ich, wir sind einmal meine Mami besuchen im Spital und dann ist meine Grossi auch dabei gewesen und sie hat dann so die Hand auf meine Schulter gelegt und zu meiner Mami gesagt, ah, gell, es ist schon gut, dass du dir keine Gedanken machen musst, wie es zu Hause läuft, weil die Anna schaut schon.
5: Ja.
2: Und das ist natürlich mega nett gemeint gewesen, aber es hat bei mir dann natürlich auch noch mal so das ausgelöst von, ah ja, okay, sie vertrauen darauf, dass ich da schaue und etwas mache. So. Ja.
5: Spannend, ja, so Sätze können irgendwie lieb gemeint sein, aber recht viel auslösen,
2: ja,
5: oder? Dass du es überhaupt heute noch weisst. Wir haben es davon gehabt, dass eigentlich der Glaube nicht so ein mega Thema war, obwohl du Pfarrerstochter warst oder es nicht so intensiv gelebt worden ist. Du hast dir eigentlich den Glauben wie auch von außen hast dich ein bisschen prägen lassen, kann man das so sagen?
2: Ja, mal. Und das ist glaube ich auch etwas, was meinen Eltern sehr wichtig war, dass wir nicht nur einfach von innen irgendwie das hören, sondern auch sonst in einem Umfeld vielleicht etwas von dem mitbekommen. Und darum sind wir auch in die Sonntagsschullager gegangen von der reformierten Kirche. Und dort, das hat mich mega geprägt. Also es war halt nur einmal im Jahr so eine Woche gewesen, aber irgendwie sehr intensiv. Und dort sind die Leitenden auch aus verschiedenen Kirchen gewesen, also auch aus Freikirchen. wo ich wie gemerkt habe, die haben ganz unterschiedliche Arten, wie sie ihren Glauben leben und auch mega spannend gefunden, um da so ein bisschen mehr drin zu sehen, gewisse, die eben irgendwie erzählen, wie sie jeden Tag und jeden Moment probieren zu beten und im Gespräch sind mit Gott und irgendwie hören, was Gott sagt und so. Und ich so gemerkt habe, wow, das habe ich noch nie vorher so gehört. Und das sind so Sachen gewesen, die mich dann schon auch fasziniert und geprägt haben.
5: Ja, und der Glaube ist noch recht früh für dich wichtig geworden. Das hätte jetzt auch können sein mit dem Setting, wo du aufgewachsen bist, in dieser Freiheit, dass du gesagt hast, oh, das ist nichts für mich, oder? Ich stelle mir vor. Aber es ist mega wichtig geworden.
2: Ja, ich glaube, so das Grundbewusstsein von Gott ist da und den gibt es, das ist, glaube ich, schon immer da gewesen. Und so ein bisschen das Interesse, um dann herauszufinden, was hat denn das mit meinem Leben zu tun oder wie kann der dann noch in meinem Leben hineinwirken, das ist dann recht früh immer mehr gewachsen. Gerade auch durch die Lager, denke ich, und später dann auch im Gymi, wo ich Leute kennengelernt habe aus verschiedenen Kirchen und wir dort zusammen in einer Bibelgruppe gewesen sind und dann ja, also der Austausch darüber und so zu merken, doch, das ist etwas mega, mega Schönes auch, in dieser Beziehung mit Gott stehen.
5: Hat dir das denn so auch wie Sicherheit gegeben in der Jugend oder so? Oder weißt, hast du gemerkt, mal, das hilft dir in deiner Identitätsfindung?
2: Ja, mal auf jeden Fall. Also einerseits einfach so das Gespüren, hey, egal, wie ich gerade über mich selber denke oder wie andere gerade über mich denken, da ist jemand, der mich einfach gern hat. Und das hat mir auf jeden Fall Sicherheit gegeben. Und natürlich auch so ein bisschen zu merken, ich gehöre da auch so ein bisschen zu einer Gruppe dazu, von Leuten, die das gleich sehen und wo man miteinander austauscht über das. Das hat mir auf jeden Fall auch Identität gegeben. Und ich habe dann auch immer mehr angefangen, meinen Glauben auch nach außen vertreten und so ein bisschen sagen, hey, das ist etwas, was mir wichtig ist und probiere das Gespräch suchen mit Leuten über das und irgendwie erzählen, was mir wichtig ist. Und das ist ja dann auch so ein bisschen, hat ja dann auch so ein bisschen eine Rückwirkung auf einem selber, wenn man merkt, ich habe etwas, wo ich dafür einstehe und mir wichtig ist, dann verstärkt das auch nochmal so ein bisschen das Identitätsgefühl.
5: Also du bist ja auch auf der Straße und hast mit wildfremden Leuten über deinen Glauben
2: ja, geredet. Ja, genau.
5: Mega mutig.
2: Ja, das ist, irgendwie bin ich dort so ein bisschen reingerutscht. Also ich bin mal, ein paar Kollegen haben mich mal mitgenommen an so einen sogenannten Strasseneinsatz, wo man einfach einen Nachmittag lang auf der Straße ist und irgendwie angefangen hat, mit Leuten über den Glauben zu reden. Und ich habe dort so gemerkt, boah, irgendwie macht mir das mega Spass. Ich finde es spannend, auch einfach Leute zu fragen, was sie eigentlich so glauben. Und auch so ein bisschen gemerkt, hey, ja, ich glaube, ich kann das auch gar nicht so schlecht, irgendwie, wenn es dann darum geht, argumentieren, wieso macht es jetzt Sinn, um an Gott zu glauben und so. Also ich vermute, ich bin nicht immer die angenehmste Gesprächspartnerin gewesen. Und ich meine, auch wenn ich jetzt da denke, wenn ich jetzt irgendwie angesprochen werde auf der Straße von jemandem, ich habe nicht mega Lust, um da über das zu reden. Darum, ich glaube, also ich würde es jetzt heute, glaube ich, nicht mehr machen oder nicht mehr so machen auf jeden Fall. Aber gleich dort hat es sich mega gut angefühlt und habe ich auch gemerkt, das ist etwas, was ich gerne möchte, mehr machen oder auch, wo ich merke, ja, ich glaube, das ist ja auch so ein bisschen mein Auftrag. Wenn ich da an Gott glaube und mir das wichtig ist, dann will ich auch von dem erzählen. Und ist dann wie auch so ein bisschen zum Sinn geworden von meinem Leben. Also wo ich wie gemerkt habe, der Grund, wieso wir auf dieser Welt sind, ist, um anderen Menschen können von dem Gott erzählen, der uns so liebt. Und das ist schon dann gerade noch mal mehr ein bisschen zu meiner Identität geworden.
5: Ist aber dann auch recht durchgeschüttelt worden, gell? Über das reden wir nachher. Vorher haben wir unsere Rubrik «Gott und du», wo es ganz praktisch um deinen Glauben geht. Wir haben schon ein bisschen darüber gehört. Die erste Frage, die mich wundern würde, ist, erlebst du Gott im Alltag, im jetzigen Alltag? Und wenn ja, wie?
2: Ja, ich glaube, im Moment erlebe ich Gott vor allem so ein bisschen als erdenden Punkt. Also, ich merke, es gibt ja so das Bild, dass man irgendwie sagt, wenn ein Frosch im Wasser ist und man das Wasser immer mehr aufheizt, dann merkt er das gar nicht und irgendwann stirbt er, weil das Wasser kocht. Und ich glaube, mir geht es manchmal ähnlich mit irgendwie Gefühl, dass ich irgendwo, entwickelt sich etwas, ich merke, ich bin immer mehr so zum Beispiel in einer hässigen Grundstimmung oder in einer zynischen Grundstimmung, das kommt noch jemand vor, und merke das dann gar nicht selber. Und dann spüre ich so, wenn ich die Verbundenheit mit Gott spüre, dass ich wie so in einen anderen Modus komme, wie wenn der Frosch rausgenommen wird und so ein bisschen in ein neutrales Becken reinkommt und merkt, ah, da ist es irgendwie viel angenehmer und da gefalle ich mir eigentlich auch viel besser, so wie ich jetzt gerade bin, und mich dann wieder mehr in die Richtung entwickle. Und es ist eigentlich in dem Sinn so, dass wenn ich bete oder wenn ich mir den Raum nehme, um irgendwie in die Verbindung mit Gott zu kommen, dann spüre ich so, ah, okay, die Anna gefällt mir eigentlich besser als die andere Anna, die vorher war. Und so spüre ich vor allem oder erlebe ich vor allem so eine Auswirkung von dieser Beziehung mit Gott.
6: Mega schön beschrieben. Auf welche Frage hättest du von Gott gerne eine Antwort? Pickst
2: also
6: mal eine raus.
2: Genau, es gibt sicher verschiedene. also ich glaube, eine Frage, die mich am meisten, also nicht unbedingt am meisten beschäftigt, aber wo ich merke, das ist schon ein Stolperstein, ist die Frage, wieso lässt du zu, dass Menschen in deinem Namen grausame, böse Sachen machen? Also, oder nicht nur im Namen von Gott, sondern wirklich vielleicht auch aus dem Gefühl heraus, das ist jetzt richtig. Will Gott das auch so möchte? Oder das Gefühl, sie haben das Recht dazu, jemand anders so schlecht zu behandeln, weil sie das von ihrem Glauben her so sehen. Also wie kann es sein, dass Leute aus ihrem Glauben heraus schlechte Sachen machen, die anderen schaden? Wo ich so denke, wenn da irgendein Funke von Gott in diesem Menschen drin ist, dann müsste der doch lauthals schreien, stopp. Also, ja.
6: Was meinst du, hast du das Beispiel konkret?
2: Ja, also ich denke da so an die ganzen Missbrauchsfälle, die in Chile passieren oder wo Menschen ihre Macht auch missbrauchen, dass man nicht einfach, also einerseits sexuelle Übergriffe, aber auch einfach sonst Macht missbrauchen, wo andere dann irgendwie klein gehalten werden oder ausgeschlossen werden oder manipuliert werden. Und da, ja, passiert nicht selten in Chile so etwas.
6: Und wieso bleibst du gleich dran, weißt du, wenn das so dich plagt?
2: Ja, ich glaube, weil ich einerseits eben spüre, wie bei mir der Glaube eine positive Auswirkung hat auf mich als Person und auf mein Leben. Und ich das nicht aufgeben so. Und schon auch, weil ich das bei anderen Leuten erlebe, dass am Schluss eben doch der Heilige Geist, der irgendwie mit uns unterwegs ist und mit uns redet, kann einen Unterschied machen. Und irgendwie hoffe ich auch, dass das in der Kirche doch dann am Schluss das ist, was am meisten Raum einnimmt. Und die anderen Sachen dann natürlich immer als Frage da werden bleiben, so wieso passiert so etwas. Aber ja, wo ich gleich ein Teil von dieser Gemeinschaft will bleiben will, um das irgendwie vielleicht auch dem entgegenwirken. So.
6: Wir haben über Kinder geredet, dass die mega schön war oder zum grossen Teil schön war. Die Jugend hast du, glaube ich, auch mega positiv erlebt. Und dann, du hast erzählt, du bist auch so ein bisschen mega mutig, aber auch vielleicht ein bisschen blauäugig, weiss nicht, mit deinem Glauben unterwegs gewesen. Hey, einfach der Jesus über alles, oder? So stelle ich mir das vor. Und dann irgendwie hat es angefangen zu kriseln, kann man das sagen?
2: Ja, also ich glaube, so ein bisschen angefangen zu kriseln hat es wahrscheinlich schon so, als ich angefangen habe, Theologie zu studieren, wo ich immer wieder mit Fragen konfrontiert worden bin, wo ich so gemerkt habe, wow, okay, ich muss da echt hinterfragen, wieso ich das eigentlich glaube. Und also so die ganze Frage von, was ist eigentlich die Bibel und wie verstehe ich die und wie verstehe ich die Texte, wo ich dort viel hinterfragt habe und eigentlich, ja, so gefühlt alle zwei Wochen Glaubenskrise hatte. Und ich so dachte, was, wenn das nicht wenn ich das nicht so kann glauben, dann kann ich ja gar nichts mehr glauben.
6: Mega
2: so.
6: Anstrengend, oder?
2: Ja, schon. Aber gleich, es hat mir auch mega gut getan. Also ich glaube, die Fragen werden eh früher oder später kommen. Und dann war es eigentlich schön gewesen, das können in so einem Rahmen, wo man auch Leute hat, wo man mit einem kleinen Austausch gehen kann und irgendwie merkt, ich bin jetzt auch nicht allein gelassen mit diesen Fragen.
6: Ja.
2: Ja, und dann aber, ich glaube, so der grosse Shift ist dann eigentlich passiert, so Ende Studium. Ich habe zu dieser Zeit in einem Jugendraum gearbeitet von einer reformierten Kirche und dort ist also ein Mädchen, das dort regelmäßig kam, die ist dann gestorben an Krebs. Und irgendwie hat mir ihren Tod mega viel bei mir ausgelöst. Es war nicht die erste Person in meinem Umfeld, die gestorben ist. Also es war nicht jetzt einfach so, ich werde zum ersten Mal mit dem Thema Tod konfrontiert. Und gleich ist es irgendetwas an dem, wo mir wirklich den Boden unter den Füßen weggezogen hat. Und also natürlich ganz auf eine andere Art, als es jetzt für ihre Eltern und Freunde war, wo dann wirklich ein Loch zurückgeblieben ist. Es war mehr so, ich habe wie hinterfragt, was ist eigentlich der Sinn von meinem Leben? Und habe gemerkt, irgendwie die Antwort von Jesus erzählen, hat in dem Moment überhaupt nicht gegriffen. Weil ich gemerkt habe, es ist gar nicht das, was ich jetzt brauche. In dieser Traurigkeit oder in diesem Loch ist es nicht etwas, was mir hilft. Und das, was mich dann sozusagen rausgeholt hat, war Beziehungen zu Leuten, die mich gerne haben. Und so merken, da ist eine Verbundenheit da mit Menschen. Schon auch die Verbundenheit mit Gott. Aber es war vor allem einfach ein gutes Erlebnis haben mit Leuten, wo irgendwie so ein bisschen wieder Farbe zurückgebracht haben ins Leben. Weil es hat sich wirklich während dieser Phase so ein bisschen angefühlt, als wäre, als hätte irgendwie nichts mehr Geschmack, wo vorher Geschmack hatte, oder nichts mehr Farbe, wo vorher Farbe hatte, irgendwie. Und das ist dann erst so durch wieder, eben einfach wieder gute Momente haben mit Freunden. Das hat dann wie so ein bisschen wieder Leben zurückgebracht. Und dort habe ich gemerkt, hey, eigentlich ist es das, wo ich möchte, meine Zeit investieren. Einfach gute Beziehungen haben, Leute gerne haben und auch vielleicht anderen helfen, um gute Beziehungen zu pflegen. So. Und das hat dann schon sehr viel mit mir gemacht, zu merken, hey, die Antwort, die ich vorher hatte, immer auf, auf die Frage, was gibt dir Sinn im Leben, ist irgendwie jetzt ganz eine andere. Und wer bin ich denn jetzt, wenn das nicht mehr meine Antwort ist? Und das ist jetzt etwas, was ich natürlich rückblickend ein bisschen so erzählen kann. Damals war es mir einfach so ein Gefühl gewesen, das plötzlich da ist, von wow, da hat sich jetzt gerade mega viel verändert in mir und ich kann es gar nicht so richtig fassen. Also darum, das war schon auch ein Prozess gewesen, wo ich dann relativ lang dran gewesen bin, um so ein bisschen herauszufinden, was ist jetzt da passiert.
6: Aber hast du den Gott auch wieder ein bisschen loslassen? Also hast du das ganze Glauben an einen guten Gott, hast du das wirklich müssen abschneiden und dich auf etwas anderes konzentrieren?
2: Ja, ich glaube, es war nicht mal so etwas, was ich bewusst gemacht habe, sondern ich habe wirklich so von einem Moment auf den anderen gar keine Lust mehr gehabt, um mit Leuten über den Glauben zu reden. Ich habe einfach so gemerkt, also wirklich so gar nicht. Manchmal haben sogar Leute sonst von außen das Thema reingebracht und ich habe einfach so gesagt, hey, sorry, ich habe wirklich jetzt so keine Lust, um mit dir über das zu reden. Weil ich wie gemerkt habe, einerseits natürlich einfach, weil ich selber nicht mehr so richtig gewusst habe, was glaube ich eigentlich, aber auch, weil ich so gespürt habe, es gibt andere Sachen, wo mir jetzt gerade mehr Leben geben als das und ich will mehr dem Raum geben. Und es ist ja nicht so, dass Gott nicht auch drin wäre in dem, also wenn ich gute Beziehungen lebe und wenn ich merke, wird irgendetwas von dieser Liebe spürbar, dann nachher, glaube ich, ist Gott auch mega drin in dem, aber es ist wie etwas anderes als vorher gewesen, wo ich es mit umgegangen ist, wirklich irgendwie halt darüber zu reden, wieso die Bibel wahr ist. So.
6: Ja. Wo du vielleicht auch etwas so wie übergestülpt hast, kann das sein?
2: Ja, ich glaube schon. Dort ist ich habe das Gefühl, ich habe dort die Personen nicht als Personen gesehen, sondern als schon, natürlich ist mir auch vorher in diesen Gesprächen immer wichtig gewesen, um irgendwie empathisch zu sein und um irgendwie probieren, die Welt durch die Augen von dieser Person zu sehen. Aber gleich hatte ich immer am Schluss ein Ziel in diesen Gesprächen und wollte, dass wir irgendwo an einen Punkt ankommen und das können loslassen und sagen, hey, ich will auch jetzt Zeit mit dem Menschen verbringen und ich habe gar kein Ziel. Es geht wirklich einfach nur darum, den Menschen gern zu haben. Das ist, glaube ich, so die grosse Veränderung gewesen.
6: Und das ist ja bis heute eigentlich so ein Wunsch von dir, dass du Beziehungen kannst leben, die prägend sind. Wie hat sich dein Leben verändert, nach der Entscheidung, mehr Fokus auf das zu legen?
2: Das ist eine gute Frage. Also ich glaube, einerseits ist es sicher sichtbar an meinem Terminkalender, weil ich einfach viel mehr Zeit habe, um mit Menschen etwas machen. Oder vielmehr, also ich glaube, vorher, auch gerade während dem Studium, bin ich wirklich mega verplant gewesen, mit mich überall engagieren und überall dabei sein wollen und mitorganisieren und so. Und jetzt habe ich einfach wirklich mehr Zeit, um auch spontan mit Menschen etwas machen oder ja, oder will mir auch bewusst mehr Zeit nehmen für das.
6: Was ich bei dir mega spannend finde, ist, wie du einfach immer wieder dein Leben neu anschaust, habe ich das Gefühl, und auch hinterfragst, will ich das nicht? Also auch selbstkritisch finde ich so ein bisschen gehörig aus in deinem Leben. Und etwas, was das ja auch so ein bisschen ausgelöst hat, ist so eine Reise gewesen oder ein längerer Aufenthalt in Peru, wo du auch wieder hinterfragt hast, gell?
2: Mhm. Ja. Das war vor 4 Jahren, also Anfangs 2020, bin ich auf Peru gereist. Ich war schon mal dort früher und bin einfach Leute besuchen, die ich so in der ersten Zeit kennengelernt habe. Und habe dort in einem Projekt mitgeholfen, das sie machen, in einem armen Viertel. Und wo ich dann dort war, ist so nach 2-3 Monaten ist Corona losgegangen. Und es hat einen Lockdown gegeben und der war in Peru recht heftig gewesen. Also dort war es wirklich so gewesen, die Leute durften nicht mehr raus. Jemand pro Haushalt durfte noch gehen posten, aber sonst durfte wirklich nicht mehr aus dem Haus. Dürfen. Und zwar recht lang auch. Also schlussendlich waren es irgendwie 3 Monate gewesen und die Schulen waren noch länger, sicher ein Jahr zu gewesen. Und das hat halt in so einem Land wie Peru auch mega viel, mega schnell, komplett existenzielle Krise auch ausgelöst bei den Leuten. Weil viele halt einfach von dem gelebt haben, was sie am Tag verdient haben. Und wenn du dann nicht mehr raus kannst arbeiten, dann hast du nichts zum Essen. Mhm. Und ich hatte dann das Glück gehabt, um gerade Leute kennenzulernen. Also ich habe wirklich kurz vorher dann gerade Leute kennengelernt, die sehr gut vernetzt waren. Und wir konnten dann können organisieren, dass wir haben dürfen, so Lebensmitteltransport machen vom Stadtzentrum, wo die Leute wohnen, die halt noch ein bisschen mehr Geld haben. Raus an den Stadtrand. Und dort haben wir dann ja, mega viele Leute können einfach so Lebensmittelpakete vorbeibringen. Und das habe ich dann eben noch so etwa 3 Monate gemacht und dann bin ich zurück in die Schweiz gekommen. Und als ich zurück in der Schweiz war, habe ich gemerkt, ja, jetzt fehlt mir plötzlich das, was ich vorher 3 Monate lang so gespürt habe, so dass oh, ich mache jetzt etwas, was mega sinnvoll ist. Ich glaube, es gibt nichts Sinnvolleres, als Menschen können einfach essen geben.
6: Ja, das glaube ich.
2: Und das ist etwas, was natürlich auch mega Herausforderung war. Also ich habe in dieser Zeit sehr viel, bin ich auch an meine Grenzen gekommen dort. Aber gleich habe ich bei allem immer so gespürt, wow, das ist jetzt genau das, was es braucht.
6: Mhm.
2: Und nachher bin ich da gewesen und habe gemerkt, ich weiß jetzt überhaupt nicht, was es braucht und wieso es mich braucht in dieser Welt.
6: Mhm.
2: So.
6: Mhm.
2: Und dazu habe ich noch gehört, dass ich dort gerade gezügelt bin und einfach, ja, während Corona lernst du auch nicht gerade neue Leute kennen. Und dann ist gerade ein bisschen vieles zusammengekommen und ich habe gemerkt, wow, jetzt irgendwie weiss ich gerade gar nicht, was ich mit meinem Leben machen soll.
6: Aber die Idee ist nicht gerade, um wieder zurückzugehen und so wirklich in den Armutsländern helfen, wenn du wie merkst, hey, mal, das löst etwas in dir aus.
2: Ja, ich habe mich dann eben in dieser Zeit auch viel damit beschäftigt, was bedeutet Entwicklungshilfe auch und wie kann man dann auf eine gute Art Entwicklungshilfe leisten. Und ich bin dann fast ein bisschen in einen Zynismus abgerutscht von man kann so viel kaputt machen, wenn man auf die falsche Art probiert zu helfen. Und Nothilfe ist sicher das Richtige. Und alles andere hat mich dann so verunsichert, dass ich gemerkt habe, ich weiss eigentlich gar nicht, was ich überhaupt soll oder wie man dann wirklich kann helfen. Und ich glaube, das ist dann wie auch noch so ein bisschen eine Überforderung gewesen, wo ich so gedacht habe, darum beschäftige ich mich jetzt nicht mehr so viel mit dem, weil ich irgendwie merke, es verwirrt mich dann auch, weil ich das Gefühl habe, ich weiss gar nicht, was denn sinnvoll wäre.
6: Was Richtige wäre. So. Mhm. Aber was hast du mit all diesen Fragen gemacht?
2: Also ich bin dann gerade, nachdem ich von Peru heimgekommen bin, hat gerade so ein Praktikum gestartet in der Kirche, wo ich wie vorher schon gewusst habe, dass das kommt dann. Und jetzt in dem Sinn so der letzte Schritt, um als Pfarrerin in der reformierten Kirche dann so die Ausbildung abschliessen. Und ich habe gewusst, ich mache das jetzt. Und schaue auch mal, wie fühlt sich das an, wie ist das so, zum Pfarrerin sein. Und habe dann gemerkt, einerseits finde ich es mega schön, um können, einfach können so viel Zeit auch Menschen widmen und über tiefe Fragen vom Leben miteinander nachdenken. Und ich habe gleichzeitig auch gemerkt, vieles von dem, was man in einem Pfarramt machen muss oder für was man steht oder auch mit was für Leuten man unterwegs ist, das passt eigentlich gar nicht so mega. Und habe mich dann zum Teil auch ein bisschen fehl am Platz gefühlt und so gemerkt, ja, irgendwie muss ich jetzt noch ein bisschen schauen, wo dass ich dann meinen Platz finde in dieser Kirche. Aber ich habe schon gemerkt, doch in der Kirche grundsätzlich, oder zumindest mit Menschen unterwegs sind und dem Glauben Raum geben, das ist schon etwas, was ich gerne mache.
6: Und dort ist wie wieder die Sicherheit gekommen, dort bist du am richtigen Ort irgendwie.
2: Mhm, ja.
6: Und du bist jetzt ja in der Jugendarbeit, oder? Als Pfarrerin in der Jugendarbeit. Erzähl ein bisschen, wie sieht die Arbeit aus? Was machst du mit den Jungen?
2: Ja, also ich bin zuständig für so die Altersgruppe 16- bis 25-Jährige. Und wir machen, also das heisst, es sind alles solche, die konfirmiert worden sind schon oder einfach nicht mehr müssen in die Kirche kommen.
6: Ja, die wollen.
2: Genau. Und wir probieren mega viel so mit kreativen Prozessen zu arbeiten. Also dass wir sagen, wir treffen uns für Kreativübung und dann gibt es irgendein Thema, zum Beispiel das Thema, wie gehe ich um mit Wut, und dann tun wir mit irgendeinem Material, zum Beispiel mit Ton, arbeiten. Und es geht fest darum, dass die Leute einfach Zeit haben, um mit dem Material etwas zu machen und dabei über ihr Leben nachzudenken. Und wir verstehen dann den ganzen Kreativprozess eigentlich als ein Gebet auch. Also es ist wie in diesem Prozess so die Offenheit da, dass auch Gott irgendetwas reingeben kann und vielleicht kommt ein neuer Gedanke, vielleicht merkt man irgendetwas über sich selber oder über die Welt und ist so wie durch den Kreativprozess auch im Gespräch mit Gott.
6: Mega cool. Mhm. Ganz etwas anderes mal. Ich komme auch mal. Wie viel zahlt? Das ist mega cool. Also bist du auch so eine, die diese Idee reinbringt? Weißt du, die sagt, hey, komm, mach jetzt mal etwas anders?
2: Ja, ich glaube, das ist der Grund, wieso ich in der Jugendarbeit gelandet bin. Weil dort darfst du auch einfach Sachen anders machen und es stört niemand.
6: Ja, genau.
2: Und ja, also ich habe gemerkt, das ist etwas, wo mir selber sagen, so die klassischen Gottesdienste nicht mehr so viel. Ich habe irgendwie gemerkt, es ist nicht meine Art, wenn ich wirklich kann mit Gott connecten kann. Und bin ein bisschen auf die Suche gegangen, was ist es denn? Oder ich habe dort auch schon gemerkt, durch das Schreiben zum Beispiel, das ist etwas, was mir mega hilft, wenn ich in so einem kreativen Prozess drin bin, dann erlebe ich dort auch immer mal wieder etwas mit Gott. Und habe mich dann wie gefragt, ja, wie kann man denn das vielleicht auch als Gruppe machen? Oder wie kann man das mehr zu etwas machen, das in der Kirche auch Platz hat und es nicht etwas ist, was ich einfach für mich allein machen muss. Weil das ist immer auch ein bisschen anstrengend, sich ja wirklich die Zeit zu nehmen, genau, sondern so miteinander den Raum schaffen, um ja, da etwas zu machen.
6: Und da ist man ja mega, auch in der heutigen Zeit, finde ich, ist man mega offen mit Erlebnissen, oder? Man funktioniert mega so, oder?
2: Mhm.
6: Dass man so gespürig ist und Sachen. Oder vielleicht, wenn man nicht am Handy ist. Das ist ja auch das, gell?
2: Ja, genau. Und für mich ist es auch mega fest, das Probieren, etwas haben, wo ich dann eben nicht aktiv selber das Handy weglegen muss, sondern ich weiss einfach, okay, ich gehe dort hin und dort habe ich dann Raum und Zeit für, um etwas kreativ zu machen, weil zu Hause eben muss ich sehr aktiv das Handy weglegen und dann ist es schwierig manchmal.
6: Also ich finde, man spürt bei dir mega, du willst ganz nah bei den Leuten sein, du willst spüren, was braucht es und wie können wir in der heutigen Zeit in Verbindung kommen mit Gott, oder? Kann man schon so sagen.
2: Ja, mal, doch, das trifft sehr gut.
6: Gell? Und irgendwie auch wieder beim Thema Klima, das ich bei dir mega spannend finde, wo du dich stark machst dafür, hast du dich eigentlich auch wieder so formbar gemacht, eigentlich wie der Ton, oder? Wo du vorhin gesagt hast, du bleibst so formbar, du hast auch dort dich drauf einlassen, hast keine Kraft gescheucht und hast einer Freundin zugelassen, dass es mega ein Anliegen war und hast dich auch dort wieder auf die Reise begeben. Ich erzähle mal.
2: Ja, also das war noch während dem Studium, wo eigentlich in dem Jahr, wo so die ganzen Klimastreik losgegangen sind, von der Greta Thunberg und so, wo man gemerkt hat, da ist jetzt irgendwie eine Bewegung losgebrochen. Und dort ist eine Kollegin von mir, die mit mir studiert hat, die war bei Extinction Rebellion dabei gewesen und die haben so Brücken gesperrt in Lausanne und auch sonst viel so Aktionen am Rand von der Illegalität, kann man sagen, gemacht, um so ein bisschen auf das Thema Klima aufmerksam zu machen. Und ich habe immer mal mit ihr über das geredet, immer wieder so bei Kaffeepause, und sie hat einfach erzählt, wieso sie das so beschäftigt und vor allem einfach auch gesagt, hey, ich habe manchmal schlaflose Nächte wegen dem und ich bin so wütig, dass nichts passiert und ich bin so traurig und weiss irgendwie nicht, wie das weitergeht mit dieser Welt. Und ich habe mich bis zu dem Zeitpunkt eigentlich nicht gross damit beschäftigt. Aber als die Demos losgegangen sind, habe ich so gedacht, ja, ist jetzt wieder irgend so ein Trend, keine Ahnung. Mhm. Und wir wissen ja, dass es schlimm ist. Ich habe ja schon als Kind WWF-Plakate in meinem Kinderzimmer gehabt. Also es ist jetzt ja auch nichts Neues und so. Und dann durch die Gespräche mit ihr habe ich aber so gemerkt, wow, wenn es etwas ist, was sie so fest beschäftigt, dann kann ich ja nicht jetzt da irgendwie in meinem Kämmerli sitzen und in meiner Masterarbeit schreiben, Gott liebt die Welt, wenn ich nachher das ignoriere und es mir einfach egal ist, wie es ihr geht und wie es ganz vielen anderen jungen Menschen geht, dass sie sagen, hey, das ist etwas, was mir wirklich Angst macht. Mhm. Und ja, dann habe ich angefangen, mich mit dem Thema mit zu beschäftigen. Und dann bin ich dann irgendwann die mit der schlaflosen Nacht.
6: Sicher, ja? Ist das so?
2: Ja, also schon nicht. Also mal, es hat es dann schon ab und zu mal gegeben, dass ich so gemerkt habe, es macht sehr viel mit mir. Also so die Verzweiflung und die Frage, soll ich jetzt das Thema einfach ganz ignorieren, weil es mir sonst zu schwer wird und ich merke, es raubt mir die Energie, weil ich nicht weiss, oder weil ich einfach keine positive Zukunft mehr sehe. Die Frage habe ich mir dann schon ein paar Mal gestellt, so okay, einfach gerade ganz ignorieren, dann ist das Leben wieder schön.
6: Ja, genau, ja.
2: Und ja, aber nach habe ich dann schon auch einen Weg gefunden, gerade da, dass ich dann in verschiedenen Gruppen aktiv geworden bin, wo wir dann auch Aktionen geplant haben oder uns austauschen.

0: so Gebet organisiert haben, Klimagebet, wo wir dann zuerst gebetet haben und dann sind wir an Klimademo gegangen sind. Oder dass wir einfach auch in Kirchen Vorträge halten und Workshops machen und so ein bisschen probieren, die beiden Welten auch zusammenzubringen. Also innerhalb von der Klimabewegung vielleicht auch durch christliche Perspektiven können etwas reinbringen und innerhalb von der Kirche probieren, das, dem Thema Klima ein bisschen mehr Raum zu geben.
1: Mhm. So. Und das funktioniert? Also.
0: Ja, also es funktioniert für mich mega gut, um die Gebete haben vor der Demo. Ich habe gemerkt, das macht mit mir mega viel. Ich kann in einer ganz anderen Haltung nachher an eine Demo gehen und bin schon auch, also ich meine, an einer Demo ist häufig dann, man ist irgendwie miteinander auch ein bisschen hässig oder so. Und ich bin aber dann aus einer anderen Haltung raus dort. Oder ich spüre, es ist auch ein bisschen weniger Hoffnungslosigkeit, sondern ich weiss auch, hey, wir haben auch Gott auf unserer Seite und der kümmert sich auch um den Planeten. Wir sind nicht allein. So. Und da haben wir es schon gemerkt, also letzten Herbst haben wir bei dieser grossen Demo in Bern das Klimagebet gemacht und dort sind irgendwie viel mehr Leute gekommen, als wir gedacht haben. Sonst ist das immer so ein kleines Grüppli und dort sind irgendwie 200 Leute gekommen und es ist so eine richtig so eine Stimmung gewesen, wo man gemerkt hat, wow, es sind so viele Leute, wo ihnen der Glaube wichtig ist und die auch wollen, eine Hoffnungsperspektive haben in ihnen und gleich auch darum ringen. Also es ist ja auch nicht einfach platt gesagt, ja, Gott kümmert sich dann schon darum, so, sondern es geht immer wieder darum, sich der Realität zu stellen und aber gleich dort drin auch sehen, hey, wir haben auch die Hoffnung, dass Gott auch mitwirkt und es darum vielleicht doch noch irgendwie, dass man da Kurven noch überkommt.
1: Wie hat sich das für dich persönlich ausgewirkt, dass du plötzlich gemerkt hast, hey, das Klima ist mir so wichtig?
0: Also gewisse ganz konkrete Sachen sind halt, dass ich dann gefunden habe, ja, ich esse jetzt kein Fleisch mehr und ich will auch nicht mehr fliegen. Das heisst also, Kontakt zu Peru ist jetzt mehr einfach digital und nicht mehr physisch. Aber ich glaube vor allem ist, dass ich also, mich viel damit beschäftige, viele Sachen lese, viele Sachen los. Zu dem Thema viel mit Leuten darüber redet, immer mal wieder irgendwo Vorträge halten und Sachen schreibe. Es ist irgendwie wie ein Thema, das einfach immer da ist und wo ich gar nicht davon loskomme. Und das ist manchmal schön und manchmal auch nicht. Also es ist, letztens hat mal jemand zu mir gesagt, so, ah ja, das Klima ist ja dein Herzensthema. Dann habe ich gedacht, ja, also das klingt jetzt schon ein bisschen, als wäre es so ein Hobby, aber es ist halt eher wie so ein Wasserrohrbruch bei dir zu Hause, wo du einfach der ist halt einfach da und du musst dich darum kümmern. Und es ist jetzt nicht etwas, das immer Freude macht, sondern es ist eher so ein bisschen, ich kann es jetzt einfach nicht mehr ignorieren.
1: Und der Wasserrohrbruch wäre eigentlich nicht nur bei dir daheim, oder?
0: Genau, das stimmt, ja.
1: Aber man hat damit das Gefühl, oder? Es ist ja schön, ist das dein Thema, Anna.
0: Genau.
1: Du schreibst eben auch Kolumnen über das und eben die Liebe zu der Sprache, das ist etwas, was dich fest ausmacht. Ich habe es am Anfang gesagt, wir dürfen einen Poetry Slam von dir noch geniessen. Vielleicht kannst du noch zwei, drei Wörter dazu sagen. Also ist das etwas, wo du auch über die Glaubenskrise nachdenkst? Oder, ja?
0: Ja, also der Text ist so entstanden, wo ich mir so ein bisschen Gedanken gemacht habe, jobmässig, wo will ich arbeiten und so. Und allgemein ein bisschen darüber, was ist eben so ein bisschen der Sinn vom Leben, die Frage, die ich mir immer wieder stelle. Und weil in meinem Weg zum Erwachsenwerden Küchengeräte immer wieder eine grosse Rolle gespielt haben. Also, als ich meine erste Mikrowelle gekauft habe, habe ich so das erste Mal das Gefühl gehabt, oh, ich bin richtig erwachsen. So. Darum spielen in diesem Text auch Küchengeräte eine grosse Rolle.
1: Cool, so. Sind wir gespannt. Du kannst loslegen und wir dürfen hinterher lehnen. Es geht, glaube ich, ein Moment.
0: Weisse Spitzenvorhänge bedecken das kleine Fenster. Wie in jeder Bünzli-Küche markieren sie die Grenze. Sie schützen das Innere vor indiskreten Nachbarsblicken, doch hängen tief genug, um den Vorübergehenden freundlich zuzunicken. Dem Anschein nach eine normale Küche. Doch wenn die Morgensonne die Vorhänge kitzelt, Herr Meier den Schlaf aus den Augen blinzelt, beginnen die Küchenbewohner zu erwachen. Als erster der Vorhang, das Gekitzel entlockt ihm ein Lachen. Die Kaffeemaschine wird als zweite geweckt. Stets bereit, nur selten defekt. Und wenn, dann springt die Bialetti ein, denn ohne Koffein bleiben Meyers Augen klein. Der brummelige Kühlschrank gibt sein inneres Preis, Butter, Milch und etwas Biomais, das Messer schmiert, die Gabel

0: sticht. Ein jeder hier kennt seine Pflicht. Nur eine, die kennt sie nicht. Die kleine Pfeffermühle. Sie steht weit oben an der Wand, auf einem angeschraubten Brett kaum breiter als Herr Meyers Hand. Die Pfeffermühle könnte stolz sein. Verziert mit sorgfältiger Handarbeit, ein Albaufzug, Trachten und Kühe, der Schnitzer gab sich einst viel Mühe. Doch seither nie mehr angefasst. Sie steht nur da, Tag ein, Tag aus, dafür erhält man hier wohl kaum Applaus. Sie träumte von der großen Karriere, die ihre Namensvettern ihr voraus, von Red Hot Chili Peppers bis zu Märchen von Pfefferkuchenhaus. Doch mit den Jahren gingen ihre Träume ein. Die Welt ist voll mit Geräten, die hoffen, was Besonderes zu sein. In meinem Alter war der Schwingbesen schon Assistent bei Rudolf Lind und selbst die Kenwood erwartete bereits ihr zweites Kind. Die Kenwood Cooking Chef KCL95004. Die Pfeffermühle seufzt. Wer bin ich denn? Was mache ich hier? Fragt sie jeden Tag so gegen 4, wenn die anderen ihre Rücken strecken, von all der Arbeit ganz verspannt, Feierabendpläne aushecken. Als Mitarbeiterin des Monats ernannt, meldet sich die Erste zu Wort. Du kannst sein, was du willst. Ist leicht gesagt als Thermomix. Der zerkleinert, kocht und knetet alles in 0,nix. Folge dem, was dich zum Ticken bringt, entgegnet die ambitionierte Eieruhr. Doch was ist nur, wenn da drin nichts tickt, nur knorzt und manchmal etwas zwickt? Denk immer daran, Schätzchen, du musst nicht leisten, sondern einfach leben, sagt das Abdrüchnigstürchli mit tröstend warmer Stimme. Ich hänge nur rum und lass mich berühren, sonst trage ich nichts bei zu dieser Welt. Und doch kann ich ganz klar spüren, dass allein darin meine Bestimmung liegt. Passend zu seiner gespürigen Philosophie ist das Türchli in Batikfarben gekleidet. Die Pfeffermühle versucht, in sich etwas zu spüren, doch spürt nur, wie sehr sie leidet. Einfach dastehen, das kann doch jede. Wichtig bin ich doch nur dann, wenn ich etwas beitrage, das niemand anderes kann. Wahrscheinlich hast du einfach den falschen Geschmack. Sonst hätten sie dich längst ein paar Etagen höher ins Gewürzregal gepackt, wird vom Salz angemerkt, welches wieder mal die Meinung aller anderen verstärkt. Ja, deine Figur gehört schon mal zu den positiven Dingen. Kannst deine Kurven ruhig mehr zum Einsatz bringen. Halt die Fresse, sagt die Pfeffermühle zur sauernden Zitronenpresse. Da meint tatsächlich einer, es sei ein Kompliment, wenn man ungefragt die körperlichen Qualitäten einer Dame benennt. Langsam wird es Abend. An der Wand leuchtet noch der letzte Schein. Die Küchenbewohner schlafen langsam ein. Die Spülmaschine zuletzt, als sich Herr Meyer nochmals an den Küchentisch setzt. Eine Kerze begleitet ihn ins abendliche Ritual, doch statt der Kerze blickt er mit einem Mal zur kleinen Pfeffermühle. Er lächelt. Weg sind die Spuren der Alltagsmühe. Vor seinem inneren Auge flackern Erinnerungen auf. Sein Vater, im Feuerschein der Stube, sorgfältig schnitzend, die Augen glitzernd vor Liebe, die er besser ins Holz ein- als in Worten ausdrücken konnte. Sein Vater, im Sonnenschein vor dem Haus, Abschied. Den Sohn zieht's in die Welt hinaus. Begleitet von liebevollem Schweigen wird die Pfeffermühle dem Sohn zu eigen. Niemand hätte damals gedacht, dass der Vater wenige Wochen später plötzlich nicht mehr erwacht. Wehmütig verzieht sich Meyers Gesicht. Die Pfeffermühle blieb, obwohl sie es nicht wusste, war sie ein Bote. Sie hielt die liebevollen Augen am Leben, wenn Meyer sie zu vergessen drohte. Die Kerze flackert. Meyers Augen ruhen noch immer auf der Pfeffermühle. Würde sie nur einmal diesen Blick sehen? Was würde wohl passieren? Wahrscheinlich würden sich ihre Fragen auch dann nicht einfach in Luft auflösen, aber sie würde merken, ihre bloße Existenz erfüllt einen Zweck, der durch nichts übertroffen werden kann, das sie tut. Sie verkörpert die Liebe eines Vaters zu seinem Sohn. Sie ist der Ausdruck der Liebe ihres Schöpfers. Wer sie ansieht, blickt in die liebevollen Augen von dem, der sie gemacht hat. Würde sie nur einmal diesen Blick sehen.
1: Oh, krass, ich habe Hühnerfut. Uiuiui, das ist ja eine mega runde Sache. Oh, Du hast ein riesen Talent, Anna. Unglaublich. Danke, wir dürfen teilnehmen an dem. Wie lange hast du so etwas?
0: An dem habe ich schon ziemlich lange gehabt. Also ich hatte dort mal eine Woche mir Zeit genommen, um einfach zu schreiben. Und in dieser Woche ist der so ein bisschen entstanden und nachher immer mal wieder ein bisschen daran gefeilt.
1: Ja. Ja. Und das hilft dir dann auch, weißt du, so zum Verarbeiten?
0: Ja, sehr. Also es ist dann etwas, wo ich auch damit ringe und selber probiere herauszufinden, was ist es denn, wo für mich jetzt eine Antwort ist. Und ich finde es aber auch mega spannend, wie man auf einem weißen Blatt anfangen und dann selber von der Geschichte eigentlich mitgenommen wird. Und ich zum Teil am Schluss bei Gedanken rauskomme, die ich am Anfang nicht hatte. So.
1: Und wie ist es, wenn das jetzt so vielen Leuten vorlässt? Weißt du, was macht es mit dir?
0: Es ist schon noch auch ein bisschen scary. So, weil ich merke, es ist natürlich viel von meinem Herz, das ich da drin gepackt habe.
1: Und
0: das Gute, wenn es jetzt einfach so, wenn ich nicht das Publikum vor mir habe, ist noch, dass man nicht muss mit der Reaktion umgehen, die dann kommt, oder mit der fehlenden Reaktion vielleicht auch. Das ist ein bisschen einfacher, wenn es nur über so ein Mikrofon läuft. Aber gleich so das Wissen, ja, das habe ich jetzt mit vielen Leuten geteilt, das macht schon auch etwas mit mir.
1: Mhm. Ja, aber das ist ein Geschenk gewesen, haben wir da zuhören. Danke vielmals, Anna. Und danke, haben wir dir zuhören. Es ist nämlich schon um unsere Zeit. Ist krass, gell? Geht immer mega schnell.
0: Ja.
1: Ich habe das Gefühl, wir haben erst gerade angefangen. Aber ich danke dir vielmals für deine Offenheit, für dein Erzählen. Und uns auch mitnehmen in deine Krisen, in deine Herausforderungen. Es braucht nämlich auch immer Mut. Danke vielmals und alles Gute dir für die Zukunft.
0: Ja, danke vielmals.
1: Und dann und F. Die gehören dir nämlich auch immer wieder beim Radioprogramm von Live Channel in der Rubrik «Aus dem Leben». Da teilt sie kurz und knackig amigs ihre spannenden Gedanken zum Leben und zum Glauben. Und ich sage an dieser Stelle auch danke euch, dass ihr dabei gewesen seid und wünsche euch eine gute Zeit. Freue mich mega, wenn ihr nächste Woche wieder einstellt ins Vis-à-vis. Dann ist Sarah Maria Graber für euch am Mikrofon und mein Name Ruth Stutz. Tschüss zusammen.
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1: Die Nachrichten von SRF um 5 mit Manuel Risi. Guten Morgen. Der Europäische Fußballverband UEFA droht dem Weltverband FIFA. Sollte die FIFA einen Teil der Rechte an den Weltmeisterschaften verkaufen, will die UEFA die WM boykottieren. Und im Gazastreifen soll ein dauerhafter Frieden einkehren. Der von den USA geschaffene Friedensrat habe eine Einigung erzielt, sagt US-Präsident Donald Trump. Die Wetteraussichten: Es wird zunächst sonnig, tagsüber gibt es dann stellenweise Schauer und Gewitter bei 32 bis 35 Grad. Der Europäische Fußballverband UEFA will nicht, dass der Weltfußballverband FIFA einen Teil der kommerziellen Rechte an den Fußball-Weltmeisterschaften verkauft. Nun droht die UEFA der FIFA, die europäischen Mannschaften würden nicht mehr an den Weltmeisterschaften teilnehmen, wenn die FIFA weiter an den Plänen festhalte. Der Entscheid sei einstimmig gefallen, alle 55 UEFA-Mitgliedsverbände hätten dem Boykott zugestimmt. Was bedeutet das nun für die nächste WM und wie stark steht FIFA-Präsident Gianni Infantino nun unter Druck? Dazu sagt FIFA-Kenner und Sportjournalist Ronny Blaschke in der SRF-Sendung 10 vor 10.
2: Ich glaube nicht, dass die europäischen Nationalmannschaften die WM boykottieren werden. Die findet ja in 4 Jahren auch neben Marokko auch in Spanien und Portugal statt. Da verdienen einfach sehr viele Akteure sehr viel Geld, auch Sponsoren, auch TV-Rechteinhaber. Trotzdem könnte es der Anfang vom Ende der Ära Infantino sein, weil er da gesichtswahrend nicht so richtig rauskommt. Er steht ja auch in der Pflicht bei seinen neuen Bündnispartnern in den USA, beim Netzwerk um Donald Trump. Und er möchte sich im kommenden Jahr ja noch einmal wiederwählen lassen. In Marokko, ein letztes Mal als Präsident. Und es ist gut möglich, dass jetzt nicht nur die UEFA, sondern auch ein anderer Kontinentalverband einen Gegenkandidaten gegen Infantino ins Rennen schickt.
1: Sagt Journalist und FIFA-Kenner Ronny Blaschke. Der von den USA initiierte sogenannte Friedensrat hat offenbar eine Einigung erzielt für einen dauerhaften Frieden im Gazastreifen. Das schreibt US-Präsident Donald Trump. Danach soll die Terrororganisation Hamas ihre Waffen abgeben und sich die israelische Armee im Gegenzug aus dem Gebiet zurückziehen. Aus Tel Aviv berichtet Jan-Christoph Kitzler von der ARD.
3: Viele Einzelheiten der Entwaffnung der Hamas und weiterer militanter Gruppen sind noch unklar. Unter anderem, so berichten Medien, soll in den kommenden 2 Wochen noch über den Zeitplan und die konkreten nächsten Schritte beraten werden. Die Waffen der Hamas sollen offenbar an ein nationales palästinensisches Komitee übergeben werden, das bisher noch nicht im Gazastreifen ist. Es heißt, der Prozess könne insgesamt 200 bis 300 Tage dauern. Auch die internationale Stabilisierungstruppe, die Entwaffnung im Gazastreifen überwachen soll, ist noch nicht in dem Gebiet. Unklar ist auch, ob und wann sich Israel aus dem Gazastreifen zurückzieht. Vertreter der israelischen Regierung hatten mehrfach gesagt, ein Rückzug der Truppen, die mehr als 65% des Küstenstreifens kontrollieren, komme erst in Frage, wenn das Gebiet vollständig demilitarisiert sei. Seit dem 10. Oktober 2025 gilt offiziell eine Waffenruhe im Gazastreifen. Israels Armee hat seitdem dennoch die von ihr kontrollierten Gebiete ausgeweitet und fast täglich Ziele angegriffen. Mehr als 1200 Menschen wurden palästinensischen Angaben zufolge dabei getötet, darunter viele Zivilisten, Kinder und Frauen. Ob die nun verkündete Einigung wirklich ein Durchbruch ist, ist noch offen.
1: Zu 2 Meldungen aus der Schweiz. Im Kanton Waadt ist im Industriegebiet von Vuve-la-Ville ein Lagerhaus in Brand geraten. Rund 50 Feuerwehrleute wurden mobilisiert. Das Feuer sei gegen 20.30 Uhr ausgebrochen, sagt ein Sprecher der Rettungsleitstelle gegenüber der Nachrichtenagentur Kiesten SDA. Auch am späten Abend war ein Ende des Feuerwehreinsatzes nicht absehbar. Und in Locarno hat ein Tourist eine nicht explodierte Handgranate gefunden im Lago Maggiore. Das teilt die Tessiner Kantonspolizei mit. Es handele sich um eine Übungsgranate 85 der Schweizer Armee. Die Handgranate wurde an einen sicheren Ort gebracht, teilt die Polizei weiter mit. Dort soll sie vernichtet werden. Ein KI-Modell der Firma OpenAI, das sich verselbstständigt und eine Cyberattacke verübt, diese Geschichte sorgte vergangene Woche für Aufsehen. Nun meldet der Entwickler Anthropic einen ähnlichen Vorfall mit seinem KI-Modell Claude. Die KI soll aus einer Testumgebung auf das Internet gelangt sein und habe dann die Systeme von 3 Organisationen gehackt. Grund dafür sei eine Fehlkonfiguration gewesen, sagt Anthropic. Man habe die Vorfälle bei einer Überprüfung zur Cybersicherheit entdeckt. Zum Sport: Fußball. Der FC St. Gallen ist in der Qualifikation für die Europa League ausgeschieden. Die St. Galler verloren das Rückspiel gegen Benfica Lissabon mit 0:5. Das Hinspiel hatte der FC St. Gallen 2:1 gewonnen. Für den FC St. Gallen geht es nun in der Qualifikation für die Conference League weiter. Und Sitten steht in der 3. Qualifikationsrunde der Conference League. Die Sittener haben Bate Borisov aus Belarus im Rückspiel zu Hause 4:0 besiegt, nach einem Unentschieden im Hinspiel. Die Wetteraussichten: Heute ist es zunächst sonnig, am Nachmittag und am Abend ziehen dann zeitweise Wolken auf, die stellenweise Platzregen und teils kräftige Gewitter bringen. Die Höchstwerte liegen bei schwülheißen 32 bis lokal 35 Grad. Das waren Nachrichten von Radio SRF. Am Mikrofon und verantwortlich Manuel Risi.
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1: Die Nachrichten von SRF um 6 mit Dominik Brandt. Die Hamas soll entwaffnet werden, Israel soll sich aus dem Gazastreifen zurückziehen. US-Präsident Trump verkündet eine Einigung. Und der Europäische Fußballverband droht mit einem WM-Boykott. Warum der Experte nicht an Weltmeisterschaften ohne europäische Länder glaubt. Das Wetter: zunächst sonnig, tagsüber stellenweise Schauer und Gewitter, schwülheiße 32 bis 35 Grad. Frieden im Gazastreifen. Auf dem Weg zu diesem Ziel hat es offenbar einen Durchbruch gegeben. Das hat US-Präsident Donald Trump mitgeteilt. Die Terrororganisation Hamas habe einer Entwaffnung zugestimmt. Im Gegenzug werde das israelische Militär aus dem Gazastreifen abziehen. Die Hamas und Israel haben sich noch nicht offiziell dazu geäußert. Aus Tel Aviv, Jan-Christoph Kitzler von der ARD.
2: Viele Einzelheiten der Entwaffnung der Hamas und weiterer militanter Gruppen sind noch unklar. Unter anderem, so berichten Medien, soll in den kommenden 2 Wochen noch über den Zeitplan und die konkreten nächsten Schritte beraten werden. Die Waffen der Hamas sollen offenbar an ein nationales palästinensisches Komitee übergeben werden, das bisher noch nicht im Gazastreifen ist. Es heißt, der Prozess könne insgesamt 200 bis 300 Tage dauern. Auch die internationale Stabilisierungstruppe, die die Entwaffnung im Gazastreifen überwachen soll, ist noch nicht in dem Gebiet. Unklar ist auch, ob und wann sich Israel aus dem Gazastreifen zurückzieht. Vertreter der israelischen Regierung hatten mehrfach gesagt, ein Rückzug der Truppen, die mehr als 65% des Küstenstreifens kontrollieren, komme erst in Frage, wenn das Gebiet vollständig demilitarisiert sei. Ob die nun verkündete Einigung wirklich ein Durchbruch ist, ist noch offen.
1: Zu 2 Meldungen in Kurzform. Spanien setzt in seiner Exklave Ceuta an der Küste von Nordafrika nun das Militär ein. Grund ist, dass in den letzten Tagen rund 1500 Migrantinnen und Migranten dort angekommen sind. Sie sind von Marokko aus nach Ceuta geschwommen. Die Armeeangehörigen sollen die Grenzbeamten unterstützen, teilt die spanische Regierung mit. Ein weiteres KI-Modell hat sich verselbstständigt und eine Cyberattacke durchgeführt. Dieses Mal ist es das Modell Claude der US-Firma Anthropic. Ähnlich wie letzte Woche beim Unternehmen OpenAI ist die künstliche Intelligenz aus einer Testumgebung ins Internet gelangt und hat die Systeme von 3 Organisationen gehackt. Anthropic spricht von einer Fehlkonfiguration. Kurz nach der WM in Nordamerika herrscht in der Fußballwelt Aufregung. Der Europäische Fußballverband UEFA droht mit einem Boykott künftiger Weltmeisterschaften. Grund ist, dass der Weltfußballverband FIFA die WM teilweise privatisieren will. Der UEFA-Entscheid fiel an einer Dringlichkeitssitzung der 55 Mitgliedsländer. FIFA-Kenner und Sportjournalist Ronny Blaschke glaubt trotz der Boykottandrohung nicht an eine Fußball-WM ohne europäische Teilnehmer.
3: Es ist unvorstellbar, dass diese milliardenschwere Party-Weltmeisterschaft ohne die großen europäischen Mannschaften stattfindet. Das kann ich mir nicht vorstellen. Und da werden auch die Sponsoren, die TV-Rechteinhaber, also alle, die damit gutes Geld mitverdienen, die werden so einen großen Druck ausüben, dass sich die Fußballfunktionäre da einigen werden.
1: Auch wenn die FIFA von ihren Plänen noch abrücken würde, könnte FIFA-Präsident Gianni Infantino Schaden nehmen, so Blaschke.
3: Das ist jetzt der Punkt, wo man die Möglichkeit wittert, vielleicht Infantino ja auch aus dem Amt zu drängen. Ja, also Infantino ist zwar Europäer, aber er handelt aus der UEFA-Sicht nicht für Europa. Und das möchte man jetzt ändern. Deswegen ist das eine Gelegenheit, diese Stimmung gegen Infantino weiter zu schüren,
1: sagt Sportjournalist Ronny Blaschke. Jetzt noch zu Resultaten vom europäischen Fußball. Der FC St. Gallen ist in der Qualifikation zur Europa League ausgeschieden. Der Sieg im Hinspiel gegen Benfica Lissabon reichte nicht. Die St. Galler unterlagen im Rückspiel in Lissabon gestern Abend mit 0:5. Damit geht's für St. Gallen in der Qualifikation zur Conference League weiter. Dort war am Abend schon der FC Sion im Einsatz und das erfolgreich. Die Walliser haben Bate Borisov aus Belarus im Rückspiel mit 4:0 besiegt. Damit stehen sie in der 3. Qualifikationsrunde zur Conference League. zu den Börsendaten von 6. Der Dow Jones Index in New York hat 1,2% gewonnen. Der Nikkei Index in Tokio steigt um 3,5%. Der Euro wird zu 92,89 Rappen gehandelt. Der Dollar zu 80,68 Rappen. Das waren Nachrichten von Radio SRF. Verantwortlich Tobias Meyer.
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4: Das ist der Freitag, 31. August, und wir starten den Tag mal mit einem Rätsel. Angela, was kommt dir bei dem Song als erstes in den Sinn? Bee Gees, ja. Staying Alive.
5: Schieß los. Eigentlich ein bisschen weniger romantisch als jetzt so ein guter Sommersong. Der Nothelferkurs.
4: Ja, klar. Bist du nicht die Einzige damit, der Nothelferkurs? Weil das Lied hat den perfekten Rhythmus, wenn es um Herzdruckmassage geht.
5: Also eigentlich finde ich es noch lustig, dass das Lied um die ganze Welt gegangen ist für das. Obwohl es ja eigentlich definitiv nicht aus medizinischen Gründen geschrieben worden ist.
4: Ja, es ist ein tolles Lied, würde ich sagen. Herzdruckmassage und auch sonst die lebensrettende Infos gibt es neu in den Nothilfezentren, und dort gibt es jetzt neu einen präventiven Online-Check.
5: Und das ist nämlich für E-Scooters und E-Trottis. Und mir dazu dann gerade am Viertelab im Studio sind Angela Albrecht.
4: Und Christina Freine, guten Morgen.
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0: The Good Life, Audio Adrenaline, haben wir da gehört. Leute, die in der Schweiz mit einem E-Scooter unterwegs sind, die wissen nicht immer alle Bescheid über die Verkehrsregeln. Und so kann es dann auch zu Unfällen kommen.
1: Und damit es eben nicht mehr zu so vielen Unfällen kommt, wegen dem macht jetzt das Nothelfer-Kurszentrum Schweiz nochmal einen wichtigen Schritt in Richtung Prävention, nämlich mit einem Online-Check.
0: Das ist so eine Art Kurs, wo E-Trottis oder eben E-Scooter-Fahrerinnen und Fahrer können im Internet durchlaufen.
1: Ja, natürlich geht es hier vorab um Verkehrsregeln. Wenn man die noch nicht so gut kennt, kann man die noch mal lernen und üben. Oder dann geht es für den Fall der Fälle oder besser der Unfälle auch noch um erste Hilfsgrundkenntnisse.
0: Das sind doch schon mal gut. Mhm. Zudem sollten auch so E-Roller, E-Trottis und so weiter fitter gemacht werden für den Verkehr.
1: Genau, und beim Nothelferkurszentrum sind wir übrigens nicht gegen die E-Scooter oder gegen die E-Trottis und so, sondern man will den sicheren Umgang damit fördern. Schon um die 5'000 Personen haben bei diesem Online-Check da mitgemacht und die Rückmeldungen zeigen auch, sie haben definitiv auch etwas dabei lernen.
0: Unfallverhütung wird so also wirklich unterstützt mit dem Online-Check vom Schweizer Nothelferkurszentrum.
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0: 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Eik Ndalo featuring Paul Mabry.
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0: Heute Vormittag hat es wieder viel Sonnenschein mit Temperaturen um die 32 Grad. Gegen den Nachmittag ziehen dann immer mehr Wolken auf, wenn man mit Gewitter und zum Teil heftigen Regengüssen rechnen.
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0: Alle Jahre wieder?
2: Kommt das Christkind.
0: Oh, okay. Es ist Juli, Angela.
2: Ja, stimmt doch.
0: Ja, es stimmt schon. Aber ich kann eigentlich ganz generell über Sachen reden, die sich einfach immer wieder wiederholen. Mm. Aber ja gut, also Weihnachten gehört ja eigentlich auch dazu.
2: Ja, eben, gell, will ich auch meinen. Aber von diesen Events gibt es ja eigentlich noch sehr viel. Also jedes Jahr haben wir eigentlich mehr oder weniger das gleiche Kalenderprogramm. Das ist irgendwie jedes Jahr der gleiche Viertige, der gleiche Monat, wenn es so ist, gesehen, und der gleiche Geburi.
0: Ja, ist so. Das klingt ja so fast ein bisschen langweilig, wenn du das so sagst. Aber gleich ja, können uns Wiederholungen auch gut tun. In ein paar Minuten hören wir Gedanken dazu im Aus dem Leben. Dort hat man es passend zu der Jahreszeit von den Ostern, die wir auch jedes Jahr haben.
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0: Panic Button, Kevin Max.
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0: Heute hören wir eine Wiederholung über das Thema Wiederholungen. Michael Kempf.
2: Es geht schon wieder auf Karfreitag und Ostern zu, zumindest jetzt zur Zeit dieser Aufnahme. Und das heisst dann einmal für mich als Pfarrer, ich muss wieder eine Karfreitagspredigt schreiben. Jetzt, man könnte vielleicht meinen, dass die grossen Viertig im Jahr, wie so eben Karfreitag, Ostern, Pfingsten, Weihnachten, das sind ja so die einfachsten für meinen Berufsstand, weil man kann ja predigttechnisch immer das gleiche Thema nehmen. Aber genau das macht es eben auch schwierig. Theoretisch könnte ich ja eine einzige Predigt schreiben und die dann immer halten. Aber das ist ja langweilig. Nicht nur für mich, sondern auch für die Kirche. Aber man kann halt manchmal nicht immer oder nicht dauernd innovativ sein. Irgendwann hast du einfach die Krippe und das Kreuz und das leere Grab mal aus allen Perspektiven angeschaut. Du hast über alle Blickwinkel etwas gesagt, du hast alle Vers mal durch ausgelegt. Ich würde ja gar nicht sagen, man hat irgendwann über Gott alles gesagt, was es zu sagen gibt, aber man hat irgendwann über so ein paar bestimmte Bibelstellen, die zu einem Viertig gehören, alles gesagt. Ich frage mich manchmal, wo der Innovationsdruck denn eigentlich herkommt. Wieso muss man immer noch etwas Neues und noch nicht Gehörtes finden? Ich meine das jetzt nicht nur bei meinem Berufsstand, sondern ich denke das auch manchmal in ganz anderen Situationen. Jetzt klar, keiner will ein iPhone von 2016 mit dem Stand von der Technik von vor 10 Jahren. Meine ich auch nicht. Aber ich glaube wirklich, dass unsere westliche Gesellschaft die Kunst von schönen, stabilisierenden Traditionen am Verlernen ist. Es kann auch schön sein und Sinn machen, um das Gleiche mal immer wieder als Wiederholung zu machen. In gewissen Lebensbereichen machen wir das automatisch und wir wissen, das tut uns gut. Im Fitness zum Beispiel. Da machst du ja auch nicht dauernd andere Übungen. Oder wir wechseln auch nicht jeden Monat den Sportverein oder sogar den Sport. Wir haben gerne die gleichen Freunde oder Partner, Partnerinnen um uns herum. Vielleicht haben wir eine Wochentradition, so mit der Familie zum Beispiel, so am Samstagmorgen gibt es Pancakes. Ich glaube, es gibt Sicherheit, um gewisse Sachen immer wieder genau so wiederholen. Sei das jetzt, dass es unsere Muskeln oder unseren Sinn trainiert. Oder dass es einfach unseren inneren Mensch ruhig und stabil macht. Wenn wir nicht dauernd in so einem tick-tockigen Strudel von Neuem und Unbekanntem drinnen sind. Vertrautheit schafft Ruhe und Stabilität. So halte ich es auch gerne mit meinen Viertigspredigten. Klar, man wählt andere Worte und andere Gedanken. Aber der Inhalt bleibt ja eigentlich immer der gleiche. Und das ist gut so.
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0: Es ist 7 Uhr.
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2: Die Nachrichten von SRF um 7 mit Dominik Brandt. US-Präsident Trump verkündet einen Durchbruch in den Friedensverhandlungen zum Gazastreifen. Was davon zu halten ist. Und der Europäische Fußballverband droht mit einem WM-Boykott. Warum der Experte nicht glaubt, dass es so weit kommt. Das Wetter zunächst sonnig, tagsüber stellenweise Schauer und Gewitter. Schwülheiße 32 bis 35 Grad. Frieden im Gazastreifen. Auf dem Weg zu diesem Ziel hat es offenbar einen Durchbruch gegeben. Das hat US-Präsident Donald Trump mitgeteilt. Die Terrororganisation Hamas habe einer Entwaffnung zugestimmt. Im Gegenzug werde das israelische Militär aus dem Gazastreifen abziehen. Die Hamas und Israel haben sich noch nicht offiziell dazu geäußert. Was ist von der Ankündigung Trumps zu halten? Dazu Auslandredaktor Philipp Scholkmann.
3: Dass sich die Hamas jetzt schriftlich dazu verpflichtet, ihre Waffen vollständig abzugeben, ist auf dem Papier tatsächlich ein bedeutender Schritt. Bekräftigt wird in dem Rahmenabkommen auch, dass eine internationale Stabilisierungstruppe künftig für Sicherheit im Gazastreifen sorgen solle. Gemeinsam mit einer neuen palästinensischen Polizei, so wie das ebenfalls schon in Trumps 20-Punkte-Plan vom letzten Jahr angedacht war.
2: Bis zu einem allfälligen Frieden im Gazastreifen seien aber noch einige Hürden zu nehmen, sagt Philipp Scholkmann.
3: Es könnte schon losgehen mit der Abfolge der beiden Schritte Entwaffnung und Rückzug. Trump schreibt auf Social Media, dass der israelische Abzug erst nach der Entwaffnung der Hamas komme. Mitglieder der Verhandlungsdelegation der Hamas dagegen betonten in der Nacht, dass die Waffenabgabe nur erfolge, wenn Israel sich parallel dazu zurückziehe. Und auch beim Friedensrat ist von einem schrittweisen Vorgehen die Rede. Über einen genauen Fahrplan dazu soll in den nächsten Wochen erst noch verhandelt werden. Denkbar also, dass das, was Trump jetzt als historischen Durchbruch darstellt, schon bei dieser Frage des Fahrplans wieder entgleist.
2: Zu zwei Meldungen in Kurzform. Spanien setzt in seiner Exklave Ceuta an der Küste von Nordafrika nun das Militär ein. Grund ist, dass in den letzten Tagen rund 1500 Migrantinnen und Migranten dort angekommen sind. Sie sind von Marokko aus nach Ceuta geschwommen. Die Armeeangehörigen sollen die Grenzbeamten unterstützen. Ein weiteres KI-Modell hat sich verselbstständigt oder eine Cyberattacke durchgeführt. Dieses Mal ist es das Modell Claude der US-Firma Anthropic. Ähnlich wie letzte Woche beim Unternehmen OpenAI ist die künstliche Intelligenz aus einer Testumgebung ins Internet gelangt und hat fremde Systeme gehackt. Anthropic spricht von einer Fehlkonfiguration. Kurz nach der WM in Nordamerika herrscht in der Fußballwelt Aufregung. Nachdem der Weltfußballverband FIFA angekündigt hat, die WM teilweise privatisieren zu wollen, droht der europäische Verband UEFA jetzt mit einem Boykott. FIFA-Kenner und Sportjournalist Ronny Blaschke glaubt aber nicht an eine Fußball-WM ohne europäische Teilnehmer.
4: Es ist unvorstellbar, dass diese milliardenschwere Party-Weltmeisterschaft ohne die großen europäischen Mannschaften stattfindet. Das kann ich mir nicht vorstellen. Und da werden auch die Sponsoren, die TV-Rechteinhaber, also alle, die damit gutes Geld mitverdienen, die werden so einen großen Druck ausüben, dass sich die Fußballfunktionäre da einigen werden.
2: Auch wenn die FIFA von ihren Plänen noch abrücken würde, könnte FIFA-Präsident Gianni Infantino aber Schaden nehmen, so Blaschke.
4: Das ist jetzt der Punkt, wo man die Möglichkeit wittert, vielleicht Infantino ja auch aus dem Amt zu drängen. Ja, also Infantino ist zwar Europäer, aber er handelt aus der UEFA-Sicht nicht für Europa und das möchte man jetzt ändern. Deswegen ist das eine Gelegenheit, so diese Stimmung gegen Infantino weiter zu schüren,
2: sagt Sportjournalist Ronny Blaschke. Und jetzt noch zu Fußballresultaten. St. Gallen ist in der Qualifikation zur Europa League ausgeschieden nach einem 0:5 im Rückspiel gegen Benfica Lissabon. Damit geht's für St. Gallen in der Qualifikation zur Conference League weiter. Dort war am Abend schon Sitten im Einsatz. Die Walliser haben das Rückspiel gegen Bate Borisov aus Belarus 4:0 gewonnen. Auswärts und stehen damit in der dritten Qualifikationsrunde. Die Börsendaten von 6. Der Dow Jones Index in New York hat 1,2% gewonnen. Der Nikkei Index in Tokio steigt um 4,2%. Der Euro wird zu 92,89 gehandelt, der Dollar zu 80,74. Das waren Nachrichten von Radio SRF, verantwortlich Tobias Meyer.
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0: Zuerst August morgen, ohne Feuerwerk und Servela vom offenen Feuer. He?
5: Ist leider ja nicht das erste Mal, aber irgendwie ist es ein bisschen komisch, weil für mich gehört es schon ein bisschen zusammen, so der 1. August, Feuerwerk und Grillieren. Aber ja, also ich meine, wenn man die aktuelle Trockenheit anschaut, dann macht das Verbot schon Sinn.
0: Startet der neue Monat morgen also mit neuen Regeln, einmal was den 1. August anbelangt. Aber auch sonst gibt es einige so Änderungen, die der August mit sich bringt. Mehr dazu dann in der kommenden Stunde. Wir sind für euch heute im Studio.
5: Ich bin Angela Albrecht.
0: Und ich, Christina Brenner.

0: Needful Hands heisst der Song. Jars of Clay. Heute ist der letzte Tag im Juli. Schauen wir doch schon mal kurz über auf den nächsten Monat. Es gibt nämlich so ein paar Sachen, die im August auf uns zukommen.
1: Also erstes natürlich mal der 1. August. Morgen, oder? Am Samstag schon mal wichtig.
0: Absolut. Unser Nationalfeiertag. Aber das mal weitgehend ohne Feuerwehr.
1: Es sollte auch nicht wirklich gefeuert werden. Also grilliert mit offenem Feuer.
0: Da geht es vor allem ums Feuerverbot im Wald und in der Nähe vom Wald.
1: Ja, das Online-News-Portal 20 Minuten hat da mal aufgelistet, was es wo kostet, wenn man jetzt gegen ein Feuerwerksverbot oder überhaupt ein Feuerverbot verstoßen.
0: Ah, spannend. Also Stichwort Bussen.
1: Ja, das kann sehr hoch werden, kann ich schon mal sagen. Ja, und 20 Minuten erinnert, also kurz zusammengefasst, an die Situation und warnt. Wegen der anhaltenden Trockenheit gilt rund um den 1. August in den meisten Schweizer Kantonen ein generelles Feuerwerksverbot. Auch offene Feuer und Grillieren mit Holzkohle sind in vielen Kantonen verboten oder auch stark eingeschränkt. Bussen, wenn man sich nicht daran hält, die gehen von 200 Stutz bis zu 5'000 Franken. Also das ist jetzt zum Beispiel gerade der Tarif im Kanton Graubünden und dort droht also die höchste Busse.
0: 5'000 hast du gesagt, aber ich glaube, gell, es sind 50'000, habe ich gelesen.
1: Ja, 50'000.
0: 50'000 Franken, leck du mir. Also das bedeutet ja quasi den Bankrott.
1: Ja, das ist so, aber die Brandgefahr, die ist halt auch wirklich akut. Und wenn man das Feuerverbot nicht beachtet, dann kann es auch schon in anderen Kantonen recht teuer werden. Also bis zu 10'000 Franken kann dann das auch in Kantonen kosten, wie zum Beispiel Glarus, Thurgau, Schaffhausen, Appenzell, Innerrhoden oder auch Zürich. So schreibt es 20 Minuten. Und übrigens, um Bussen dreht sich der August dann auch noch ein bisschen weiter, weil es gibt in diesem Monat auch in der Schweiz eine einheitliche Busse für Littering.
0: Okay, noch mehr Bussen. Also das mal für das Wegwerfen von Abfall. Littering, das ist, wenn man den Güssel einfach so draußen in der Natur entsorgt.
1: Ja, also da gibt es jetzt neu eine landesweite Regelung mit einer Bundesverordnung mit Bezug auf Bundesinformationen, schreibt der Tagesanzeiger. Und 20 Minuten davon 100 Franken, wenn man Abfall von bis zu 17 Liter im öffentlichen Raum entsorgt. Für kleine Abfälle wie jetzt so Zigarettenstummel oder auch Plastiksäcke kann es eine Ordnungsbuss geben, die doch aber auch 80 Franken ist. Und bei Abfallmengen, die bis zu 110 Liter sind, dort droht sogar ein Buss von 250 Franken.
0: Also zusammenfassend lässt sich, glaube ich, sagen, entweder nehmen wir uns zusammen oder wir nehmen das Portemonnaie führen und zahlen kräftig Bussen. Ja. Was ändert sich sonst noch im August? Wir reden weiter darüber am 15:30 und auch nochmal am 15:45.
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1: 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Galactus check. Es ist 7:30.
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1: Temperaturen sind auch heute wieder sommerlich heiß mit um die 32 Grad. Dazu gibt es viel Sonnenschein. Gegen den Nachmittag ziehen dann aber ein paar Wolken auf und man muss mit heftigen Gewitter und auch Regengüssen rechnen.
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1: Der August fängt morgen Samstag an und damit gelten auch gewisse neue Regeln und Verordnungen in der Schweiz.
3: Zum Beispiel auch ein neues Abfall- und Recyclingrecht. Über neue Recyclingvorschriften schreibt Online-News-Plattform 20 Minuten, dass das dann vorab auch auf die Produktion und den Handel mit Waren Einfluss haben soll. Nämlich schreibt eine neue Verpackungsverordnung vor, dass Verpackungen möglichst gut recycelbar sein müssen. Noch konkreter, Kunststoffverpackungen müssen ab August zu 55% wiederverwertet werden können. Getränkekartons sogar bis zu 70%.
1: Also möglichst wieder zurück in Kreislauf, möglichst wenig Abfall auf den Haufen.
3: Genau, der Bundesrat schreibt auf einer Sonderwebseite vom Bund, dann auch noch von einer Kreislaufwirtschaft und dass der politische Wille da sei, oder jetzt eben auch die politischen Vorgaben, dass man das Recycling in der Schweiz nochmal soll stärken. Und wenn man mal auf die admin.ch-Sonderseite vom Bund geht lesen, ist eben noch interessant, was da noch weiter dazu steht.
1: Nämlich? Was steht denn da?
3: Also zum Beispiel, dass die neue Verordnung weiter verlangt, dass unnötige Verpackungen und besonders besorgniserregende Stoffe man sollte möglichst vermeiden.
1: Aha, also so Konsumentenschutz wäre das Stichwort. Ja.
3: Und auch mindestens in Umweltschutz. Und so punkto Detailhandel auch nur erwähnenswert, die Hersteller und die Händler von Einwegverpackungen aus Kunststoff, die sind dazu verpflichtet, dass den Kundinnen und Kunden eine separate Sammlung angeboten wird.
1: Ah, das bedeutet also noch mehr Abgabestellen zum Abfall und Recycling trennen und mehr Komfort für Kunden.
3: Ja, und zudem werden noch weitere Glasverpackungen, zum Beispiel für Lebensmittel, der vorzogenen Entsorgungsgebühr unterstellt und somit ist die Finanzierung von der Entsorgung eingebunden. Für Getränkeverpackungen wird eine Ausnahme von der Pfandpflicht auch noch vorgesehen, so steht es weiter.
1: Was in den jüngsten Berichten zu den jüngsten Änderungen noch so weitergeschrieben steht, das thematisieren wir dann noch mit ein paar weiteren Beispielen am 15:45.
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0: Silent. Der war hier mit Silent.
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0: Nicht nur der Mai macht alles neu, auch im August wird vieles neu. Auch hier in der Schweiz.
2: Berufliche Vorsorge ist in diesem Zusammenhang gerade noch ein Stichwort. Es treten nämlich Änderungen ein bei der Pensionskasse. Die Anpassungen die dienen der Vorbereitung auf die Auszahlung für die 13. AHV-Rente.
0: Ah ja, die 13. AHV sollte ja für Rentnerinnen und Rentner in der Schweiz in diesem Jahr zum ersten Mal ausgezahlt werden.
2: Im Dezember 2026 genau. Und das bedingt auf verschiedenen Ebenen dann auch wieder neue Berechnungen. Bisher haben die Pension Kassenrente und auch die AHV zusammen nicht mehr als 85% vom letzten versicherbaren Lohn dürfen betragen. Aber bezieht man doch jetzt die 13. AHV-Rente mit ein, könnte der Grenzbetrag überschritten werden und die Leistungen gekürzt werden. Ist so ein bisschen der ursprüngliche Gedanke gewesen bei den letzten Berechnungen.
0: Also was Leistungen gekürzt werden, das klingt ein bisschen wie ein Witz, oder?
2: Ja, es geht aber auch im Bundesrat seiner Meinung nach am Ziel ein bisschen vorbei von dieser 13. AHV-Rente. Und wegen dem soll jetzt die 13. AHV-Rente aus solchen Berechnungsmodellen jetzt also ausgegliedert oder besser gesagt ausgeschlossen werden.
0: Okay, hoffen wir, dass es am Schluss Sinn macht und nicht, dass nach Steuern, Abzügen und so weiter dann die Leute am Ende gleich viel oder noch weniger im Portemonnaie haben.
2: Ja, es müsste ja ein Ziel sein, dass man die höheren Preise ja kann zahlen und nicht, dass man am Ende dann noch weniger hat als jetzt schon.
0: Absolut. Komm, nehmen wir noch eine letzte Neuerung für den August. Was ändert sonst noch?
2: Ah, ich habe sogar noch zwei. Ich habe noch zwei, okay, die 20 Minuten online noch erwähnt hat. Das eine ist das digitale Einbürgerungsgesuch.
0: Also Online-Anträge zum Schweizerin oder Schweizer werden. Das klingt interessant und ja, nach Vereinfachung.
2: Ja, und was mir auch noch gerade ins Auge gestochen ist, neue Pestizid-Grenzwerte-Regeln. Die Schweiz übernimmt ab August von der EU neue Grenzwerte-Regeln für Pestizid-Rückstände in Nahrungsmitteln. Das Bundesamt für Lebensmittelsicherheit und Veterinärwesen, das passt hunderte von Höchstgehaltlimiten neu an und macht das bei 600 Produkten

0: strenger als vorher. Nach eigenen Worten will jetzt der Bund damit die Gesundheit der Menschen besser schützen bei uns in der Schweiz und gleichzeitig auch Probleme mit dem Handel mit Europa vermeiden.
1: Ah, Schweiz und Europa. Ja, den Krimi müssen wir jetzt nicht gerade am Tag vor unserem Nationalfeiertag morgen aufrollen. Wir wollen immer eigenständig und neutral sein, gell? Wir wünschen einen guten Start in August und jetzt zuerst mal einen feierlichen und schönen 1. August.
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1: Die Nachrichten von SRF um 8 mit Dominik Brandt. Die Verhandlungen zum Gazastreifen. US-Präsident Trump meldet einen Durchbruch. Und der 1. August ohne Feuer, Raketen und Vulkane. Aber wird das Verbot von den Polizeien auch durchgesetzt? Das Wetter zunächst sonnig, tagsüber stellenweise Schauer und Gewitter. Schwülheiße 32 bis 35 Grad. Frieden im Gazastreifen. Auf dem Weg zu diesem Ziel hat es offenbar einen Durchbruch gegeben. Das hat US-Präsident Donald Trump mitgeteilt. Die Terrororganisation Hamas habe einer Entwaffnung zugestimmt. Im Gegenzug werde das israelische Militär aus dem Gazastreifen abziehen. Die Hamas und Israel haben sich noch nicht offiziell dazu geäußert. Dass die Hamas offenbar einer Entwaffnung zugestimmt hat, sei ein bedeutender Schritt, sagt Auslandredaktor Philipp Scholkmann. Bis zu einem allfälligen Frieden im Gazastreifen seien aber noch einige Hürden zu nehmen.
2: Es könnte schon losgehen mit der Abfolge der beiden Schritte Entwaffnung und Rückzug. Trump schreibt auf Social Media, dass der israelische Abzug erst nach der Entwaffnung der Hamas komme. Mitglieder der Verhandlungsdelegation der Hamas dagegen betonten in der Nacht, dass die Waffenabgabe nur erfolge, wenn Israel sich parallel dazu zurückziehe. Und auch beim Friedensrat ist von einem schrittweisen Vorgehen die Rede. Über einen genauen Fahrplan dazu soll in den nächsten Wochen erst noch verhandelt werden. Denkbar also, dass das, was Trump jetzt als historischen Durchbruch darstellt, schon bei dieser Frage des Fahrplans wieder entgleist.
1: Philipp Scholkmann. In die Schweiz zum Nationalfeiertag von morgen. Der 1. August wird in diesem Jahr anders als gewohnt. Fast in der ganzen Schweiz gilt ein Feuer- und Feuerwerksverbot wegen der Trockenheit. Aber lassen sich die Verbote überhaupt umsetzen? Der Bericht von Stefan Eiholzer am Beispiel des Kantons Bern.
3: Kommt morgen Abend die Grillpolizei und kontrolliert, ob das Feuerverbot eingehalten wird? Nein, sagt Sarah Wahlen, die Sprecherin der Berner Kantonspolizei.
4: Davon würde ich so nicht sprechen. Es ist natürlich klar, dass wir sensibilisiert sind auf diese Verbote, dass wir da auch aufmerksam sind, aber wir wollen verhältnismäßig vorgehen.
3: Die Regeln sind klar. Die Polizei passt auf und hofft auf die Vernunft der Leute.
4: Wir können grundsätzlich sagen, dass wir einfach sehr, sehr stark an die Bevölkerung appellieren, sich an diese Verbote zu halten, weil gerade bei dieser Trockenheit und Hitze ein kleiner Funke bereits genügt, um einen Vegetationsbrand auszulösen.
3: Wer die Verbote trotzdem missachtet, riskiert eine Anzeige.
4: Schlussendlich ist es unsere Aufgabe, diese Personen zur Anzeige zu bringen und das kann bestraft werden.
3: Die angedrohten Bußen können je nach Kanton bis zu 20'000 Franken betragen.
1: Die Schweizerische Nationalbank hat im ersten Halbjahr einen Gewinn von gut 25 Milliarden Franken gemacht. Dafür verantwortlich sind die Fremdwährungspositionen, wie die Nationalbank mitteilt. Ihr Goldbestand hat hingegen an Wert verloren. Wie die Schweizerische Nationalbank finanziell abschneidet, ist auch für Bund und Kantone entscheidend. Wenn es der Nationalbank gut läuft, erhalten sie einen Teil des Gewinns. Der Weltfußballverband FIFA will an den Privatisierungsplänen für die WM festhalten, trotz der Boykottandrohung des Europäischen Verbands UEFA. Die FIFA teilt mit, dass sie das Vorhaben weiter verfolgen werde. Sie hält fest, dass es am Schluss einen demokratischen Entscheid geben solle. Sei eine Mehrheit der nationalen Verbände dann gegen den Plan, werde er nicht umgesetzt. Die UEFA wirft der FIFA vor, den Fußball verkaufen zu wollen und will dies verhindern. Die europäischen Nationalmannschaften wollen nicht mehr an Weltmeisterschaften teilnehmen, sollte das Turnier teilprivatisiert werden. Und jetzt noch zu Fußballresultaten. Der FC St. Gallen ist in der Qualifikation zur Europa League ausgeschieden nach einem 0:5 im Rückspiel gegen Benfica Lissabon auswärts. Damit geht's für St. Gallen in der Qualifikation zur Conference League weiter. Dort war am Abend schon der FC Sion im Einsatz. Die Walliser haben das Rückspiel gegen Bate Borisov aus Belarus 4:0 gewonnen und stehen damit in der dritten Qualifikationsrunde. Zu den Börsendaten von SIX. Der Dow Jones Index in New York hat 1,2% gewonnen. Der Nikkei Index in Tokio steigt um 3,7%. Der Euro wird zu 92,91 Rappen gehandelt. Der Dollar zu 80,73 Rappen. Das waren Nachrichten von Radio SRF. Verantwortlich Tobias Meyer.
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5: 31. Juli und heute ist aus meteorologischer Sicht sogar schon das Ende vom Sommer.
6: Uiuiui, du hör mir auf, also es fühlt sich gerade überhaupt nicht so mit dem Wetter.
5: Nein, definitiv nicht. Ich glaube, dieses Jahr setzen wir eher einen drauf oder setzen wir eher aufs astronomische Sommerende am 22. September, so ja, von wegen Ende Sommer.
6: Das glaube ich auch, ja. Vorerst sind wir ja gerade noch in dieser vierten Hitzewelle drin und es gibt auch einfach immer wieder heftige Sommergewitter.
5: Hoffen wir dann, es kommt ein bisschen regnen heute. SRF berichtet aber, dass 2026 der neue Jahrhundertsommer werden soll. Zumindest, wenn man die Hitzetage anschaut.
6: Also würde ich sagen, bleibt das nicht anders übrig, als kühlen Kopf bewahren, cool bleiben und schauen, was der August sonst noch so wird bringen.
5: Im Studio sind Christina Freiner
6: und Angela Albrecht.

0: Viertel ab 8 ist es und das war der L. Denson mit Rain Love.
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0: Wir hören heute Bibelstelle Römer 10, Vers 13. Die Gedanken dazu die kommen von der Miriam Merz und dem Thomas Zink.
2: Denn jeder, der den Namen des Herrn im Gebet anruft, der wird von ihm gerettet.
3: Ja, wir sind da in einem Abschnitt von dem Römerbrief, wo es so Kapitel 9 bis 11 um Israel geht und um die Heiden und um die Frage vom Heil, also um die Frage von der Rettung, die ja da in dem Vers drin steht. Und da in dem Römer 10, in dem Kapitel, wo wir da drin sind, geht's genau auch um die Frage.
4: Genau, und da steht ja das Wort «jeder», wo Gott anruft, also eigentlich unabhängig von seiner Herkunft, von seiner Vergangenheit und auch unabhängig von seiner Leistung. Was der springende Punkt ist ob der Herr anruft oder nicht, eigentlich, mit dem Text.
3: Also das ist quasi die Handlung, die gefragt ist. Mhm.
4: Also gell, da geht es ja eigentlich darum, dass wir uns vertrauensvoll dem Jesus zuwenden und dass wir glauben, dass er es wiederum verändern kann. Also ich finde, manchmal haben wir das Gefühl, wir müssen weiss nicht was tun, dass irgendwie Jesus auf den Plan kommt. Und es ist nicht irgendeine komplizierte religiöse Handlung, die man abhandeln muss oder möglichst schön beten oder was auch immer, sondern eigentlich geht es nur um ein ehrliches Rufen nach Gott. Mhm. Und das finde ich irgendwie beruhigend und schön, wie wir sagen, hey, wir haben einen Gott, da müssen wir nicht irgendwie uns verbeugen und weiss nicht, wie gut sie und kompliziert irgendwas machen oder irgendwelche Ritual durchlaufen, sondern wir müssen ehrlich rufen. Mm. Und dann lässt er. Und das finde ich schon sehr tröstend.
3: Ja, das ist super, weil wir ja manchmal vielleicht auch das Gefühl haben, dass Christen so einen Club von besonders heiligen Leuten und wo sich ganz viele Gesetze halten und so ist ja genau nicht. Also die Botschaft von der Bibel ist eine komplett andere, oder? Also es ist eigentlich nicht, klar, es kostet die Entscheidung, wo ja schon ein Bekenntnis ist, mhm. oder? Aber es ist nicht kompliziert, das zu machen. Mhm. Und es gilt auch nicht nur wenigen, sondern es gilt allen. Also die ganze Sache ist jetzt nicht einfach exklusiv, sondern es ist einfach eine Einladung, wo Gott, wo Jesus ausspricht, alle Menschen und sagt, hey, das Einzige, was ich von dir mir wünsche, ist Zuwendung. Mhm. Ich zwinge dich nicht zu dem, aber ich wünsche mir das.
1: Mhm. 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
0: Es gibt heute einen schwül heißen Tag mit Temperaturen bis zu 34 Grad. Gegen den Nachmittag ziehen dann immer mehr Wolken auf und es gibt zum Teil heftige Gewitter und Regengüsse.
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0: Es ist Freitag und das heisst, metaphorisch gesprochen, das Wochenende steht vor der Tür. Und in der Ferienzeit heisst das auch immer wieder für ein paar Leute Ferienende. Ich hatte letztes Wochenende Ferienende und ich muss sagen, mich hat die To-Do-Liste am Montag fast erschlagen nach so zwei Wochen Auszeit.
2: Das ist ein bisschen die Kehrseite von dieser Ferienmedaille, oder? Mal so aus dem Hamsterrad rauszukommen, bedeutet dann halt auch wieder, dass das Rädchen zuerst wieder anlaufen muss.
0: Das hast du sehr treffend gesagt, Angela. Drei Metaphern in einem Satz, das muss man zuerst mal schaffen. Aber du hast schon recht, das Rädchen muss zuerst wieder anlaufen nach der Ferien.
2: Ja, es gibt auch so einen Begriff, Wellenbrecherwoche. Also das bedeutet, eine Woche nach der Ferien soll man sich bewusst eine Bufferzeit einplanen. Heisst also wirklich nur die Sachen machen, die nötig sind, damit man eben auch so kann sanft ankommen.
0: Wellenbrecherwoche. Spannend. In dem Sinn, allen eine schöne und vor allem erholsame Ferienzeit.
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0: Ohr. Und genau die stellen wir dir diese Woche einmal vor in unserer Serie Best of, das Album der Woche. Eins von diesen Alben ist «The Space in Between» von der Damaris Gomez. Auf Instagram steht unter ihrem Namen «Wahrscheinlich bin ich gerade am Musik machen». Dann hat es da noch ein Kreuz und drei Flaggen, Brasilien, Portugal und England. Und das wäre dann auch so etwa die Kurzzusammenfassung von der Damaris Gomez. Natürlich steckt aber noch viel mehr hinter der Künstlerin. Janine Wassmer stellt uns Damaris Gomez und ihr neues Album vor.
1: «The Space in Between» heisst das Album und ist für mich ein bisschen die Entdeckung von diesem Sommer. Das Album hat nur gerade 8 Songs, aber es nimmt mich so fest rein in die Unbeschwertheit von dieser Jahreszeit. Was ihren Sound ausmacht, zu dem kommen wir noch. Zuerst wollen wir Damaris Gomez ein bisschen kennenlernen, um ihren Sound zu verstehen. Damaris ist in Brasilien geboren, in Portugal aufgewachsen und wohnt heute in England. Das erklärt die drei Fleckli. Sie war schon mit 13 in einer Band, dort noch als Bassistin und ist später mit der Band um die Welt getourt. In den letzten Jahren hat Damaris aber nicht nur Musik gemacht, sondern auch noch Theologie studiert. Das erklärt das Kreuz im Beschreib auf Instagram. Glauben und Musik, zwei Sachen, die ihr sehr wichtig sind. Früher hat sie noch Songs geschrieben, die ganz klar von ihrem Glauben an Gott gehandelt haben. Auf diesem Album spürt man den Glauben zwar auch durch die Songs durchdrücken, aber es geht viel mehr um den Glauben im ganz normalen Alltag. Ihre ersten Songs hat Damaris Gomez noch auf Portugiesisch geschrieben, 2018 war das. Aber in den letzten Jahren hat es nur noch englischen Sound von ihr. Mittlerweile produziert sie auch vieles selber und ihre Musik tönt reifer. Ihre lateinamerikanischen Wurzeln, die spürt man aber trotzdem wunderbar. Zum Beispiel im Song «Langan» auf ihrem neuen Album, der schön mit Bossa Nova-Klang startet und uns gerade auf Brasilien entführt. «Space in Between» ist ein Album, das Geschichten erzählt. Es ist nicht ein Konzeptalbum, das Damaris geplant hat, inhaltlich abgestimmt. Es sind einfach die Songs, die aus ihrem Herz gekommen sind. Geschriebene und vertonte Gebete und Gedanken. Alles, was in diesen Zwischenräumen, in dem «Space in Between», wie das Album ja heisst, passiert. Das Ganze mal in einem frisch-fröhlichen Indie-Pop, mal ein bisschen ruhiger, mehr Singer-Songwriter oder eben noch ein bisschen Brasilien. In diesen warmen Gitarren, klängenden, jazzigen Harmonien und dem entspannten Vibe. Perfekt für den Sommer. Und nein, nicht der Festival-Sommer, der laute Sommer. Es sind keine Sommerhits drauf, es sind mehr Songs für die gemütlichen Sommerübungen auf dem Balkon, der Terrasse oder neumals am See. Nöch, persönlich, unbeschwert.
0: Eine Empfehlung für den Sommer, das Album «The Space in Between» von der Damaris Gomez. 8 Songs über Vertrauen, Hoffnung und Beziehungen. Ein Album, das einem noch lange nachgeht. Und darum gehört sie unsere Serie «Best of» Album von der Woche, wo wir dir nochmal die besten Alben von der Woche präsentieren.
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0: «Langan». Jetzt hören wir «Langan» von der Damaris Gomez.

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0: Es ist 9 Uhr.
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2: Die Nachrichten von SRF um 9 mit Dominik Brandt. Die Hamas soll entwaffnet werden, Israel soll sich aus dem Gazastreifen zurückziehen. US-Präsident Trump verkündet eine Einigung. Und der 1. August ohne Feuer, Raketen und Vulkane. Wir fragen, kontrollieren die Polizeien, ob die Verbote eingehalten werden? Das Wetter, zunächst sonnig, tagsüber stellenweise Schauer und Gewitter, schwülheiße 32 bis 35 Grad. Frieden im Gazastreifen. Auf dem Weg zu diesem Ziel hat es offenbar einen Durchbruch gegeben. Das hat US-Präsident Donald Trump mitgeteilt. Die Terrororganisation Hamas habe einer Entwaffnung zugestimmt. Im Gegenzug werde das israelische Militär aus dem Gazastreifen abziehen. Die Hamas und Israel haben sich noch nicht offiziell dazu geäußert. Dass die Hamas offenbar einer Entwaffnung zugestimmt hat, sei ein bedeutender Schritt, sagt Auslandredaktor Philipp Scholkmann. Bis zu einem allfälligen Frieden im Gazastreifen seien aber noch einige Hürden zu nehmen.
3: Es könnte schon losgehen mit der Abfolge der beiden Schritte, Entwaffnung und Rückzug. Trump schreibt auf Social Media, dass der israelische Abzug erst nach der Entwaffnung der Hamas komme. Mitglieder der Verhandlungsdelegation der Hamas dagegen betonten in der Nacht, dass die Waffenabgabe nur erfolge, wenn Israel sich parallel dazu zurückziehe. Und auch beim Friedensrat ist von einem schrittweisen Vorgehen die Rede. Über einen genauen Fahrplan dazu soll in den nächsten Wochen erst noch verhandelt werden. Denkbar also, dass das, was Trump jetzt als historischen Durchbruch darstellt, schon bei dieser Frage des Fahrplans wieder entgleist.
2: Philipp Scholkmann. In die Schweiz zum Nationalfeiertag von morgen. Der 1. August wird in diesem Jahr anders als gewohnt. Fast in der ganzen Schweiz gilt ein Feuer- und Feuerwerksverbot wegen der Trockenheit. Aber lassen sich die Verbote überhaupt umsetzen? Der Bericht von Stefan Eiholzer am Beispiel des Kantons Bern.
4: Kommt morgen Abend die Grillpolizei und kontrolliert, ob das Feuerverbot eingehalten wird? Nein, sagt Sarah Wahlen, die Sprecherin der Berner Kantonspolizei.
5: Davon würde ich so nicht sprechen. Es ist natürlich klar, dass wir sensibilisiert sind auf diese Verbote, dass wir da auch aufmerksam sind. Aber wir wollen verhältnismäßig vorgehen.
4: Die Regeln sind klar. Die Polizei passt auf und hofft auf die Vernunft der Leute.
5: Wir können grundsätzlich sagen, dass wir einfach sehr, sehr stark an die Bevölkerung appellieren, sich an diese Verbote zu halten, weil gerade bei dieser Trockenheit und Hitze ein kleiner Funke bereits genügt, um einen Vegetationsbrand auszulösen.
4: Wer die Verbote trotzdem missachtet, riskiert eine Anzeige.
5: Schlussendlich ist es unsere Aufgabe, diese Personen zur Anzeige zu bringen und das kann bestraft werden.
4: Die angedrohten Bußen können je nach Kanton bis zu 20'000 Franken betragen.
2: Stefan Eiholzer. Die Schweizerische Nationalbank hat im ersten Halbjahr einen Gewinn von gut 25 Milliarden Franken gemacht. Dafür verantwortlich sind die Fremdwährungspositionen, wie die Nationalbank mitteilt. Ihr Goldbestand hat hingegen an Wert verloren. Wie die Schweizerische Nationalbank finanziell abschneidet, ist auch für Bund und Kantone entscheidend. Wenn es der Nationalbank gut läuft, erhalten sie einen Teil des Gewinns. Der Weltfußballverband FIFA will an den Privatisierungsplänen für die WM festhalten, trotz der Boykottandrohung des Europäischen Verbands UEFA. Die FIFA teilt mit, dass sie das Vorhaben weiterverfolgen werde. Sie hält fest, dass es am Schluss einen demokratischen Entscheid geben solle. Sei eine Mehrheit der nationalen Verbände dann gegen den Plan, werde er nicht umgesetzt. Die UEFA wirft der FIFA vor, den Fußball verkaufen zu wollen und will dies verhindern. Die europäischen Nationalmannschaften wollen nicht mehr an Weltmeisterschaften teilnehmen, sollte das Turnier teilprivatisiert werden. Die Devisendaten von 6, der Euro wird zu 92,90 Rappen gehandelt, der Dollar zu 80,68 Rappen. Und das Wetter? Heute ist es zunächst sonnig, am Nachmittag und Abend ziehen zeitweise Wolken auf, die stellenweise Platzregen und teils kräftige Gewitter bringen. Die Höchstwerte liegen bei schwülheißen 32 bis lokal 35 Grad. Das waren Nachrichten von Radio SRF. Verantwortlich Tobias Meyer.
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0: Sommerzeit ist oft auch Ferienzeit. Und auch wenn die Idee nach einer Auszeit für die einen Leute verlockend und attraktiv ist, für andere ist es auch eine Zeit von Herausforderungen, die man im Alltag sonst vielleicht nicht hat. Zum Beispiel 24 Stunden, 7 Tage in der Woche mit einem Partner verbringen. Mit einem Partner, der vielleicht ganz andere Vorstellungen hat von schönen Ferien, wie man sie selber hat. Kompromiss finden, zurückstecken oder die eigenen Bedürfnisse berücksichtigen. Was soll man machen? Ein Paarcoach hat Antworten. Mehr dazu in ein paar Minuten. Am Mikrofon für dich, Christina Frenner.

0: Songhouse, Rebecca Brenner, Michigan Skies. Zusammen als Paar die Ferien verbringen. Wenn es Eltern von Kind betrifft, vielleicht sogar auch mal ohne Kind, weil die gerade in einem Ferienlager sind. Das kann Chancen bieten, aber auch gewisse Risiken beinhalten. Vielleicht ist man ja überfordert damit, dass man plötzlich so viel Zeit zusammen hat. Nur zu zweit. Der Barcoach Hans-Jörg Forster sagt darum, darum braucht es auch kreative Ideenaustausch.
1: Das sind die kreativen Ideen wirklich gefragt? Und spannend ist ja, dass die kreativen Ideen oft so in der langweiligen Ecke entstehen, oder? Dass wenn man miteinander kann mal verweilen irgendwie, oder dass man sich auch im Vornherein schon Gedanken macht, über was wäre eigentlich da, wo sich beide wünschen, kommt man auf Sachen, die dann beide können abholen können, wo auch Erinnerungen geschaffen werden.
0: Er hat da gerade auch ein Beispiel aus der letzten Zeit. Ein Erlebnis mit der eigenen Familie.
1: Jetzt in einer grösseren Reise, die letztes Jahr stattgefunden hat in den USA, da habe ich nie wollen. Und gleichzeitig habe ich gemerkt, der Beziehungsaspekt zu meiner Frau und auch zu Sohn und Schwiegertochter wäre so wichtig. Und ich bin schlussendlich in diesem Projekt oder in dieser Ferienreise gelandet mit einer grossen Zufriedenheit, obwohl es überhaupt nicht meine Idee war. Aber ich musste mein Hauptbedürfnis checken. Und mein Hauptbedürfnis war nicht gut, in den USA zu gehen, sondern eine gute Zeit mit einem Teil meiner Familie zu erleben.
0: Zusammen Ferien verbringen in einer Partnerschaft kann also auch bedeuten, zuerst seine eigenen Bedürfnisse realisieren und auch die vom Partner. Wichtig sind nämlich beides.
1: Sich selber ernst nehmen, wissen, was mir wirklich das grundlegende Bedürfnis ist und dem treu sein und manchmal an anderen Orten eben dann eher kompromissbereit sein, was eher etwas Oberflächliches ist. Da gibt ganz gute Lösungen, also da würde ich sehr gerne Mut machen dazu.
0: Also kann es auch heissen, Kompromisse finden. Ein Mittelweg und nicht nur den eigenen Weg. Das ist im Fall von Hans-Jörg Forster also offenbar gelungen.
1: Das ist so und da habe ich auch von anderen gespiegelt bekommen. Und der Anfang ist eben der, dass man sich ernst nimmt und nicht einfach sagt, ja, machen wir. Und genau wissen, da innen hat es einen Widerstand in mir rein. Den muss man zuerst einmal wahrnehmen, wissen, was man wirklich will. Und dann kommt man miteinander gut ins Gespräch und da gibt es schöne Lösungen.
0: Mehr Tipps vom Paartherapeut und Coach Hans-Jörg Forster findet ihr bei uns diese Woche auch online auf livechannel.ch.

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0: Es ist schwül heiß heute und sonnig mit Tageshöchsttemperaturen zwischen 32 und 35 Grad. Gegen den Nachmittag ziehen dann aber Wolken auf und man muss teilweise mit heftigen Gewitter und Regengüssen rechnen.
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0: Wir haben kurz nach um 9:30 und jetzt machen wir einen Abstecher zusammen auf Indien.
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0: In der neuen Sendung vom Finster zum Sonntag Magazin geht es ums Ehepaar Freudiger, wo unter anderem einige Jahre in Indien in einem Slum gelebt haben. Der Titel «Heimat finden zwischen Kolkata und Wiedlisbach». Und die Freudigers haben erst gerade kürzlich auch wegen diesen Erfahrungen in Indien ein Buch herausgegeben, wo Jesus barfuß geht, heisst. Und darum hat Raphael Stegmeier dann als erstes von der Sendungsredakteurin Tina Schmidt wollen wissen, wo das Jesus dann jetzt barfuß geht.
2: Ja, genau. Das hat Freudigers auch schon beantwortet. Also er macht seine Hände und Füße dreckig, weil er geht zu den Ausgestoßenen, zu den Kranken, zu den Armen. Und das sind auch Freudigers gegangen, indem sie 7 Jahre in den Slums in Indien gelebt haben. Und ja, sie bemühen sich, in den Füßstapfen von Jesus zu wandeln.
3: Wer sind das Ehepaar Freudiger?
2: Ja, Katharina und der Markus Freudiger sind aus Thunstedt und Wiedlisbach und haben eigentlich einfach schon immer ein grosses Herz gehabt, ja, für Menschen so ein bisschen, am Rand von der Gesellschaft oder halt eben für die Ärmsten. Und haben beide Auslandaufenthalt gemacht, wo sie schon sehr viel Abenteuer erlebt haben. Papua-Neuguinea, Elfenbeinküste. Und dann sind sie zusammen auch noch länger nach Neuseeland gegangen, bevor sie sich dann auf das Abenteuer Kolkata in Indien gewagt haben.
3: Wenn ich so den Sendungstext, den Pressetext lese, dann lese ich da wegen Kolkata von Slums, von Armut, jetzt Lepra-Mission auch. Was macht das Thema mit dir so, wenn das so Teil ist auch vom Leben von deinen Sendungsgästen?
2: Also wenn du mich jetzt so persönlich fragst, ich bin halt zum Glauben an Jesus in Indien gekommen, tatsächlich auch vor 15 Jahren in Varanasi, und von dem her ist natürlich Indien auch, ich würde jetzt nicht sagen, wie Freudiger ist eine zweite Heimat, aber in dem Sinn einfach, dort sind viele Sachen für mich auch emotional passiert und natürlich, ja, eben, der Glaube an Jesus gefunden oder, ja, an dem speziellen Ort, wo eigentlich ja vor allem Hinduismus und andersrum ist, genau. Darum hat es mir speziell Freude gemacht, natürlich auch mit Freudigers, ja, so ein bisschen zurückzuschauen auf Indien.
0: Die Sendung mit Katharina und Markus Freudiger kommt im Fenster zum Sonntagmagazin. Das erste Mal morgen am Samstag am 10:05 auf SRF 1. Und die weiteren Ausstrahlungszeiten, die findest du online.
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0: Company. Wir leben in weltpolitisch turbulenten Zeiten. Zölle, Iran, Israel, der Ukraine-Krieg. Und ein Thema, das in den letzten Jahren eigentlich auch ein brandheißes Thema war, hat man ein bisschen vergessen, Raphael Stegmeier.
1: Ja, und zwar der Klimawandel. Das sagt auch der Klimawissenschaftler Reto Knutti, dass das Thema ein bisschen in den Hintergrund gerückt ist.
0: Der Reto Knutti gilt als eine der wichtigsten Stimmen zum Thema Klimawandel. Erzähl uns doch kurz, um was geht es im Podcast.
1: Ja, wir schwätzen über die Naturgefahren wie Hochwasser oder Steinschlag, die sollten mehr werden. Oder zum Beispiel mit der Hanna Fobalmos vom Schweizer Bauernverband haben wir über die Landwirtschaft geschwätzt. Auch dort ändert sich einiges. Und insgesamt gibt es dann ein gutes Bild, finde ich, über die Auswirkungen des Klimawandels in der Schweiz.
0: Was sind denn die Auswirkungen?
1: Also was mir am meisten geblieben ist, wir haben es mittlerweile schon 3 Grad wärmer im Schnitt als noch vor etwa 150 Jahren hier in der Schweiz. Und das zeigt sich nicht nur in der Temperatur, sondern wettertechnisch bei uns vor allem in einem anderen Wasserhaushalt. Also mehr starker Regen, dafür dann auch mehr Trockenperioden und tendenziell mehr Wasser im Winter, weniger in den Sommer. Also es wird ein bisschen extremer.
0: Nebst all dem gibt es doch auch einige Aspekte vom Klimawandel, die man kann positiv sehen kann. Mehr dazu im Podcast «Relevant, das Wochenmagazin» auf erfmedien.ch/podcast und natürlich auf allen üblichen Podcast-Plattformen.

0: Es ist Sani.
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2: Die Nachrichten von SRF um 10 mit Jan von Tobel. Der 1. August wird in diesem Jahr anders als gewohnt. Fast in der ganzen Schweiz gilt ein Feuer- und Feuerwerksverbot wegen der Trockenheit. Aber lassen sich die Verbote überhaupt umsetzen? Der Bericht von Stefan Einholzer am Beispiel des Kantons Bern.
3: Kommt morgen Abend die Grillpolizei und kontrolliert, ob das Feuerverbot eingehalten wird? Nein, sagt Sarah Wahlen, die Sprecherin der Berner Kantonspolizei.
4: Davon würde ich so nicht sprechen. Es ist natürlich klar, dass wir sensibilisiert sind auf diese Verbote, dass wir da auch aufmerksam sind, aber wir wollen verhältnismäßig vorgehen.
3: Die Regeln sind klar. Die Polizei passt auf und hofft auf die Vernunft der Leute.
4: Wir können grundsätzlich sagen, dass wir einfach sehr, sehr stark an die Bevölkerung appellieren, sich an diese Verbote zu halten, weil gerade bei dieser Trockenheit und Hitze ein kleiner Funke bereits genügt, um einen Vegetationsbrand auszulösen.
3: Wer die Verbote trotzdem missachtet, riskiert eine Anzeige.
4: Schlussendlich ist es unsere Aufgabe, diese Personen zur Anzeige zu bringen und das kann bestraft werden.
3: Die angedrohten Bußen können, je nach Kanton, bis zu 20'000 Franken betragen.
2: Stefan Eiholz hat berichtet. Nun zu zwei kurzen Meldungen aus der Schweiz und wir bleiben zuerst gleich beim Nationalfeiertag von morgen. Etwas mehr als 280 Bauernhöfe bieten in diesem Jahr einen 1. August-Brunch an. Das sind etwa gleich viele wie letztes Jahr, wie der Bauernverband auf Anfrage von SRF sagt. Das Interesse sei groß, gut 170 Höfe seien ausgebucht. Der Schweizer Detailhandel hat im Juni erneut mehr Umsatz gemacht. Im Vergleich zum Juni 2025 waren es 0,5% mehr. Das meldet das Bundesamt für Statistik. Mehr Umsatz machten unter anderem die Tankstellen wegen der hohen Ölpreise. Nach Indonesien. Dort klickten die Handschellen bei einem Piloten eines Linienfluges kurz nach der Landung in der Hauptstadt Jakarta. Der Grund, der Mann war nicht nur Pilot, sondern auch Drogenkurier. Im Koffer des 39-Jährigen wurden unter anderem zehntausende Ecstasy-Pillen gefunden. Zudem stand der Pilot während des Fluges unter Drogeneinfluss. Das teilte die Zollbehörde mit. Dem Mann droht nun die Todesstrafe. Solche Strafen setzte Indonesien in den vergangenen Jahren jedoch nicht mehr um. Die Börsendaten von SIX. Der Swiss Market Index liegt im Moment bei 14.508 Punkten plus 0,8%. Der Euro wird zu 92,95 gehandelt und der Dollar zu 80,73. Bleibt noch das Wetter. Heute ist es zunächst sonnig. Tagsüber gibt es stellenweise Schauer und Gewitter. Das bei schwülheißen 32 bis 35 Grad. Das waren Nachrichten von Radio SRF. Verantwortlich Tobias Meyer.
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5: Geburtstag, Jahrestag, Feiertag. Es gibt so vieles, was sich immer wieder wiederholt. Jetzt könnte man sagen, langweilig. Jedes Jahr das Gleiche. Aber eigentlich tun uns Wiederholungen ja auch gut. In ein paar Minuten hören wir noch ein paar Gedanken mehr dazu. Im Aus dem Leben. Am Mikrofon Christina Vrenner.
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1: Jetzt hören wir eine Wiederholung von einer Folge, wo es um das Thema geht, warum uns Wiederholungen gut tun. Michael Kempf.
2: Es geht schon wieder auf Karfreitag und Ostern zu, zumindest jetzt zur Zeit dieser Aufnahme. Und das heisst dann einmal für mich als Pfarrer, ich muss wieder eine Karfreitagspredigt schreiben. Jetzt, man könnte vielleicht meinen, dass die grossen Viertig im Jahr, wie so eben Karfreitag, Ostern, Pfingsten, Weihnachten, das sind ja so die einfachsten für meinen Berufsstand, weil man kann ja predigttechnisch immer das gleiche Thema nehmen. Aber genau das macht es eben auch schwierig. Theoretisch könnte ich ja eine einzige Predigt schreiben und die dann immer halten. Aber das ist ja langweilig. Nicht nur für mich, sondern auch für die Kirche. Aber man kann halt manchmal nicht immer oder nicht dauernd innovativ sein. Irgendwann hast du einfach die Krippe und das Kreuz und das leere Grab mal aus allen Perspektiven angeschaut. Du hast über alle Blickwinkel etwas gesagt, du hast alle Vers mal durch ausgelegt. Ich würde ja gar nicht sagen, man hat irgendwann über Gott alles gesagt, was es zu sagen gibt, aber man hat irgendwann über so ein paar bestimmte Bibelstellen, die zu einem Viertig gehören, alles gesagt. Ich frage mich manchmal, wo der Innovationsdruck denn eigentlich herkommt. Wieso muss man immer noch etwas Neues und noch nicht Gehörtes finden? Ich meine das jetzt nicht nur bei meinem Berufsstand, sondern ich denke das auch manchmal in ganz anderen Situationen. Jetzt klar, keiner will ein iPhone von 2016 mit dem Stand der Technik von vor 10 Jahren. Meine ich auch nicht. Aber ich glaube wirklich, dass unsere westliche Gesellschaft die Kunst von schönen, stabilisierenden Traditionen am Verlernen ist. Es kann auch schön sein und Sinn machen, um das Gleiche mal immer wieder als Wiederholung zu machen. In gewissen Lebensbereichen machen wir das automatisch und wir wissen, das tut uns gut. Im Fitness zum Beispiel. Da machst du ja auch nicht dauernd andere Übungen. Oder wir wechseln auch nicht jeden Monat den Sportverein oder sogar den Sport. Wir haben gerne die gleichen Freunde oder Partner, Partnerinnen um uns herum. Vielleicht haben wir eine Wochentradition, so mit der Familie zum Beispiel, so am Samstagmorgen gibt es Pancakes. Ich glaube, es gibt Sicherheit, um gewisse Sachen immer wieder genau so wiederholen. Sei das jetzt, dass es unsere Muskeln oder unseren Sinn trainiert. Oder dass es einfach unseren inneren Mensch ruhig und stabil macht. Wenn wir nicht dauernd in so einem tick-tockigen Strudel von Neuem und Unbekanntem drinnen sind. Vertrautheit schafft Ruhe und Stabilität. So halte ich es auch gerne mit meinen Viertigspredigten. Klar, man wählt andere Worte und andere Gedanken. Aber der Inhalt bleibt ja eigentlich immer der gleiche. Und das ist gut so.
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1: Es gibt heute einen schwül heißen Tag mit Temperaturen bis zu 34 Grad. Gegen den Nachmittag ziehen dann immer mehr Wolken auf und es gibt zum Teil heftige Gewitter und Regengüsse.
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1: Es ist Freitag und das heisst, metaphorisch gesprochen, das Wochenende steht vor der Tür. Und in der Ferienzeit heisst das auch immer wieder für ein paar Leute Ferienende. Ich hatte letztes Wochenende Ferienende und ich muss sagen, mich hat die To-Do-Liste am Montag fast erschlagen nach so zwei Wochen Auszeit.
2: Das ist ein bisschen die Kehrseite von dieser Ferienmedaille, oder? Mal so aus dem Hamsterrad rauszukommen, bedeutet dann halt auch wieder, dass das Rädchen zuerst wieder anlaufen muss.
1: Das hast du sehr treffend gesagt, Angela. Drei Metaphern in einem Satz, das muss man zuerst mal schaffen. Aber du hast schon recht, das Rädchen muss zuerst wieder anlaufen nach der Ferien.
2: Ja, es gibt auch so einen Begriff, Wellenbrecherwoche. Also das bedeutet, eine Woche nach der Ferien soll man sich bewusst eine Bufferzeit einplanen. Heisst also wirklich nur die Sachen machen, die nötig sind, damit man eben auch so kann sanft ankommen.
1: Wellenbrecherwoche. Spannend. In dem Sinn, allen eine schöne und vor allem erholsame Ferienzeit.
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0: Leute, die in der Schweiz mit einem E-Scooter unterwegs sind, die wissen nicht immer alle Bescheid über die Verkehrsregeln. Und so kann es dann auch zu Unfällen kommen.
1: Und damit es eben nicht mehr zu so vielen Unfällen kommt, wegen dem macht jetzt das Nothelfer-Kurszentrum Schweiz nochmal einen wichtigen Schritt in Richtung Prävention, nämlich mit einem Online-Check.
0: Das ist so eine Art Kurs, wo E-Trottis oder eben E-Scooter-Fahrerinnen und Fahrer können im Internet durchlaufen.
1: Ja, natürlich geht es da vorab um Verkehrsregeln. Wenn man die noch nicht so gut kennt, kann man die noch mal lernen und üben. Oder dann geht es für den Fall der Fälle oder besser der Unfälle auch noch um erste Hilfsgrundkenntnisse.
0: Das ist doch schon mal gut. Zudem sollten auch so E-Roller, E-Trottis und so weiter fitter gemacht werden für den Verkehr.
1: Genau, und beim Nothelferkurszentrum sind wir übrigens nicht gegen die E-Scooter oder gegen die E-Trottis und so, sondern man will den sicheren Umgang damit fördern. Schon um die 5'000 Personen haben bei diesem Online-Check da mitgemacht und die Rückmeldungen zeigen auch, sie haben definitiv auch etwas dabei lernen.
0: Unfallverhütung wird so also wirklich unterstützt mit dem Online-Check vom Schweizer Nothelferkurszentrum.
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0: Lassi Schelfi.
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2: Die Nachrichten von SRF um 11 mit Jan von Tobel. Die Situation in der spanischen Nordafrika-Exklave Ceuta ist außer Kontrolle geraten. Zehntausende Menschen sind in den letzten 24 Stunden von Marokko aus auf das EU-Gebiet gelangt. Mindestens 18 sind beim Versuch ertrunken. Michael Wieland aus der Nachrichtenredaktion. Was weiß man im Moment?
3: Ja, immer noch kommen Migranten in der spanischen Exklave an. Das zeigen Live-Fernsehbilder. Die Menschen schwimmen übers Meer oder klettern über den meterhohen Zaun. 40.000 bis 50.000 Menschen sollen in den letzten Tagen angekommen sein. Diese Schätzung nennt das spanische Innenministerium der Nachrichtenagentur Reuters. Auch spanische Medien melden ähnliche Zahlen. In der Stadt Ceuta leben normalerweise gut 80.000 Menschen.
2: Und was bedeutet das nun für die Stadt?
3: Die ist mit dem Ansturm völlig überfordert. Bilder zeigen tausende Menschen, die auf Wiesen sitzen und warten. Es gibt auch Berichte über Gewalt. Migranten sollen mit Steinen beworfen und angegriffen worden sein. Und einige von ihnen seien auch schon wieder von Ceuta nach Marokko zurückgekehrt.
2: Nun ist auch der Regierungschef von Spanien nach Ceuta gereist, Pedro Sánchez. Wie ist die politische Dimension der Krise?
3: Spanien hat auch Armeeangehörige mobilisiert und die EU-Kommission, die hat Spanien Hilfe angeboten. Frankreich hat derweil die Grenzkontrollen zu Spanien verschärft, das hat der französische Innenminister erklärt, und auch Italien fordert Maßnahmen.
2: Michael Wieland, besten Dank für diese Informationen. Der Weltfußballverband FIFA will die WM teilweise privatisieren und erntet dafür Widerstand aus aller Welt, nun auch aus Asien. Der asiatische Fußballverband solidarisiert sich mit dem europäischen Fußballverband UEFA und dem CONCACAF, dem die Länder aus Nord- und Südamerika sowie der Karibik angehören. Der asiatische Fußballverband hat mitgeteilt, dass er sich mit den beiden Kontinentalverbänden solidarisiere, ohne sich konkret gegen den Privatisierungsplan auszusprechen, heißt es aus Asien. Der Vorschlag erhalte nicht genügend Unterstützung. Die UEFA, der CONCACAF und der asiatische Verband vereinen zusammen mehr als die Hälfte aller FIFA-Mitgliedsländer. Im Karakorum-Gebirge in Pakistan sind 10 Alpinisten verschüttet worden. 4 Personen seien geborgen worden, mindestens 2 davon seien tot. Die Suche nach den Vermissten laufe. Das hat der Alpine Club Pakistans der deutschen Presseagentur mitgeteilt. Demnach wurde die Expedition von Nirmal Purcha geleitet, einem bekannten britischen Alpinisten mit nepalesischer Abstammung. Purcha machte unter anderem Schlagzeilen, als er 2019 in Rekordzeit alle 14 8000er weltweit bestieg. Die aktuelle Expedition sei am Broad Peak in Pakistan von der Lawine überrascht worden, dem 12. höchsten Berg der Erde. Das Wetter. Heute ist es zunächst sonnig. Tagsüber gibt es stellenweise Schauer und Gewitter. Das bei schwülheißen 32 bis 35 Grad. Das waren Nachrichten von Radio SRF. Verantwortlich Thomas Fuchs.
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5: Hast du auch schon mal geträumt, dass du verfolgt wirst und du hast wollen wegrennen und bist nicht vom Fleck gekommen? Albträume, die sind buchstäblich der Albtraum. Aber man könnte auch etwas aus ihnen lernen, sagt ein Psychotherapeut. Was? Das hören wir in der kommenden Stunde. Ich bin Christina Frener. Schön, dass du Live-Channel bist.

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0: Wir verwachen mitten in der Nacht, vielleicht sogar schweißgebadet, fühlt sich überwältigt, bedroht. Ein Albtraum haben ist eine total unangenehme Erfahrung. Und wenn so ein Albtraum immer wiederkommt, dann sehe ich sogar Handlungsbedarf da, sagt der Psychotherapeut Ernst Meier.
2: Also entscheidend ist, hinzuschauen. Also zu schauen, wer bedroht mich. Also jetzt mal auf einer Objektstufe äußerlich. Weil ich natürlich jetzt in einem Kriegsgebiet bin und Albträume habe, also man muss sagen, ja, das ist ja fast, das ist ja nachvollziehbar. Also dann ist Bedrohung auch klar. Also dann muss ich natürlich als Psychotherapeut, das ist ein anderer Aspekt, schauen, wie kann die Person in Sicherheit kommen, also irgendein Flüchtling.
0: Aber auch wenn sich die Person nicht in einem Kriegsgebiet befindet, lohnt es sich, genauer anzuschauen.
2: Da in unserem Umfeld, wo diese Art von Bedrohung ja nicht so ist, ist ganz wichtig, ja, was hat bedroht. Und Sie haben jetzt das Thema vom Trauma, dass irgendetwas von früher ist. Also vielleicht gut ist, dass ein Flüchtlingskind, das vor 10 Jahren geflüchtet ist, aber in der Psyche ist Vergangenheit und Gegenwart bei einem Trauma das Gleiche.
0: Die Vergangenheit sei das Gleiche wie die Gegenwart. Der Träumer oder die Träumerin erlebt die Vergangenheit also, ob es gerade jetzt wäre. In Psychotherapiesitzungen kann man so Traumas aber aufarbeiten.
2: Also wenn es jetzt ein Monster ist, dass man in einem veränderten Bewusstseinszustand schön begleitet vom Therapeut oder vom Engel oder vom Kraft, der wieder in die Situation geht, wo das Monster auftaucht ist, aber nur leicht in die Nähe. Und vielleicht hat es dort einen grossen Stein, der einem Schutz bietet. Dann wird man hinter den Stein und mal leicht vorher schauen. Dann schön geschütztes Monster anschauen.
0: Das Monster aus dem Albtraum, aus einem geschützten Ort, ein bisschen neuer anschauen. Was das bringt und wie man es genau macht, das hören wir dann in ein paar Minuten.
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0: The Ronnie Freeman, No Fear. Es ist 11:30 Uhr.
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0: Es ist sonnig und schwülheiß mit Temperaturen zwischen 32 und 35 Grad. Am Nachmittag ziehen dann immer mehr Wolken auf und es kann stellenweise auch heftig gewittern und regnen kommen.
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0: Das ist der Freitag auf Live Channel. Schön, bist du mit dabei.
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0: Wölf, die einem verfolgen, ein Einbrecher, der sich am Türgriff zu schaffen macht, oder ein Monster, das einem auffressen will. Albträume können einem regelrecht plagen. Gerade wenn man regelmässig den gleichen Albtraum hat, lohnt es sich, genauer anzuschauen, sagt der Psychotherapeut Ernst Meier. Oft wollen einem die Albträume nämlich auf etwas Verstecktes aufmerksam machen. In einer Psychotherapiesitzung können wir dann eine Art Reise machen in den Traum hinein und zum Beispiel das Monster ein bisschen genauer anschauen.
2: Dann wird man vielleicht schauen, was hat es für Augen, und dann wird man plötzlich sehen, hey, mein Monster hat blaue Augen. Was hat es an? Und dann könnte es sein, dass man zum Beispiel fragen könnte, wer bist du? Wie heißest du?
0: Oder man könnte das Monster auch mal fragen, was möchtest du von mir?
2: Also, dass man so mit der Angst in Kontakt kommt. Im Letzten die Angst nicht wegmacht, weil die Angst hat uns geholfen, zum all das schwierigen Überleben. Sonst wären wir wahrscheinlich schon längstens verkarrt worden. Also Grundangst braucht es, aber da ist offensichtlich zu viel.
0: Keine Angst haben, dieser Angst in die Augen zu schauen, also gar nicht mal so einfach. Aber hilfreich, sagt der Psychotherapeut. Er erlebt das auch mit Träumen, die ihm zum Beispiel Einbrecher immer wieder aufsuchen. Diese Geschichte hören wir dann gerade als nächstes.
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0: Schlafen, das ist ein Ort von der Ruhe und der Erholung. Ausser man hat Albträume, dann ist der Schlaf alles andere als ruhig und erholsam. Das weiss auch der Psychotherapeut Ernst Meier. Er ratet, dass man gerade bei wiederkehrenden Albträumen genauer anschaut. In Psychotherapiesitzungen erlebt er immer wieder, wie erleichternd das für Patientinnen oder Patienten kann sein, wenn man diesen Albträumen oder besser gesagt der Angst aus diesen Albträumen in die Augen schaut.
2: Ich hatte eine Patientin, die hat immer wieder geträumt, dass Einbrecher ins Haus kommen und einfach sie ganz massiv bedroht. Und ich habe mit ihr auch so geschafft, also dass man mit diesen Einbrechern in Kontakt gekommen ist, sie angeschaut hat, gefragt, was wollt ihr?
0: Nach ein paar solchen Sitzungen hat ihm die Patientin erzählt, sie hätte wieder geträumt, dass die Einbrecher bei ihr in der Küche stechen.
2: Und die Patientin ist dann in die Küche, aber im Traum, und hat gefragt, was wollt ihr? Und dann haben die gesagt, wir haben Hunger. Und dann hat die Patientin den Kühlschrank aufgemacht im Traum und die Einbrecher haben sich bedient, haben wahrscheinlich den Kühlschrank geleert, sind dann gesättigt gewesen und sind gegangen. Und die Patientin hat gesagt, und das war's, der Albtraum ist nie mehr gekommen.
0: Die Patientin durfte erleben, wie gut dass es einem tun kann, wenn man sich diesen Ängsten, diesen Albträumen stellt. Aber das Wissen allein macht es nicht unbedingt angenehmer, diesen Ängsten in die Augen zu schauen.
2: Es ist auch einfach in unserer Biologie, dass das, was uns bedroht, von dem wollen wir weg. Aber letztlich können wir es nur lösen, wenn wir es anschauen. In Begleitung und vielleicht auch mit guten Strategien. Aber um es letztlich zu lösen, ist das halt so und so.
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0: Es ist 12 Uhr.
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2: Die Nachrichten von SRF um 12 mit Jan von Tobel. Die Situation in der spanischen Nordafrika-Exklave Ceuta ist außer Kontrolle geraten. Zehntausende Menschen sind in den letzten 24 Stunden von Marokko aus auf das EU-Gebiet gelangt. Mindestens 18 sind beim Versuch ertrunken. Michael Wieland aus der Nachrichtenredaktion, was weiß man im Moment?
3: Ja, immer noch kommen Migranten in der spanischen Exklave an. Das zeigen Live-Fernsehbilder. Die Menschen schwimmen übers Meer oder klettern über den meterhohen Zaun. Fast 50.000 Menschen sind laut Schätzungen der spanischen Regierung in den letzten Tagen angekommen. Das berichtet das nationale Radio. In der Stadt Ceuta leben normalerweise gut 80.000 Menschen.
2: Was bedeutet diese Situation nun für die Stadt?
3: Diese ist mit dem Ansturm völlig überfordert. Bilder zeigen tausende Menschen, die auf Wiesen sitzen und warten. Es gibt auch Berichte über Gewalt. Migranten sollen mit Steinen beworfen und angegriffen worden sein. Und einige von ihnen sind auch schon wieder von Ceuta nach Marokko zurückgekehrt.
2: Nun ist auch der Regierungschef von Spanien nach Ceuta gereist, Pedro Sánchez. Wie ist die politische Dimension der Krise?
3: Spanien mobilisiert Armeeangehörige und die EU-Kommission hat Spanien Hilfe angeboten. Frankreich hat derweil die Grenzkontrollen zu Spanien verschärft. Das hat der französische Innenminister erklärt. Und auch Italien fordert Massnahmen.
2: Michael Wieland, besten Dank für diese Informationen. Der Schweizer Kiosk-Konzern Valora baut sein Geschäft in Österreich aus. Geplant ist die Übernahme des Verpflegungsangebots an den BP-Tankstellen in Österreich. Die Schweizer Tankstellenbetreiberin Wall Energy hat vor einer Woche den Kauf von 250 BP-Tankstellen in Österreich angekündigt. Valora arbeitet bereits seit mehreren Jahren an Schweizer BP-Tankstellen mit Wall Energy zusammen. In Österreich ist der Schweizer Kiosk-Konzern bereits an rund 30 Standorten vertreten. Der Weltfußballverband FIFA will die WM teilweise privatisieren und erntet dafür Widerstand aus aller Welt, nun auch aus Asien. Der asiatische Fußballverband solidarisiert sich mit dem europäischen Fußballverband UEFA und dem CONCACAF, dem die Länder aus Nord- und Mittelamerika sowie der Karibik angehören. Der asiatische Fußballverband hat mitgeteilt, er stehe hinter den beiden Kontinentalverbänden, ohne sich konkret gegen den Privatisierungsplan auszusprechen, heißt es aus Asien. Der Vorschlag erhalte nicht genügend Unterstützung. Die UEFA, der CONCACAF und der asiatische Verband vereinen zusammen mehr als die Hälfte aller FIFA-Mitgliedsländer. Die Börsendaten von SIX. Der Swiss Market Index liegt im Moment bei 14.433 Punkten plus 0,3%. Der Euro wird zu 93,00 gehandelt und der Dollar zu 80,82. Das Wetter. Es ist oft sonnig, hat aber auch einige Wolken. Stellenweise gibt es Schauer und teils kräftige Gewitter. Es gibt schwülheiße 32 Grad. Das waren Nachrichten von Radio SRF. Verantwortlich Thomas Fuchs.
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4: Kein Feuer und kein Feuerwerk morgen. Klingt vielleicht ein bisschen langweilig, ist aber für die Sicherheit schon sehr sinnvoll.
5: Also ganz verzichten auf Spektakel am Himmel muss man aber wahrscheinlich nicht. Das Mal sind die Spektakel sogar ganz natürlich.
4: Das stimmt. Welche Spektakel dich erwarten und zwei weitere gute Nachrichten gehörst am Viertel ab in unseren Good News.
5: Im Studio sind Angela Albrecht
4: und Christina Frenner.

0: Always there, Caitlin Danos.
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0: Die drei guten Nachrichten von heute kommen von der Angela Albrecht.
2: Ein internationales Team unter der Leitung von der Technischen Universität Wien hat ein Verfahren entwickelt, das mit Hilfe von Sonnenlicht Ammoniak herstellen kann. Raphael Stegmeier.
3: Ammoniak ist wegen dem Stickstoff ein wichtiger Bestandteil von Düngemitteln. Die Herstellung mit dem altbewährten Haber-Bosch-Verfahren ist aber relativ energieaufwendig. Das neue Verfahren braucht deutlich weniger Energie, schreibt science.orf.at. Ein neuer Katalysator braucht Sonnenenergie und auch die Wärme davon, die dabei entsteht. Das ist das Neue daran. Mit dem Verfahren kann man außerdem Nitrat aus Abwasser verwerten und Dünger in Zukunft so klimafreundlicher und auch nachhaltiger produzieren.
2: Die Forschenden sehen grosses Potenzial für den Einsatz, den man dann auch in der Industrie brauchen könnte. Der 1. August kann auch ganz ohne Feuerwerk zum Highlight werden. Es wird nämlich die ideale Zeit für Spektakel am Nachthimmel geben, und zwar für natürliche. Der bekannte Sternschnupperregen. Perseiden sind schon unterwegs. Und man kann schon jetzt mit einem klaren Nachthimmel auf Sternschnuppen hoffen. Das schreibt SRF. Die beste Zeit kommt aber noch vom 12. auf den 13. August. Dort kann man hunderte Sternschnuppen sehen. Und weil gerade dann auch noch Neumond ist, also sehr dunkel ist, kann man sie noch besser sehen. Biber können so wichtige Helfer werden im Kampf gegen Waldbrände. Mit ihren Dämmen schaffen sie Feuchtgebiete, die auch in der langen Trockenperiode grün bleiben können und so als natürliche Feuerschneisen wirken. Studien zeigen, dass sich die Brände in Gebieten mit Biberdämmen deutlich weniger stark ausbreitet. Die Biberpopulation hat sich in den letzten Jahrzehnten stark erholt. Heute leben wieder über 1,2 Millionen Biber zu Europa. Und so können sie gerade jetzt in dieser heissen Zeit einen wertvollen Beitrag für Natur und Mensch leisten.
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0: Woher, Joy Hanna, es ist 12:30.
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0: Es ist sonnig und schwül mit Temperaturen zwischen 32 und 35 Grad. Gegen den Nachmittag ziehen immer mehr Wolken auf und es kann stellenweise auch heftig kommen, gewittern und regnen kommen.
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0: Sanna Neff ist eine Pfarrerstochter. Und da hört man auch immer wieder mal Vorurteile, dass Pfarrerskinder den eigenen Glauben nicht selbstständig entwickeln können. Anna Neff hat aber die Freiheit bekommen, dass sie selber den Glauben entdecken kann und hat sich dafür entschieden. Das erzählt sie der Ruth Stutz im Podcast «Vis-à-vis».
2: Das ist, glaube ich, auch etwas, was meinen Eltern sehr wichtig war, dass wir nicht nur einfach von ihnen irgendwie das hören, sondern auch sonst in einem Umfeld vielleicht etwas von dem mitbekommen. Und darum sind wir auch in die Sonntagsschullager gegangen von der reformierten Kirche. Und dort, das hat mich mega geprägt. Also es war halt nur einmal im Jahr so eine Woche gewesen, aber irgendwie sehr intensiv. Und dort sind die Leitenden auch aus verschiedenen Kirchen gewesen, also auch aus Freikirchen, wo ich wie gemerkt habe, die haben ganz unterschiedliche Arten, wie sie ihren Glauben leben und auch mega spannend gefunden, um da so ein bisschen mehr drin zu sehen.
0: Anna Neff hat Leute kennengelernt, die viel beten und immer versuchen, eine Verbindung mit Gott zu haben. Aber gleich haben die Menschen auch unterschiedlich tickt und denkt. Und das war für sie dann auch so faszinierend gewesen. Der Glauben ist ihr wichtig geworden und das auch dank der Freiheit, die sie von ihren Eltern bekommen hat.
2: Ich glaube, so das Grundbewusstsein von Gott ist da und den gibt es, das war, glaube ich, schon immer da gewesen. Und so ein bisschen das Interesse, um dann herauszufinden, was hat denn das mit meinem Leben zu tun oder wie kann der dann noch in meinem Leben reinwirken, das ist dann recht früh immer mehr gewachsen. Gerade auch durch die Lager, denke ich, und später dann auch im Gymi, wo ich Leute kennengelernt habe aus verschiedenen Kirchen und wir dort zusammen in einer Bibelgruppe gewesen sind und dann ja, also der Austausch darüber und so zu merken, doch, das ist etwas mega, mega Schönes auch, können in dieser Beziehung mit Gott stehen.
0: Der Glaube hat ihre Sicherheit gegeben. Sie hat gespürt, dass egal was andere über sie denken, Gott hat sie immer lieb. Und dann hat sie auch gemerkt, dass sie eine Gruppe von Menschen hat, die die Sachen gleich sehen. Etwas, das Anna Neff auch Identität gegeben hat.
2: Ich habe dann auch immer mehr angefangen, meinen Glauben auch nach außen zu vertreten und so ein sagen, hey, das ist etwas, was mir wichtig ist und probiert das Gespräch suchen mit Leuten über das und irgendwie erzählen, was mir wichtig ist. Und das ist ja dann auch so ein bisschen, hat ja dann auch so ein bisschen eine Rückwirkung auf einem selber, weil man merkt, ich habe etwas, wo ich dafür einstehe, und mir wichtig ist, dann verstärkt das auch nochmal so ein bisschen das Identitätsgefühl.
0: Sie hat dann auch Strasseneinsätze gemacht und mit wildfremden Menschen über Gott geredet. Aber dann ist doch irgendwann der Moment gekommen, wo ihr Glauben ins Wanken gekommen sei. Sie hat angefangen, Sachen hinterfragen und ist in eine Glaubenskrise gekommen. Mehr dazu in ein paar Minuten.

0: ICU, Brian Duncan. Donna Neff ist als Pfarrerstochter aufgewachsen. Aber ohne den Druck von ihren Eltern hat sie sich dann für den christlichen Glauben entschieden. Und hat dann auch mit wildfremden Menschen auf der Straße über Gott und den Glauben geredet. Aber trotz dieser anfänglichen Begeisterung hat es eine Zeit in ihrem Leben gegeben, wo es angefangen hat zu kriseln.
1: Ich glaube, so ein bisschen angefangen zu kriseln hat es wahrscheinlich schon so, als ich angefangen habe, Theologie zu studieren, wo ich immer wieder mit Fragen konfrontiert worden bin, wo ich so gemerkt habe, wow, okay, ich muss da echt hinterfragen, wieso ich das eigentlich glaube. Und also so die ganze Frage von, was ist eigentlich die Bibel und wie verstehe ich die und wie verstehe ich die Texte, wo ich dort viel, viel hinterfragt habe.
0: Sie hat gefühlt alle zwei Wochen eine Glaubenskrise gehabt. Und sie war überzeugt, wenn sie gewisse Sachen nicht versteht, dann können sie gar nichts glauben. Aber obwohl das in dem Moment anstrengend war, hätte ihr den Prozess auch gut da, sagt sie heute.
1: Die Fragen werden eh früher oder später kommen. Und dann war es eigentlich schön, das können in so einem Rahmen, wo man auch Leute hat, wo man mit einem Austausch gehen kann und irgendwie merkt, ich bin jetzt auch nicht allein gelassen mit diesen Fragen. Ja, und dann aber, ich glaube, so der grosse Shift ist dann eigentlich passiert, so Ende Studium. Ich habe zu dieser Zeit in einem Jugendraum gearbeitet,

0: dem Loch rein, ist es nicht etwas, was mir hilft.
1: Mhm.
0: Und das, was mich dann sozusagen rausgeholt hat, war Beziehungen zu Leuten, die mich gerne haben.
2: Die Beziehung zu Gott sei ihr zwar auch wichtig gewesen, aber die guten Momente mit Freunden sei das gewesen, wo vor allem viel gebracht hat. Anna Neff ist heute Pfarrerin. Ihre Geschichte hat sie als Gast im Podcast «Vis-à-vis» erzählt. Hören kannst du auf erfmedien.ch/podcast.
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0: Das ist der Schweizer Singer-Songwriter Joel Goldenberger mit «Rush Inside». Und mit dem Song verabschiede ich mich. Auf dich warten die News von SRF und dann Music nonstop bis am 4 Uhr. Schön, dass du reingelassen hast. Mein Name ist Christina Frenner. Es ist 10 vor 1.
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1: Die Nachrichten von SRF um 1 mit Michael Wieland. Die Situation in der spanischen Nordafrika-Exklave Ceuta ist außer Kontrolle geraten. Zehntausende Menschen sind in den letzten 24 Stunden von Marokko auf das EU-Gebiet gelangt. Sie schwimmen übers Meer oder klettern über den meterhohen Zaun nach Ceuta. Laut Schätzung der spanischen Regierung sind in den letzten Tagen fast 50.000 Menschen angekommen. Das berichtet das nationale Radio. In der Stadt Ceuta leben normalerweise gut 80.000 Menschen. Der spanische Regierungschef Pedro Sánchez ist am Morgen vor Ort angekommen. Er hat sich mit den lokalen Regierungen zu einer Krisensitzung getroffen. Sánchez spricht von einem Angriff und einer Verletzung der territorialen Integrität Spaniens. Weitere Armeeangehörige sollen nach Ceuta geschickt werden. Die Pläne des Fußball-Weltverbandes FIFA, die Weltmeisterschaft für private Investoren zu öffnen, stoßen zunehmend auf Widerstand. Die Verbände aus Europa und aus Nord- und Mittelamerika sowie der Karibik haben sich bereits gegen diese Idee ausgesprochen und auch der asiatische Verband äußert sich nun kritisch. Sportredaktor Lionel Mattmüller.
2: Für die FIFA wird es damit schwierig, die Pläne umzusetzen. Denn wenn wirklich alle Länder dieser drei Kontinentalverbände gegen die Idee stimmen, bekommt diese keine Mehrheit. Einfach aufgeben wird die FIFA ihre Pläne aber wohl kaum. Denn am Schluss entscheiden die 211 Mitgliedsländer des Weltverbands einzeln und nicht die Kontinentalverbände. So dürfte die FIFA weiterhin für die Pläne weibeln und versuchen, einzelne Länder dieser Verbände umzustimmen und doch noch auf ihre Seite zu bekommen. Nun haben aber innerhalb weniger Tage bereits drei Kontinentalverbände Widerstand angekündigt. Und selbst wenn in den übrigen Kontinentalverbänden nur einzelne Länder gegen die Investorenpläne stimmen, wird es enorm schwierig für den Weltverband, eine Mehrheit für die Pläne zu finden. Entschieden ist die Sache also noch nicht, aber die FIFA-Pläne stehen auf sehr wackeligen Beinen. Und Gianni Infantinos Ansehen hat ebenfalls gelitten, denn bis anhin hatte der FIFA-Präsident außerhalb Europas viele Unterstützer. Diese heftigen Reaktionen der Kontinentalverbände schaden ihm aber definitiv.
1: Der Schweizer Kioskkonzern Valora baut sein Geschäft in Österreich aus. Geplant ist die Übernahme des Verpflegungsangebots an den BP-Tankstellen in Österreich. Die Schweizer Tankstellenbetreiberin Vol Energy hat vor einer Woche den Kauf von 250 BP-Tankstellen in Österreich angekündigt. Valora arbeitet bereits seit mehreren Jahren an Schweizer BP-Tankstellen mit Vol Energy zusammen. In Österreich ist der Schweizer Kioskkonzern bereits an rund 30 Standorten vertreten. Der Blick aufs Wetter. Neben Wolken ist es oft sonnig, stellenweise gibt es Schauer und heute teils kräftige Gewitter. Dies bei schwülheißen 32 Grad. Das waren Nachrichten von Radio SRF. Verantwortlich Thomas Fuchs.
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1: Die Nachrichten von SRF um 2 mit Lukas Siegfried und mit diesen Themen. Die Lage in der spanischen Exklave Ceuta in Nordafrika. Dort sind seit Mittwoch mehrere 10.000 Migranten angekommen. Regierungschef Sanchez ist nun für eine Krisensitzung nach Ceuta gereist. Der Vorschlag, den Weltfußballverband FIFA teilweise zu privatisieren, schlägt weitere Wellen. Auch der asiatische Verband ist skeptisch. Damit wäre zusammengezählt eine Mehrheit aller FIFA-Mitgliedstaaten dagegen. Und das Wetter oft sonnig, teils hat es Wolken und stellenweise Gewitter. Spaniens Regierungschef Pedro Sanchez ist in die Exklave Ceuta in Nordafrika gereist. Dort sind in knapp 2 Tagen rund 60.000 Migranten auf EU-Gebiet gelangt. Die Migranten sind von Marokko her nach Ceuta gelangt, übers Meer oder über den mehrere Meter hohen Grenzzaun. Mindestens 34 von ihnen sind dabei ums Leben gekommen. Sanchez hat sich mit der Lokalregierung von Ceuta zu einer Krisensitzung getroffen. Danach hat er gesagt, die territoriale Souveränität Spaniens sei damit verletzt worden. Zur Unterstützung werde die spanische Armee weitere Truppen nach Ceuta schicken. Und Sanchez hat der Bevölkerung von Ceuta Unterstützung versprochen. Ganz Spanien sei mit ihnen.
2: Toda España está con ellos. Y en consecuencia, el gobierno de España está con la ciudad de Ceuta. Y que nos hacemos cargo del estado emocional, de la situación de angustia que están viviendo durante estas últimas horas, en especial desde el día de ayer.
1: Die Regierung nehme die emotionale Belastung und die beunruhigende Situation ernst, die die Menschen in Ceuta gerade und besonders seit gestern durchlebten, sagt Pedro Sanchez. In der Stadt Ceuta leben normalerweise gut 80.000 Menschen. Die tiefen Wasserstände der Donau haben Folgen für die Stromproduktion in Ungarn. So wurde die Leistung des ungarischen Kernkraftwerks Paksch stark reduziert. Alle 4 Reaktorblöcke wurden schrittweise abgeschaltet, sagt Ministerpräsident Peter Magyar. Spätestens ab Montag könne es deshalb zu Engpässen bei der Stromversorgung kommen. Rund die Hälfte des Stroms in Ungarn kommt normalerweise von AKWs. Zum Vergleich, in der Schweiz stammt rund ein Drittel des Stroms aus Kernkraftwerken. Die Pläne des Fußball-Weltverbandes FIFA, die Weltmeisterschaft für private Investoren zu öffnen, stoßen zunehmend auf breiteren Widerstand. Die Verbände aus Europa und aus Nord- und Mittelamerika sowie der Karibik haben sich bereits gegen diese Idee ausgesprochen. Inzwischen äußert sich auch der asiatische Verband kritisch. Sportredaktor Lionel Matmüller.
3: Für die FIFA wird es damit schwierig, die Pläne umzusetzen. Denn wenn wirklich alle Länder dieser 3 Kontinentalverbände gegen die Idee stimmen, bekommt diese keine Mehrheit. Einfach aufgeben wird die FIFA ihre Pläne aber wohl kaum. Denn am Schluss entscheiden die 211 Mitgliedsländer des Weltverbands einzeln und nicht die Kontinentalverbände. So dürfte die FIFA weiterhin für die Pläne weibeln und versuchen, einzelne Länder dieser Verbände umzustimmen und doch noch auf ihre Seite zu bekommen. Nun haben aber innerhalb weniger Tage bereits 3 Kontinentalverbände Widerstand angekündigt. Und selbst wenn in den übrigen Kontinentalverbänden nur einzelne Länder gegen die Investorenpläne stimmen, wird es enorm schwierig für den Weltverband, eine Mehrheit für die Pläne zu finden. Entschieden ist die Sache also noch nicht, aber die FIFA-Pläne stehen auf sehr wackeligen Beinen. Und Gianni Infantinos Ansehen hat ebenfalls gelitten, denn bis anhin hatte der FIFA-Präsident außerhalb Europas viele Unterstützer. Diese heftigen Reaktionen der Kontinentalverbände schaden ihm aber definitiv.
1: Lionel Matmüller. Und FIFA-Präsident Infantino verliert auch einen engen Vertrauten. Der hochrangige FIFA-Berater Carlos Cordeiro ist heute aus Protest gegen das Vorhaben zurückgetreten. Und wir bleiben gleich noch beim Fußball. Der Italiener Franco Baresi ist gestorben. Er war einer der besten Verteidiger in der Geschichte des Landes. Baresi starb nach schwerer Krankheit im Alter von 66 Jahren. Franco Baresi spielte in seiner ganzen Karriere für die AC Mailand, mit welcher er insgesamt fast 20 Titel gewann. Damit zu den aktuellen Börsendaten, mitgeteilt von SIX. Der Swiss Market Index liegt im Moment bei 14.439 Punkten plus 0,3%. Der Euro wird zu 93,02 gehandelt und der Dollar zu 81,02. Damit zu den Wetteraussichten. Aus Westen verdecken zeitweise Wolken die Sonne, stellenweise ziehen Schauer und Gewitter mit starken Windböen durch. Morgen sieht es dann ähnlich aus, es ist oft sonnig, daneben hat es einige Wolken und vereinzelt sind wieder Schauer und Gewitter möglich. Die Temperatur erreicht heute schwülheiße 32 Grad, morgen liegt sie dann etwas tiefer und im Süden gibt es jeweils rund 34 Grad. Das waren Nachrichten von Radio SRF, verantwortlich ist Karin Britsch.
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1: Die Nachrichten von SRF um 3 mit Lukas Siegfried. Rund 60.000 Migranten sind allein in den letzten 2 Tagen von Marokko aus in die spanische Exklave Ceuta und damit auf EU-Gebiet gelangt. In der Zwischenzeit seien ungefähr 25.000 von ihnen wieder nach Marokko zurückgekehrt, teilt das spanische Innenministerium mit. Spaniens Regierungschef Pedro Sánchez ist am Vormittag nach Ceuta gereist und hat sich mit der Lokalregierung von Ceuta zu einer Krisensitzung getroffen. Danach hat Sánchez gesagt, die territoriale Souveränität Spaniens sei verletzt worden. Ceuta sei eine spanische Stadt und er verurteile das, was geschehen sei, aufs Schärfste.
2: Ceuta es una ciudad española y lo sucedido en el día de ayer merece todo nuestro reproche, toda nuestra condena en el nivel más enérgico posible.
1: Zudem hat Pedro Sánchez der Bevölkerung von Ceuta Unterstützung versprochen. Die Regierung nehme die emotionale Belastung und die beunruhigende Situation ernst, die sie gerade durchlebten. Die tiefen Wasserstände der Donau haben auch Folgen für die Stromproduktion in Ungarn. So wurde die Leistung des ungarischen Kernkraftwerks Poks stark reduziert. Das Kraftwerk wird normalerweise mit Donauwasser gekühlt. Alle 4 Reaktorblöcke würden schrittweise abgeschaltet, sagte der ungarische Ministerpräsident Peter Magyar. Spätestens ab Montag könne es zu Engpässen bei der Stromversorgung kommen, sagte er gegenüber Medien. Rund die Hälfte des Stroms in Ungarn kommt normalerweise von AKWs. Dann 2 weitere Themen in den Kurzmeldungen. Der Schweizer Kioskkonzern Valora baut sein Geschäft in Österreich aus. Geplant ist die Übernahme des Verpflegungsangebots an den BP-Tankstellen in Österreich. Valora arbeitet bereits seit mehreren Jahren an Schweizer BP-Tankstellen mit Volenergy zusammen und Volenergy hat vor einer Woche angekündigt, in Österreich 250 BP-Tankstellen zu kaufen. Im Euroraum haben sich Waren und Dienstleistungen im Schnitt um 2,9% verteuert. Dies im Vergleich zum Juli vor einem Jahr, das schreibt das Statistikamt der EU. Vor allem die Energiepreise haben diese Entwicklung verstärkt. Die Wetteraussichten: Neben Wolken ist es oft sonnig, stellenweise gibt es Schauer und es dürften teils kräftige Gewitter aufziehen. Zudem ist es schwül bei 32 Grad. Das waren Nachrichten von Radio SRF. Verantwortlich ist Karin Britsch.
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1: Die Nachrichten von SRF um 4 mit Lukas Siegfried. Mehrere 10.000 Migranten haben innerhalb von Stunden EU-Boden erreicht in der spanischen Exklave Ceuta. Welche Faktoren dazu geführt haben könnten? Dann, die Wasserstände in den Flüssen sind wegen der Trockenheit außergewöhnlich tief. Auf dem Rhein können die Schiffe deshalb weniger Waren transportieren. Und das Wetter oft sonnig, teils hat es Wolken und stellenweise gibt's Gewitter. 60.000 Migranten haben innerhalb 2 Tagen die spanische Exklave Ceuta bei Marokko erreicht. Eine Stadt mit normalerweise gut 80.000 Einwohnerinnen und Einwohnern. Mindestens 34 Menschen sind im Meer ertrunken. Nachdem sich die Ereignisse überstürzt haben, ist der spanische Regierungschef Pedro Sánchez nach Ceuta gereist und hat der Stadt und den Menschen dort die volle Unterstützung zugesichert. Jan von Tobel mit einer Übersicht.
2: Pedro Sánchez verurteilte den Ansturm der Migranten auf Ceuta aufs Schärfste. Er sprach von einem Angriff.
3: Como un ataque, una violación de la integridad territorial de España.
2: Es handelt sich um eine Verletzung der territorialen Souveränität Spaniens. Und Pedro Sánchez versprach Sofortmaßnahmen. Einerseits würden zusätzliche Einsatzkräfte nach Ceuta verlegt, andererseits würden an der Grenze zwischen Ceuta und Marokko Bojen installiert. Eine Art physische Grenze im Meer, sagte Sánchez.
3: Al menos crear una barrera de contención, una barrera física.
2: Mit Marokko habe man ausgehandelt, dass die Menschen schnell zurückreisen könnten. Laut dem spanischen Innenministerium haben inzwischen rund 25.000 Migranten Ceuta wieder verlassen. Der Auslöser der Migrationswelle dürfte unter anderem ein Urteil des obersten spanischen Gerichtes sein. Es hatte entschieden, dass Menschen, die schwimmend ankommen, nicht direkt zurückgewiesen werden können. Maghreb-Experte und Autor Beat Stauffer sagt:
4: Es gibt im Norden von Marokko Hunderttausende, vor allem junge Menschen, die chancenlos sind, die ohne Perspektiven sind, die arbeitslos sind, zum Teil auch arm. Und sie sehen natürlich in Europa, in Spanien, eine Chance für ein besseres Leben.
2: Und wenn sie glaubten, dass sie in Europa bleiben können, würden sich viele auf den Weg machen, auch wenn er gefährlich sei, so Beat Stauffer.
1: Jan von Tobel hat berichtet. Wegen der Geschehnisse in Ceuta hat Italiens Regierungschefin Giorgia Meloni vorgeschlagen, dass Spanien aus dem Schengen-Raum ausgeschlossen wird, also aus dem europäischen Raum, der freien Grenzverkehr ohne Kontrollen garantiert. Diese Idee stößt nun bei anderen europäischen Ländern auf Zuspruch. Dänemarks Regierungschefin Mette Frederiksen sagt, die EU müsse jetzt alle Optionen in Betracht ziehen, um unkontrollierte Einwanderung zu bremsen. Finnland zeigt sich ebenfalls offen. Und Frankreichs Innenminister Laurent Nunez sagt, sein Land habe die Kontrollen an der Grenze zu Spanien schon verstärkt. Nach EU-Regeln ist es grundsätzlich nicht vorgesehen, dass ein Land gegen seinen Willen aus dem Schengen-Raum ausgeschlossen wird. Wegen Trockenheit haben immer mehr Flüsse weniger Wasser. Im Rhein werden zurzeit rekordverdächtig tiefe Pegelstände gemessen. An einem besonders flachen und engen Abschnitt der sogenannten Engstelle Kaub bei Koblenz im deutschen Bundesland Rheinland-Pfalz wurden am Morgen nur noch 25 cm gemessen. Der niedrigste Wasserstand bis jetzt betrug dort 24 cm. Die Engstelle ist für die Rheinschifffahrt besonders wichtig. Wegen der tiefen Pegelstände können die Frachtschiffe auf dem Rhein nur noch maximal zu einem Fünftel beladen werden, was die Transportkosten verteuert. Wirtschaftsredaktor Dario Pelosi sagt dazu:
5: Die Preise, die haben sich mittlerweile rund verdreifacht. Also habe ich zum Beispiel eine Tankerladung und dafür 40 Franken pro Tonne bezahlt von Rotterdam Richtung Schweiz, sind es nun 120 Franken oder gar mehr. Bei gewissen Produkten, da kann ich den Transport einfach verlagern, zum Beispiel vermehrt auf die Straße oder die Schiene, zum Beispiel Container. Wobei auch die Güterbahn derzeit im Sommer mit Problemen kämpft. Aber bei schweren Gütern, zum Beispiel bei Metallen wie Aluminium, wird das sehr schwierig.
1: Die höheren Transportkosten wirken sich auf die Preise aus, die Konsumentinnen und Konsumenten für Produkte zahlen müssen. Die Preise für Treibstoffe etwa, die wegen des Iran-Kriegs bereits höher sind, könnten deshalb weiter steigen. Die Trockenheit macht auch in der Schweiz Probleme. Die Armee hat Wasser auf 2 Alpbetriebe geflogen. Ein Super Puma-Helikopter der Luftwaffe transportierte insgesamt 14 befüllte 1000-Liter-Tanks auf 2 Alpen im Kanton Bern. Das VBS, das Departement für Bevölkerungsschutz, war für diesen Hilfseinsatz vom Kanton Bern angefragt worden, sagte Armeesprecher Stefan Hofer gegenüber SRF. Die Börsendaten mitgeteilt von SIX. Der Swiss Market Index liegt im Moment bei 14.354 Punkten, minus 0,3%. Der Dow Jones Index in New York steigt um 0,1%. Der Euro wird zu 93,16 gehandelt, der Dollar zu 81,25. Soweit die Meldungen. Und die Wetteraussichten: Aus Westen verdecken zeitweise Wolken die Sonne, stellenweise ziehen Schauer und Gewitter mit starken Windböen durch. Morgen sieht es dann ähnlich aus. Es ist oft sonnig, daneben hat es einige Wolken und vereinzelt sind wieder Schauer und Gewitter möglich. Die Temperatur erreicht heute schwülheiße 32 Grad, morgen liegt sie dann etwas tiefer. Und im Süden gibt es jeweils rund 34 Grad. Das waren Nachrichten von Radio SRF. Verantwortlich ist Karin Britsch.
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6: Der 1. August, morgen ohne Feuerwerk und ohne Servelan vom offenen Feuer. Wir starten den neuen Monat also gerade mit einer Änderung, aber auch sonst bietet der August einiges an Neuigkeiten und Veränderungen. Wir haben euch die wichtigsten neuen Regeln und Verordnungen zusammengetragen. Mehr dazu dann in der kommenden Stunde. Schön, hörst du Live-Channel. Ich bin Christina Fredner.

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1: Heute ist der letzte Tag im Juli. Schauen wir doch schon mal kurz über auf den nächsten Monat. Es gibt nämlich so ein paar Sachen, die im August auf uns zukommen.
2: Also erstes natürlich mal der 1. August. Morgen, oder? Am Samstag, schon mal wichtig.
1: Absolut. Unser Nationalfeiertag. Aber das mal weitgehend ohne Feuerwerk.
2: Und es sollte auch nicht wirklich gefeuert werden. Also grilliert mit offenem Feuer.
1: Da geht es vor allem ums Feuerverbot im Wald und in der Nähe vom Wald.
2: Ja, das Online-News-Portal 20 Minuten hat da mal aufgelistet, was es wo kostet, wenn man jetzt gegen ein Feuerwerksverbot oder überhaupt ein Feuerverbot verstoßen.
1: Ah, spannend. Also Stichwort Bussen.
2: Ja, das kann sehr hoch werden, kann ich schon mal sagen. Ja, und 20 Minuten erinnert, also kurz zusammengefasst, an die Situation und warnt. Wegen der anhaltenden Trockenheit gilt rund um den 1. August in den meisten Schweizer Kantonen ein generelles Feuerwerksverbot. Auch offene Feuer und Grillieren mit Holzkohle sind in vielen Kantonen verboten oder auch stark eingeschränkt. Bussen, wenn man sich nicht daran hält, die gehen von 200 Stutz bis zu 5'000 Franken. Also das ist jetzt zum Beispiel gerade der Tarif im Kanton Graubünden und dort droht also die höchste Busse.
1: 5'000 hast du gesagt, aber ich glaube, es sind 50'000 habe ich gelesen.
2: Ja, 50'000.
1: 50'000 Franken, leckt mir. Also das bedeutet ja quasi den Bankrott.
2: Ja, das ist so, aber Brandgefahr, die ist halt auch wirklich akut. Und wenn man das Feuerverbot nicht beachtet, dann kann es auch schon in anderen Kantonen recht teuer werden. Also bis zu 10'000 Franken kann dann das auch in Kantonen kosten, wie zum Beispiel Glarus, Thurgau, Schaffhausen, Appenzell, Innerrhoden oder auch Zürich. So schreibt es 20 Minuten. Und übrigens, um Bussen dreht sich der August dann auch noch ein bisschen weiter, weil es gibt in diesem Monat auch in der Schweiz einen einheitlichen Buss für Littering.
1: Okay, noch mehr Bussen. Also für das mal für das Wegwerfen von Abfall. Littering, das ist, wenn man den Güssel einfach so draußen in der Natur entsorgt.
2: Ja, also da gibt es jetzt neu eine landesweite Regelung mit einer Bundesverordnung mit Bezug auf Bundesinformationen, schreibt der Tagesanzeiger. Und 20 Minuten davon 100 Franken, wenn man Abfall von bis zu 17 Liter im öffentlichen Raum entsorgt. Für kleine Abfälle wie jetzt so Zigarettenstummel oder auch Plastiksäcke kann es eine Ordnung Buß geben, die doch aber auch 80 Franken ist. Und bei Abfallmengen, die bis zu 110 Liter sind, dort droht sogar ein Buß von 250 Franken.
1: Also zusammenfassend lässt sich, glaube ich, sagen, entweder nehmen wir uns zusammen oder wir nehmen das Portemonnaie führen und zahlen kräftig Bussen. Ja. Was ändert sich sonst noch im August? Wir reden weiter darüber am 9:30 und auch nochmal am 16:15.
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1: Es ist nach wie vor sommerlich heiß mit Temperaturen zwischen 29 und 33 Grad. Lokal kann es regnen und gewittern. Vor allem im Mittelland muss man sogar mit heftigen Böen und Hagel rechnen.
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1: Der August fängt morgen Samstag an und damit gelten auch gewisse neue Regeln und Verordnungen in der Schweiz.
2: Zum Beispiel auch ein neues Abfall- und Recyclingrecht. Über neue Recyclingvorschriften schreibt Online-News-Plattform 20 Minuten, dass das dann vorab auch auf die Produktion und den Handel mit Waren Einfluss soll haben. Nämlich schreibt eine neue Verpackungsverordnung vor, dass Verpackungen möglichst gut recycelbar sein müssen. Noch konkreter, Kunststoffverpackungen müssen ab August zu 55% wiederverwertet werden können. Getränkekartons sogar bis zu 70%.
1: Also möglichst wieder zurück in Kreislauf, möglichst wenig Abfall auf den Haufen.
2: Genau, der Bundesrat schreibt auf einer Sonderwebseite vom Bund dann auch noch von einer Kreislaufwirtschaft und dass der politische Wille da sei oder jetzt eben auch die politischen Vorgaben, dass man das Recycling in der Schweiz nochmal soll stärken. Und wenn man mal auf die admin.ch Sonderseite vom Bund geht lesen, ist eben noch interessant, was da noch weiter dazu steht.
1: Nämlich? Was steht denn da?
2: Also zum Beispiel, dass die neue Verordnung weiter verlangt, dass unnötige Verpackungen und besonders besorgniserregende Stoffe man sollte möglichst vermeiden.
1: Aha, also so Konsumentenschutz wäre das Stichwort.
2: Ja. Und auch mindestens in Umweltschutz. Und so punkto Detailhandel auch nur erwähnenswert. Die Hersteller und die Händler von Einwegverpackungen aus Kunststoff, die sind dazu verpflichtet, dass den Kundinnen und Kunden eine separate Sammlung angeboten wird.
1: Das bedeutet also noch mehr Abgabestellen zum Abfall und Recycling trennen und mehr Komfort für Kunden.
2: Ja, und zudem werden noch weitere Glasverpackungen, zum Beispiel für Lebensmittel, der vorzogenen Entsorgungsgebühr unterstellt. Und somit ist die Finanzierung von der Entsorgung eingebunden. Für Getränkeverpackungen wird eine Ausnahme von der Pfandpflicht auch noch vorgesehen, so steht es weiter.
1: Was in den jüngsten Berichten zu den jüngsten Änderungen noch so weitergeschrieben steht, das thematisieren wir dann noch mit ein paar weiteren Beispielen am Viertelfond.
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1: Nicht nur der Mai macht alles neu, auch im August wird vieles neu. Auch hier in der Schweiz.
2: Berufliche Vorsorge ist in diesem Zusammenhang gerade noch ein Stichwort. Es treten nämlich Änderungen ein bei den Pensionskassen. Die Anpassungen die dienen der Vorbereitung auf die Auszahlung für die 13. AHV-Rente.
1: Ah ja, die 13. AHV sollte ja für Rentnerinnen und Rentner in der Schweiz in diesem Jahr zum ersten Mal ausgezahlt werden.
2: Im Dezember 2026 genau. Und das bedingt auf verschiedenen Ebenen dann auch wieder neue Berechnungen. Bisher haben die Kassenrente und auch die AHV zusammen nicht mehr als 85% vom letzten versicherbaren Lohn dürfen betragen. Aber bezieht man doch jetzt die 13. AHV-Rente mit ein, könnte der Grenzbetrag überschritten werden und die Leistungen gekürzt werden. Ist so ein bisschen der ursprüngliche Gedanke gewesen bei den letzten Berechnungen.
1: Also wo die Leistungen gekürzt werden, das klingt ein bisschen wie ein Witz, oder?
2: Ja, es geht aber auch im Bundesrat seiner Meinung nach am Ziel ein bisschen vorbei von dieser 13. AHV-Rente. Und wegen dem soll jetzt die 13. AHV-Rente aus solchen Berechnungsmodellen jetzt also ausgegliedert oder besser gesagt ausgeschlossen werden.
1: Okay, hoffen wir, dass es am Schluss Sinn macht und nicht, dass nach Steuern, Abzügen und so weiter dann die Leute am Ende gleich viel oder noch weniger im Portemonnaie haben.
2: Ja, es müsste ja das Ziel sein, dass man die höheren Preise ja kann zahlen kann und nicht, dass man am Ende dann noch weniger hat als jetzt schon.
1: Absolut. Komm, nehmen wir noch eine letzte Neuerung für den August. Was ändert sonst noch?
2: Ah, ich habe sogar noch zwei. Ich habe noch zwei, die okay. 20 Minuten online noch erwähnt hat. Das eine ist das digitale Einbürgerungsgesuch.
1: Also Online-Anträge zum Schweizerin oder Schweizer werden. Das klingt interessant und ja, nach Vereinfachung.
2: Ja, und was mir auch noch gerade ins Auge gestochen ist, neue Pestizid-Grenzwerte-Regeln. Die Schweiz übernimmt ab August von der EU neue Grenzwertregeln für Pestizidrückstände in Nahrungsmitteln. Das Bundesamt für Lebensmittelsicherheit und Veterinärwesen, das passt hunderte von Höchstgehaltlimiten neu an und macht das bei 600 Produkten strenger als vorne. Nach eigenem Wort will jetzt der Bund damit die Gesundheit der Menschen besser schützen bei uns in der Schweiz und gleichzeitig auch Probleme mit dem Handel mit Europa vermeiden.
1: Ah, Schweiz und Europa. Ja, den Krimi müssen wir jetzt nicht gerade am Tag vor unserem Nationalfeiertag morgen aufrollen. Wir wollen immer eigenständig und neutral sein, gell? Wir wünschen einen guten Start in August und jetzt erstmal einen feierlichen und schönen 1. August.
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1: Die Nachrichten von SRF um 5 mit Kevin Garnes. Zehntausende Migranten überrennen den spanischen Ort Ceuta. Spanien reagiert und schickt die Menschen nach Marokko zurück. Und der Rhein läuft auf Grund. Das Wasser steht tief, die Frachtschiffe können nur fast leer fahren. Das Wetter am Abend gibt stellenweise Gewitter, morgen dann wieder zeitweise bis ziemlich sonnig, vor allem in den Alpen, aber stellenweise nass. 60.000 Migranten haben innert 2 Tagen die spanische Exklave Ceuta bei Marokko erreicht. Eine Stadt mit normalerweise gut 80.000 Einwohnerinnen und Einwohnern. Mindestens 34 Menschen sind im Meer ertrunken. Nachdem sich die Ereignisse überstürzt haben, ist der spanische Regierungschef Pedro Sánchez nach Ceuta gereist und hat der Stadt und den Menschen dort die volle Unterstützung zugesichert. Jan von Tobel.
2: Pedro Sánchez verurteilte den Ansturm der Migranten auf Ceuta aufs Schärfste. Er sprach von einem Angriff.
3: Como un ataque, una violación de la integridad territorial de España.
2: Es handelt sich um eine Verletzung der territorialen Souveränität Spaniens. Und Pedro Sánchez versprach Sofortmaßnahmen. Einerseits würden zusätzliche Einsatzkräfte nach Ceuta verlegt, andererseits würden an der Grenze zwischen Ceuta und Marokko Bojen installiert. Eine Art physische Grenze im Meer, sagte Sánchez.
3: Al menos crear una barrera de contención, una barrera física.
2: Mit Marokko haben man ausgehandelt, dass die Menschen schnell zurückreisen könnten. Laut dem spanischen Innenministerium hat mittlerweile weit mehr als die Hälfte der Migranten Ceuta wieder verlassen. Der Auslöser der Migrationswelle dürfte unter anderem ein Urteil des obersten spanischen Gerichtes sein. Es hatte entschieden, dass Menschen, die schwimmend ankommen, nicht direkt zurückgewiesen werden können. Maghreb-Experte und Autor Beat Staufer sagt:
4: Es gibt im Norden von Marokko Hunderttausende, vor allem junger Menschen, die chancenlos sind, die ohne Perspektiven sind, die arbeitslos sind, zum Teil auch arm. Und sie sehen natürlich in Europa, in Spanien, eine Chance für ein besseres Leben.
2: Und wenn sie glaubten, dass sie in Europa bleiben können, würden sich viele auf den Weg machen, auch wenn er gefährlich sei, so Beat Staufer.
1: Jan von Tobel. Und wegen der Geschehnisse in Ceuta hat Italiens Regierungschefin Giorgia Meloni vorgeschlagen, dass Spanien aus dem Schengen-Raum ausgeschlossen wird, also aus dem europäischen Raum, der freien Grenzverkehr ohne Kontrollen garantiert. Auch die Schweiz gehört dazu. Diese Idee stößt bei anderen europäischen Ländern auf Zuspruch. Dänemarks Regierungschefin Mette Frederiksen sagt, die EU müsse jetzt alle Optionen in Betracht ziehen, um unkontrollierte Einwanderung zu bremsen. Finnland zeigt sich ebenfalls offen und Frankreichs Innenminister Laurent Nunez sagt, sein Land habe die Kontrollen an der Grenze zu Spanien schon verstärkt. Nach EU-Regeln ist es grundsätzlich nicht vorgesehen, dass ein Land gegen seinen Willen aus dem Schengen-Raum ausgeschlossen wird. Wegen der Trockenheit haben immer mehr Flüsse weniger Wasser. Im Rhein werden zurzeit rekordverdächtig tiefe Pegelstände gemessen. An einem besonders flachen und engen Abschnitt der sogenannten Engstelle Kaub bei Koblenz im Bundesland Rheinland-Pfalz in Deutschland wurden am Morgen nur noch 25 cm gemessen. Der niedrigste Wasserstand bis jetzt betrug dort 24 cm. Die Engstelle ist für die Rheinschifffahrt besonders wichtig. Wegen der tiefen Pegelstände können die Frachtschiffe auf dem Rhein nur noch maximal zu einem Fünftel beladen werden. Das verteuert die Transportkosten. Wirtschaftsredaktor Dario Pelosi.
5: Die Preise, die haben sich mittlerweile rund verdreifacht. Also habe ich zum Beispiel eine Tankerladung und dafür 40 Franken pro Tonne bezahlt von Rotterdam Richtung Schweiz, sind es nun 120 Franken oder gar mehr. Bei gewissen Produkten, da kann ich den Transport einfach verlagern, zum Beispiel vermehrt auf die Straße oder die Schiene, zum Beispiel Container. Wobei auch die Güterbahn derzeit im Sommer mit Problemen kämpft. Aber bei schweren Gütern, zum Beispiel bei Metallen wie Aluminium, wird das sehr schwierig.
1: Die höheren Transportkosten wirken sich auf die Preise aus, die Konsumentinnen und Konsumenten für Produkte zahlen müssen. Die Preise für Treibstoffe etwa, die wegen des Iran-Kriegs schon höher sind, könnten deshalb weiter steigen. Zu Kurzmeldungen aus der Schweiz. Wegen der Trockenheit hat die Armee Wasser auf zwei Alpbetriebe geflogen. Ein Super Puma-Helikopter der Luftwaffe transportierte insgesamt 14 befüllte 1000-Liter-Tanks auf zwei Alpen im Kanton Bern. Der Kanton Bern hatte die Hilfe angefordert. Und in Zermatt haben die Bergbahnen den Sommerskibetrieb auf dem Theodulgletscher eingestellt, bis auf Weiteres. Grund sind die schlechten Pistenbedingungen wegen der hohen Temperaturen und wiederholten Gewitter. Einzig einige Schweizer Skirennteams können in beschränktem Umfang weiter trainieren auf dem Gletscher. Die Börsendaten von SIX. Der Swiss Market Index liegt im Moment bei 14.369 Punkten, minus 0,2%. Der Dow Jones Index in New York ist im Vergleich zum Vortag unverändert. Der Euro wird zu 93,07 gehandelt und den Dollar gibt's für 80,92. Die Wetteraussichten. Heute Abend ziehen stellenweise Schauer und Gewitter durch. Morgen, am 1. August, wird es im Norden zunächst zeitweise sonnig und lokal nass. Am Nachmittag scheint aber oft die Sonne. Vor allem in den Alpen sind durchaus Gewitter möglich. Die Höchstwerte liegen im Norden bei schwülwarmen 29 Grad, im Süden bei 34 Grad. Das waren die Nachrichten von Radio SRF. Verantwortlich Karin Britsch.
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6: Sommerzeit ist oft auch Ferienzeit. Und auch wenn die Idee nach einer Auszeit für die einen Leute verlockend und attraktiv ist, für andere ist es auch eine Zeit von Herausforderungen, die man im Alltag sonst vielleicht nicht hat. Zum Beispiel 24 Stunden, 7 Tage in der Woche mit einem Partner verbringen. Mit einem Partner, der vielleicht ganz andere Vorstellungen hat von schönen Ferien, wie man sie selber hat. Kompromiss finden, zurückstecken oder die eigenen Bedürfnisse berücksichtigen? Was soll man machen? Ein Barcoach hat Antworten. Mehr dazu in ein paar Minuten. Am Mikrofon für dich, Christina Frenner.

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1: Zusammen als Paar die Ferien verbringen. Wenn es Eltern von Kind betrifft, vielleicht sogar auch mal ohne Kind, weil die gerade in einem Ferienlager sind. Das kann Chancen bieten, aber auch gewisse Risiken beinhalten. Vielleicht ist man ja überfordert damit, dass man plötzlich so viel Zeit zusammen hat. Nur zu zweit. Der Barcoach Hans-Jörg Forster sagt darum, darum braucht es auch kreativen Ideenaustausch.
2: Was sind die kreativen Ideen wirklich gefragt? Und spannend ist ja, dass die kreativen Ideen oft so in der langweiligen Ecke entstehen, oder? Dass wenn man miteinander kann mal verweilen irgendwie, oder dass man sich auch im Vornherein schon Gedanken macht, über was wäre eigentlich da, wo sich beide wünschen, kommt man auf Sachen, die dann beide können abholen, wo auch Erinnerungen geschaffen werden.
1: Er hat da gerade auch ein Beispiel aus der letzten Zeit. Ein Erlebnis mit der eigenen Familie.
2: Jetzt in einer grösseren Reise, die letztes Jahr stattgefunden hat in den USA, da habe ich nie wollen. Und gleichzeitig habe ich gemerkt, der Beziehungsaspekt zu meiner Frau und auch zu Sohn und Schwiegertochter wäre so wichtig. Und ich bin schlussendlich in diesem Projekt oder in dieser Ferienreise gelandet mit einer grossen Zufriedenheit, obwohl es überhaupt nicht meine Idee war. Aber ich musste mein Hauptbedürfnis checken. Und mein Hauptbedürfnis war nicht gut, in den USA zu gehen, sondern eine gute Zeit mit einem Teil meiner Familie zu erleben.
1: Zusammen Ferien verbringen in einer Partnerschaft kann also auch bedeuten, zuerst seine eigenen Bedürfnisse realisieren und auch die vom Partner. Wichtig sind nämlich beides.
2: Sich selber ernst nehmen, wissen, was mir wirklich das grundlegende Bedürfnis ist und dem treu sein und manchmal an anderen Arten eben dann eher kompromissbereit sein, was eher etwas Oberflächliches ist. Da gibt ganz gute Lösungen, also da würde ich sehr gerne Mut machen dazu.
1: Also kann es auch heissen, Kompromisse finden. Ein Mittelweg und nicht nur den eigenen Weg. Das ist im Fall von Hans-Jörg Forster also offenbar gelungen.
2: Das ist so und da habe ich auch von anderen gespiegelt bekommen. Und der Anfang ist eben der, dass man sich ernst nimmt und nicht einfach sagt, ja, machen wir. Und genau wissen, da innen hat es einen Widerstand in mir rein. Den muss man zuerst einmal wahrnehmen, wissen, was man wirklich will. Und dann kommt man miteinander gut ins Gespräch und da gibt es schöne Lösungen.
1: Mehr Tipps vom Paartherapeut und Coach Hans-Jörg Forster findet ihr bei uns diese Woche auch online auf livechannel.ch.

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1: Es ist nach wie vor sommerlich heiß mit Temperaturen zwischen 29 und 33 Grad. Lokal kann es regnen und gewittern. Vor allem im Mittelland muss man sogar mit heftigen Böen und Hagel rechnen.
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1: In der neuen Sendung vom Fenster zum Sonntag Magazin geht es ums Ehepaar Freudiger, wo unter anderem einige Jahre in Indien in einem Slum gelebt haben. Der Titel «Heimat finden» zwischen Kolkata und Wiedisbach. Und die Freudigers haben erst gerade kürzlich auch wegen den Erfahrungen in Indien ein Buch herausgegeben, wo «Jesus barfuß geht» heisst. Und darum hat Raphael Stegmeier dann als erstes von der Sendungsredakteurin Tina Schmidt wollen wissen, wo das Jesus dann jetzt barfuß geht.
2: Ja genau, das hat Freudigers auch schon beantwortet. Also er macht seine Hände und Füße dreckig, weil er geht zu den Ausgestoßenen, zu den Kranken, zu den Armen. Und das sind auch Freudigers gegangen, indem sie 7 Jahre in den Slums in Indien gelebt haben. Und ja, sie bemühen sich in den Fußstapfen von Jesus zu wandeln.
3: Wer sind das Ehepaar Freudiger?
2: Ja, Katharina und Markus Freudiger sind aus Thunstedt und Wiedlisbach und haben eigentlich einfach schon immer ein grosses Herz gehabt, ja, für Menschen so ein bisschen, am Rand von der Gesellschaft oder halt eben für die Ärmsten. Und haben beide Auslandaufenthalte gemacht, wo sie schon sehr viel Abenteuer erlebt haben. Papua-Neuguinea, Elfenbeinküste und dann sind sie zusammen auch noch länger nach Neuseeland gegangen, bevor sie sich dann auf das Abenteuer Kolkata in Indien gewagt haben.
3: Wenn ich so den Sendungstext, den Pressetext lese, dann lese ich da wegen Kolkata von Slums, von Armut, jetzt Lepra-Mission auch. Was macht das Thema mit dir so, wenn das so Teil ist auch vom Leben von deinen Sendungsgästen?
2: Also wenn du mich jetzt so persönlich fragst, ich bin halt zum Glauben an Jesus in Indien gekommen, tatsächlich auch vor 15 Jahren in Varanasi und von dem her ist natürlich Indien auch, ich würde jetzt nicht sagen, wie Freudiger ist eine zweite Heimat, aber in dem Sinn einfach, dort sind viele Sachen für mich auch emotional passiert und natürlich, ja, eben der Glaube an Jesus gefunden oder ja, an diesem speziellen Ort, wo eigentlich ja vor allem Hinduismus und andersrum ist, genau. Darum hat es mir speziell Freude gemacht, natürlich auch mit Freudigers ja, so ein bisschen zurückzuschauen auf Indien.
1: Die Sendung mit Katharina und Markus Freudiger kommt im Fenster zum Sonntag Magazin. Das erste Mal morgen am Samstag am 10 vor 5 auf SRF 1. Und die weiteren Ausstrahlungszeiten, die findest du online.
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1: Die drei guten Nachrichten von heute kommen von der Angela Albrecht.
2: Ein internationales Team unter der Leitung der Technischen Universität Wien hat ein Verfahren entwickelt, das mit Hilfe von Sonnenlicht Ammoniak herstellen kann. Raphael Stegmeier.
3: Ammoniak ist wegen dem Stickstoff ein wichtiger Bestandteil von Düngemitteln. Die Herstellung mit dem altbewährten Haber-Bosch-Verfahren ist aber relativ energieaufwendig. Das neue Verfahren braucht deutlich weniger Energie, schreibt science.orf.at. Ein neuer Katalysator braucht Sonnenenergie und auch die Wärme davon, die dabei entsteht. Das ist das Neue daran. Mit dem Verfahren kann man außerdem Nitrat aus Abwasser verwerten und Dünger in Zukunft so klimafreundlicher und auch nachhaltiger produzieren.
2: Die Forschenden sehen grosses Potenzial für den Einsatz, den man dann auch in der Industrie brauchen könnte. Der 1. August kann auch ganz ohne Feuerwerk zum Highlight werden. Es wird nämlich die ideale Zeit für Spektakel am Nachthimmel geben, und zwar für natürliche. Der bekannte Sternschnuppenregen, die Perseiden, sind schon unterwegs. Und man kann schon jetzt mit einem klaren Nachthimmel auf Sternschnuppen hoffen. Das schreibt SRF. Die beste Zeit kommt aber noch vom 12. auf den 13. August. Dort kann man hunderte Sternschnuppen sehen. Und weil Gott dann auch noch Neumond ist, also sehr dunkel ist, kann man sie noch besser sehen. Biber können so wichtige Helfer werden im Kampf gegen Waldbrände. Mit ihren Dämmen schaffen sie Feuchtgebiete, die auch in der langen Trockenperiode grün bleiben können und so als natürliche Feuerschneisen wirken. Studien zeigen, dass sich die Brände Gebiete mit Biberdämmen deutlich weniger stark ausbreiten. Die Biberpopulation hat sich in den letzten Jahrzehnten stark erholt. Heute leben wieder über 1,2 Millionen Biber zu Europa. Und so können sie gerade jetzt in dieser heissen Zeit einen wertvollen Beitrag für Natur und Mensch leisten.
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1: Die Nachrichten von SRF um 6 mit Lukas Siegfried. Guten Abend. Zehntausende Migranten sind seit vorgestern in der spanischen Exklave Ceuta auf EU-Boden gelangt. Jetzt ist mehr als die Hälfte von ihnen wieder zurückgekehrt. Dann, wegen der Trockenheit, sind die Pegelstände in Flüssen momentan außerordentlich tief. Warentransporte sind deshalb nur stark eingeschränkt möglich. Positiv ist das trockene Wetter hingegen für den Wein. In Graubünden sind die Winzer momentan sehr zufrieden. Und die Wetteraussichten: heute Abend stellenweise Gewitter, morgen wieder zeitweise sonnig mit weiteren Gewittern. 60.000 Migranten sind innerhalb von 2 Tagen nach Ceuta gelangt, eine spanische Exklave umgeben von Marokko mit normalerweise gut 80.000 Einwohnerinnen und Einwohnern. Der spanische Regierungschef Pedro Sanchez ist deshalb nach Ceuta gereist. Sanchez sagte, die territoriale Souveränität Spaniens sei verletzt worden. Ceuta sei eine spanische Stadt und er verurteile das, was geschehen sei, aufs Schärfste.
2: Ceuta ist eine Stadt española. Y lo sucedido en el día de ayer merece todo nuestro reproche, toda nuestra condena en el nivel más enérgico posible.
1: Der Bevölkerung von Ceuta hat Sanchez Sofortmaßnahmen versprochen. Einerseits werden zusätzliche Armeeangehörige nach Ceuta verlegt, andererseits sollen an der Grenze zwischen Ceuta und Marokko im Meer Bojen installiert werden, als eine Art physische Grenze im Wasser. Mit Marokko habe Spanien ausgehandelt, dass die Menschen schnell zurückreisen könnten. Und laut dem spanischen Innenministerium hat inzwischen mehr als die Hälfte der Migranten Ceuta wieder verlassen. Mindestens 34 Menschen waren beim Versuch, nach Ceuta zu gelangen, im Meer ertrunken. Wegen Trockenheit haben immer mehr Flüsse weniger Wasser. Im Rhein werden momentan rekordverdächtig tiefe Pegelstände gemessen. An einem besonders flachen und engen Abschnitt der sogenannten Engstelle Kaub bei Koblenz in Deutschland lag die Wassertiefe am Morgen nur bei knapp 1,40 Meter. Wegen der tiefen Pegelstände können die Frachtschiffe auf dem Rhein nur noch maximal zu 1/5 beladen werden, was die Transportkosten verteuert. Dazu sagt unser Wirtschaftsredaktor Dario Pelosi:
3: Die Preise, die haben sich mittlerweile rund verdreifacht. Also habe ich zum Beispiel eine Tankerladung und dafür 40 Franken pro Tonne bezahlt von Rotterdam Richtung Schweiz, sind es nun 120 Franken oder gar mehr. Bei gewissen Produkten, da kann ich den Transport einfach verlagern, zum Beispiel vermehrt auf die Straße oder die Schiene, zum Beispiel Container. Wobei auch die Güterbahn derzeit im Sommer mit Problemen kämpft. Aber bei schweren Gütern, zum Beispiel bei Metallen wie Aluminium, wird das sehr schwierig.
1: Die höheren Transportkosten wirken sich auf die Preise aus, die Konsumentinnen und Konsumenten für Produkte zahlen müssen. Die Trockenheit der letzten Wochen macht auch vielen Bäuerinnen und Bauern zu schaffen, aber es gibt auch solche, die davon profitieren, nämlich die Winzer. Gerade im Kanton Graubünden sind die Weinbauern zuversichtlich. Es könnte einen richtig guten Jahrgang geben, sagt der Bündner Rebbaukommissär Walter Fromm zum rätoromanischen Radio und Fernsehen RTR.
4: Alle Weinsorten haben Freude an dem Wetter. Wir haben weniger Arbeit mit dem Pflanzenschutz. Und auch die Ausreifung, also der Zuckerwert, werden dieses Jahr hoffentlich mit Leichtigkeit erreicht.
1: Im Moment sei die Traubensituation vergleichbar mit 2018. Damals gab es ein besonders gutes Weinjahr. Aber die gute Weinsaison sei noch nicht ganz sicher, vor allem was die Menge angehe, sagt Walter Fromm.
4: Jetzt kommt es halt darauf an, kriegen wir noch ein bisschen Niederschlag. Also wenn es der Niederschlag wird fehlen bis Ende September, dann wird es sicher quantitativ ein kleinerer Jahrgang werden.
1: Und das Weinjahr könnte auch noch schlechter werden, wenn es zu stark regne oder sogar Hagel gebe. Wir bleiben in der Schweiz mit 2 kurzen Meldungen. In Zermatt haben die Bergbahnen den Sommerskibetrieb auf dem Theodulgletscher eingestellt, bis auf Weiteres. Grund sind die schlechten Pistenbedingungen wegen der hohen Temperaturen und wegen wiederholten Gewittern. Einzig einige Schweizer Skirennteams können in beschränktem Umfang weiter trainieren auf dem Zermatter Gletscher. Die Ferienfluggesellschaft Edelweiss bekommt einen neuen Chef. Anfang Oktober übernimmt Edi Wolfensberger vom langjährigen CEO Bernd Bauer. Edi Wolfensberger ist Schweizer und 45 Jahre alt. Momentan ist er ebenfalls bei einer Lufthansa-Tochter beschäftigt. Er ist Chief Operating Officer von Eurowings. Zum Sport mit Mountainbike. An der Europameisterschaft in Monte Generi im Tessin holt die Schweiz Gold in der Mixed-Staffel. Silber geht an Italien, Bronze gewinnt Dänemark. Die Börsendaten von 6. Der Swiss Market Index schließt bei 14.346 Punkten, minus 0,3%. Der Dow Jones Index in New York steigt um 0,2%. Der Euro wird zu 93,07 gehandelt und der Dollar zu 80,86. Soweit die Meldungen. Und das Wetter. Heute Abend ziehen stellenweise Schauer und Gewitter durch. Morgen am 1. August wird es im Norden zunächst zeitweise sonnig und lokal nass. Am Nachmittag scheint oft die Sonne. Vor allem in den Alpen sind Gewitter möglich. Die Höchstwerte liegen im Norden bei schwülwarmen 29 Grad. Im Süden gibt's bis 34 Grad. Das waren Nachrichten von Radio SRF. Verantwortlich Simon Richle.
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5: Hast du auch schon mal geträumt, dass du verfolgt wirst und du hast wegrennen und bist nicht vom Fleck gekommen? Albträume, die sind buchstäblich der Albtraum. Aber wir können auch etwas aus ihnen lernen, sagt ein Psychotherapeut. Ja, was denn? Das hören wir in der kommenden Stunde. Ich bin Christina Vrenner. Schön, hörst du Live-Channel.

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1: Man verwacht mitten in der Nacht, vielleicht sogar schweißgebadet, fühlt sich überwältigend und bedroht. Ein Albtraum haben ist eine total unangenehme Erfahrung. Und wenn so ein Albtraum immer wieder kommt, dann sehe ich sogar Handlungsbedarf da, sagt der Psychotherapeut Ernst Meier.
2: Also entscheidend ist, hinzuschauen. Also zu schauen, wer bedroht mich. Also jetzt mal auf einer Objektstufe äußerlich. Weil ich natürlich jetzt in einem Kriegsgebiet bin und Albträume habe. Also man muss sagen, ja, das ist ja fast, das ist ja nachvollziehbar. Also dann ist Bedrohung auch klar. Also dann muss ich natürlich als Psychotherapeut, das ist natürlich ein anderer Aspekt, schauen, wie kann die Person in Sicherheit kommen, also irgendein Flüchtling.
1: Aber auch wenn sich die Person nicht im Kriegsgebiet befindet, lohnt es sich, genauer anzuschauen.
2: Da in unserem Umfeld, wo die Art von Bedrohung ja nicht so ist, ist ganz wichtig, ja, was hat bedroht. Und Sie haben jetzt das Thema vom Trauma, dass irgendetwas von früher ist. Also vielleicht gut ist das ein Flüchtlingskind, das vor 10 Jahren geflüchtet ist. Aber in der Psyche ist Vergangenheit und Gegenwart bei einem Trauma das Gleiche.
1: Die Vergangenheit sei das Gleiche wie die Gegenwart. Der Träumer oder die Träumerin erlebt die Vergangenheit also, ob es gerade jetzt wäre. In Psychotherapiesitzungen kann man so Traumas aber aufarbeiten.
2: Also wenn es jetzt ein Monster ist, dass man in einem veränderten Bewusstseinszustand schön begleitet vom Therapeut oder vom Engel oder vom Krafttier wieder in die Situation geht, wo das Monster auftaucht ist. Aber nur leicht in die Nähe. Und vielleicht hat es dort einen grossen Stein, der einem Schutz bietet. Dann wird man hinter den Stein und mal leicht vorne schauen. Dann schön geschütztes Monster anschauen.
1: Das Monster aus dem Albtraum, aus einem geschützten Ort, ein bisschen neuer anschauen. Was das bringt und wie man es genau macht, das hören wir dann in ein paar Minuten.
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1: Stellenweise muss man nach wie vor mit Gewitter und Regen rechnen. Die Temperaturen sind je nachdem, ob es schon ein bisschen abgekühlt hat, zwischen 28 und 33 Grad. Morgen startet der Tag wechselnd bewölkt. Am Vormittag kann es auch an Teilen Orten noch mal ein bisschen regnen kommen. Der Nachmittag ist aber an den meisten Orten sonnig und sommerlich heiß bei etwa 30 Grad.
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1: Wölf, die einen befolgen, ein Einbrecher, der sich am Türgriff zu schaffen macht, oder ein Monster, das einen auffressen will. Albträume können einem regelrecht plagen. Gerade wenn man regelmässig den gleichen Albtraum hat, lohnt es sich, genauer anzuschauen, sagt der Psychotherapeut Ernst Meier. Oft wollen einem die Albträume nämlich auf etwas Verstecktes aufmerksam machen. In einer Psychotherapiesitzung können wir dann eine Art Reise machen in den Traum hinein und zum Beispiel das Monster ein bisschen genauer anschauen.
2: Dann wird man vielleicht schauen, was hat es für Augen, und dann wird man plötzlich sehen, hey, mein Monster hat blaue Augen, was hat es an? Und dann könnte es sein, dass man zum Beispiel fragen könnte, wer bist du? Wie heißest du?
1: Oder man könnte das Monster auch mal fragen, was möchtest du von mir?
2: Also, dass man so mit der Angst in Kontakt kommt. Im Letzten die Angst nicht wegmacht, weil die Angst hat uns geholfen, zum all das schwierigen Überleben. Sonst wären wir wahrscheinlich schon längstens verkarrt worden. Also Grundangst braucht es, aber da ist offensichtlich zu viel.
1: Keine Angst haben, dieser Angst in die Augen zu schauen, also gar nicht mal so einfach. Aber hilfreich, sagt der Psychotherapeut. Er erlebt das auch mit Träumen, die ihm zum Beispiel Einbrecher immer wieder aufsuchen. Diese Geschichte hören wir dann gerade als nächstes.
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1: Schlafen, das ist ein Ort von der Ruhe und der Erholung. Außer man hat Albträume, dann ist der Schlaf alles andere als ruhig und erholsam. Das weiss auch der Psychotherapeut Ernst Meier. Er ratet, dass man gerade bei wiederkehrenden Albträumen genauer anschaut. In Psychotherapiesitzungen erlebt er immer wieder, wie erleichternd das für Patientinnen oder Patienten kann sein, wenn man diesen Albträumen oder besser gesagt der Angst aus diesen Albträumen in die Augen schaut.
2: Ich hatte eine Patientin, die hat immer wieder geträumt, dass Einbrecher ins Haus kommen und einfach sie ganz massiv bedroht. Und ich habe mit ihr auch so geschafft, also dass man mit diesen Einbrechern in Kontakt gekommen ist, sie angeschaut hat, gefragt, was wollt ihr?
1: Nach ein paar solchen Sitzungen hat ihm die Patientin erzählt, sie hat wieder geträumt, dass die Einbrecher bei ihr in der Küche stechen.
2: Und die Patientin ist dann in die Küche, aber im Traum, und hat gefragt, was wollt ihr? Und dann haben die gesagt, wir haben Hunger. Und dann hat die Patientin den Kühlschrank aufgemacht im Traum und die Einbrecher haben sich bedient, haben ihn wahrscheinlich in den Kühlschrank geleert, sind dann gesättigt gewesen und sind gegangen. Und die Patientin hat gesagt, und das war's, der Albtraum ist nie mehr gekommen.
1: Die Patientin durfte erleben, wie gut dass es einem tun kann, wenn man sich diesen Ängsten, diesen Albträumen stellt. Aber das Wissen allein macht es nicht unbedingt angenehmer, diesen Ängsten in die Augen zu schauen.
2: Es ist auch einfach in unserer Biologie, dass das, was uns bedroht, von dem wollen wir weg. Aber letztlich können wir es nur lösen, wenn wir es anschauen. In Begleitung und vielleicht auch mit guten Strategien. Aber um es letztlich zu lösen, ist das halt so und so.
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1: Die Nachrichten von SRF um 7 mit Kevin Garnes. Der Ansturm von Migranten auf die spanische Stadt Ceuta kehrt sich um. Seit heute früh sind laut den spanischen Behörden gut 150 Menschen pro Minute zurück auf marokkanisches Gebiet gelaufen. Simon Richle.
2: Von den 60.000 Personen, die innerhalb zwei Tagen dort angekommen sind, sind nun mehr als 48.000 wieder nach Marokko zurückgekehrt. Das sagen die spanischen Behörden. Zur gleichen Zeit gäbe es aber immer noch Gruppen von Menschen, die weiterhin über einen Wellenbrecher von Marokko nach Ceuta klettern. Das berichtet das öffentliche spanische Fernsehen TVE. In den letzten Tagen sind dabei mindestens 57 Migranten ums Leben gekommen. Der Migrationsansturm alarmiert andere Länder in Europa, die offene Grenzen mit Spanien haben. Die Nachrichtenagentur ANSA berichtet, das italienische Innenministerium habe die Schließung seiner See- und Luftgrenzen zu Spanien angeordnet. Ministerpräsidentin Giorgia Meloni schreibt, die unkontrollierte illegale Einwanderung bedrohe die Sicherheit der europäischen Grenzen. Sie wolle diese verteidigen.
1: Die Trockenheit der letzten Wochen macht auch vielen Bäuerinnen und Bauern zu schaffen. Aber es gibt auch solche, die davon profitieren, nämlich die Winzer. Gerade im Kanton Graubünden sind die Weinbauern zuversichtlich. Es könnte einen richtig guten Jahrgang geben, sagt der Bündner Rebbaukommissär Walter Fromm zum rätoromanischen Radio und Fernsehen RTR.
3: Alle Weinsorten haben Freude an dem Wetter. Wir haben weniger Arbeit mit dem Pflanzenschutz. Und auch die Ausreifung, also der Zuckerwert, werden dieses Jahr hoffentlich mit Leichtigkeit erreicht.
1: Im Moment sei die Traubensituation vergleichbar mit dem Jahr 2018. Damals gab es ein besonders gutes Weinjahr. Aber die gute Weinsaison sei noch nicht ganz sicher, vor allem was die Menge angehe, sagt Walter Fromm.
3: Jetzt kommt es halt darauf an, kriegen wir noch ein bisschen Niederschlag. Also wenn es der Niederschlag wird fehlen bis Ende September, dann wird es sicher quantitativ ein kleinerer Jahrgang werden.
1: Und das Weinjahr könnte auch noch schlechter werden, wenn es zu stark regne oder sogar Hagel gebe. Zum Sport mit Mountainbike. An der Europameisterschaft in Monte Generi im Tessin holt die Schweiz die nächste Medaille, und zwar Gold in der Mixed-Staffel. Für die erst 17-jährige Anja Grossmann ein besonderer Sieg.
4: Wir fahren schon immer allein und jetzt können wir mal zusammen als Team fahren und all die Emotionen als Team sind einfach mega, mega schön.
1: Silber geht an Italien und Bronze gewinnt Dänemark. Das Wetter. Am Abend gibt es heute stellenweise Gewitter. Morgen dann zeitweise ziemlich sonnig, vor allem in den Alpen, aber stellenweise auch nass. Dies bei rund 29 Grad. Das waren die Nachrichten von Radio SRF. Verantwortlich war Simon Richle.
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5: Das ist 7 Stunden auf Live Channel. Morgen um diese Zeit sind wir vielleicht schon am. Nein, nicht Feuerwerk abladen, Servola im Wald bröteln oder Höhenfeuer bestaunen. Aber auch hoffentlich irgendwie am Schweiz feiern. Kann man ja auch ohne diese Sachen. Und ich finde, feiern dürfen wir schon ein bisschen, oder? Unser Land, das uns so viele Privilegien ermöglicht im Vergleich mit anderen Ländern. Vor dem 1. August nehmen wir aber noch den Abend vom 31. Juli in Angriff. Du hörst Live-Channel, am Mic ist Christina Frenner.

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1: Wir hören heute Bibelstelle Römer 10, Vers 13. Die Gedanken dazu die kommen von der Miriam Merz und dem Thomas Zink.
2: Denn jeder, der den Namen des Herrn im Gebet anruft, der wird von ihm gerettet.
3: Ja, wir sind da in einem Abschnitt von dem Römerbrief, wo es so Kapitel 9 bis 11 um Israel geht und um die Heiden und um die Frage vom Heil, also um die Frage von der Rettung, die ja da in dem Vers drin steht. Und da in dem Römer 10, in dem Kapitel, wo wir da drin sind, geht es genau auch um die Frage.
4: Genau, und da steht ja eigentlich das Wort «jeder», wo Gott anruft, also eigentlich unabhängig von seiner Herkunft, von seiner Vergangenheit und auch unabhängig von seiner Leistung. Was der springende Punkt ist, ist, ob der Herr anruft oder nicht, eigentlich, mit dem Text.
3: Also das ist quasi die Handlung, die gefragt ist. Mhm.
4: Also gell, da geht es ja eigentlich darum, dass wir uns vertrauensvoll dem Jesus zuwenden und dass wir glauben, dass er es wiederum kann verändern kann. Also ich finde, manchmal haben wir doch das Gefühl, wir müssen weiss nicht was tun, dass irgendwie Jesus auf den Plan kommt. Und es ist nicht irgendeine komplizierte religiöse Handlung, die wir abhandeln müssen oder möglichst schön beten oder was auch immer, sondern eigentlich geht es nur um ein ehrliches Rufen nach Gott. Mhm. Und das finde ich irgendwie beruhigend und schön, wie sagen, hey, wir haben einen Gott, da müssen wir nicht irgendwie uns verbeugen und weiss nicht, wie gut sie und kompliziert irgendwas machen oder irgendwelche Ritual durchlaufen, sondern wir müssen ehrlich rufen. Mm. Und dann lässt er. Und das finde ich schon sehr tröstend.
3: Ja, das ist super, weil wir ja manchmal vielleicht auch das Gefühl haben, dass Christen so einen Club von besonders heiligen Leuten und wo sich ganz viele Gesetze halten und so ist ja genau nicht. Also die Botschaft von der Bibel ist eine komplett andere, oder? Also es ist eigentlich nicht klar, es kostet die Entscheidung, wo ja schon ein Bekenntnis ist, mhm. oder? Aber es ist nicht kompliziert, das zu machen. Mhm. Und es gilt auch nicht nur wenigen, sondern es gilt allen. Also die ganze Sache ist jetzt nicht einfach exklusiv, sondern es ist einfach eine Einladung, wo Gott, wo Jesus ausspricht, alle Menschen und sagt, hey, das Einzige, was ich von dir mir wünsche, ist Zuwendung. Mhm. Ich zwinge dich nicht zu dem, aber ich wünsche mir das.
0: Mhm. 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
1: Stellenweise muss man nach wie vor mit Gewitter und Regen rechnen. Die Temperaturen sind je nachdem, ob es schon ein bisschen abgekühlt hat, zwischen 28 und 33 Grad. Morgen startet der Tag wechselnd bewölkt. Am Vormittag kann es auch an teilen Orten noch mal ein bisschen regnen kommen. Der Nachmittag ist aber an den meisten Orten sonnig und sommerlich heiß bei etwa 30 Grad.
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1: Es gibt Musikalben, die bleiben einem irgendwie im Ohr. Und genau die stellen wir dir diese Woche einmal vor in unserer Serie Best of, das Album der Woche. Eins von diesen Alben ist «The Space in Between» von Damaris Gomez. Auf Instagram steht unter ihrem Namen «Wahrscheinlich bin ich gerade am Musik machen». Dann hat es da noch ein Kreuz und drei Flaggen, Brasilien, Portugal und England. Und das wäre dann auch so etwa die kurze Zusammenfassung von Damaris Gomez. Natürlich steckt aber noch viel mehr hinter der Künstlerin. Janine Wassmer stellt uns Damaris Gomez und ihr neues Album vor.
2: «The Space in Between» heisst das Album und ist für mich ein bisschen die Entdeckung von diesem Sommer. Das Album hat nur gerade 8 Songs, aber es nimmt mich so fest rein in die Unbeschwertheit von dieser Jahreszeit. Was ihren Sound ausmacht, zu dem kommen wir noch. Zuerst wollen wir Damaris Gomez ein bisschen kennenlernen, um ihren Sound zu verstehen. Damaris ist in Brasilien geboren, in Portugal aufgewachsen und wohnt heute in England. Das erklärt die drei Fleckli. Sie war schon mit 13 in einer Band, dort noch als Bassistin und ist später mit der Band um die Welt getourt. In den letzten Jahren hat Damaris aber nicht nur Musik gemacht, sondern auch noch Theologie studiert. Das erklärt das Kreuz im Beschreib auf Instagram. Glauben und Musik, zwei Sachen, die ihr sehr wichtig sind. Früher hat sie noch Songs geschrieben, die ganz klar von ihrem Glauben an Gott gehandelt haben. Auf diesem Album spürt man den Glauben zwar auch durch die Songs durchdrücken, aber es geht viel mehr um den Glauben im ganz normalen Alltag. Ihre ersten Songs hat Damaris Gomez noch auf Portugiesisch geschrieben. 2018 war das. Aber in den letzten Jahren hat es nur noch englischen Sound von ihr. Mittlerweile produziert sie auch vieles selber und ihre Musik tönt reifer. Ihre lateinamerikanischen Wurzeln die spürt man aber trotzdem wunderbar. Zum Beispiel im Song «Long Gone» auf ihrem neuen Album, der schön mit Bossa Nova-Klang startet und uns gerade auf Brasilien entführt. «Space in Between» ist ein Album, das Geschichten erzählt. Es ist nicht ein Konzeptalbum, das Damaris geplant hat, inhaltlich abgestimmt. Es sind einfach die Songs, die aus ihrem Herz gekommen sind. Geschriebene und vertonte Gebete und Gedanken. Alles, was in diesen Zwischenräumen, in diesem «Space in Between», wie das Album ja heisst, passiert. Das Ganze mal in einem frisch-fröhlichen Indie-Pop, mal ein bisschen ruhiger, mehr Singer-Songwriter oder eben noch ein bisschen Brasilien. In diesen warmen Gitarren, klängenden, jazzigen Harmonien und dem entspannten Vibe. Perfekt für den Sommer. Und nein, nicht der Festival-Sommer, der laute Sommer. Es sind keine Sommerhits drauf, es sind mehr Songs für die gemütlichen Sommerübungen auf dem Balkon, der Terrasse oder neumals am See. Nach, persönlich, unbeschwert.
1: Eine Empfehlung für den Sommer, das Album «The Space in Between» von Damaris Gomez. 8 Songs über Vertrauen, Hoffnung und Beziehungen. Ein Album, das einem noch lange nachgeht. Und darum gehört sie in unsere Serie «Best of» Album der Woche, wo wir dir nochmal die besten Alben der Woche präsentieren.
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1: Jetzt hören wir «Long Gone» von Damaris Gomez.

0: Wir leben in weltpolitisch turbulenten Zeiten. Zölle, Iran, Israel, der Ukraine-Krieg. Und ein Thema, das in den letzten Jahren eigentlich auch ein brandheißes Thema war, hat man ein bisschen vergessen, Raphael Stegmeier.
1: Ja, und zwar der Klimawandel. Das sagt auch der Klimawissenschaftler Reto Knutti, dass das Thema ein bisschen in den Hintergrund gerückt ist.
0: Der Reto Knutti gilt als eine der wichtigsten Stimmen zum Thema Klimawandel. Erzähl uns doch kurz, um was geht es im Podcast.
1: Ja, wir schwätzen über die Naturgefahren wie Hochwasser oder Steinschlag, die mehr werden sollten. Oder zum Beispiel mit der Hanna Vobalmos vom Schweizer Bauernverband haben wir über die Landwirtschaft geschwätzt. Auch dort ändert sich einiges. Und insgesamt gibt es dann ein gutes Bild, finde ich, über die Auswirkungen des Klimawandels in der Schweiz.
0: Was sind denn die Auswirkungen?
1: Also was mir am meisten geblieben ist, wir haben es mittlerweile schon 3 Grad wärmer im Schnitt als noch vor etwa 150 Jahren hier in der Schweiz. Und das zeigt sich nicht nur in der Temperatur, sondern wettertechnisch bei uns vor allem in einem anderen Wasserhaushalt. Also mehr starker Regen, dafür dann auch mehr Trockenperioden und tendenziell mehr Wasser im Winter, weniger in den Sommer. Also es wird ein bisschen extremer.
0: Nebst all dem gibt es doch auch einige Aspekte vom Klimawandel, wo man kann positiv sehen kann. Mehr dazu im Podcast «Relevant, das Wochenmagazin». Gerade als nächstes nach den News von SRF am 8. Oder du kannst es nachhören auf erfmedien.ch/podcast und natürlich auf allen üblichen Podcast-Plattformen. Ich verabschiede mich an dieser Stelle. Ich wünsche dir von Herzen einen guten Abend und morgen einen feierlichen 1. August. Am Mic war es für dich, Christina Frehner.
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1: Die Nachrichten von SRF um 8 mit Kevin Garnes. Guten Abend. Der Ansturm von Migranten auf die spanische Stadt Ceuta kehrt sich um. Seit heute früh sind laut den spanischen Behörden gut 150 Menschen pro Minute zurück auf marokkanisches Gebiet gelaufen. Simon Richle.
2: Von den 60.000 Personen, die in 2 Tagen in Ceuta angekommen sind, sind nun mehr als 48.000 wieder nach Marokko zurückgekehrt. Das sagen die spanischen Behörden. Zur gleichen Zeit gäbe es aber immer noch Gruppen von Menschen, die weiterhin über einen Wellenbrecher von Marokko nach Ceuta klettern. Das berichtet das spanische Fernsehen TVE. In den letzten Tagen sind dabei mindestens 57 Migranten ums Leben gekommen. Der Migrationsansturm alarmiert andere Länder in Europa, die offene Grenzen mit Spanien haben. Die Nachrichtenagentur ANSA berichtet, das italienische Innenministerium habe die Schließung seiner See- und Luftgrenzen zu Spanien angeordnet. Ministerpräsidentin Giorgia Meloni schreibt, die unkontrollierte illegale Einwanderung bedrohe die Sicherheit der europäischen Grenzen. Sie wolle diese verteidigen.
1: 220.000 Menschen mussten in Südwestfrankreich in den letzten Tagen ihr Zuhause verlassen, wegen der verheerenden Waldbrände dort. Jetzt sagen die Behörden, die meisten von ihnen dürfen wieder zurück, nämlich fast 200.000. Nur noch 4 Gemeinden müssten zurzeit evakuiert bleiben. Gleichzeitig sagen die Behörden auch, die Krise sei noch nicht vorbei und das Feuer noch nicht unter Kontrolle. Die Situation werde aber von Tag zu Tag besser. Aus diesem Grund wird auch noch heute Abend die Notunterkunft in Bordeaux wieder geschlossen, die für die vielen Geflüchteten eingerichtet worden war. Das schreibt die Stadt Bordeaux. Die Trockenheit der letzten Wochen macht auch vielen Bäuerinnen und Bauern zu schaffen. Aber es gibt auch solche, die davon profitieren, nämlich die Winzer. Gerade im Kanton Graubünden sind die Weinbauern zuversichtlich, es könnte einen richtig guten Jahrgang geben, sagt der Bündner Rebbau-Kommissar Walter Fromm zum rätoromanischen Radio und Fernsehen RTR.
3: Alle Weinsorten haben Freude an dem Wetter. Wir haben weniger Arbeit mit dem Pflanzenschutz. Und auch die Ausreifung, also der Zuckerwert, werden dieses Jahr hoffentlich mit Leichtigkeit erreicht.
1: Im Moment sei die Traubensituation vergleichbar mit dem Jahr 2018. Damals gab es einen besonders guten Weinjahrgang. Der Blick aufs Wetter. Morgen trotz Wolken oft sonnig, vor allem in den Alpen, aber stellenweise nass. Um 29 Grad. Das waren die Nachrichten von Radio SRF. Verantwortlich heute Abend ist Simon Richle.
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4: Relevant, das Wochenmagazin ist gerade in Sommerpause. Ab Ende August gibt es dann wieder neue Folgen. Wir haben aber noch Best-of von schon produzierten Folgen jetzt da für die Sommerpause parat. Heute eine Folge von dem Frühling, wo wir Gefahren und Chancen vom Klimawandel haben thematisiert. Und das mit einem speziellen Bezug auch zur Schweiz.
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6: Seit der Industrialisierung im 19. Jahrhundert ist die Durchschnittstemperatur der Welt rund 1,3 Grad gestiegen. Das schreibt Meteo Schweiz. Das aber nicht gleichmäßig verteilt, sondern an verschiedenen Orten auf der Welt verschieden stark. In der Schweiz sind es sogar schon 3 Grad mehr als der Durchschnitt von vor der Industrialisierung. Zum Vergleichen nimmt man da die Jahre von 1871 bis 1900. Und 3 Grad, das merkt man. Man hat das Gefühl, es gibt weniger Schnee zum Skifahren, heissere Sommer, die Gletscher schmelzen weg. Müssen wir Angst haben? Wir gehen eben heute auf den Grund. Was ändert sich konkret? Wo sind Gefahren? Wo sind die Chancen? Und da tauchen wir in verschiedene Fachgebiete ein. Klimaforschung, Geologie, Wirtschaft und Politik, Landwirtschaft. Der Klimawandel zeigt sich überall. Ich bin Raphael Stegmeier und führe dich heute durch. Ja, wenn wir als Schweizer Journalistinnen oder Journalisten zum Klimawandel recherchieren, dann kommen wir um einen Namen medial kaum drum herum, der Reto Knutti. Er ist Klimatologe, Professor für Klimaphysik an der ETH Zürich und medial eine gewichtige Stimme, wenn es um Klimaforschung geht. Julia Anliker hat mit ihm telefoniert und als erstes gefragt, ob die Klimaveränderungen der letzten Jahrzehnte in der Erdgeschichte normal sind oder ob die wirklich so von der Norm abweichen.
7: Nein, es ist absolut nicht normal. Das Klima hat sich natürlich in der Vergangenheit auch gewandelt. Einerseits durch Veränderungen der Erdbahn, Vulkanausbrüche, Sonnenaktivität etc. Insbesondere auf lange Zeiträume und regional. Aber was wir heute sehen, global, ist extrem schnell, ist außergewöhnlich und ist ganz klar vom Menschen verursacht. Wir müssen Millionen von Jahren zurück für einen vergleichbaren Zustand zu finden, wie wir ihn heute haben.
8: Also, aber der sagt, das hat sich stark verändert. Wie ist das spezifisch jetzt gerade in der Schweiz, die Veränderung vom Klima?
7: In der Schweiz haben wir im Jahresdurchschnitt eine Erwärmung von etwa 2,9 Grad gegenüber etwa 1,4 Grad weltweit, also praktisch eine Verdoppelung in der Schweiz gegenüber dem ganzen Globus. In der Hitzewelle war es noch extremer gewesen. Man sieht Veränderungen in der Trockenheit, in der Starrschniederschläge, in der Schneebedeckung überall.
8: Eine Verdoppelung im Vergleich zum ganzen Globus, also sprich eigentlich eine extreme oder eine überdurchschnittliche Temperaturzunahme. An was liegt das?
7: Grundsätzlich erwärmen sich die Landregionen stärker als Wasser über dem Ozean, wo eine sehr hohe Wärmekapazität hat. Das heisst, die Landregionen sind immer ein bisschen voraus. Der zweite Effekt ist, dass wir mit der Luftreinhaltung, die an sich eine gute Sache haben, ironischerweise mehr Sonneneinstrahlung auf den Boden bringen. Das hat das Ganze jetzt zusätzlich verstärkt. Und dann gibt es noch ein bisschen natürliche Schwankungen, vor allem auf regionaler Skala, über Luftmassenveränderungen, Hoch- und Tiefdruckgebiete, die noch ein bisschen beigetragen haben.
8: Und was bedeutet die starke Temperaturzunahme für die Schweiz?
7: Wir sehen Auswirkungen überall, also bei der Trockenheit, insbesondere im Sommer, sehen wir Auswirkungen natürlich auf die Landwirtschaft, aber auch Gefahr von Waldbränden. Wenn es trocken ist, hat es mehr Trocknungsmaterial. Gletscherschmelze, Schneeschmelze, das hat Auswirkungen insbesondere auf Wintersport, auf den Tourismus, Stromproduktion natürlich. Hitze ist ein unterschätztes Risiko, vor allem in den Städten für ältere und verwundbare Personen. Naturgefahrenzunahme aufgrund von Starkniederschlägen, aber es gibt natürlich nicht nur Auswirkungen im Inland, sondern auch im Ausland. Also wirtschaftlich sind wir auch stark betroffen über die Wertschöpfung von dem, was im Ausland passiert.
8: Und habt ihr vielleicht irgendwie auch eine Zukunftsprognose, eine Temperaturprognose, wie es weitergeht?
7: Ja, das ist unsere Arbeit. Wir entwickeln ein Klimamodell, um in Zukunft zu schauen. Und das kommt darauf an, was der Mensch macht, also Emissionsreduktionen oder nicht. In den optimistischen Szenarien geht es nicht mehr sehr viel weiter. Und dann begrenzen wir den Klimawandel. In den pessimistischeren kommen wir auf global 3 Grad. Und das heisst, in der Schweiz dann irgendwo bei 5 Grad gegenüber vorindustriell, in der Hitzewelle noch extremer. Also alle die Auswirkungen, die wir jetzt haben, von Hitze, von Starkniederschlägen, von Trockenheit und Schneeschmelze, werden sich in der Zukunft weiter akzentuieren.
8: Es klingt jetzt auch sehr eher pessimistisch, was der Klimawandel auslöst. Gibt es gleich vielleicht irgendwo etwas Positives an dieser Temperaturzunahme?
7: Ja, es gibt ganz ehrlich gesagt wenig. Also ja, wenn es ein bisschen wärmer ist, dann profitiert vielleicht die Landwirtschaft kurzfristig. Die Herdöpfel wachsen ein bisschen besser, wenn es ein bisschen wärmer ist im Sommer. Aber wenn es dann zu heiß ist und zu trocken, dann wachsen sie wiederum schlecht. Wir haben halt das System sowohl von den Ökosystemen, aber auch von unserer Infrastruktur, die sehr eng an das Klimasystem angepasst ist und optimiert ist drauf. Und damit sind Veränderungen, vor allem wenn wir zu höheren Veränderungen gehen, primär negativ. Aber wir könnten das natürlich eindämmen, wir hätten sehr viele Möglichkeiten, wenn wir das wollen.
8: Und dir sage ich hier, Klimawandel kann nicht rückgängig gemacht werden, aber was können wir konkret machen für die Zukunft, dass da vielleicht auch positivere Aussichten kommen?
7: Genau, wir können im Wesentlichen nicht rückgängig machen, außer wir würden das CO2 wieder aus der Atmosphäre entfernen, aber wir können eingrenzen auf 1,5 Grad oder auf 2 Grad statt zurückgehen. Wir hätten viele Möglichkeiten, batterieelektrische Fahrzeuge, Wärmepumpen, ein bisschen weniger Flüge, ein bisschen weniger tierische Produkte in der Ernährung. Also viele von den Technologien sind da, sie werden günstiger, sie werden besser und wirtschaftlich wäre das sogar positiv. Also viele von den Massnahmen sind eigentlich Investitionen in die zukunftsfähige Schweiz, die sich langfristig auszahlen würden.
8: Und wie sieht es auf der politischen Seite aus? Was wird da gemacht oder was kann da noch gemacht werden?
7: Wir haben in der Schweiz einiges erreicht. Also wir haben jeder pro Kopf CO2-Ausstoß um 40% reduziert, ohne dass wir jetzt haben müssen, irgendwie auf wahnsinnig viel verzichten. Also Klimaschutz kann durchaus ohne Verzicht möglich sein, aber es ist klar, wir sind zu wenig schnell unterwegs im Moment. Und gerade in den letzten paar Jahren haben natürlich Kriege und Geopolitik und wirtschaftliche Spannungen und so haben natürlich das Parkett übernommen. Und Klima- und Umweltfragen sind also ein bisschen Hintergrund geraten. Nicht, dass man das Gefühl hat, sie sind nicht mehr wichtig, aber sie haben nicht ganz die Aufmerksamkeit politisch, die sie sollten haben.
6: Der Reto Knutti, ETH-Professor für Klimaphysik. Also, es gibt noch einiges, was man könnte machen, um den negativen Effekt vom Klimawandel entgegenwirken. Es gibt aber auch die Effekte, die man nicht so schnell rückgängig machen kann. Und genau da muss man etwas unternehmen, weil die auch das Leben in der Schweiz bedrohen können. Zum Beispiel die gravitativen Naturgefahren. Gravitative Naturgefahren, das sind Lawinen, Rutschungen, Steinschlag und Überschwemmungen zum Beispiel. Der Nils Helen ist Leiter von der Abteilung Naturgefahren im Amt für Wald und Naturgefahren vom Kanton Bern. Und er sagt, bei fast allen von diesen Gefahren sei irgendwie Wasser im Spiel. Also mit dem Klimawandel ändert sich auch der Wasserhaushalt von der Schweiz. Es gibt zum Beispiel mehr Starkniederschläge über das Jahr gesehen. Gehen wir aber davon aus, dass die Wassermenge dann etwa gleich bleibe.
9: Es gibt einerseits eine Verschiebung vom Sommer in Winter. Es ist Sommerende trockener und Winter eher feuchter. Und nachher werden gleichzeitig Tage, wo es Niederschläge gibt, abnehmen. Das heisst, wenn es mal regnet, regnet es intensiver und dann haben wir um eine längere trockene Phase. Und das ist eben genau der Effekt, der dazu führt, dass die Starkniederschläge zunehmen. Das ist übrigens auch schon rückblickend in den letzten paar Jahrzehnten feststellbar, dass es bereits eine Zunahme gibt. Und die wird so weitergehen.
6: Welche Regionen sind besonders gefährdet?
9: Ja, das ist ein Effekt, der eigentlich flächig in der Schweiz auftritt, die Veränderung von diesen Niederschlägen. In den Alpen kommen noch weitere Aspekte dazu, wie die Veränderungen beim Gletscher und Permafrost, die natürlich nachher Gefahrenprozesse auch beeinflussen. Also einerseits wird da mehr Geschieb verfügbar, das nachher über Pech transportiert wird und dann schneller zu Überschwemmungen führt, wenn das jetzt ins Tal kommt, was ablagert. Und dann haben wir auch Stehschlag, Felsstürze, die in den hochalpinen Regionen zunehmen, da wo der Permafrost auftaut oder eben wo Gletscher sich zurückziehen.
6: Wenn wir jetzt von Gefahren reden, dann haben wir im Kanton Bern ja die Regionen Jura, Mittelland, Alpen. Wo ist das Mittelland vielleicht auch in der Gefahr? Ist ja besonders dicht besiedelt, oder?
9: Ja, also die dominierende Gefahr in der ganzen Schweiz, das ist das Wasser. Also da haben wir weit über 50% vom zu erwartenden Schaden wird durch Wasserprozesse verursacht. Und eben da haben wir zwei Sachen. Einerseits ist flächig der dominante Prozess und andererseits tritt eben genau da auf, wo wir ein hohes Schadenpotenzial, eine dichte Bebauung haben. Und darum ist das bezüglich dem Risiko wirklich der dominante Gefahrenprozess.
6: Gibt es Naturgefahren, die weniger werden aufgrund des Klimawandels?
9: Ja, also man muss sicher generell sagen, dass die Beurteilung der Auswirkungen des Klimawandels bei allen Gefahren nicht gleich ist. Es gibt Gefahren, wo man größere Unsicherheiten hat, weil man da einfach auch noch die Gefahren ein bisschen weniger gut versteht. Und solche, wo man es besser fassen kann. Und da, wo es sicher weniger wird, das sind Schneeprozesse, also Lawinen und Schneegleiten in tieferen Lagen vor allem. Also sicher 100.000 Meter, da merkt man ja, dass die Schneebedeckung abgenommen hat und durch das gibt es da auch weniger Lawinen.
6: Die Gletscher sind in der Schweiz schon auch relativ prägend, auch was eine Pufferwirkung angeht, vom Wasser, das zurückgehalten wird und dann sich langsam über das Jahr sozusagen über die Schweiz ergüsst. Wie sieht es aus, wenn wir weniger oder irgendwann vielleicht keine Gletscher mehr haben?
9: Ja, Gletscher haben verschiedene Funktionen. Mal sind sie für das Landschaftsbild sehr ein wichtiges Element, wo auch der Tourismus davon profitiert. Nachher der ganze Wasserhaushalt, den er jetzt gerade angesprochen hat, wo einerseits für die Ökologie der Gewässer, aber andererseits beispielsweise auch für die Wasserkraftproduktion, die sehr wichtig ist in der Schweiz, eine grosse Rolle spielt. Und nachher eben auch der Wasserhaushalt im Hinblick auf Überschwemmungen, oder? Das Retentionsvermögen nimmt ab und gleichzeitig eben steigt eine 0-Grad-Grenze bei Niederschlägen. Das sind einfach so Trends, die alle zusammen in die gleiche Richtung laufen und von dem her eben die Veränderungen, die stattfinden, noch zusätzlich verstärken.
6: Was passiert punkto Prävention, dass eben die Naturgefahren irgendwie können richtig eingeschätzt werden und man sich auch davor kann schützen?
9: Ja, die wichtigste Grundlage für die Prävention vor gravitativen Naturgefahren sind Gefahrenkarten. Die hat man bisher eigentlich retrospektiv gemacht. Man guckt, ja, was ist in der Vergangenheit passiert und hat daraus abgeleitet, was wird in Zukunft passieren. Und wenn wir jetzt eben wissen, dass sich das Klima verändert und durch das auch die Naturgefahren verändert werden, ist es wichtig, dass wir die künftig prospektiv machen, also probieren abzuschätzen, was haben die erwarteten Veränderungen für Konsequenzen in Bezug auf Naturgefahren. Und das ist ein Prozess, der jetzt am Starten ist und die Schwierigkeit ist hier einfach, eben, dass die Unsicherheiten recht gross sind. Oder? Also, man will einerseits nichts verpassen und die Situation möglichst gut abbilden, kann aber auf der anderen Seite das auch nicht sehr pessimistisch machen, weil sonst ist jegliche Entwicklung eingeschränkt. Oder?
6: Also so kann man es besser einschätzen. Was heisst es jetzt für Gemeinden, für Städte? Wie können sie sich vielleicht auch absichern für das, was halt trotzdem kommt, auch wenn man es gut kann abschätzen kann?
9: Ja, es gibt verschiedene Massnahmen, die man gegen Naturgefahren kann treffen kann. Also die beste Massnahme ist gegen noch die raumplanerische Prävention, also dass man gar nicht in Gebiete baut, wo es eben kann zu Gefahren kommen. Der Handlungsspielraum ist da relativ eingeschränkt, weil halt der grösste Teil der Siedlungen in der Schweiz schon gebaut sind. Aber dass man sicher dafür sorgt, dass es nicht in neuen Gebieten Einzonungen gibt, wo es eben gefährlich ist. Dann, das, was man am ersten daran denkt, sind die baulichen Massnahmen, also irgendwelche Dämme, Rückhaltebecken, die sind recht effektiv, also die wirken schnell, aber sie sind auch sehr teuer und geben meistens einen recht grossen Eingriff in die Landschaft oder in die Siedlung. Und die dritte Variante, die wir auch noch haben, ist Überwachungen und nachher sogenannte organisatorische Massnahmen, also das ist beispielsweise Evakuation oder Sperrungen. Für das muss man Ereignisse können sehen kommen und vorbereitet sein, dass man weiß, welche Gebiete sind betroffen und dann die Gebiete kann evakuieren. Mit dem kann man einfach nur Personenschutz, aber nicht Sachschäden verhindern.
6: Der Nils Helen hat auch betont, wie wichtig das der Schutzwald ist, also die Waldgebiete, wo Menschen und Siedlungen zum Beispiel vor Steinschlägen oder Lawinen schützen. Auch dort können gewisse Bäume Mühe bekommen, wegen dem Klima, das sich verändert. Und da müssen wir den Wald dann auch aktiv auf die Zukunft ausrichten. Jetzt haben wir es gerade von der Natur gefahren gehabt und jetzt gehen wir zu einem Thema, das man vor allem im Sommer merkt. Aussagen wie, es ist zu heiss und unsere Welt, die wird das nicht mehr lange mitmachen. Das hört man immer wieder so ein bisschen in dem Stil, auch von Aktivistinnen und Aktivisten. Aber ist denn der Klimawandel wirklich so eine grosse Gefahr für uns oder gibt es auch versteckte Chancen? Über das hat Dodo Albrecht mit dem Lukas Rühli geredet. Er ist Ökonom und Senior Fellow, also leitender Wissenschaftler beim liberalen Think Tank Avenir Swiss und er ordnet ein.
10: Insgesamt, das ist ganz klar, für die Menschheit weltweit ist der Klimawandel eine grosse Herausforderung und eine Gefahr. Für die Schweiz spezifisch ist sie auch mit erheblichen Gefahren verbunden. Wir haben das letztes Jahr gesehen, im Bergsturz von Platten. Das wird in Zukunft eher vermehrt vorkommen als in der Vergangenheit, weil man halt den Tau und die Permafrost, die Berghänge destabilisiert. Also die Gefahren existieren für die Schweiz. Es gibt auch, es bietet sich auch bestimmte Chancen für die Schweiz vom Klimawandel, wenn man bereit ist, die zu nutzen. Und der Punkt ist halt einfach, dass unterm Strich, wenn man das gegeneinander aufwiegt und das pragmatisch anschaut, dann muss man eigentlich sehen, dass die Schweiz nicht besonders stark vom Klimawandel betroffen ist. Also der Klimawandel dort die Schweiz nicht vor existenzielle Herausforderungen stellen.
11: Wir haben also die Herausforderungen vom Klimawandel in der Schweiz, aber er sagt auch, dass das nicht so eine massive Auswirkung hat, wie man das häufig hört.
10: Das bestätigt zum Beispiel auch eine Untersuchung von der University of Notre Dame. Die haben in einem globalen Vergleich von allen Ländern die Schweiz als Land mit der drittgeringsten Betroffenheit vom Klimawandel identifiziert. Ja, und das heisst einfach, dass das Mantra, dass die Schweiz besonders stark vom Klimawandel betroffen ist, das ist wie eine ehrliche Aussage. Das spricht nicht gegen Klimaschutz, Aber es ist nicht der Grund, warum man den Klimaschutz betreiben sollte.
11: Wir sind also gar nicht so stark betroffen und gleich spüren wir aber auch die Auswirkungen. Es gäbe aber auch Chancen, die wir unbedingt nutzen sollten.
10: Ja, wenn man jetzt spezifisch die Chancen anschaut, dann zum Beispiel in der Landwirtschaft hat man natürlich längere Anbauperioden. Man müsste natürlich dann auf andere Kulturen zum Teil umbauen. Es ist klar, dass man nicht den Anbau von der gleichen Kulturen immer so weiterführen kann. Aber zum Beispiel der Weinanbau würde profitieren. Ja, generell tut einfach die längere Vegetationsperiode mehr Möglichkeiten zulassen. Dann das Abschmelzen von den Gletschern, so unschön das visuell auch ist, ermöglicht neben den Gefahren, die es beinhaltet, auch bestimmte Chancen, zum Beispiel der Einsatz von Wasserkraft. Anstelle von Gletscher kann man eigentlich ziemlich gut Wasserkraftwerke anbauen, wo dann auch den Wasserhaushalt eigentlich recht gut kontrollierbar macht. Wenn man jetzt an vermehrte Überschwemmungen denkt und die Massnahmen, die man dagegen ergreift, also Renaturierung von Flüssen und so weiter, das würde gut für die Biodiversität sein.
11: Und natürlich würde ein kürzerer Winter auch seine Chancen zeigen. Man müsste weniger lang heizen und könnte so eben auch Energie sparen. Oder auch Kälteschäden an Gleis oder auf Strassen würde es weniger geben.
10: Und der Frühling und Herbst wird natürlich angenehmer, schöner. Die Sommer werden länger, sie werden auch heißer. Klar, für verschiedene Menschen ist das unangenehm. Aber machen wir uns nichts vor. Also, ich meine, viele von uns gehen im Sommer in die Ferien in Länder, in denen es noch viel wärmer ist, weil sie das wollen. Zuverlässiges, wärmes Wetter, mehr Sonne. Und ein Unterschied, den man halt eigentlich selten je ausspricht, ist, dass das natürlich Länder sind, in denen es einfach überall Klimaanlagen gibt. Also, sobald man zuhause würde, in einem klimatisierten Raum wohnen, wäre Hitzewelle in der Schweiz, was das physische Wohlbefinden betrifft, kaum mehr ein Thema.
11: Gewisse suchen also auch die Wärme. Tendenz ist aber, sagt er, dass man beim Thema Klimawandel schnell dramatisiert. Aber gleichzeitig warnt Lukas Rühli auch davor, dass man das Ganze verharmlost. Da stellt sich die Frage, wie könnte man denn den Klimawandel sachlicher diskutieren, ohne dass man jetzt da eine ideologische Färbung annimmt?
10: Also es würde helfen, wenn die Klimaaktivisten zum Beispiel nicht immer so tun würden, als würde man mit dem Klimawandel die Erde zerstören. Weil am Planet ist es reichlich egal, wie warm es auf ihm ist. Und CO2 ist ja kein Giftstoff. Oder? Das muss man von Umweltverschmutzung muss man schon irgendwie unterscheiden. CO2 ist kein Giftstoff, sondern für Pflanzenwachstum unerlässlich. Ein Planet mit höherem CO2-Gehalt wäre ein wärmerer Planet, wäre ein Planet auch mit mehr Flora, also einem grüneren Planet, hätte insofern auch mehr Nahrung für Tiere. Wenn Tiere überhaupt einen Lebensraum vom Menschen weiterhin oder vermehrt wieder ermöglicht bekommen. Und das heisst einfach, beim Klimaschutz geht es nicht um den Fortbestand vom Planeten, sondern es geht schlicht und einfach darum, dass wir künftige Generationen von Menschen nicht massive Herausforderungen aufbürden. Und wenn man das mal aus diesem Winkel wird gesehen, dann würde das natürlich das ganze Thema schon deutlich pragmatischer machen und weniger mit so einer Weltrettermoral aufladen.
11: Die Weltrettermoral ist gerade das Stichwort. Als Land Schweiz sind wir aber gleich ein Teil von dieser Welt. Und er sagt, dass wir da auch eine gewisse Verpflichtung haben, was den Klimawandel anbelangt.
10: Wir sollten als Schweiz wirkungsvolle und bezahlbare Klimapolitik durchführen. Das ist mir ganz wichtig, das zu betonen, weil was ich bisher gesagt habe, könnte ein bisschen danach tönen, dass ich jetzt komme und sage, ja, das ist nicht nötig, weil die Schweiz ist nicht besonders stark betroffen. Wir sind einfach letztlich in einer moralischen Verantwortung der Welt gegenüber, gerade weil wir ja einen sehr hohen Wohlstand haben und weil natürlich auch die Schweiz in der Vergangenheit und auch noch in der Gegenwart ihren Wohlstand wesentlich aus der Ausnutzung von fossilen Energieträgern aufbaut.
6: Der Klimawandel bleibt also eine Herausforderung, ökologisch, wirtschaftlich und natürlich auch in der Gesellschaft. Ob man das als Gefahr oder Chance sehen will, hängt stark von der Perspektive, Lebensregion und auch ein bisschen von der Weltanschauung ab. Das muss schon gesagt sein. Etwas ist aber klar, es braucht einen Dialog und es braucht auch eine Bereitschaft, um sich anzupassen und auch Lösungen zu finden. Und ein Beispiel für so einen Bereich, der vom Klimawandel betroffen ist, auch in der Schweiz, schauen wir jetzt noch an. Ein Hitzesommer, Trockenperiode, neue Pflanzen. Der Klimawandel ist schon länger auch auf den Schweizer Feldern angekommen. Für unsere Landwirtschaft sind das grosse Herausforderungen, aber eben auch Chancen. Welche das konkret sind, hat Dodo Albrecht von der Hanna Fobalmos wissen. Weil sie ist Co-Leiterin Energie und Umwelt beim Schweizer Bauernverband und sagt, dass man den Klimawandel ganz klar auch auf unseren Feldern und Weiden spürt.
12: Die Auswirkungen des Klimawandels auf die Schweizer Landwirtschaft sind sehr vielfältig. Grundsätzlich sind Bäuerinnen und Bauern eigentlich sich gewöhnt, anzupassen an neue Bedingungen. Und darum kommt man mit diesen Sachen noch relativ gut klar. Andere Auswirkungen sind schwieriger. Grundsätzlich kann man sagen, Klimawandel in der Schweiz bedeutet ja Verschiebung vom Niederschlag. Dass wir im Winter mehr Niederschlag haben, im Sommer weniger. Dann durch die höheren Temperaturen im Winter wird auch weniger Wasser gespeichert. Und dadurch haben wir noch mehr das Problem von Sommertrockenheit. Zusammen mit einer grösseren Temperatur, mit der Hitze, führt das schon zu grossen Herausforderungen. In teilen ein Jahr mehr und teilen weniger. Aber das merkt man, dass man hier neue Bedingungen hat.
11: Also, man spürt den Klimawandel also schon sehr. Das eben besonders, wenn es sehr heiß ist und es eben auch lange nicht mehr regnet. Ein Beispiel von einer Pflanze, die da stark davon betroffen ist, konsumieren wir Schweizer regelmässig zu einem feinen Raclette.
12: Ja, also ein Beispiel ist sicher die Herdöpfel, dass man mehr muss können bewässern oder Betriebe, die nicht bewässern können, wirklich Probleme haben. Weil mit der Hitze, also man hat höhere Temperaturen und in einem gewissen Temperaturstadium wachsen einfach auch die Knollen nicht mehr. Oder wenn sie zu wenig Wasser haben, ist es einfach ein Problem und die ganze Ernte gefährdet.
11: Man darf den Klimawandel aber nicht nur negativ betrachten. Tana Fobalmos sagt, dass es auch positive Aspekte gibt für die Landwirtschaft.
12: Also es gibt auf jeden Fall auch Chancen durch den Klimawandel. Es gibt in den Spezialkulturen wie im Wein, das sind wärmeliebende Kulturen, die haben das gerne. Es bietet auch die Chance, dass man an neuen Orten oder in höheren Lagen gewisse Kulturen kann anbauen kann. Oder eben auch Aprikosen an einem anderen Ort, wenn dann nicht der Frost drin spielt. Wir haben immer noch die Spätfröste, das ist auch eine grosse Herausforderung. Und längere Vegetationsperioden haben bis jetzt auch stark geholfen, gewisse Einschränkungen oder Herausforderungen ein bisschen zu kompensieren. Gerade wenn im Sommer nicht mehr wächst auf den Weiden und man weniger Futter für Tiere können produzieren, hat man häufig im Herbst jetzt durch eine längere Vegetationsperiode teilweise fast einen Schnitt mehr können machen und da etwas können kompensieren, was wir im Sommer nicht können produzieren.
11: Eine Chance ist also, dass man neue Pflanzen anbauen kann. Angesprochen hat sie jetzt die Aprikosen oder auch die Trauben. Es gibt aber auch noch weitere Pflanzen, die aber bei uns eigentlich nicht heimisch sind oder gar nicht erst könnten wachsen.
12: Hier so Soja beispielsweise. Es gibt Soja, die auf eine längere Vegetationsperiode angewiesen ist oder auch Quinoa, die angebaut ist, jetzt auch hier angebaut wird. Wichtig ist, ja, wir können sehr viel produzieren in der Schweizer Landwirtschaft. Wir sind auch bereit dazu, aber es braucht einen entsprechenden Markt und Konsumenten, die bereit sind, Schweizer Quinoa beispielsweise zu kaufen.
11: Da kommt es also dann auch auf den Abnehmer oder die Abnehmerin drauf an. Ich möchte aber nochmal zurück zu den Herausforderungen kommen. Angesprochen wurde ist gerade vorhin noch der Frost, der dann beispielsweise grosse Schäden kann verursachen kann. Aber es gibt ja auch Pflanzenkrankheiten.
12: Krankheiten ist ein grosses Thema, ist eine Herausforderung. Durch die milderen Winter beispielsweise werden weniger Schädlinge abgetötet. Durch die längere Vegetationsperiode gibt es teilweise mehrere Generationen von Schädlingen, die sich dadurch auch besser verbreiten können. Riesen Herausforderungen. Dann haben wir noch die ganzen invasiven Arten, die auch irgendwie mehr zur Herausforderung werden. Also Krankheitsanfälligkeit ist sehr, sehr schwierig. Pilze sind mit mehr Trockenheit weniger ein Problem, aber wir haben ja teilweise auch sehr nasse Sommer und darum ist es schwierig, ja, dort auf den richtigen Weg zu gehen. Man muss auf sehr vielseitig abgesichert sein.
11: Da sind wir jetzt stark bei den Pflanzen gewesen, aber der Klimawandel hat ja auch Auswirkungen auf die Vieh- und Kleintierhaltung. Aber auch da gäbe es Chancen.
12: Ja, diese grundsätzlich ist Hitze mehr ein Problem als die Kälte. Also wenn es sehr kalt ist, macht es den Kühen viel weniger aus, wenn es zu heiß ist. Dann hat man Einbußen in der Produktion, in der Leistung. Sie sind anfälliger auf Krankheiten. Es bietet die Möglichkeit, dass man früher und länger weiden kann, dass man je nachdem auch längere Sümmerungsperioden hat. Wenn man das Wasser hat, für die Tiere auch zu tränken, das ist die andere Herausforderung. Also es ist so ein bisschen gemischt. Es gibt sicher auch Möglichkeiten, aber überall gesehen kann man schon sagen, sind die Herausforderungen vom Klimawandel für die Schweizer Landwirtschaft sicher grösser.
11: Der Klimawandel bringt also auch in der Landwirtschaft Herausforderungen und Chancen. Und was man natürlich auch sehen muss, ist, dass die Schweizer Landwirtschaft auch sehr anpassungsfähig ist, so die Hanna von Balmos.
12: Die Landwirtschaft ist anpassungsfähig und ist bereit, auch auszuprobieren. Aber was man sieht, die Anpassungen, ein Klimawandel, die Änderungen gehen so viel schneller. Und darum ist es so wichtig, dass wir da neue Sorten haben, dass wir auch mit vielleicht neuen Züchtungsmethoden schneller neue angepasste Sorten haben, die mit der Trockenheit, mit der Hitze besser umgehen können.
6: Entscheidend bleibt also, wie flexibel und auch innovativ dass die Branche bleibt, so die Co-Leiterin Energie und Umwelt vom Schweizer Bauernverband, Hanna von Balmos. Wir könnten jetzt natürlich auch noch mit jemandem aus der Tourismusbranche, mit Historikern, Theologen, Ethikern oder mit Leuten aus der Energiebranche reden, aber wir machen an dieser Stelle mal einen Punkt. Der Temperaturanstieg ist in der Schweiz mit 3 Grad momentan höher als die 1,3 Grad, wo weltweit die Temperatur gestiegen ist. Wir können aber auch besser verkraften, wie sich das auswirkt als andere Länder vielleicht auch weltweit. Ich finde da persönlich die moralische Verantwortung, wo der Lukas Rühli auch davon geschwätzt hat, noch einen wichtigen Punkt, um sich auch verinnerlichen, wo und wie das unser Planet und die Menschheit dann davon profitiert, wo und wie das es uns schadet, das wird sich punkto Klimawandel noch zeigen. Und es ist eben doch von unserem Handeln abhängig, mindestens ein Teil davon, das liegt bei uns. Zu Gast gsi in dieser Folge sind der Reto Knutti, ETH-Klimaphysiker, der Nils Helen, Leiter der Abteilung Naturgefahr im Amt für Wald- und Naturgefahren vom Kanton Bern, der Lukas Rühli, Ökonom bei der Denkfabrik Avenir Suisse und die Hanna von Balmos, Co-Leiterin Energie und Umwelt beim Schweizer Bauernverband. Mitgearbeitet haben Julia Anliker, der Dodo Albrecht und ich, der Raphael Stegmeier. Es gibt aber auch noch andere wertvolle Inhalte, die wir von ERF Medien zu bieten haben, nicht vergessen. 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
1: Die Nachrichten von SRF um 9 mit Kevin Garnes. Morgen ist der 1. August und bereits heute hat Verkehrsminister Albert Rösti den Redemarathon des Bundesrates zum Nationalfeiertag eröffnet. Rösti hat in Feraldorf im Kanton Zürich vor allem über die aktuelle Hitze gesprochen. Diese beschäftige und plage alle. Da müssten vor allem die Kantone und die Gemeinden die Menschen schützen. Auch Justizministerin Elisabeth Bohm-Schneider hat ihre erste Rede hinter sich. Sie hat in ihrer Festansprache in Luzern die Schweizer Mehrsprachigkeit gelobt. Verteidigungsminister Martin Pfister hat in Rorschach im Kanton St. Gallen die Solidarität hervorgehoben, die er in der Schweiz immer wieder erlebe. Und Bundespräsident Guy Parmelin hat in Renon, in seinem Heimatkanton Waadt, die Solidarität und den Fleiß der Schweizer Bevölkerung gelobt. 220'000 Menschen mussten in Südwestfrankreich in den letzten Tagen ihr Zuhause verlassen, wegen der verheerenden Waldbrände. Jetzt sagen die Behörden, die meisten von ihnen dürfen wieder zurück, nämlich fast 200'000. Nur noch 4 Gemeinden müssten zurzeit evakuiert bleiben. Gleichzeitig sagen die Behörden auch, die Krise sei noch nicht vorbei und das Feuer noch nicht unter Kontrolle. Die Situation werde aber von Tag zu Tag besser. Aus diesem Grund wird auch noch heute Abend die Notunterkunft in Bordeaux wieder geschlossen, die für die vielen Geflüchteten eingerichtet worden war. Das schreibt die Stadt Bordeaux. Weitere Themen des Tages in Kürze. Wegen des Ansturms von Zehntausenden von Migranten auf den spanischen Ort Ceuta hat Italien seine See- und Luftgrenzen zu Spanien geschlossen. Das sagt der italienische Innenminister. Ministerpräsidentin Giorgia Meloni schreibt, die unkontrollierte illegale Einwanderung bedrohe die Sicherheit der europäischen Grenzen. Sie wolle diese verteidigen. Und Frankreichs Gefängnisse sind voll. Zum 1. Juli haben dort fast 90'000 Menschen eingesessen. Laut offiziellen Zahlen ist das ein neuer Rekord, schreibt die Nachrichtenagentur AFP. Weil es viel zu wenige Plätze gibt, müssen fast 8'000 Häftlinge auf Matratzen auf dem Boden schlafen. Das Justizministerium will nun neue Plätze in Modulbauten schaffen. Das Wetter morgen trotz Wolken oft sonnig. Vor allem in den Alpen wird es auch stellenweise nass. Dies um 29 Grad. Das waren die Nachrichten von Radio SRF. Verantwortlich war Simon Richle.
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4: 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Die Bibel ist ein Bestseller. Kein Buch ist in so viele Sprachen übersetzt worden oder so oft verkauft worden. Die Bibel ist aber auch schon relativ alt und in einem gesellschaftlichen Kontext entstanden, der so ganz anders aussieht als der, den wir heute kennen. Darum ist es ja schon berechtigt, sich zu fragen, warum sollte ausgerechnet das Buch mir heute noch etwas zu sagen haben. Gerade auch, weil es gar nicht so eine einfache Lektüre ist. Es braucht stellenweise schon ein bisschen Denkleistung und Geduld, wenn man die Bibel durchlesen will. Ich habe mit Christoph Egler darüber geredet, warum er die Bibel trotzdem schon mehrmals durchgelesen hat und ob man die Bibel auch falsch lesen kann. Ich bin Leonie Meyer, schön sind ihr dabei. Die Bibel ist ein Bestseller. Kein Buch ist so viel verkauft und übersetzt worden wie die Bibel. Aber die Bibel ist ja nicht einfach so eine leichte Kost. Es ist auch nicht ein Buch, das man einfach schnell mal so durchliest. Im Gegenteil, die Bibel hat eher ein bisschen den Ruf, dass sie ein Dokument ist aus einer anderen Zeit und ihre Inhalte eher ein bisschen veraltet sind. Wir gehen dem Buch und dem Klischee heute mal ein bisschen zusammen auf den Grund. Christoph, schön bist du da. Ich freue mich auf unser Gespräch heute.
3: Gleichfalls.
4: Kannst du dich erinnern, welche Geschichte oder welchen Teil von der Bibel du als erstes gelesen hast?
3: Das ist noch schwierig. Ich bin eben nicht so ein klassisch fromm aufgewachsenes Kind gewesen. Ich bin auch nicht mit der Bibel in dem Sinn gross aufgewachsen. Ich habe die Bibel schon ein bisschen gekannt, auch so Kinderbibeln und so. Aber ich habe nicht die Bibel gelesen selber, eigentlich bis Teenageralter. Und darum kann ich die Frage eigentlich schwer beantworten. Ich weiss nur noch, als ich konfirmiert worden bin. Und das war so eine Zeit, in der ich so ein bisschen angefangen habe, mich für den Glauben zu öffnen und zu interessieren. Hat mich der Konf-Vers noch so recht getroffen. Der heisst, gelobt sei Gott, der mein Gebet nicht verwirft, noch seine Güte von mir wendet. Das ist glaube ich Luther-Übersetzung, Psalm 66, ja. Vers 20. Oder? Und ich weiss noch, die Bibel war für mich wie fremd gewesen und so, aber ich habe gewusst, aha, okay, das ist ein Bibelvers. Mhm. Und der hat mich irgendwie wie persönlich angesprochen, das ist noch spannend. Und dort hat vielleicht auch meine Reise im Glauben und auch mit der Bibel angefangen. Erst nach der Konf, oder? Bin ich dann so ein bisschen reingewachsen, ich glaube überhaupt. Und dann habe ich zuerst aber gefunden, die Bibel ist irgendwie, braucht es nicht. Also ich habe wirklich keinen Zugang gehabt, ja. So zur Bibel sonst. Ich habe gefunden, man kann Christ sein, habe gar nicht gecheckt, dass zum Christ sein eigentlich die Bibel würde gehören. Ja. Bin dann so ein bisschen gefunden, jetzt bin ich irgendwie Christ geworden und so ein bisschen betet und im Glauben unterwegs. Und dann erst gecheckt, ah doch, die Bibel wäre glaube ich, doch noch wichtig, aber auch noch faszinierend. Und das gehört irgendwie wieder zu. Und so bin ich dann mehr und mehr auch zum Bibellesen gekommen.
4: Welche Stelle oder Geschichte vielleicht fasziniert dich am meisten, so dass wenn du jetzt in die Bibel reinspringen könntest und einfach, was dort beschrieben ist, live könntest miterleben, welche Stelle würdest du dich entscheiden?
3: Schwierig, also es gibt recht viele Stellen, wo ich sehr gerne live dabei wäre. Vielleicht etwas mit Jesus, weil ich finde schon, Jesus ist irgendwie schon besonders wichtig und besonders zentral und darum vielleicht dort wiederum die Speisung der 5000.
4: Kommt schon gar nicht bis das
3: oder genau. So. Genau, richtig und vor allem ist es, das ist eines von diesen Wundern, die glaube ich, als einziges sogar in allen vier Evangelien drin ist und die ich mir nicht so gut vorstellen kann. Also ich kann mir vorstellen, einen Blinden, der wieder sieht oder so, ja. Also das ist auch mega toll, oder? Aber kann man sich irgendwie noch gut auch vorstellen, oder? Oder einer, der wieder aufstehen kann, dann läuft er wieder rum. Aber das kann ich mir halt wie nicht so vorstellen, wie man das, wie das zu und her geht. Da wäre ich sehr gerne dabei.
4: Die Bibel ist ein Buch aus vielen Büchern und es ist die schriftliche Grundlage des christlichen Glaubens. Oder du hast gesagt, am Anfang hast du das noch nicht so gecheckt, aber irgendwann gemerkt, es gehört schon ein bisschen dazu. Also die Bibel ist auch sehr, sehr vieles. Was würdest du sagen, was ist die Bibel sicher nicht?
3: Also es ist sicher nicht einfach eine wissenschaftliche Abhandlung, zum Beispiel darüber, wie die Welt entstanden ist oder über sonst irgendetwas, wie die Menschen biologisch funktionieren oder so Zeug, oder? Also es ist nicht... Sie ist wirklich sehr vieles und sie ist extrem relevant für unseren Glauben, aber sie ist nicht alles. Oder? Yeah. Also es gibt Leute, die wirklich finden, die Bibel ist für alles zuständig und das ist sie wirklich nicht. Also, wenn du willst wissen, wie viel Distanz ist von der Erde zur Sonne oder wie gross die Lichtgeschwindigkeit ist, musst du nicht in der Bibel schauen. Also ein bisschen blöd gesagt. Eben, es ist nicht ein naturwissenschaftliches Buch zum Beispiel. Sie ist aber auch nicht ein Märli-Buch. Manchmal sagen ja Kritiker vom Glauben, ja, das ist so ein Märli-Buch mit so Mythen und Märli und so. Ich glaube, es ist durchaus auch, nicht nur, aber auch ein historisches Buch und vor allem ein sehr ernstzunehmendes Buch und so. Also das wäre vielleicht so ein Klischee, ein Märli-Buch. Das ist sie definitiv auch nicht, oder?
4: Wir schauen nachher die Sachen auch noch an mit eben, was steht überhaupt alles in der Bibel. Aber zuerst drängt sich ja schon auch noch ein bisschen die Frage auf, wieso sollte ich das Buch, gerade wenn es manchmal ein bisschen sperrig ist, überhaupt noch lesen, wenn es so alt ist? Das ist immer das eine. Also wir lesen ja sonst alte Texte, aber dann sogar noch die Erwartung haben, dass ich daraus lernen kann und dass irgendwie heute für mein Leben da im 21. Jahrhundert irgendwelche Relevanz hat. Warum machen wir das?
3: Man könnte den Spiess ja auch umkehren und sagen, hey, wow, wer liest sonst schon ein Buch, das 2000 Jahre alt ist, mehr oder weniger? Oder? Ist eigentlich noch cool, so die Vorstellung, hey, ich kann irgendeinen Psalm lesen, da hat der König David dichtet vor 3000 Jahren. Ich meine, sonst lese ich vielleicht höchstens etwas, das 100 Jahre alt ist oder ein paar wenige Jahre. Also von dem könnte man ja den Spiess auch umdrehen und sagen, ja, das macht den Wert eigentlich umso grösser, dass es das schon so lange gibt, dass das über so viele Generationen und Jahrhunderte immer noch für viele als wichtig, von vielen als wichtig angeschaut wird. Aber deine Frage ist eigentlich schon natürlich trotzdem berechtigt, oder? Ich glaube, es ist halt, es enthält halt sehr viele zeitlose Wahrheiten. Zum Beispiel darüber, wie Gott ist. Haben wir in der letzten Folge darüber geredet. Die ganze Geschichte von Gott mit den Menschen und wie der, in dem Jesus noch ein Mensch geworden ist und all diese Sachen. Oder? Aber auch gewisse ethische Prinzipien, wo ich das Gefühl habe, die sind nicht immer noch relevant und nicht einfach per se veraltet und so. Also es hat ganz viele Sachen, die einfach immer noch genauso aktuell sind. Ich glaube, Gott hat sich nicht grundsätzlich verändert und der Mensch hat sich definitiv auch nicht grundsätzlich verändert. Das ist vielleicht auch ein Grund, warum es eigentlich immer noch aktuell ist.
4: Also Gott das ist menschliche Wesen.
3: Genau, das menschliche Wesen ist nicht anders. Und ich glaube definitiv auch, Gott ist der gleiche. Das ist auch ein Glaubensbekenntnis, dass sich Gott nicht einfach ändert, oder?
4: Für all die sich jetzt noch nicht wahnsinnig gross mit der Bibel auseinandergesetzt haben, was ist wichtig zum Wissen über die Bibel, dass man da überhaupt mitkommt, wenn man das mal in die Hand nimmt?
3: Ich finde es noch hilfreich, und das habe ich leider erst spät mal so ein bisschen bekommen, so einen grossen Überblick, was soll die Bibel eigentlich, oder? Da ist mir der Bernhard Ott wichtig geworden, ein schweizerischer Theologe, er hat ein Büchlein über Shalom, das Projekt Gottes. Ist, glaube ich, leider vergriffen, bin ich ganz sicher. Dort ist ein dünnes Büchlein, wo er einfach so kurz durch die ganze Bibel durchgeht und so die grosse, der rote Faden durch die Bibel so ein bisschen aufzeigt, oder? Ein anderer Theologe, englischer, der heisst Chris Wright, der hat die ganze Geschichte in 7 Akte dargestellt. Oder? Das ist einfach so wie der grosse Bogen. Also, das ist eine grosse Geschichte von Gott mit den Menschen. Um das geht es. Und von dem Gott, der die Menschen geschaffen hat, der die Menschen liebt, der die Menschen sucht, der die Beziehung zu ihnen sucht, das ist eigentlich kurz zusammengefasst. Die Story von der Bibel. Und der Gott, der eben Shalom, darum der Titel von Bernhard, dort Shalom, das Projekt Gottes, das ist das, was Gott will. Shalom meint so wirklich allumfassenden Frieden, nicht einfach irgendwie, es ist gerade kein Streit oder kein Krieg. Also Frieden zwischen Gott und Mensch, zwischen den Menschen und Mensch und Schöpfung und wirklich so im Einklang, das ist eigentlich das, was Gott will.
4: Kann man die Akte oder die rote Faden so ganz grob ein bisschen zusammenfassen? Was wird, also, du hast gesagt Shalom, aber so,
3: ja.
4: Wie zeigt sich das durch die Bibel?
3: Also ich mache es gerade mit den 7 Akten von Chris Wright. Oder? Er sagt, der erste Akt ist die Schöpfung, die zweite Akt ist die Rebellion. Die Menschen wollen quasi selbstständig sein und brauchen Gott nicht mehr und so. Oder misstrauen Gott. Dann der Bund oder die verschiedenen Bünde, die Gott geschlossen hat im Alten Testament.
4: Also Bünd heisst, dass er immer mal wieder das eigentlich hat wollen verfestigen.
3: Genau, also dass er wie ein Beziehungsangebot gemacht hat und einen Bund mit den Menschen geschlossen hat, was darum geht, hey, das gilt und das ist zuverlässig.
4: Das
3: nicht so, dass ich morgen keine Lust mehr habe, so quasi, oder? Aber auch der Mensch hat dort einen Part drin, dass er sich an gewisse Sachen hält und so. Dann das Evangelium von Jesus Christus, also wirklich das Kommen von Gott in die Welt. Dann die Geschichte von Gott mit den Menschen im sogenannten Neuen Bund, also quasi die ganze Geschichte von denen, die nachher Jesus nachfolgen. Dann das Endgericht und am Schluss die neue Schöpfung. Also ja, das ist eine Möglichkeit, wie man das zusammenfassen kann. Einfach mit eben einer Geschichte in 7 Akten. Wichtig an dem finde ich, es ist eine grosse Geschichte. Und das tut auch ein bisschen die Unterteilung von Altes Testament und Neues Testament ein bisschen aufweichen. Vielleicht kommen wir auf das noch später, falls wir Zeit haben. Aber es ist einfach eine grosse Geschichte von Gott mit den Menschen. Und die erzählt die Bibel. Und eben darum ist sie zum Beispiel auch nicht ein Naturwissenschaftsbuch. Ja. Also sie erzählt die Geschichte von Gott mit den Menschen. Das ist der Auftrag von der Bibel.
4: Wir kommen jetzt gerade schnell in die zuerst mal Einteilungen noch zwischen Alt und Neues Testament. Was ist überhaupt da der Unterschied? Warum haben wir ein Altes und ein Neues Testament?
3: Also im Alten Testament sind halt eben die ganzen Geschichten festgehalten, eben die Geschichte von Gott mit den Menschen, aber in dem Bund, den Gott geschlossen hat, mit dem speziell auserwählten Volk Israel. Es fällt natürlich auch schon vorher an, es fällt mit der Schöpfung an und so. Und dann Propheten, die dort auftaucht sind und wo man auch ganz viel Hinweis kann, auf den Messias finden, auf das, was wir nachher glauben, was in Jesus Christus Realität geworden ist, oder? Und dass er eines Tages einen neuen Bund wird schliessen und so weiter, wo dann auch das grosse Shalom-Projekt eben auf die ganze Menschheit ausgeweitet wird und nicht nur auf das Volk. Das ist dann auch passiert, glauben wir Christen, oder? Und es ist eigentlich eine fortsetzende Geschichte. Also ich finde das schwierig, wenn man so die Unterteilung macht als Testament, Neues Testament, so 2 Boxen, oder? Eben das Alte erzählt halt die Geschichte, bevor der Jesus gekommen ist, oder eben der, wo wir glauben, er ist der versprochene Gottessohn, Messias, Christus, Retter. Und nachher geht es dann halt dort weiter. Und das ist dann das Neue Testament.
4: Das heisst eigentlich, Jesus ist so ein bisschen der Boundary Marker da, oder so.
3: Könnte man sagen, ja.
4: Und er kennt eigentlich, hat wie das Alte Testament kennt, auch als Schrift.
3: Ja.
4: Und das Neue Testament ist erst nach ihm entstanden.
3: Genau, das hat er logischerweise nicht kennt.
4: Das hat er nicht gelesen.
3: Ist ja erst von Leuten geschrieben worden über ihn nachher. Ja. Und zwar zum Teil später, nicht viel später, zum Teil aber auch viel später. Und lustig ist, wenn es im Neuen Testament, also in den Menschen, die dann Christusgläubig, Nachfolger, Nachfolgerinnen von Christus geworden sind, wenn die von der Schrift reden oder so, dann ist das immer nur das Alte Testament. Ja. Manchmal, das Neue hat es dann gar nicht.
4: Okay, also das ist eigentlich, Jesus ist sozusagen der Übergang. Wir sagen jetzt nicht Grenzen, damit es nicht so, sondern so der Übergang. Warum ist es wichtig? Du hast vorher gesagt, man sollte nicht zu fest so eine Box, zwei Box, sondern irgendwie zusammennehmen. Warum ist es eben wichtig, dass man die zusammenliest?
3: Also ich glaube, im Alten Testament, du verstehst im Alten Testament vieles nicht ohne das Neue und umgekehrt, oder? Weil im Alten hat es eben Hinweise auf das, was wird kommen, Hinweise auf den Messias und so weiter. Und im Neuen wiederum hat es ganz viel Rückgriff natürlich auf das Alte, also sehr viel sogar. Schon nur der Tod von Jesus am Kreuz knüpft an den alttestamentlichen Opferkult und so weiter, würde jetzt ja, zu weit gehen, dort ins Detail gehen, aber einfach so Sachen, wo ich glaube, das kannst du nicht wirklich, also du kannst es vielleicht auch so nicht immer ganz verstehen, aber es ist noch viel schwieriger, wenn du den Background nicht hast, oder? Und es gibt auch die Stelle, wo Jesus sagt, das ist Lukas 24, wo mit so zwei Jüngern nach dem Ganzen, was passiert ist mit Kreuzigung und Auferstehung, in ein Dorf namens Emmaus läuft. Und dann heisst es, Jesus hat ihnen die ganze Geschichte erklärt, ausgehend von den Propheten und von den alten Geschichten quasi, also von dem, was wir heute als Altes Testament bezeichnen. Das heisst, extrem vieles deutet dort eben auch auf Jesus hin. Und ja, also ich glaube, es ist wirklich das eine ohne das andere sehr schwer verständlich.
4: Also wie sie so Referenzen haben.
3: Gegenseitig, oder? Gegenseitig, würde ich sagen. Ja. Und eben, nochmal, weil es eine grosse Geschichte ist letztlich.
4: Mhm. Die Bibel ist ja nicht einfach ein homogener Text, oder? Es ist nicht einfach ein Roman, der aus den Federn von einem Verfasser oder einer Verfasserin stammt. Es hat ganz unterschiedliche Teile. Mhm. Wir haben Geschichtsbücher, wir haben Psalmen, über die haben wir auch schon geredet, wo mehr so ein bisschen Lieder, gedichtmässig sind. Dann gibt es ganz viele Briefe, vor allem im Neuen Testament, oder eigentlich nur im Neuen Testament, wo Leute wirklich jemandem etwas adressiert haben oder einer Gemeinde. Also es sind ganz unterschiedliche Textsorten. Was heisst denn das für das Lesen und Studieren von der Bibel?
3: Ja, also es braucht ein bisschen Forschen und ein bisschen Diskutieren und Ringen auch zum Teil um gewisse Texte, wie die jetzt verstehen sind, oder? Zum Beispiel, wenn jetzt Jesus zu einem Typ sagt, mach das und das, oder? Ist das jetzt einfach für den im damaligen Kontext in seiner persönlichen Situation so gewesen? Oder gilt das jetzt für alle? Solche Fragen, oder? Da kann man zum Teil verschiedener Meinung auch sein. Das ist leider ein bisschen so, dass es nicht immer so ganz klar ist, oder? Aber zum Teil ist es vielleicht auch klar, hey, das ist jetzt etwas einfach in diesem Kontext und da muss man wirklich den Kontext auch beachten. Oder manchmal ist es von mir aus gesehen auch klar, das ist allgemeingültig. Nehmen wir als Beispiel die 10 Gebote. Das ist nicht einfach für die Bar, die jetzt das noch cool gefunden haben oder so.
4: Ja.
3: Das hat der Anspruch, quasi allgemeingültig zu sein und so weiter. Oder auch, dass Jesus auferstanden ist. Das ist die Idee, hey, das ist wirklich passiert und so. Also es gibt auch Texte, die sind historisch, oder? Die haben den Anspruch, das ist geschichtlich so passiert. Mhm. Dann hat es Texte, die sind offensichtlich allegorisch, also die haben Symbolsprache, was sie brauchen.
4: Mhm.
3: Also jeder muss logischerweise das anerkennen, dass es in der Bibel ganz viele Sachen hat, die Bildspruch braucht. Mhm. Also wenn Jesus zum Beispiel sagt, wenn dein Auge zur Sünde verführt, du es ausrissen, lieber nur mit einem Auge umlaufen, als in die Hölle kommen mit beiden. Also recht dramatische Spruch und so. Und das Gleiche mit der Hand hacksen ab, wenn sie dich zur Sünde verführt und so. Ich glaube, die fast alle oder alle bis heute haben gecheckt, aha, da braucht Jesus einfach Symbol. Niemand hat nachher gefunden, wir müssen uns jetzt wirklich ein Auge ausrissen oder eine Hand. Aber könnte ja sein, wenn man die Bibel sogenannt wörtlich will, nicht, dass man das macht. Aber das hat jetzt, glaube ich, fast jeder gecheckt, dass das Symbolspruch ist, oder? Sonst hätten wir ja lauter Einäugiger und einarmige Banditen, die würden in der Weltgeschichte rumlaufen, oder? Und dann gibt es noch andere Stellen, wo ja eher Texte sind, wo wirklich Gott direkt zu den Menschen redet. Also wenn es heisst, der Herr spricht, wortwörtlich im Alten Testament durch Propheten und so. Oder Gott, der sagt, ich habe dich bei deinem Namen gerufen und so weiter. Denn Jesus ist für mich noch krass. Also für mich ist direkte Rede Jesus, ist irgendwo auch direkte Rede Gottes, oder?
4: Ja.
3: Und andere, die halt Gott eher indirekt redet oder wo einfach Menschen Geschichten erzählen oder aufschreiben, festhalten, was sie erlebt haben irgendwo mit Gott oder wo ihnen weitergeleitet worden sind. Denn du hast schon gesagt, es gibt Texte, die sind Menschenwort im Sinn von Gebet. Also nicht, definitiv nicht Gottes Wort, sondern Menschenwort zu Gott, oder?
4: Also so Psalmen haben wir da, ja.
3: Ja, zum Beispiel. Oder wir bezeichnen die Bibel auch als Wort Gottes, oder? Ja. Und das ist in einem gewissen Sinn auch für mich, oder? Aber manchmal sind es natürlich auch Worte von Menschen zu Gott und so. Und das Ganze ist dann Wort Gottes. Aber also ich finde es faszinierend, auch eben die Vielfalt von verschiedenen Textarten und Textsorten. Und da muss man halt vielleicht wirklich ein bisschen sortieren oder ein ein studieren oder auch miteinander ringen, hey, wie ist jetzt das zu verstehen? Oder irgendwelche schlauen Kommentare vielleicht dazu lesen, wenn man irgendwo verwirrt ist und nicht recht weiss, wie ist jetzt der Text einzuordnen, oder?
4: Also es wäre falsch, wenn man davon ausgeht, dass man sagt, das ist jetzt einfach eben Wort Gottes, bringt es eigentlich noch gut auf den Punkt. Das kann ja ein bisschen irreführend sein, wenn man sagt, das ist jetzt von A bis Z, 1:1 eigentlich hat Gott das diktiert. Das ist die Bibel so nicht, oder?
3: Ich glaube, das ist der grosse Unterschied. Also ich finde es korrekt, wenn man die Bibel als Wort Gottes bezeichnet. Das ist, wenn man schon eine Folge über die Bibel macht, wenn man vielleicht auch den Begriff brauchen. Yeah. Wort Gottes wird oft so gebraucht als Bibel, oder? Aber logisch, eben wie ich schon gesagt habe, es hat ja ganz viele Wörter drin, die sind nicht von Gott in einem direkten Sinn, sondern es sind offensichtlich Menschen, die irgendwie zu Gott geredet haben. Oder sogar Menschen, die blödes Zeug gesagt haben, falsches Zeug gesagt haben, oder? Ja. Logischerweise. Also klar ist nicht jedes Wort, das in der Bibel ist, 1:1 oder direkt Wort Gottes.
4: Wie sie Geschichten erzählt haben, wo Leute
3: ist ja offensichtlich,
4: Sachen gemacht haben. Ja.
3: Genau. Also darum, das Ganze zeugt eben von dieser grossen Geschichte von Gott mit den Menschen. Und darum ist es Wort Gottes, oder? Und dann hat es zum Teil wirklich im direkten oder wörtlichen Sinne Wort Gottes, den würde ich jetzt mal sagen, oder? Und anders, wo dann eben einfach Geschichten sind, die erzählt werden und so. Ich glaube auf jeden Fall, dass die Bibel nicht von Gott geschrieben worden ist oder 1:1 diktiert worden ist. Die Bibel hat den Anspruch übrigens auch gar nicht. Mhm. Sie ist ja von ganz vielen verschiedenen Autoren über mehrere Jahrhunderte entstanden und so weiter und zusammengestellt worden. Ich glaube einfach, der Prozess ist von Gott geführt und inspiriert. Das ist so der fromme Approach, den ich definitiv habe. Also es ist nicht einfach Zufall oder nur menschlich, oder? Es ist schon von Gott irgendwo geführt und inspiriert, aber es ist nicht von Gott geschrieben oder diktiert.
4: Das heisst, also wir halten es da nochmal fest, die Bibel besteht aus unterschiedlichen Büchern, die eben auch unterschiedlichen Anspruch haben an uns. Also das Evangelium, das die Geschichte von Jesus erzählt, ist eigentlich eine historische Quelle, die sagt, so ist das gewesen und ich erzähle eigentlich etwas, was passiert ist, während eben ein Gleichnis, das Jesus erzählt, ein Bild ist für etwas und ein Brief wiederum halt ein Brief ist, wo wirklich eine Person an ein gewisses Publikum geschrieben hat.
3: Genau.
4: Wie weiss ich dann, welchen Text oder welchen Abschnitt ich wie verstehen muss? Mhm. Also hat ja nicht so Erklärungen drin, die sagen, Achtung, hier wörtlich gemeint und hier ist es übrigens nur symbolisch.
3: Ja, stimmt, ja. Also eben, das ist noch lustig, aber jetzt das Beispiel mit dem Auge ausrissen oder Hand abhacken, das haben glaube fast alle immer symbolisch verstanden, oder? Oder wenn Gott das Land verspricht, wo Milch und Honig von den Bergen wird fließen, sind die noch nicht enttäuscht, dass nicht wirklich Milch und Honig wortwörtlich vom Berg abgelassen ist, sondern ein gutes Land, ein fruchtbares Land ist gemeint, oder? Und so. Also oft ist es für mich und glaube auch für die meisten so Common Sense-artig klar. Oder zum Beispiel bei den Evangelien, wie du gesagt hast, die haben wirklich den Anspruch, historische Texte, also Augenzeugenbericht von Sachen, die wirklich historisch so passiert sind. Oder? Ob man nachher glaubt, dass Jesus wirklich Blinde hat können sehen und ob er wirklich auferstanden ist von den Toten, das ist eine andere Frage, eine Glaubensfrage quasi. Aber der Text hat den Anspruch, es ist wirklich passiert, historisch, nicht irgend symbolisch oder so. Oder? Ich glaube, oft ist es klar, würde ich jetzt mal sagen. Und dort, wo es nicht klar ist, eben dort gilt es dann halt, das einfach auszuhalten oder irgendwo auszujassen oder zu ringen oder irgendwelche schlauen theologischen Kommentare zu lesen oder so. Mehr kann man, glaube ich, dazu nicht sagen. Oder eben, dass ein Gebet, zum Beispiel, wo du in den Psalmen sehr viel hast, oder dass das ein Gebet ist, ist auch relativ klar. Also ich finde schon, es ist noch oft klar, aber sicher nicht immer, was jetzt das für eine Art Text ist oder wie der jetzt will verstanden werden. Oder du hast Briefe auch erwähnt, wenn zum Beispiel der Paulus an eine bestimmte Gemeinde schreibt, oder? Nach Korinth, oder da geht es wirklich um die frühe christliche Gemeinschaft im ersten Jahrhundert in dem Korinth, das ist im heutigen Griechenland, und bestimmte Situationen, die dort halt geherrscht haben, die er adressiert, oder? Und das muss man dann schon ein bisschen aufpassen, dass man das als Inspiration kann nehmen, logisch, oder? Aber vielleicht auch gewisse Sachen muss ein bisschen im Kontext sehen. Aha, aus dem und dem Grund hat er das denen geschrieben. Und das ist vielleicht jetzt nicht für uns genau 1:1 gleich relevant und so weiter. Also es ist nicht nur einfach, Bibel zu lesen, würde ich sagen. Es braucht schon ein bisschen, vielleicht auch ein bisschen Denkarbeit oder ein bisschen Diskussionsbedarf.
4: Und gerade darum ist es eigentlich auch wichtig, dass man dann die Verse im Kontext schließt und die nicht einfach nur rauspickt, weil man sie ja je nachdem, also wenn ich ja nur einen Vers allein habe, wo etwas drinsteht, ohne dass ich weiß, von wo jetzt aus der Bibel kommt, weiß ich auch nicht, wie das einordnen. Und dann kann es irgendwie in eine Richtung gehen. Das heisst, es macht schon Sinn, dass man immer auch schaut, hey, was ist jetzt da, warum ist das geschrieben worden, von wem und welchen Anspruch hat der Text.
3: Also genau, und vor allem, dass man eben auch die Bibel als Ganzes irgendwo betrachtet, oder? Also nicht einfach einzelne Sachen rauspflücken und dann meinen, das ist jetzt die ganze Wahrheit. Mhm. Es ist Wahrheit, aber es ist nicht die ganze Wahrheit. Das Ganze zusammen ist höchstens die ganze Wahrheit. Also die Bibel als Ganzes will verstanden werden, oder? Du hast ja dann auch Versen, die sich reiben oder vielleicht sogar vermeintlich widersprechen, und dort drin liegt aber irgendwo eine grössere Wahrheit, so quasi. Also nicht aus einem einzelnen Bibelvers eine ganze Theologie machen. Das ist, glaube ich, fast immer falsch.
4: Also das können wir schon mal mitnehmen. Machen das mal nicht. Die Bibel ist ja auch voller Ratschläge oder sogar Regeln. Also am berühmtesten sind sicher die 10 Gebote. Ich glaube, dann haben die meisten schon mal etwas gehört. All die Vorschriften sind aber eben auch aufgestellt worden, wo die Welt und die Gesellschaft und auch das Staatssystem, Familienkonstellation, eigentlich alles noch ganz anders ausgesehen haben. Könnte denn die Regeln überhaupt noch relevant sein?
3: Das könnte ich jetzt als Frage in den Raum stellen, wenn du so Sachen hast wie: Du sollst nicht töten, du sollst nicht stehlen, du sollst nicht fremd gehen, wenn du geheiratet bist, du sollst nicht Zeug von anderen begehren oder falsch über andere reden, dass die vielleicht sogar vor Gericht nachher verurteilt werden wegen deiner falschen Aussage. So Zeug ist ja in den 10 Geboten, oder?
4: Ja.
3: Für mich ist klar, das ist heute noch genauso relevant. Das finde ich genauso faszinierend, dass eben so ethische Prinzipien in der Bibel hat, die heute noch komplett relevant sind, wo ich sogar glaube, dass moderne Rechtsstaaten darauf aufbauen, ja, geradezu.
4: Also gerade die 10 Gebote, klar, macht für dich immer noch...
3: Ja, also durchaus auch die ersten, die heisst, hey, haben nur einen Gott und betet nur einen Gott an. Auch da kannst du sagen, okay, damals haben sie noch so andere Götter gehabt, andere ringsum, oder Götzenbilder und so Zeug, oder? Und wir haben ja genau so die Gefahr, dass wir andere Götter anbeten, im Sinne von, dass uns anderes Zeug einfach viel zu wichtig ist und uns vereinnahmt und so. Selbst das ist heute noch genauso relevant für uns, würde ich sagen.
4: Und was ist mit so kleineren Ratschlägen oder Vorschriften? Also die 10 Gebote sind kann man sagen, oder? Die sind auch sehr klar von Gott an Mose und an sein Volk gegeben worden. Aber es gibt ja dann auch Regeln, wie man opfert, wie man sogar Ackerbau betreibt, wie man isst. All diese Sachen. Wie sieht es mit denen aus?
3: Also dort glaube ich halt schon, dass wir vorher darüber geredet haben, der Altbund und der Neubund. Dort wird jetzt das richtig relevant, das Thema. Oder? Dort ist natürlich klar, dass eben der ganze Opferkult im neuen Bund nicht mehr nötig ist, sage ich jetzt einmal, dass auch gewisse Reinheitsvorschriften nicht mehr darstellen werden oder sogar explizit abgeschafft werden. In der Apostelgeschichte gibt es so eine Szene, wo Gott alle Speisen für rein erklärt und so, kurz zusammengefasst. Einfach da ist wirklich etwas passiert. Also Gott ist der gleiche, aber die Beziehung Gott-Mensch und der Bund, der ist wirklich neu. Und da hat sich auch einiges geändert.
4: Durch Jesus.
3: Also, durch Jesus, genau. Und darum, also ist für mich wie klar, die Reinheitsvorschriften, natürlich die ganzen Opferkult, auch wie umgehen mit Schuld, wie man mit Schuld umgeht, das ist anders. Auch da braucht es ein bisschen Weisheit, ein bisschen Denkarbeit. Aber ich glaube auch dort, du kannst nicht bei jedem einzelnen Vers oder bei jedem Gebot, es gibt ja ganz viele Gebote im Alten Testament, über 600, genau sagen, okay, das ist jetzt halt eben in diesem alten Bund, das ist für uns zur Kenntnis nehmen, aber müssen wir nicht so machen.
4: Ja.
3: Bei vielen ist das wirklich so, aus vorher genannten Gründen. Oder? Aber auch dort gibt es sehr wahrscheinlich, oder gibt es sicher Sachen, wo man auch muss sich überlegen und ringen und wo man vielleicht keine abschließende Antwort finden. Wie ist jetzt das zu behandeln? Ich glaube, mit dem müssen wir leben irgendwo.
4: Bleiben wir vielleicht mit dem, bei dem Ringen und Sachen aushalten. Du hast es vorher schon mal kurz gesagt. Es gibt auch Stellen, wo irgendwie in einem Widerspruch stehen oder in einem scheinbaren Widerspruch, wo die Bibel irgendwie zwei unterschiedliche Sachen nebeneinander stehen, die sich irgendwie ausschliessen. Wie gehst du mit dem um, wenn sich die Bibel widerspricht?
3: Genau, da tue ich mich wirklich gerne wiederholen. Also ich glaube einfach, nicht aus einem einzelnen Bibelvers eine ganze Theologie machen. Das ist wirklich für mich so ein Leitsatz geworden. Sondern die Bibel als Ganzes zu nehmen und dann solche vermeintliche Widersprüche eben als Spannungsfelder begreifen. Ich mache ein Beispiel. Es gibt einen Psalmvers, der heisst, hey, es nützt nichts, wenn du am Morgen früh aufstehst, denn seinen gibt es der Herr im Schlaf und so weiter, oder? Dann gibt es auch in den Sprüchen einen Satz, der sagt, hey, stand früh auf am Morgen und schaff, du faule Keib, oder?
4: Ja.
3: Lehr von der Ameise heisst, die schafft auch den ganzen Tag und so. Und jetzt kannst du sagen, hey, das ist ja bärenweich, das ist ja ein Widerspruch.
4: Sollen wir jetzt ausschlafen oder
3: genau. Und ich glaube eben genau, das ist es, nicht ein Widerspruch, sondern ein Spannungsfeld, das uns, hey, es bewahrt uns, einseitig vom Ross runterzugehen, also quasi einfach krampfen und verbissen und so, versus chillen quasi, oder?
4: Yeah.
3: Wir sollen uns einsetzen, wir sollen uns engagieren, wir sollen arbeiten, wir sollen etwas leisten, aber immer irgendwo in dieser Grundhaltung von letztlich ist auch alles von Gott abhängig, wo der Herr das Haus nicht baut, baut der Arbeiter umsonst, ist auch ein Psalmvers, yeah, so in dieser Haltung, und dass das Hand in Hand auch soll gehen, so. Das Betten und Gottesbeziehung und das Arbeiten und so. Also so Sachen leite ich aus dem ab.
4: Ja.
3: Oder der Paulus, der betont, hey, Gnade allein ist das, was euch rettet und so. Oder? Und der Jakobus, der im Jakobusbrief sagt, ein Glaube ohne Werke ist tot. Oder? Das könnte man jetzt auch sagen, das ist ein Widerspruch, aber ich glaube auch hier, es ist ein grosses Bild, es ist ein Spannungsfeld. Glauben ist entscheidend, Gnade ist entscheidend, aber wenn aus dem nicht etwas passiert, wenn nicht eben gute Werke, um es mit diesem Wort halt zu sagen, passiert, dann ist es eben wirklich tot. Genauso wie es der Jakobus sagt. Also auch hier, dass wir als grösseres Ding sehen, statt so einzelne Versen rauszupflücken und, oder noch eben gegeneinander auszuspielen, wer hat jetzt recht oder ist einfach, kann man es eh nicht ernst nehmen, schon voller Widersprüche. Das ist von mir aus gesehen definitiv nicht so.
4: Bei diesen Beispielen, die du jetzt gebracht hast, hast du ja wie eine Lösung gefunden, jetzt in Anführungs- und Schlusszeichen, oder so, dass du sagst, doch, das geht irgendwie zusammen. Gibt es Stellen oder Aussagen in der Bibel, die für dich immer noch sehr schwere Kost sind?
3: Es gibt viele Bibelstellen, die heisst, Gott hat Menschen ausgewählt und so Sachen, oder? Und es gibt andere, die eher darauf hindeuten, hey, es kommt auf unser Entscheiden, darauf an, ob wir uns für oder gegen Gott entscheiden oder für gute und schlechte Taten, weißt du, und so. Und das ist für mich, ich kann es auch so als Spannungsfeld irgendwo annehmen, weißt du, so, im Sinn von, hey, ja, das ist Gott, der irgendwo alles im Griff hat und der irgendwo wirkt und plant. Und die Menschen haben aber auch eine Willensfreiheit und eine Verantwortung. Und das ist so ein Zusammenspiel irgendwie, oder? Aber so ganz mit menschlicher Logik geht es ja dann gleich nicht so ganz auf, je nachdem, oder? Also das finde ich manchmal auch noch schwierig, um so erfassen. Dort muss ich dann einfach sagen, vielleicht auch mit einem gewissen Grundvertrauen in die Bibel und in Gott, hey, es ist so ein geheimnisvolles Zusammenspiel irgendwie, oder eben sicher ein Spannungsfeld, aber eins, das ich auch einfach kann und darf losstehen. Und wegen dem jetzt nicht gerade die ganze Bibel muss oder der ganze Glauben muss hinterfragen oder gar an den Nagel hängen. Oder?
4: Ja. Ich habe einmal den Eindruck, dass es jetzt ein bisschen überspitzt gesagt, so ein bisschen zwei Gefahren gibt im Umgang mit der Bibel. Das erste ist, dass man alles über den gleichen Kamm schert, oder das mit dem Wort Gottes nochmal, wo wir vorher schon gesagt haben, also alles wird wirklich verstehen und umsetzen und sagt, man darf da nichts rütteln. Und zum anderen, dass man es eben mehr wie so ein noch spannendes und vielleicht auch ein bisschen moralisches Märchenbuch liest und sagt, ja, alles ist, ja, irgendwie symbolisch gemeint und ich kann es ein bisschen so nehmen, wie es gerade bei mir reinpasst und so weiter. Das sind so ein bisschen die zwei Pole, würde ich jetzt sagen, vielleicht auch innerhalb von der Christen und Christinnen. Wie siehst du das? Was würdest du sagen, was ist so ein guter, gesunder, vielleicht sogar Umgang mit der Bibel?
3: Also was ich noch einen wichtigen Punkt finde, eben nicht wörtlich nehmen, heisst natürlich niemals nicht ernst nehmen oder besser gesagt, etwas, was nicht wahr ist im Sinn von, es ist nicht historisch wahr, sondern eben zum Beispiel ein Symbol, ein Beispiel, das Gleiche, ist ja wegen dem nicht weniger wichtig oder weniger wahr.
4: Das ist also anders.
3: Genau, das gegeneinander ausspielen macht eigentlich sowieso keinen Sinn. Also wenn Jesus ein Gleichnis erzählt, kannst du nicht sagen, ja, das ist ja nicht wirklich passiert, das hat er nur eine Geschichte erfunden, um etwas damit zu erklären. Wegen dem ist es genauso relevant wie irgendeine Geschichte, die wörtlich historisch quasi passiert ist. Also die Unterscheidung würde ich so nicht machen, sondern wirklich probieren, Grundwahrheiten über Gott und Mensch und über das Leben aus der Bibel raus zu filtern, raus zu extrahieren und mit dieser Bibel zu leben und das ernst zu nehmen. Also sicher nicht die Gefahr, meinst du vielleicht, dass man quasi nur das, was einem in den Kram passt, rauspflückt und das andere so ein bisschen ausblendet. Die Gefahr, klar, vor der würde ich auch warnen, sondern das auch aushalten, dass es auch Sachen hat, die sperrig sind, die uns vielleicht jetzt nicht so passen oder die wir nicht so gerne hören. Der Mark Twain, ein bekannter Schriftsteller, soll mal gesagt haben, es ist nicht das, was ich nicht verstand an der Bibel, was mich beunruhigt, sondern das, was ich verstand.
4: Yeah.
3: Also Zeug, was ich verstand, was ich check, Jesus, was Zeug sagt und so, und ich finde, oh wow, das ist aber jetzt auch noch krass, oder? Das ist eigentlich dort noch einen Umgang zu finden. Was heisst jetzt das für mich persönlich und wie soll ich jetzt leben? Das ist, glaube ich, die Herausforderung.
4: Du hast ja die Bibel, wenn ich es richtig in Erinnerung habe, schon mal ganz durchgelesen. Warum liest du sie dann trotzdem immer wieder? Was bringt das überhaupt? weißt du eigentlich, was drin steht?
3: Also ich glaube, 3 Mal im Leben einfach mal wirklich ganz durchgelesen. Ja, das ist so. Aber es gibt Leute, die in meinem Alter schon 10 oder 20 Mal ganz durchgelesen haben. Ist also jetzt nicht gerade weltrekordverdächtig. Aber ich finde es noch wichtig, dass man sie sicher mal einmal sicher ganz durchgelesen, wenn man irgendwo findet, hey, doch, das ist mir wichtig und ich will im Glauben unterwegs sein. Jetzt habe ich deine Frage.
4: Ja, also das war der Anfang, aber warum liest du, also man könnte sagen, du weißt ja jetzt eigentlich, was drinsteht. Ja, genau. Du kennst das Buch so, jetzt, okay, es ist mir bekannt. Warum liest du immer noch oder was bringt das überhaupt?
3: Also erstens mal ist es halt schon sehr ein dickes Buch. Genau gesagt ist es eigentlich nicht ein Buch, es sind ja 66 Bücher. Ja. Und dass ich staune immer wieder, dass ich wirklich neue Sachen immer wieder entdecke, die ich nicht mich erinnere an, ich habe das schon mal gelesen. Das ist mal das eine. Aber auch das, was ich kenne, was ich mich erinnere, dass ich das irgendwo auch schon mal gelesen habe, kann mich vielleicht nochmal anders oder neu ansprechen oder inspirieren, auf neue Gedanken bringen. Plus, was ich auch noch ein wichtiges Ding finde, also ich glaube, eben, die Bibel ist schon in einem gewissen Sinn Wort Gottes, haben wir vorher darüber geredet. Mhm. Und darum finde ich es auch logisch, wenn ich will mit Gott im Kontakt sein und mit Gott leben, dass ich regelmäßig einfach mich von diesem Wort Gottes einfach prägen lasse. Mhm. Egal, ob ich es schon mal gelesen habe oder nicht, ob es neu ist oder nicht neu, ob es mir passt oder nicht passt. Einfach mich dem aussetzen. Da muss ich auch nicht alles immer gerade checken oder können einordnen, einfach sich prägen. Ich sage jetzt nicht nur bereiseln, das wäre vielleicht ein bisschen schwach, aber prägen, oder? Also schon nur darum finde ich es irgendwo wichtig, regelmässig Bibel zu lesen, egal wie gut man es schon kennt oder wie viel Mal man es schon gelesen hat.
4: Und wenn man jetzt wirklich an einem Punkt ist, wo man völlig ansteht mit einer Geschichte, einem Vers, gar nicht weiterkommt, was würdest du dann raten? Was macht man am besten?
3: Da gibt es verschiedene Möglichkeiten. Also man kann ja einmal mit Leuten darüber reden. Also das finde ich eigentlich immer das Wichtigste. In einer Gemeinschaft, in einer Kirche, in einem Hauskreis oder sonst mit Leuten, die man das Gefühl hat, die lesen auch Bibeln oder die finden Gott auch wichtig, mit denen darüber reden, austauschen. Ich finde sowieso das Bibellesen in einer Gruppe extrem spannend. Ich habe das schon ein paar Mal auch gemacht. Also da kommt man dann auch mal auf ganz andere Einsichten und Gedanken und Fragen. Aber also so zusammen unterwegs sein mit so Fragen, also nicht allein damit bleiben. Aber natürlich wären naheliegende Adressen auch Gott selber. Also dass man mit Gott darüber redet, hey, was soll das verstand ich gar nicht und so weiter. Da kann man natürlich den theologischen Approach wählen und irgendwelche Kommentare lesen. Es gibt ja ganz viele Bibelkommentare, wo man kann sich einmal schlau machen kann, was es wäre, da vielleicht etwas Gutes, was zu mir passt. Würde mir jetzt gerade schwerfallen, eine konkrete Empfehlung abzugeben, ehrlich gesagt. Aber dort mal forschen, möglichst in verschiedenen. Also es gibt Kommentare, die sind aus verschiedenen theologischen Strömungen so ein bisschen halt, oder? Mhm. Aus ganz Konservativen, aus ganz Liberalen und so. Da kann man sich ein bisschen verschiedenes Zeug reinziehen, um sich ein bisschen ein Bild oder eine Meinung bilden, oder? Also so. Mit verschiedenen Sachen und Quellen unterwegs sein, würde ich sagen.
4: Wir kommen schon wieder ein bisschen ans Ende. Darum wollen wir da noch mal die wichtigsten Punkte zusammenfassen. Was du jetzt gerade als letztes noch mal gesagt hast, Bibel ist ein Buch aus vielen Büchern, aus 66 Büchern, die teilweise eben auch unterschiedliche Ansprüche haben. Da macht es also Sinn, wenn man sich ein bisschen informiert. Die Bibel auch als Ganzes sieht. Also es gibt einen roten Faden, der sich durchzieht, oder die Geschichte von Gott mit den Menschen. Dass man sich das auch immer wieder eigentlich in Erinnerung ruft, auch beim Lesen, wo stimmen gerade oder was hat das mit dieser ganzen Gesamtgeschichte zu tun. Und Bibel lesen ist nicht immer ganz einfach. Ich glaube, das müssen wir jetzt auch nicht schönreden. Es kann einen herausfordern, es kann mal streng sein und da kann man sich eben Hilfe holen, indem man einfach mit anderen Bibel liest oder Kommentare dazu liest. Jetzt würde ich mich noch wundern, wenn du irgendwie müsstest oder dürftest einen Klappentext schreiben für die Bibel, was müsste da unbedingt draufstehen?
3: Ich finde den Slogan wirklich «Shalom, das Projekt Gottes gut». Das ist von Bernhard Ott, habe ich schon mal zitiert. Einfach die Geschichte von Gott mit den Menschen, von dem Gott, der die Menschen sucht und liebt und Beziehung mit diesen Menschen will haben und zum Teil auch wiederherstellen und so weiter. Das wäre für mich, glaube ich, eine kurze Zusammenfassung.
4: Schön. Dann werden wir nach dem noch ein bisschen konkret. Wie kann ich mich am besten der Bibel nähern oder mich vielleicht auch wieder neu nähern, wenn ich mich gerne mehr mit der Bibel auseinandersetzen will? Wo fange ich an?
3: Mir ist einmal das Bible Project über den Weg gelaufen. Das gibt es seit etwa 10 Jahren. Ist aus den USA. Das gibt es, glaube ich, auch das meiste auf Deutsch. Ja. Das sind so Videos, die wirklich über einzelne biblische Bücher erklären. Eben, die Bibel besteht ja aus 66 Büchern. Und wo einzelne so biblische Bücher erklären oder auch grössere biblische Themen oder Zusammenhänge und kreativ, grafisch sehr cool gemacht. Also Es gibt auch eine Website, der Bible Project, oder wir finden es auch auf YouTube und so. Das kann ich jetzt eigentlich noch recht empfehlen. Aber natürlich gibt es auch diverse so Hilfestellungen zum Bibellesen. Also zum Beispiel der Bibellesebund macht das in der Schweiz. Heftchen und Zeug und Sachen, die einem soll ein bisschen anleiten und inspirieren zum Bibellesen. Bei der VBG, wo ich jetzt lang geschafft habe, gibt es ein Heftchen Begegnungsort Bibel. Finde ich sehr einen schönen Titel. Also Gott begegnet dort, oder? Begegnungsort Bibel. Das ist so ein kleines Gruppenheftchen, das eben genau für Gruppen ist. Bibellesebund ist, glaube ich, eher so fürs einzelne Bibellesen. Und das ist mehr für Gruppen, so ein bisschen mit auch Methoden, kreativ. Wie kann man zusammen in der Gruppe Bibel lesen und darüber austauschen und so. Also überhaupt das gemeinsame Bibellesen mit Leuten, das finde ich immer wieder total inspirierend.
4: Ja.
3: Zusätzlich. Dann aber auch verschiedene Zugänge, vielleicht zum Beispiel einen meditativen Zugang. Also nicht zu meinen, ich muss jetzt so möglichst viel Bibel lesen und eben in einem Jahr durch die ganze Bibel. Das kann auch mal vielleicht sein. Aber zum Beispiel einfach einen einzelnen Bibelvers meditieren und auf mich wirken. Also das finde ich noch faszinierend. Es gibt ganz viele Methoden im Umgang mit der Bibel. Eben einen meditativen Zugang. Dann gibt es den Bibelmarathon, dass man mal ein ganzes biblisches Buch am Stück liest. Das ist auch mal spannend. Macht man jetzt aber nicht gerade täglich, oder?
4: Ja, man kann ein bisschen bei Fuß anfangen.
3: Genau, aber ich finde es noch cool, ein bisschen Vielfalt und etwas, was auch lustvoll kann sein, je nachdem. Oder ein bisschen nicht immer gleich und ja. So, dass es so ein Trott wird. Das, glaube ich, muss nicht sein. Also es gibt Leute, die das auch liegt, aber man kann es wirklich auch ganz verschieden allein, mit Leuten zusammen, meditativ, wenig aufs Mal, viel aufs Mal, vielleicht mal in einer Fremdsprache, dann hat man gleichzeitig noch Fremdsprachentraining. Also es gibt ganz viele Ideen, oder?
4: Und wenn ich jetzt sage, ich will jetzt die Bibel lesen, einfach, wo würdest du anfangen? Würdest du sagen, Beginning oder wo steigt man am besten ein?
3: Das ist jetzt noch eine heikle Geschichte, oder? Aber es ist jetzt meine persönliche Meinung, dass ich schon mit einem Evangelium würde einsteigen würde. Im Wissen, du brauchst eigentlich den Background vom Alten Testament. Da haben wir vorher schon ziemlich am Anfang drüber geredet, oder? Aber ich glaube, jemand, der keine Ahnung hat, würde ich jetzt glaub, gleich sagen, tu noch mal Jesus
4: die Geschichte
3: anschauen,
4: Jesus.
3: Lese mal das Lukas-Evangelium oder, ja, oder das Matthäus-Evangelium. Und dann lese aber schon mal auch vielleicht mal wirklich das erste Buch Mose oder so, wo du aber sehr viele Fragen haben wirst und so weiter. Aber ja, und eben vielleicht das Bible Project könnte gerade so jemandem helfen, oder?
4: Super, geben wir das mal raus als Empfehlung. Danke vielmals, Christoph, fürs Gespräch. Es war sehr spannend.
3: Gleichfalls, merci.
4: Und ich danke auch euch fürs Zuhören und Einschalten bei unserem Gespräch über die Bibel. Nächste Woche schauen wir an, was ist eigentlich das christliche Menschenbild? Was steckt da genau dahinter? Ich freue mich, wenn ihr auch dann wieder dabei seid und wünsche euch alles Gute. Die Bibel ist also ein Buch aus vielen Büchern. Eigentlich fast eine kleine Bibliothek. Kein Wunder, liest man die nicht einfach so in einem Zug durch. Zum Glück sind wir da aber auch nie allein. So viele Leute haben die Bibel schon studiert und studieren sie noch heute. Wenn man will, findet man also sicher jemanden, der mit einem über die Bibel diskutiert. Oder man kann in schlauen Büchern nachlesen, mit was für Fragen rund um die Bibel man sich schon umgeschlagen hat und was für Antworten da dabei vorgekommen sind. Mich würde es jetzt natürlich auch interessieren, ob ihr auch mal auch Bibel leset und wenn ja, welche Stellen euch besonders gefallen oder auch besonders herausfordern. Schreibt mir sehr gerne eure Gedanken. Den Link zum Kontaktformular findet ihr direkt in den Shownotes. 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Dann hören wir uns in 2 Wochen wieder. Ich bin Leonie Meyer. Macht's gut und hebt euch Sorge.
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2: Die Nachrichten von SRF um 10 mit Kevin Gahnes. Italien schließt seine See- und Luftgrenzen zu Spanien, weil zehntausende Migranten den spanischen Ort Ceuta innerhalb kurzer Zeit überrannt haben. Und die Schweiz feiert sich selber. Schon am Vorabend des 1. August halten die Bundesrätinnen und Bundesräte Reden über Vielfalt und Solidarität. Das Wetter. Morgen am 1. August wird es trotz Wolken oft sonnig, vor allem in den Alpen aber stellenweise nass. In den letzten zwei Tagen sind 60.000 Menschen in die spanische Exklave Ceuta bei Marokko eingedrungen. Die Stadt ist mit den Menschenmassen vollkommen überfordert. Und auch im Rest von Europa geht die Angst um. Simon Richle.
3: Wegen des Ansturms von Zehntausenden von Migrantinnen und Migranten auf den spanischen Ort Ceuta hat Italien seine See- und Luftgrenzen zu Spanien geschlossen. Ministerpräsidentin Giorgia Meloni schreibt, die unkontrollierte illegale Einwanderung bedrohe die Sicherheit der europäischen Grenzen. Sie wolle diese verteidigen. Auch aus anderen Ländern kommen ähnliche Signale. Die dänische Regierungschefin Mette Frederiksen etwa sagt, die EU müsse jetzt alle Optionen in Betracht ziehen, um unkontrollierte Einwanderung zu bremsen. Mit dem neuen Asylsystem in Europa gäbe es eigentlich einen Solidaritätsmechanismus, wo neben Spanien auch andere europäische Länder die Migranten aufnehmen müssten. Der Migrationsforscher Markus Engler sagt aber, er erwarte nicht, dass das passieren werde.
4: Scheinbar sind sich alle einig in Spanien als auch in anderen europäischen Hauptstädten, dass diese Menschen niemals europäisches Festland betreten werden, außer vielleicht in ganz wenigen Einzelfällen. Das ist, was wir wahrscheinlich sehen werden.
3: Und das hat sich in den letzten Stunden deutlich gezeigt. Die Migrationswelle von Marokko nach Ceuta hat sich laut den spanischen Behörden umgekehrt. Die überwiegende Mehrheit der Menschen sei inzwischen wieder nach Marokko zurückgekehrt, sagt der spanische Außenminister. Und es sei nicht möglich, ohne Ausweis von Ceuta auf das europäische Festland zu reisen.
2: Morgen ist der 1. August. Und bereits heute hat Verkehrsminister Albert Rösti den Redemarathon des Bundesrates dazu eröffnet. Rösti hat in Veraltdorf im Kanton Zürich vor allem über die aktuelle Hitze gesprochen. Diese beschäftige und plage alle. Da müssten vor allem die Kantone und die Gemeinden die Menschen schützen. Auch andere Bundesrätinnen und Bundesräte hatten heute schon erste Auftritte zum Nationalfeiertag. Elisabeth Bohm-Schneider war in Luzern, Martin Pfister in Rorschach im Kanton St. Gallen, Bundespräsident Guy Parmelin hat in Renault in seinem Heimatkanton Waadt und Bert Jans war in Tervil im Kanton Basel-Land. Die Bundesratsmitglieder haben in ihren Reden vor allem die Vielfalt in der Schweiz gelobt und die Solidarität, die die Menschen untereinander hätten. 220.000 Menschen mussten in Südwestfrankreich in den letzten Tagen ihr Zuhause verlassen, wegen der verheerenden Waldbrände dort. Und jetzt sagen die Behörden, die meisten von diesen Menschen dürfen wieder zurück, nämlich fast 200.000. Nur noch 4 Gemeinden müssten zurzeit evakuiert bleiben. Gleichzeitig sagen die Behörden auch, die Krise sei noch nicht vorbei und das Feuer noch nicht unter Kontrolle. Die Situation werde aber von Tag zu Tag besser. Aus diesem Grund wird auch noch heute Abend die Notunterkunft in Bordeaux wieder geschlossen, die für die vielen Geflüchteten eingerichtet worden war. Das schreibt die Stadt Bordeaux. Und nun zu weiteren Meldungen des Tages in der Übersicht. Die Pläne des Weltfußballverbandes FIFA, die Fußballweltmeisterschaften teilweise zu privatisieren, bekommen immer mehr Gegenwind. Auch der asiatische Fußballverband hat sich nun kritisch geäußert. Zuvor hatte der europäische Fußballverband UEFA die Pläne abgelehnt und auch der Verband von Nord- und Mittelamerika und der Karibik. Die Schweizerische Nationalbank, die SNB, hat im ersten Halbjahr einen Gewinn von gut 25 Milliarden Franken gemacht. Dafür verantwortlich sind die Fremdwährungen im Besitz der Nationalbank. Wie die SNB finanziell abschneidet, ist auch für Bund und Kantone entscheidend. Diese erhalten einen Teil des Gewinns der Bank. Und in Zermatt haben die Bergbahnen den Sommerschiebetrieb auf dem Theodulgletscher eingestellt, bis auf Weiteres. Grund sind die schlechten Pistenbedingungen wegen der hohen Temperaturen und wiederholten Gewitter. Einzig einige Schweizer Skirennteams können in beschränktem Umfang weiter trainieren auf dem Gletscher. Die Börsendaten von 22.05 Uhr, geliefert von SIX. Der Swiss Market Index schließt bei 14.346 Punkten, minus 0,3%. Der Dow Jones Index in New York stand kurz vor Schluss bei plus 0,8%. Der Euro wird zu 93,22 Rappen gehandelt, den Dollar gibt's für 80,86 Rappen. Und die Wetteraussichten. Am Nationalfeiertag hat es im Norden zunächst einige Wolkenfelder und da und dort regnet es etwas. Am Nachmittag scheint aber nebst Quellwolken oft die Sonne. Allerdings vor allem in den Alpen bilden sich einzelne Schauer und Gewitter. Die Höchstwerte liegen bei schwülwarmen 29 Grad. Im Süden ist es recht sonnig und weiterhin heiß bei 34 Grad. Das waren die Nachrichten von Radio SRF. Verantwortlich war Simon Richle.
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1: Die Nachrichten von SRF um 11 mit Manuel Risi. Die Bilder waren eindrücklich. 60.000 Menschen aus Marokko sind teils kilometerweit geschwommen, um nach Ceuta zu gelangen, eine spanische Exklave bei Marokko. Mindestens 57 Migrantinnen und Migranten sind dabei gestorben. In der Stadt herrschte Ausnahmezustand. Andere europäische Länder fürchteten große Migrationsströme nach Europa. Aber wenige Stunden später sind die allermeisten der 60.000 Migrantinnen und Migranten nun wieder zurück nach Marokko gegangen, viele von ihnen freiwillig. Dazu sagt unser Korrespondent in Spanien, Markus Bönisch.
2: Ja, ich denke, so explosionsartig wie die Ankunft dieser zigtausend Menschen in Ceuta war, so explosionsartig haben sich auch die Träume in Luft aufgelöst. Denn die meisten kamen, waren Fake News quasi aufgesessen. Denn man hatte in den sozialen Medien und über die Mundpropaganda gesagt, dass Spanien möglicherweise jetzt die Menschen schneller auf das spanische Festland bringen würde, dass man also wesentlich schneller nach Spanien käme. Und sie kamen über die Grenze und stellten fest, dass nichts davon wahr war. Noch nicht einmal genug zu essen und zu trinken gab es. Und das war der Grund, warum viele dann eben entschieden haben, dann doch lieber wieder nach Hause zu fahren oder zu gehen, weil es dort zumindest zu essen und zu trinken gab.
1: Sagt Markus Bönisch in der SRF-Sendung 10 vor 10. Die anhaltende Hitze in der Schweiz und die Trockenheit haben Auswirkungen auf den Betrieb des Kernkraftwerks Betznau im Kanton Aargau. Man habe die beiden Reaktoren des Kernkraftwerks heruntergefahren. Das teilt die Betreiberin Axpo mit. Die Aare-Temperatur habe erneut 25 Grad erreicht und eine ausreichende Abkühlung sei nicht in Sicht. Die Temperatur der Aare werde laufend überwacht, schreibt die Axpo weiter. Mit der Maßnahme soll verhindert werden, dass sich die Aare durch das zur Kühlung genutzte Wasser zusätzlich erwärmt. Morgen ist der 1. August und bereits heute hat Verkehrsminister Albert Rösti den Redemarathon des Bundesrats dazu eröffnet. Rösti hat in Feraltdorf im Kanton Zürich vor allem über die aktuelle Hitze gesprochen. Diese beschäftige und plage alle. Da müssten vor allem die Kantone und Gemeinden die Menschen schützen. Auch andere Bundesrätinnen und Bundesräte hatten heute schon erste Auftritte zum Nationalfeiertag. Elisabeth Bumm-Schneider war in Luzern, Martin Pfister in Rorschach im Kanton St. Gallen. Bundespräsident Guy Parmelin hat in Ronan in seinem Heimatkanton Waadt, und Bernd Jans war in Terwil im Kanton Basel-Land. Die Bundesratsmitglieder haben in ihren Reden vor allem die Vielfalt in der Schweiz gelobt und die Solidarität, die die Menschen untereinander hätten. Die Börsendaten von SIX, der Swiss Market Index, schließt bei 14.346 Punkten, minus 0,3%. Der Dow Jones Index in New York steigt um 0,5%. Der Euro wird zu 93,16 Rappen gehandelt, der Dollar zu 80,79 Rappen. Die Wetteraussichten: Morgen ist es trotz Wolken oft sonnig, vor allem in den Alpen wird es stellenweise nass. Die Temperatur erreicht 29 Grad. Das waren Nachrichten von Radio SRF. Am Mikrofon und verantwortlich Manuel Risi.
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1: Die Nachrichten von SRF um Mitternacht mit Manuel Risi und folgenden Themen. Zehntausende Migrantinnen und Migranten haben versucht, in die spanische Exklave Ceuta und damit in die EU zu gelangen. Nun hat sich die Lage vor Ort wieder beruhigt. Und anlässlich des 1. August ruft Bundespräsident Guy Parmelin zum Zusammenhalt auf, denn Krisen meistert man gemeinsam am besten, so Parmelin. Das Wetter, trotz Wolken ist es oft sonnig, vor allem in den Alpen wird es stellenweise nass bei um 29 Grad. Die Bilder waren eindrücklich. 60.000 Menschen aus Marokko sind teils kilometerweit geschwommen, um nach Ceuta zu gelangen, eine spanische Exklave bei Marokko. Mindestens 57 Migrantinnen und Migranten sind dabei ums Leben gekommen. In der Stadt herrschte Ausnahmezustand. Andere europäische Länder fürchteten große Migrationsströme nach Europa. Aber wenige Stunden später sind die allermeisten der 60.000 Migrantinnen und Migranten wieder zurück nach Marokko gegangen, viele von ihnen freiwillig. Dazu sagt unser Korrespondent in Spanien, Markus Bönisch.
2: Ja, ich denke, so explosionsartig wie die Ankunft dieser zigtausend Menschen in Ceuta war, so explosionsartig haben sich auch die Träume in Luft aufgelöst. Denn die meisten waren Fake News quasi aufgesessen. Denn man hatte in den sozialen Medien und über die Mundpropaganda gesagt, dass Spanien möglicherweise jetzt die Menschen schneller auf das spanische Festland bringen würde. Dass man also wesentlich schneller nach Spanien käme. Und sie kamen über die Grenze und stellten fest, dass nichts davon wahr war. Noch nicht einmal genug zu essen und zu trinken gab es. Und das war der Grund, warum viele dann eben entschieden haben, dann doch lieber wieder nach Hause zu fahren oder zu gehen, weil es dort zumindest zu essen und zu trinken gab.
1: So Markus Bönisch in der SRF-Sendung 10 vor 10. Der Schweizer Bundespräsident Guy Parmelin ruft die Schweiz und ihre Bevölkerung zum 1. August zum Zusammenhalt auf. Die Welt habe sich zuletzt stark verändert und sie sei geprägt von geopolitischen Spannungen, von Unvorhersehbarkeit und Krisen. Seit er als Wirtschaftsminister tätig sei, habe es praktisch nur Krisen gegeben, so Parmelin. Darunter die Covid-Pandemie, den Krieg in der Ukraine, die US-Zölle und nun den Krieg im Nahen Osten. Doch Krisen meistere man gemeinsam, so Parmelin, die Regierung, das Parlament und das Volk.
3: Nous passons les crises ensemble. Le gouvernement, le Parlement, sans l'appui, le soutien de la population, nous n'arriverons à rien. Nous avons eu des bonnes périodes, des belles années. Chaque crise doit être abordée ensemble et c'est ensemble que nous sortirons de la crise.
1: Jede Krise müsse gemeinsam angegangen werden und gemeinsam werde man sie überwinden, so der Bundespräsident. Ja, heute ist der 1. August und nebst Bundespräsident Guy Parmelin haben auch andere Bundesräte sich bereits anlässlich des Nationalfeiertags geäußert. Den Redemarathon des Bundesrates eröffnet hat Verkehrsminister Albert Rösti. In Feraldorf im Kanton Zürich hat Rösti dabei vor allem über die aktuelle Hitze gesprochen. Diese beschäftige und plage alle, da müssten vor allem die Kantone und Gemeinden die Menschen schützen. Auch andere Bundesrätinnen und Bundesräte hatten gestern schon erste Auftritte zum Nationalfeiertag. Elisabeth Bumm-Schneider war in Luzern, Martin Pfister in Rorschach im Kanton St. Gallen, Bundespräsident Guy Parmelin in Renon in seinem Heimatkanton Waadt und Beat Jans war in Tervil im Kanton Basel-Land. Die Bundesratsmitglieder haben in ihren Reden vor allem die Vielfalt in der Schweiz gelobt und die Solidarität, die die Menschen untereinander hätten. Die anhaltende Hitze und Trockenheit in der Schweiz haben Auswirkungen auf den Betrieb des Kernkraftwerks Betznau im Kanton Aargau. Man habe die beiden Reaktoren des Kernkraftwerks heruntergefahren, das teilt die Betreiberin Axpo mit. Die Aare-Temperatur habe erneut 25 Grad erreicht und eine ausreichende Abkühlung sei nicht in Sicht. Die Temperatur der Aare werde laufend überwacht, schreibt die Axpo weiter. Mit der Maßnahme soll verhindert werden, dass sich die Aare durch das zur Kühlung genutzte Wasser zusätzlich erwärmt. Nach Frankreich nun mit zwei Meldungen. In der Region bei Bordeaux im Südwesten konnten viele Menschen, die vor den Waldbränden flüchten mussten, wieder nach Hause. Mittlerweile dürfen etwa 90% der 220.000 betroffenen Menschen zurück. Gleichzeitig sagen die Behörden, die Krise sei noch nicht vorbei und das Feuer noch nicht unter Kontrolle. Die Situation werde aber von Tag zu Tag besser. Und Frankreichs Gefängnisse, die sind voll. Zum 1. Juli haben dort fast 90.000 Menschen eingesessen. Laut offiziellen Zahlen ist das ein neuer Rekord. Das schreibt die Nachrichtenagentur AFP. Weil es viel zu wenige Plätze gibt, müssen fast 8.000 Häftlinge auf Matratzen auf dem Boden schlafen. Das Justizministerium will nun neue Plätze in Modulbauten schaffen. Der Blick aufs Wetter. Am Vormittag hat es im Norden zunächst einige Wolkenfelder und da und dort fällt etwas Regen. Am Nachmittag scheint nebst Quellwolken dann oft die Sonne. Vor allem in den Alpen bilden sich einzelne Schauer und Gewitter. Die Höchstwerte liegen bei schwülwarmen 29 Grad. Im Süden ist es recht sonnig und weiterhin heiß bei 34 Grad. Das waren Nachrichten von Radio SRF. Am Mikrofon und verantwortlich heute Nacht Manuel Risi.
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4: Relevantes Wochenmagazin ist gerade in der Sommerpause. 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Wir haben aber noch Best-of von schon produzierten Folgen jetzt da für die Sommerpause parat. Heute eine Folge von dem Frühling, wo wir Gefahren und Chancen vom Klimawandel haben thematisiert. Und das mit einem speziellen Bezug auch zur Schweiz.
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6: Seit der Industrialisierung im 19. Jahrhundert ist die Durchschnittstemperatur der Welt rund 1,3 Grad gestiegen. Das schreibt Meteo Schweiz. Das aber nicht gleichmäßig verteilt, sondern an verschiedenen Orten auf der Welt verschieden stark. In der Schweiz sind es sogar schon 3 Grad mehr als der Durchschnitt von vor der Industrialisierung. Zum Vergleich nimmt man da die Jahre von 1871 bis 1900. Und 3 Grad, das merkt man. Man hat das Gefühl, es gibt weniger Schnee zum Skifahren, heissere Sommer, die Gletscher schmelzen weg. Müssen wir Angst haben? Wir gehen eben heute auf den Grund. Was ändert sich konkret? Wo sind Gefahren? Wo sind die Chancen? Und da tauchen wir in verschiedene Fachgebiete ein. Klimaforschung, Geologie, Wirtschaft und Politik, Landwirtschaft. Der Klimawandel zeigt sich überall. Ich bin Raphael Stegmeier und führe dich heute durch. Ja, wenn wir als Schweizer Journalistinnen oder Journalisten zum Klimawandel recherchieren, dann kommen wir um einen Namen medial kaum drum herum, der Reto Knutti. Er ist Klimatologe, Professor für Klimaphysik an der ETH Zürich und medial eine gewichtige Stimme, wenn es um Klimaforschung geht. Julia Anliker hat mit ihm telefoniert und als erstes gefragt, ob die Klimaveränderungen der letzten Jahrzehnte in der Erdgeschichte normal sind oder ob die wirklich so von der Norm abweichen.
7: Nein, es ist absolut nicht normal. Das Klima hat sich natürlich in der Vergangenheit auch gewandelt. Einerseits durch Veränderungen der Erdbahn, Vulkanausbrüche, Sonnenaktivität etc. Insbesondere auf lange Zeiträume und regional. Aber was wir heute sehen, global, ist extrem schnell, ist außergewöhnlich und ist ganz klar vom Menschen verursacht. Wir müssen Millionen von Jahren zurück für einen vergleichbaren Zustand zu finden, wie wir ihn heute haben.
8: Also, aber der sagt, das hat sich stark verändert. Wie ist das spezifisch jetzt gerade in der Schweiz, die Veränderung vom Klima?
7: In der Schweiz haben wir im Jahresdurchschnitt eine Erwärmung von etwa 2,9 Grad gegenüber etwa 1,4 Grad weltweit, also praktisch eine Verdoppelung in der Schweiz gegenüber dem ganzen Globus. In der Hitzewelle war es noch extremer gewesen. Wir sehen Veränderungen in der Trockenheit, in den Starkniederschlägen, in der Schneebedeckung überall.
8: Eine Verdoppelung im Vergleich zum ganzen Globus, also sprich eigentlich eine extreme oder eine überdurchschnittliche Temperaturzunahme. An was liegt das?
7: Grundsätzlich erwärmen sich die Landregionen stärker als Wasser über dem Ozean, wo eine sehr hohe Wärmekapazität hat. Das heisst, die Landregionen sind immer ein bisschen voraus. Der zweite Effekt ist, dass wir mit der Luftreinhaltung, wo an sich eine gute Sache haben, ironischerweise mehr Sonneneinstrahlung auf den Boden bringen. Das hat das Ganze jetzt zusätzlich verstärkt. Und dann gibt es noch ein bisschen natürliche Schwankungen, vor allem auf regionaler Skala, über Luftmassenveränderungen, Hoch- und Tiefdruckgebiete, die noch ein bisschen beitragen haben.
8: Und was bedeutet die starke Temperaturzunahme für die Schweiz?
7: Wir sehen Auswirkungen überall, also bei der Trockenheit, insbesondere im Sommer, sehen wir Auswirkungen natürlich auf die Landwirtschaft, aber auch Gefahr von Waldbränden. Wenn es trocken ist, hat es mehr trockenes Material. Gletscherschmelze, Schneeschmelze, das hat Auswirkungen insbesondere auf Wintersport, auf den Tourismus, Stromproduktion natürlich. Hitze ist ein unterschätztes Risiko, vor allem in den Städten für ältere und verwundbare Personen. Naturgefahrenzunahme aufgrund von starken Niederschlägen, aber es gibt natürlich nicht nur Auswirkungen im Inland, sondern auch im Ausland. Also wirtschaftlich sind wir auch stark betroffen über die Wertschöpfung von dem, was im Ausland passiert.
8: Und habt ihr vielleicht irgendwie auch eine Zukunftsprognose, eine Temperaturprognose, wie es weitergeht?
7: Ja, das ist unsere Arbeit. Wir entwickeln Klimamodelle, um in Zukunft zu schauen. Und das kommt darauf an, was der Mensch macht, also Emissionsreduktionen oder nicht. In den optimistischen Szenarien geht es nicht mehr sehr viel weiter und begrenzen wir den Klimawandel. In den pessimistischeren kommen wir auf global 3 Grad und das heisst in der Schweiz irgendwo bei 5 Grad gegenüber vorindustriell, in der Hitzewelle noch extremer. Also alle die Auswirkungen, die wir jetzt haben, von Hitze, von Starkniederschlägen, von Trockenheit und Schneeschmelze, werden sich in der Zukunft weiter akzentuieren.
8: Es klingt jetzt auch sehr eher pessimistisch. Wasserklimawandel auslöst. Gibt es gleich vielleicht irgendwo etwas Positives an dieser Temperaturzunahme?
7: Ja, es gibt ganz ehrlich gesagt wenig. Also ja, wenn es ein bisschen wärmer ist, dann profitiert vielleicht die Landwirtschaft kurzfristig. Die Herdöpfel wachsen ein bisschen besser, wenn es ein bisschen wärmer ist im Sommer. Aber wenn es dann zu heiß ist und zu trocken, dann wachsen sie wiederum schlecht. Wir haben halt das System sowohl von den Ökosystemen, aber auch von unserer Infrastruktur, die sehr eng an das Klimasystem angepasst ist und optimiert ist drauf. Und damit sind Veränderungen, vor allem wenn wir zu höheren Veränderungen gehen, primär negativ. Aber wir könnten das natürlich eindämmen, wir hätten sehr viele Möglichkeiten, wenn wir das wollen.
8: Und dir sage ich hier, Klimawandel kann nicht rückgängig gemacht werden, aber was können wir konkret machen für die Zukunft, dass da vielleicht auch positivere Aussichten kommen?
7: Genau, wir können im Wesentlichen nicht rückgängig machen, außer wir würden das CO2 aus der Atmosphäre entfernen. Aber wir können eingrenzen auf 1,5 Grad oder auf 2 Grad statt zurückgehen. Wir hätten viele Möglichkeiten: batterieelektrische Fahrzeuge, Wärmepumpen, ein bisschen weniger Flüge, ein bisschen weniger tierische Produkte in der Ernährung. Also viele von den Technologien sind da, sie werden günstiger, sie werden besser und wirtschaftlich wäre das sogar positiv. Also viele von den Massnahmen sind eigentlich Investitionen in die zukunftsfähige Schweiz, die sich langfristig würden auszahlen.
8: Und wie sieht es auf der politischen Seite aus? Was wird da gemacht oder was kann da noch gemacht werden?
7: Wir haben in der Schweiz einiges erreicht. Also wir haben jeder pro Kopf CO2-Ausstoß mit 40% reduziert, ohne dass wir jetzt irgendwie auf wahnsinnig viel verzichten. Also Klimaschutz kann durchaus ohne Verzicht möglich sein, aber es ist klar, wir sind zu wenig schnell unterwegs im Moment. Und gerade in den letzten paar Jahren haben natürlich Kriege und Geopolitik und wirtschaftliche Spannungen und so haben natürlich das Parkett übernommen und Klima- und Umweltfragen sind also ein bisschen Hintergrund geraten. Nicht, dass man das Gefühl hat, es sei nicht mehr wichtig, aber sie haben nicht ganz die Aufmerksamkeit politisch, die sie sollten haben.
6: Der Reto Knutti, ETH-Professor für Klimaphysik. Also, es gibt noch einiges, was man könnte machen, um diesen negativen Effekt vom Klimawandel entgegenwirken. Es gibt aber auch die Effekte, die man nicht so schnell rückgängig machen kann. Und genau da muss man etwas unternehmen, weil die auch das Leben in der Schweiz bedrohen können. Zum Beispiel die gravitativen Naturgefahren. Gravitative Naturgefahren, das sind Lawinen, Rutschungen, Steinschlag und Überschwemmungen zum Beispiel. Der Nils Helen ist Leiter von der Abteilung Naturgefahren im Amt für Wald und Naturgefahren vom Kanton Bern. Und er sagt, bei fast allen von diesen Gefahren sei irgendwie Wasser im Spiel. Also mit dem Klimawandel ändert sich auch der Wasserhaushalt von der Schweiz. Es gibt zum Beispiel mehr Starkniederschläge über das Jahr gesehen, gehe ich mir aber davon aus, dass die Wassermenge dann etwa gleich bleibe.
9: Es gibt einerseits eine Verschiebung vom Sommer in Winter. Es ist Sommerende trockener und Winter eher feuchter. Und nachher werden gleichzeitig Tage, wo es Niederschläge gibt, abnehmen. Das heisst, wenn es mal regnet, regnet es intensiver und dann haben wir um eine längere trockene Phase. Und das ist eben genau der Effekt, der dazu führt, dass die Starkniederschläge zunehmen. Das ist übrigens auch schon rückblickend in den letzten paar Jahrzehnten feststellbar, dass es bereits eine Zunahme gibt. Und die wird so weitergehen.
6: Welche Regionen sind besonders gefährdet?
9: Ja, das ist ein Effekt, der eigentlich flächig in der Schweiz auftritt, die Veränderung von diesen Niederschlägen. In den Alpen kommen noch weitere Aspekte dazu, wie die Veränderungen beim Gletscher und Permafrost, die natürlich nachher Gefahrenprozesse auch beeinflussen. Also einerseits wird da mehr Geschieb verfügbar, das nachher über Pech transportiert wird und dann schneller zu Überschwemmungen führt, wenn das jetzt ins Tal kommt, das ablagert. Und dann haben wir auch Stehschlag, Felsstürze, die in den hochalpinen Regionen zunehmen, da wo der Permafrost auftaut oder eben wo Gletscher sich zurückziehen.
6: Wenn wir jetzt von Gefahren reden, dann haben wir im Kanton Bern ja die Regionen Jura, Mittelland, Alpen. Wo ist das Mittelland vielleicht auch in der Gefahr? Ist ja besonders dicht besiedelt, oder?
9: Ja, also die dominierende Gefahr in der ganzen Schweiz, das ist das Wasser. Also da haben wir weit über 50% vom zu erwartenden Schaden wird durch Wasserprozess verursacht. Und eben da haben wir zwei Sachen. Einerseits ist flächig der dominante Prozess und andererseits tritt er eben genau da auf, wo wir ein hohes Schadenpotenzial, eine dichte Bebauung haben. Und darum ist das bezüglich dem Risiko wirklich der dominante Gefahrenprozess.
6: Gibt es Naturgefahren, die weniger werden aufgrund des Klimawandels?
9: Ja, also man muss sicher generell sagen, dass die Beurteilung der Auswirkungen des Klimawandels bei allen Gefahren nicht gleich ist. Es gibt Gefahren, wo man größere Unsicherheiten hat, weil man da einfach auch noch die Gefahren ein bisschen weniger gut versteht. Und solche, wo man es besser fassen kann. Und da, wo es sicher weniger wird, das sind Schnee. Prozess, also Lawinen und Schneegleiten in tieferen Lagen vor allem. Also sicher 100.000 Meter, da merkt man ja auch, dass die Schneebedeckung abgenommen hat und dadurch gibt es da auch weniger Lawinen.
6: Die Gletscher sind in der Schweiz schon auch relativ prägend, auch was eine Pufferwirkung angeht, vom Wasser, das zurückgehalten wird und dann sich langsam über das Jahr sozusagen über die Schweiz ergüsst. Wie sieht es aus, wenn wir weniger oder irgendwann vielleicht keine Gletscher mehr haben?
9: Ja, Gletscher haben verschiedene Funktionen. Mal sind sie für das Landschaftsbild sehr ein wichtiges Element, wo auch der Tourismus davon profitiert, nachher der ganze Wasserhaushalt, den ihr jetzt gerade angesprochen habt, wo einerseits für die Ökologie der Gewässer, aber andererseits beispielsweise auch für die Wasserkraftproduktion, die sehr wichtig ist in der Schweiz, eine grosse Rolle spielt. Und nachher eben auch der Wasserhaushalt im Hinblick auf Überschwemmungen, oder das Retentionsvermögen nimmt ab und gleichzeitig eben steigt eine 0-Grad-Grenze bei Niederschlägen. Und das sind einfach so Trends, die alle zusammen in die gleiche Richtung laufen und von dem her eben die Veränderungen, die stattfinden, noch zusätzlich verstärken.
6: Was passiert punkto Prävention, dass eben die Naturgefahren irgendwie können richtig eingeschätzt werden und man sich auch davor kann schützen?
9: Ja, die wichtigste Grundlage für die Prävention von gravitativen Naturgefahren sind Gefahrenkarten. Die hat man bisher eigentlich retrospektiv gemacht. Man guckt, ja, was ist in der Vergangenheit passiert und hat daraus abgeleitet, was wird in Zukunft passieren. Und wenn wir jetzt eben wissen, dass sich das Klima verändert und dadurch auch die Naturgefahren verändert werden, ist es wichtig, dass wir die künftig prospektiv machen. Also probieren abzuschätzen, was haben die erwarteten Veränderungen für Konsequenzen in Bezug auf Naturgefahren. Und das ist ein Prozess, der jetzt am Starten ist. Und die Schwierigkeit ist hier einfach, eben, dass die Unsicherheiten recht gross sind, oder? Also, man will einerseits nichts verpassen und die Situation möglichst gut abbilden, kann aber auf der anderen Seite das auch nicht sehr pessimistisch machen, weil sonst ist jegliche Entwicklung eingeschränkt, oder?
6: Also, so kann man es besser einschätzen. Was heisst es jetzt für Gemeinden, für Städte? Wie können sie sich vielleicht auch absichern für das, was halt trotzdem kommt, auch wenn man es gut abschätzen kann?
9: Ja, es gibt verschiedene Massnahmen, die man gegen Naturgefahren kann treffen kann. Also die beste Massnahme ist gegen noch die raumplanerische Prävention, also dass man gar nicht in Gebiete baut, wo es eben zu Gefahren kommen kann. Der Handlungsspielraum ist da relativ eingeschränkt, weil halt der grösste Teil der Siedlungen in der Schweiz schon gebaut sind. Aber dass man sicher dafür sorgt, dass es nicht in neuen Gebieten Einzonungen gibt, wo es eben gefährlich ist. Dann, das, was man am ersten daran denkt, sind die baulichen Massnahmen, also irgendwelche Dämme, Rückhaltebecken, die sind recht effektiv, also die wirken schnell, aber sie sind ja sehr teuer und geben meistens einen recht grossen Eingriff in die Landschaft oder in die Siedlung. Und die dritte Variante, die wir auch noch haben, ist Überwachungen und nachher sogenannte organisatorische Massnahmen, also das ist beispielsweise Evakuation oder Sperrungen. Für das muss man Ereignisse können sehen kommen und vorbereitet sein, dass man weiß, welche Gebiete sind betroffen und dann die Gebiete kann evakuieren. Mit dem kann man einfach nur Personenschutz, aber nicht Sachschäden verhindern.
6: Der Nils Helen hat auch betont, wie wichtig das der Schutzwald ist, also die Waldgebiete, wo Menschen und Siedlungen zum Beispiel vor Steinschlägen oder Lawinen schützen. Auch dort können gewisse Bäume Mühe überkommen wegen dem Klima, das sich verändert. Und da müssen wir den Wald dann auch aktiv auf die Zukunft ausrichten. Jetzt haben wir es gerade von der Natur gefahren und jetzt gehen wir zu einem Thema, das man vor allem im Sommer merkt. Aussagen wie, es ist zu heiss und unsere Welt, die wird das nicht mehr lange mitmachen. Das hört man immer wieder so ein bisschen in dem Stil, auch von Aktivistinnen und Aktivisten. Aber ist denn der Klimawandel wirklich so eine grosse Gefahr für uns oder gibt es auch versteckte Chancen? Über das hat Dodo Albrecht mit dem Lukas Rühli geredet. Er ist Ökonom und Senior Fellow, also leitender Wissenschaftler beim liberalen Think Tank Avenir Swiss, und er ordnet ein.
10: Insgesamt, das ist ganz klar, für die Menschheit weltweit ist der Klimawandel eine grosse Herausforderung und eine Gefahr. Für die Schweiz spezifisch ist sie auch mit erheblichen Gefahren verbunden. Wir haben das letztes Jahr gesehen, im Bergsturz von Platten. Das wird in Zukunft eher vermehrt vorkommen als in der Vergangenheit, weil man halt den Tau und die Permafrost, Berghänge destabilisiert. Also die Gefahren existieren für die Schweiz. Es bietet sich auch bestimmte Chancen für die Schweiz vom Klimawandel, wenn man bereit ist, die zu nutzen. Und der Punkt ist halt einfach, dass unter dem Strich, wenn man das gegeneinander aufwiegt und das pragmatisch anschaut, dann muss man eigentlich sehen, dass die Schweiz nicht besonders stark vom Klimawandel betroffen ist. Also der Klimawandel dort die Schweiz nicht vor existenzielle Herausforderungen stellen.
11: Wir haben also die Herausforderungen vom Klimawandel in der Schweiz, aber er sagt auch, dass das nicht so eine massive Auswirkung hat, wie man das häufig hört.
10: Das bestätigt zum Beispiel auch eine Untersuchung von der University of Notre Dame. Die haben in einem globalen Vergleich von allen Ländern die Schweiz als Land mit der drittgeringsten Betroffenheit vom Klimawandel identifiziert. Und das heisst einfach, dass das Mantra, dass die Schweiz besonders stark vom Klimawandel betroffen ist, das ist wie eine ehrliche Aussage. Das spricht nicht gegen Klimaschutz. Aber es ist nicht der Grund, warum man den Klimaschutz betreiben sollte.
11: Wir sind also gar nicht so stark betroffen und gleich spüren wir aber auch die Auswirkungen. Es gäbe aber auch Chancen, die man unbedingt nutzen sollte.
10: Ja, wenn man jetzt spezifisch die Chancen anschaut, dann zum Beispiel in der Landwirtschaft hat man natürlich längere Anbauperioden. Man muss natürlich dann auf andere Kulturen zum Teil umbauen. Es ist klar, dass man nicht den Anbau von der gleichen Kulturen immer so weiterführen kann. Aber zum Beispiel der Weinanbau würde profitieren. Ja, generell dort einfach die längere Vegetationsperiode mehr Möglichkeiten zulassen. Dann das Abschmelzen von den Gletschern, so unschön das visuell auch ist, ermöglicht neben den Gefahren, die es beinhaltet, auch bestimmte Chancen, zum Beispiel der Einsatz von Wasserkraft. Anstelle von Gletscher kann man eigentlich ziemlich gut Wasserkraftwerke anbauen, wo dann auch den Wasserhaushalt eigentlich recht gut kontrollierbar macht. Wenn man jetzt an vermehrte Überschwemmungen denkt und die Massnahmen, die man dagegen ergreift, also Renaturierung von Flüssen und so weiter, das würde gut für die Biodiversität sein.
11: Und natürlich würden kürzere Winter auch seine Chancen zeigen. Man müsste weniger lang heizen und könnte so eben auch Energie sparen. Oder auch Kälteschäden an Gleis oder auf Strassen würde es weniger geben.
10: Und in der Frühling und Herbst wird natürlich angenehmer, schöner. Die Sommer werden länger. Sie werden auch heißer. Klar, für verschiedene Menschen ist das unangenehm. Aber machen wir uns nichts vor. Also, viele von uns gehen im Sommer in die Ferien in Länder, in denen es noch viel wärmer ist, weil sie das wollen. Zuverlässiges, wärmes Wetter, mehr Sonne. Und ein Unterschied, den man halt eigentlich selten je ausspricht, ist, dass das natürlich Länder sind, in denen es einfach überall Klimaanlagen gibt. Also, sobald man zu Hause würde, in einem klimatisierten Raum wohnen, wäre Hitzewelle in der Schweiz, was das physische Wohlbefinden betrifft, kaum mehr ein Thema.
11: Gewisse suchen also auch die Wärme. Tendenz ist aber, sagt er, dass man beim Thema Klimawandel schnell dramatisiert. Aber gleichzeitig warnt Lukas Rühli auch davor, dass man das Ganze verharmlost. Da stellt sich die Frage, wie könnte man dann den Klimawandel sachlicher diskutieren, ohne dass man jetzt da eine ideologische Färbung annimmt.
10: Also es würde helfen, wenn die Klimaaktivisten zum Beispiel nicht immer so tun würden, als würde man mit dem Klimawandel die Erde zerstören. Weil am Planet ist es reichlich egal, wie warm es auf ihm ist. Und CO2 ist ja kein Giftstoff, oder? Das muss man von Umweltverschmutzung muss man schon irgendwie unterscheiden. CO2 ist kein Giftstoff, sondern für Pflanzenwachstum unerlässlich. Ein Planet mit höherem CO2-Gehalt wäre ein wärmerer Planet, wäre ein Planet auch mit mehr Flora, also einem grüneren Planet, hätte insofern auch mehr Nahrung für Tiere. Wenn Tiere überhaupt einen Lebensraum vom Menschen weiterhin oder vermehrt wieder ermöglicht bekommen. Und das heisst einfach, beim Klimaschutz geht es nicht um den Fortbestand vom Planeten, sondern es geht schlicht und einfach darum, dass wir künftige Generationen von Menschen nicht massive Herausforderungen aufbürden. Und wenn man das mal aus diesem Winkel würde sehen, dann würde das natürlich das ganze Thema schon deutlich pragmatischer machen und weniger mit so einer Weltrettermoral aufladen.
11: Die Weltrettermoral ist gerade das Stichwort. Als Land Schweiz sind wir aber gleich ein Teil dieser Welt. Und er sagt, dass wir da auch eine gewisse Verpflichtung haben, was den Klimawandel anbelangt.
10: Wir sollten als Schweiz wirkungsvolle und bezahlbare Klimapolitik durchführen. Das ist mir ganz wichtig, das zu betonen, weil was ich bisher gesagt habe, könnte ein bisschen tönen, dass ich jetzt komme und sage, ja, das ist nicht nötig, weil die Schweiz ist nicht besonders stark betroffen. Wir sind einfach letztlich in einer moralischen Verantwortung der Welt gegenüber, gerade weil wir ja einen sehr hohen Wohlstand haben und weil natürlich auch die Schweiz in der Vergangenheit und auch noch in der Gegenwart ihren Wohlstand wesentlich aus der Ausnutzung von fossilen Energieträgern aufbaut.
6: Der Klimawandel bleibt also eine Herausforderung, ökologisch, wirtschaftlich und natürlich auch in der Gesellschaft. Ob man das als Gefahr oder Chance sehen will, hängt stark von der Perspektive, Lebensregion und auch ein bisschen von der Weltanschauung ab, das muss schon gesagt sein. Etwas ist aber klar, es braucht einen Dialog und es braucht auch eine Bereitschaft, um sich anzupassen und auch Lösungen zu finden. Und ein Beispiel für so einen Bereich, der vom Klimawandel betroffen ist, auch in der Schweiz, schauen wir jetzt noch an. Ein Hitzesommer, Trockenperiode, neue Pflanzen. Der Klimawandel ist schon länger auch auf den Schweizer Feldern angekommen. Für unsere Landwirtschaft sind das grosse Herausforderungen, aber eben auch Chancen. Welche das konkret sind, hat Dodo Albrecht von der Hanna Fobalmos wissen. Weil sie ist Co-Leiterin Energie und Umwelt beim Schweizer Bauernverband und sagt, dass man den Klimawandel ganz klar auch auf unseren Feldern und Weiden spürt.
12: Die Auswirkungen des Klimawandels auf die Schweizer Landwirtschaft sind sehr vielfältig. Grundsätzlich sind Bäuerinnen und Bauern eigentlich sich gewöhnt, anzupassen an neue Bedingungen. Und darum kommt man mit diesen Sachen noch relativ gut klar. Andere Auswirkungen sind schwieriger. Grundsätzlich kann man sagen, Klimawandel in der Schweiz bedeutet ja Verschiebung des Niederschlags. Dass wir im Winter mehr Niederschlag haben, im Sommer weniger. Dann durch die höheren Temperaturen im Winter wird auch weniger Wasser gespeichert. Und dadurch haben wir noch mehr das Problem von Sommertrockenheit zusammen mit einer grösseren Temperatur, mit der Hitze, führt das schon zu grossen Herausforderungen. In diesen Jahren ein bisschen mehr, in diesen weniger, aber das merkt man, dass man hier neue Bedingungen hat.
11: Also, man spürt den Klimawandel also schon sehr. Das eben besonders, wenn es sehr heiß ist und es eben auch lange nicht mehr regnet. Ein Beispiel von einer Pflanze, die da stark davon betroffen ist, konsumieren wir Schweizer regelmässig zu einem feinen Raclette.
12: Ja, also ein Beispiel ist sicher die Herdöpfel, dass man mehr muss können bewässern oder Betriebe, die nicht bewässern können, wirklich Probleme haben. Weil mit der Hitze, also man hat höhere Temperaturen und bei einem gewissen Temperaturstadium wachsen einfach auch die Knollen nicht mehr. Oder wenn sie zu wenig Wasser haben, ist es einfach ein Problem und die ganze Ernte gefährdet.
11: Man darf den Klimawandel aber nicht nur negativ betrachten. Tana Fobalmos sagt, dass es auch positive Aspekte gibt für die Landwirtschaft.
12: Also es gibt auf jeden Fall auch Chancen durch den Klimawandel. Es gibt in den Spezialkulturen wie im Wein, Das sind wärmeliebende Kulturen, die haben das gerne. Es bietet dort Chancen, dass man an neuen Orten oder in höheren Lagen gewisse Kulturen kann abbauen kann. Oder eben auch Aprikosen an einem anderen Ort, wenn dann nicht der Frost drinnen spielt. Wir haben immer noch die Spätfröste, das ist auch eine grosse Herausforderung. Und längere Vegetationsperioden haben bis jetzt auch stark geholfen, gewisse Einschränkungen oder Herausforderungen ein bisschen zu kompensieren. Gerade wenn im Sommer nicht mehr wächst auf den Weiden und man weniger Futter für Tiere können produzieren, hat man häufig im Herbst jetzt durch eine längere Vegetationsperiode teilweise fast einen Schnitt mehr können machen und da etwas können kompensieren, was wir im Sommer nicht können produzieren.
11: Eine Chance ist also, dass man neue Pflanzen anbauen kann. Angesprochen hat sie jetzt die Aprikosen oder auch die Trauben. Es gibt aber auch noch weitere Pflanzen, die aber bei uns eigentlich nicht heimisch sind oder gar nicht erst könnten wachsen.
12: Hier ist Soja beispielsweise. Soja, die auf eine längere Vegetationsperiode angewiesen ist oder auch Quinoa, die angebaut ist, jetzt auch hier angebaut wird. Wichtig ist, ja, wir können sehr viel produzieren in der Schweizer Landwirtschaft. Wir sind auch bereit dazu, aber es braucht einen entsprechenden Markt und Konsumenten, die bereit sind, Schweizer Quinoa beispielsweise zu kaufen.
11: Da kommt es also dann auch auf den Abnehmer oder die Abnehmerin drauf an. Ich möchte aber nochmal zurück zu den Herausforderungen kommen. Angesprochen wurde ist gerade vorhin noch der Frost, der dann beispielsweise grosse Schäden kann verursachen kann. Aber es gibt ja auch Pflanzenkrankheiten.
12: Krankheiten ist ein grosses Thema, ist eine Herausforderung. Durch die milderen Winter beispielsweise werden weniger Schädlinge abgetötet. Durch die längere Vegetationsperiode gibt es teilweise mehrere Generationen von Schädlingen, die sich dadurch auch besser verbreiten können. Riesen Herausforderungen. Dann haben wir noch die ganzen invasiven Arten, die auch irgendwie mehr zur Herausforderung werden. Also Krankheitsanfälligkeit ist sehr, sehr schwierig. Pilze sind mit mehr Trockenheit weniger ein Problem, aber wir haben ja teilweise auch sehr nasse Sommer und darum ist es schwierig, ja, dort auf den richtigen Weg zu gehen. Man muss auf sehr vielseitig abgesichert sein.
11: Da sind wir jetzt stark bei den Pflanzen gewesen, aber der Klimawandel hat ja auch Auswirkungen auf die Vieh- und Kleintierhaltung. Aber auch da gäbe es Chancen.
12: Ja, diese grundsätzlich ist Hitze mehr ein Problem als die Kälte. Also, wenn es sehr kalt ist, macht es den Kühen viel weniger aus, wenn es zu heiß ist. Dann hat man Einbußen in der Produktion, in der Leistung. Sie sind anfälliger auf Krankheiten. Es bietet die Möglichkeit, dass man früher und länger weiden kann, dass man je nachdem auch längere Sümmerungsperioden hat, wenn man das Wasser hat, für die Tiere auch zu tränken. Das ist die andere Herausforderung. Also es ist so ein bisschen gemischt. Es gibt sicher auch Möglichkeiten, aber über alles kann man schon sagen, sind die Herausforderungen vom Klimawandel für die Schweizer Landwirtschaft sicher grösser.
11: Der Klimawandel bringt also auch in der Landwirtschaft Herausforderungen und Chancen. Und was man natürlich auch sehen muss, ist, dass die Schweizer Landwirtschaft auch sehr anpassungsfähig ist, so die Hanna von Balmos.
12: Die Landwirtschaft ist anpassungsfähig und ist bereit, auch auszuprobieren. Aber was man sieht, die Anpassungen, ein Klimawandel, die Änderungen gehen so viel schneller. Und darum ist es so wichtig, dass wir da neue Sorten haben, dass wir auch mit vielleicht neuen Züchtungsmethoden schneller neue angepasste Sorten haben, die mit der Trockenheit, mit der Hitze besser umgehen können.
6: Entscheidend bleibt also, wie flexibel und auch innovativ dass die Branche bleibt, so die Co-Leiterin Energie und Umwelt vom Schweizer Bauernverband, Hanna von Balmos. Wir könnten jetzt natürlich auch noch mit jemandem aus der Tourismusbranche, mit Historiker, Theologen, Ethiker oder mit Leuten aus der Energiebranche reden, aber wir machen an dieser Stelle mal einen Punkt. Der Temperaturanstieg ist in der Schweiz mit 3 Grad momentan höher als die 1,3 Grad, wo weltweit die Temperatur gestiegen ist. Wir können aber auch besser verkraften, wie sich das auswirkt als andere Länder vielleicht auch weltweit. Ich finde da persönlich die moralische Verantwortung, wo der Lukas Rühli auch davon geschwätzt hat, noch einen wichtigen Punkt, um sich auch ja, verinnerlichen, wo und wie das unser Planet und die Menschheit dann davon profitiert, wo und wie das es uns schadet, das wird sich punkto Klimawandel noch zeigen. Und es ist eben doch von unserem Handeln abhängig, mindestens ein Teil davon, das liegt bei uns. Zu Gast gewesen in dieser Folge sind der Reto Knutti, ETH-Klimaphysiker, der Nils Helen, Leiter der Abteilung Naturgefahr im Amt für Wald- und Naturgefahr vom Kanton Bern, der Lukas Rühli, Ökonom bei der Denkfabrik Avenir Suisse und Hanna von Balmos, Co-Leiterin Energie und Umwelt beim Schweizer Bauernverband. Mitgeschafft haben Julia Anliker, der Dodo Albrecht und ich, der Raphael Stegmeier. 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
1: Die Nachrichten von SRF um 1 mit Manuel Risi. Der Schweizer Bundespräsident Guy Parmelin ruft die Schweiz und ihre Bevölkerung zum 1. August zum Zusammenhalt auf. Die Welt habe sich zuletzt stark verändert und sie sei geprägt von geopolitischen Spannungen, von Unvorhersehbarkeit und Krisen. Seit er als Wirtschaftsminister tätig sei, habe es praktisch nur Krisen gegeben, so Parmelin. Darunter die Covid-Pandemie, den Krieg in der Ukraine, die US-Zölle und nun den Krieg im Nahen Osten. Doch Krisen meistere man gemeinsam, so Parmelin, die Regierung, das Parlament und das Volk.
2: Nous passons les crises ensemble. Le gouvernement, le Parlement, sans l'appui, le soutien de la population, nous n'arriverons à rien. Nous avons eu des bonnes périodes, des belles années. Chaque crise doit être abordée ensemble et c'est ensemble que nous sortirons de la crise.
1: Jede Krise müsse gemeinsam angegangen werden und gemeinsam werde man sie überwinden, so der Bundespräsident. Die anhaltende Hitze und die Trockenheit haben Auswirkungen auf den Betrieb des Kernkraftwerks Betznau im Kanton Aargau. Man habe die beiden Reaktoren des Kernkraftwerks heruntergefahren, das teilt die Betreiberin Axpo mit. Die Aare-Temperatur habe erneut 25 Grad erreicht und eine ausreichende Abkühlung sei nicht in Sicht. Die Temperatur der Aare werde laufend überwacht, schreibt die Axpo weiter. Mit der Maßnahme soll verhindert werden, dass sich die Aare durch das zur Kühlung genutzte Wasser zusätzlich erwärmt. In der Region rund um die süditalienische Großstadt Neapel hat am Abend die Erde gebebt. Das Beben hatte eine Stärke von 4,7. Das meldet das Nationale Institut für Geophysik und Vulkanologie. Demnach befand sich das Epizentrum in den Phlegräischen Feldern, einem Gebiet mit hoher vulkanischer Aktivität. Dort werden seit längerem immer wieder Beben registriert. Laut italienischen Medien wurden einige Gebäude durch das Beben beschädigt. Zudem sei es zu Stromausfällen gekommen und Lifte seien stecken geblieben. Laut dem italienischen Sender Rai gab es mehrere Verletzte. Der Blick aufs Wetter. Trotz Wolken ist es heute oft sonnig. Vor allem in den Alpen wird es stellenweise nass. Die Temperatur steigt dabei auf rund 29 Grad. Das waren Nachrichten von Radio SRF. Am Mikrofon und verantwortlich heute Nacht Manuel Risi. SRF Verkehrsinfo von bald 1.03 Uhr. A2 Chiasso Richtung Gotthard ist die Strecke, die Einfahrt, Verzeihung, auf der Höhe Airolo gesperrt. Dann A2 Chiasso Richtung Gotthard zwischen Quinto und Dosiestel Airolo 2 Kilometer Stau. Wegen Verkehrsüberlastung die Wartezeit beträgt bis zu 20 Minuten. Dann A1 Yverdon Richtung Murten. Zwischen Avanche und Murten besteht eine Verkehrsbehinderung wegen eines Unfalls. Der rechte Fahrstreifen ist blockiert. Und dann noch A1 Zürich Richtung Bern. Zwischen Wangen an der Aare und Deitingen besteht ebenfalls eine Verkehrsbehinderung wegen eines Pannenfahrzeugs. Der rechte Fahrstreifen ist dort gesperrt.
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3: Irgendwie hat mir ihren Tod mega viel bei mir ausgelöst. Es war nicht die erste Person in meinem Umfeld, die gestorben ist. Also es war nicht jetzt einfach so, ich werde zum ersten Mal mit dem Thema Tod konfrontiert. Und gleich ist es irgendetwas an dem, wo mir wirklich den Boden unter den Füßen weggezogen hat. Ich habe wie hinterfragt, was ist eigentlich der Sinn von meinem Leben? Und habe gemerkt, irgendwie die Antwort von Jesus erzählen, hat in dem Moment überhaupt nicht gegriffen.
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6: Ich habe mir lange überlegt, wie ich Anna Neff beschreiben soll. Welches Wort trifft am besten auf sie zu? Ich glaube, es ist engagiert oder mutig. Vielleicht auch begabt. Einmal ist sie sicher niemand, der sich mit einfachen Antworten zufrieden gibt. Immer wieder hinterfragt sie sich und ihr Leben rührt gewohnte Lebens- und Glaubensmuster über Bord und geht neue Wege. Oder dann ist sie mitten in der Corona-Krise in Peru und organisiert irgendwie, dass sie dort Essen an die Ärmsten verteilen kann. Oder dann braucht sie ihre Stimme, um auf Klimaproblematik hinzuweisen. Und mit Stimme meine ich, sie schreibt. Und sie schreibt so packend, dass man Artikel von ihr fast nicht mehr weglegen kann. Einmal so geht es mir. Anna Neff möchte ein sinnerfülltes Leben leben. Ohne das steckt sie ihr ganzes Herz drin. Ich freue mich mega, dass sie zu mir ins Vis-à-vis gekommen ist. Am Mikrofon ist Trud Stutz. Hoi Anna.
3: Hoi Ruth.
6: Herzlich willkommen bei mir im Vis-à-vis. Mega schön, dass du da bist.
3: Ja, danke vielmals für die Einladung.
6: Ein paar Mal kommt deine Stimme ja dann vielleicht im Verlauf von dem Gespräch bekannt vor, weil wir kennen dich ja auch vom Radioprogramm Live Channel. Dort machst du es aus dem Leben, gell?
3: Genau, ja.
6: Du gibst jetzt so ein bisschen Gedankenanstöße weiter. Mir ist aufgefallen, dass ich immer, wenn du kommst, höre ich wirklich mega gerne zu. Das ist jetzt echt so nicht geschleimt. Du tust so aus dem Leben, weißt du, bist so ganz praktisch aus dem Leben und man spürt so auch wirklich dort, finde ich, dein Herz. Ist dir ganz wichtig, glaube ich, dass es nahe ist, gell?
3: Ja, also das freut mich, dass das in dem Fall rüberkommt. Mal, es ist schon etwas, wo ich auch merke, es tut mir auch gerade gut, die Beiträge können schreiben, zum im Schreiben von diesen Beiträgen auch selber ein bisschen über mein Leben nachdenken. Also, dass es auch nicht zu platt ist, sondern dass es auch mir selber hilft, zum ein ja, reflektieren, was eigentlich bei mir gerade so los ist.
6: Und man hört einem ja immer im Radio schwätzen, aber eigentlich schreibt man ja viel, dass man es dann reden kann. Mhm. Also dort ist ja wieder Schreiben drin, das ist etwas, was du mega liebst, gell?
3: Ja, voll. Also ich habe das eigentlich gar nicht, ich kann nicht genau sagen, seit wann, dass ich das entdeckt habe für mich, dass Schreiben etwas ist, was mir gut tut. Also Tagebuch habe ich schon immer, glaube ich, geschrieben, aber so ein bisschen, dass dann wirklich auch nochmal Text durchgehen und überlegen, wie kann ich eine passende Formulierung finden, die es wirklich auf den Punkt bringt und nicht einfach nur so ein bisschen Gedanken irgendwo festhalten. Und das ist etwas, was ich mega, mega gerne mache.
6: Wann machst du denn das daheim?
3: Also einerseits tue ich häufig am Abend einfach auf dem Sofa sitzen und mir so 10 Minuten, eine Viertelstunde Zeit nehmen, um einfach ein bisschen den Tag durchzugehen und ein bisschen überlegen, wo ist mir heute etwas aufgefallen oder etwas hängen geblieben oder vielleicht auch, wo habe ich irgendwie ein Gefühl, das ich jetzt gerade mitnehme, wo mich noch etwas beschäftigt und probiere dem Wort zu finden, wo das irgendwie auf den Punkt bringt. So. Mhm.
6: Ich habe viel beim Schreiben das Problem, oder Tagebuchschreiben ist das ja eine Art, die du machst, dass man dann so wie weiss, hey, ich habe das jetzt aufgeschrieben, das ist jetzt schwarz auf weiss, ich weiss, in dem Buch oder in dem Buch steht das, vielleicht auch etwas, was einem sehr beschäftigt und einem wieder könnte aufwühlen, wenn man es wieder vornimmt. Hast du nicht Respekt vor dem?
3: Ich finde das jetzt eine spannende Frage, weil ich glaube, ich habe mir das noch nie überlegt, weil ich es eigentlich etwas mega Schönes finde, zum Wissen, ich habe meine Erinnerungen irgendwo festgehalten und auch wenn es zum Teil vielleicht schmerzhafte Sachen sind oder Sachen, wo ich dann im Nachhinein nicht mega gern darüber nachdenke oder auch wo ich dann im Nachhinein denke, wie habe ich dort überhaupt können das so sehen oder so, um dann gleich nochmal in das können eintauchen und irgendwie merken, hey, das gehört auch zu mir oder das hat auch irgendwie dazugehört oder vielleicht auch später merken, damals hat es sich mega schmerzhaft angefühlt, aber jetzt kann ich mega versöhnt auf das zurückschauen oder so. Finde ich eigentlich etwas mega Schönes.
6: Mhm, schöne Sicht. Vielleicht probiere ich es dann auch wieder mal. Du hast ja noch einen Poetry Slam mitgebracht. Also das ist etwas, was wir nachher noch hören von dir. Das ist auch eine Art, wo du schreibst. Eine Art Gedicht, oder wie würde man dem sagen?
3: Ja, es ist ja nicht so mega definiert, was eigentlich ein Poetry Slam ist. Aber ich probiere es auch mit so ein bisschen Gedichtform zu schreiben, also mit Reim. Und mit... ja, meistens so ein bisschen auch als Geschichte oder irgendeine Geschichte, die vielleicht noch ein bisschen einen tieferen Sinn dahinter hat.
6: Ja, das ist cool. Also das hören wir nachher von dir. Hast du das schon als Kind gerne geschrieben? Hast du dort so ein Tagebuch gehabt mit Schlüsseln dran, wo wir wieder Schlüssel aufmachen?
3: Tatsächlich, als ich dann blöderweise auch den Schlüssel verloren habe.
6: Nein!
3: Das heisst, die Erinnerungen, die bleiben verschlossen. Ich habe früher noch als Kind eigentlich schon Tagebuch geschrieben. Und ich habe auch schon Geschichten geschrieben früher noch. Ja, ist mir jetzt gerade in den Sinn gekommen. Mal, ich habe dort immer mal wieder, also meistens halt nur so 2 Seiten und dann habe ich wieder aufgehört. Aber,
6: immerhin, ja. So schön. Was kommt dir sonst so in den Sinn, wenn du so an deine Kindheit zurückdenkst?
3: Also ich habe sehr eine schöne Kindheit gehabt. Ich bin die zweitälteste von 4 Kindern und wir haben es eigentlich als Familie mega gut gehabt, immer. Also ja, natürlich, man hat mit 3 Geschwistern schon immer mal wieder Höchst und Tiefst, aber wir verstehen uns auch heute noch mega gut. Also ich habe meine Kindheit wirklich sehr gut erlebt. Bin im kleinen Dorf aufgewachsen, im Kanton Schaffhausen und habe auch die Dorfgemeinschaft mega, mega etwas Schönes gefunden. So im Sommer irgendwie mit allen Kindern vom Dorf auf dem Fußballplatz am Schutten
6: Dein Papi ist Pfarrer. Und weißt, wenn ich das gehört habe, habe ich immer das Gefühl, oh, das ist sicher mega streng oder so. Oder vielleicht eben so ein bisschen das Enge, oder? Habe ich dann gerade das Gefühl. Das sind so Vorurteile.
3: Ja, also er ist Pfarrer, hat als Pfarrer gearbeitet, bis ich 80 war. Und in dieser Zeit ist es, glaube ich, schon noch mal ein bisschen mehr so gewesen, dass ich so ein bisschen in dieser Rolle von «Ich bin Pfarrerstochter» rein war. Und das manchmal auch in der Schule irgendwie. Dann hat jemand irgendwie gesagt, ah, Tochter vom Pfarrer und so. Das habe ich nicht so cool gefunden. Aber rein von dem, wie er als Vater war, ist es gar nicht etwas Einengendes gewesen. Also meine Eltern waren auch immer mega wichtig gewesen, dass der Glaube nicht etwas ist, wo sie uns sozusagen rein pushen, sondern zu Hause ist das eigentlich gar nicht so fest das Thema gewesen. Also man hat schon irgendwie vor dem Essen bettet oder gesungen. Aber so persönlich haben sie jetzt nicht mega viel mit uns über den Glauben geredet.
6: Und, das ist lustig, nicht? Obwohl das ja eigentlich so, haben wir das Gefühl, so vereinnehmend ist, oder?
3: Ja, ja. Und es hat tatsächlich auch eine Zeit gegeben, wo ich so als Teenie, wo dort für mich selber den Glauben mehr oder wo ich mehr das entdeckt habe für mich, wo ich also gedacht habe, wieso haben die nicht mehr mit uns direkt über das geredet? Und auch so ein bisschen vorwurfsvoll. Aber gleich sehe ich es jetzt schon sehr als etwas Wertvolles, dass es in dem Sinne auch nicht etwas ist, was für mich so verbrennt ist, weil es irgendwie, ja, meine Eltern haben schon das immer gesagt, ja, darum muss ich das jetzt oder, ja, genau, oder so, sondern ich habe wirklich meinen eigenen Glauben auch können finden und meine eigene Art, wenn ich, ja, was für mich wichtig ist an dem.
6: Du hast mir erzählt im Voraus, dass deine Mami Brustkrebs bekommen hat, wo du ein Mädchen warst. Ich stelle mir das mega heftig vor, oder?
3: Ja, mal, das war schon eine Zeit, die nicht so einfach war. Ich war dort in der 6. Klasse, wo sie die Diagnose bekommen hat. Und ja, ich glaube, ich habe nie Angst gehabt, dass sie irgendwie wird sterben. Ich hatte irgendwie immer so ein das Gefühl, es kommt schon irgendwie gut. Aber es war halt eine Zeit, in der sie dann auch nicht viel zu Hause war und wo ich dann auch ein bisschen die Rolle reinkam, von viel im Haushalt helfen. Und ich hatte auch so ein bisschen das Gefühl, ich muss mich jetzt um meine kleinen Geschwister kümmern, weil ihre Mami nicht da ist. Und die haben das natürlich auch nicht so cool gefunden.
6: Das ist aber echt mega herzig von dir, oder? Oder hast du zu viel?
3: Ich glaube, ich bin ein bisschen zu fest auch so ein bisschen eher die Kontrollierende gewesen und nicht unbedingt nur positiv kümmernd, sondern eher noch, nein, das darfst du jetzt nicht. Ja, genau. Ja, und in dem sind dann schon viele auch für Sachen mitdenkt, wo vielleicht jetzt nicht meine Aufgabe gewesen wäre. Oder mir Sorgen gemacht auch um Sachen. So.
6: Es ist aber gut gekommen, in dem Fall mit deiner Mami.
3: Ja, mal, sie ist heute wieder gesund und es ist alles gut.
6: Aber
3: ja,
6: hat dich prägt die Zeit, hast du das Gefühl?
3: Ja, schon. Also, ich glaube, auf verschiedene Arten. Einerseits einfach, weil ich irgendwie auch immer gewusst habe, zuhause ist etwas. Und ich glaube, das hat mich dann auch geprägt, wenn ich in meinen Freundschaften war. Also ich bin dann auch viel nach der Schule einfach gerade direkt zuhause und bin nicht so lange einfach noch mit den Leuten irgendwo vor einem Kopf rumgehängt. Und habe auch immer das Gefühl gehabt, ich sollte auch zuhause sein. So. Und das, ja, hat dann schon irgendwie...
6: Also schon ein grosses Verantwortungsbewusstsein, 6. Klasse, finde ich, jetzt bist du ja doch noch eine Kleine, oder?
3: Ja.
6: Und hast das mega schon übernommen, oder?
3: Ja, ich glaube, das ist auch, ich mag mich noch mega gut erinnern, wo ich, wir sind einmal meine Mami besuchen im Spital und dann ist meine Grossi auch dabei gewesen und sie hat dann so die Hand auf meine Schulter gelegt und zu meiner Mami gesagt, ah, gell, es ist schon gut, dass du dir keine Gedanken machen musst, wie es zu Hause läuft, weil die Anna schaut schon.
6: Ja.
3: Und das ist natürlich mega nett gemeint gewesen, aber es hat bei mir dann natürlich auch nochmal so das ausgelöst von, ah ja, okay, sie vertrauen darauf, dass ich da schaue und etwas mache. So. Ja.
6: Spannend, ja, so Sätze können irgendwie lieb gemeint sein, aber recht viel auslösen,
3: ja,
6: oder? Dass du es überhaupt heute noch weisst. Wir haben es davon gehabt, dass eigentlich der Glaube nicht so ein mega Thema war, obwohl du Pfarrerstochter warst oder es nicht so intensiv gelebt worden ist. Du hast dir eigentlich den Glauben wie auch von außen hast dich ein bisschen prägen lassen, kann man das so sagen?
3: Ja, mal. Und das ist glaube ich auch etwas, was meinen Eltern sehr wichtig war, dass wir nicht nur einfach von innen irgendwie das hören, sondern auch sonst in einem Umfeld vielleicht etwas von dem mitbekommen. Und darum sind wir auch in die Sonntagsschullager gegangen von der reformierten Kirche. Und dort, das hat mich mega geprägt. Also es war halt nur einmal im Jahr so eine Woche gewesen, aber irgendwie sehr intensiv. Und dort sind die Leitenden auch aus verschiedenen Kirchen gewesen, also auch aus Freikirchen, wo ich wie gemerkt habe, die haben ganz unterschiedliche Arten, wie sie ihren Glauben leben und auch mega spannend gefunden, um da so ein bisschen mehr drin zu sehen, gewisse, die eben irgendwie erzählen, wie sie jeden Tag und jeden Moment probieren zu beten und im Gespräch sind mit Gott und irgendwie hören, was Gott sagt und so. Und ich so gemerkt habe, wow, das habe ich noch nie vorher so gehört. Und das sind so Sachen gewesen, die mich dann schon auch fasziniert und geprägt haben.
6: Ja, und der Glaube ist noch recht früh für dich wichtig geworden. Das hätte jetzt auch können sein mit dem Setting, wo du aufgewachsen bist, in dieser Freiheit, dass du gesagt hast, oh, das ist nichts für mich, oder? Ich stelle mir vor. Aber es ist mega wichtig geworden.
3: Ja, ich glaube, so das Grundbewusstsein von Gott ist da und den gibt es, das ist, glaube ich, schon immer da gewesen. Und so ein bisschen das Interesse, um dann herauszufinden, was hat denn das mit meinem Leben zu tun oder wie kann der dann noch in meinem Leben hineinwirken, das ist dann recht früher immer mehr gewachsen. Gerade auch durch die Lager, denke ich, und später dann auch im Gymi, wo ich Leute kennengelernt habe aus verschiedenen Kirchen und wir dort zusammen in einer Bibelgruppe gewesen sind und dann ja, also der Austausch darüber und so zu merken, doch, das ist etwas mega, mega Schönes auch, können in dieser Beziehung mit Gott stehen.
6: Hat dir das denn so auch wie Sicherheit gegeben in der Jugend oder so? Oder weißt, hast du gemerkt, mal, das hilft dir in deiner Identitätsfindung?
3: Ja, mal auf jeden Fall. Also einerseits einfach so das Gespüren, hey, egal, wie ich gerade über mich selber denke oder wie andere gerade über mich denken, da ist jemand, der mich einfach gern hat. Und das hat mir auf jeden Fall Sicherheit gegeben. Und natürlich auch so ein bisschen zu merken, ich gehöre da auch so ein bisschen zu einer Gruppe dazu, von Leuten, die das gleich sehen und wo man miteinander austauscht über das. Das hat mir auf jeden Fall auch Identität gegeben. Und ich habe dann auch immer mehr angefangen, meinen Glauben auch nach außen vertreten und so ein bisschen sagen, hey, das ist etwas, was mir wichtig ist und probiere das Gespräch suchen mit Leuten über das und irgendwie erzählen, was mir wichtig ist. Und das ist ja dann auch so ein bisschen, hat ja dann auch so ein bisschen eine Rückwirkung auf einem selber, wenn man merkt, ich habe etwas, wo ich dafür einstehe und mir wichtig ist, dann verstärkt das auch nochmal so ein bisschen das Identitätsgefühl.
6: Also du bist auch auf der Straße und hast mit wildfremden Leuten über deinen Glauben
3: ja,
6: geredet.
3: Ja, genau.
6: Mega mutig.
3: Ja, das ist, irgendwie bin ich dort so ein bisschen reingerutscht. Also ich bin mal, ein paar Kollegen haben mich mal mitgenommen an so einen sogenannten Strasseneinsatz, wo man einfach einen Nachmittag lang auf der Straße ist und irgendwie angefangen hat, mit Leuten über den Glauben zu reden. Und ich habe dort so gemerkt, boah, irgendwie macht mir das mega Spass. Ich finde es spannend, auch einfach Leute zu fragen, was sie eigentlich so glauben. Und auch so ein bisschen gemerkt, hey, ja, ich glaube, ich kann das auch gar nicht so schlecht, irgendwie, wenn es dann darum geht, argumentieren, wieso macht es jetzt Sinn, um an Gott zu glauben und so. Also ich vermute, ich bin nicht immer die angenehmste Gesprächspartnerin gewesen. Und ich meine, auch wenn ich jetzt da denke, wenn ich jetzt irgendwie angesprochen werde auf der Straße von jemandem, ich habe nicht mega Lust, um da über das zu reden. Darum, ich glaube, also ich würde es jetzt heute, glaube ich, nicht mehr machen oder nicht mehr so machen auf jeden Fall. Aber gleich dort hat es sich mega gut angefühlt und habe ich auch gemerkt, das ist etwas, was ich gerne möchte, mehr machen. Oder auch, wo ich merke, ja, ich glaube, das ist ja auch so ein bisschen mein Auftrag. Wenn ich da an Gott glaube und mir das wichtig ist, dann will ich auch von dem erzählen. Und ist dann wie auch so ein bisschen zum Sinn geworden von meinem Leben. Also, wo ich wie gemerkt habe, der Grund, wieso wir auf dieser Welt sind, ist, um anderen Menschen können von dem Gott erzählen, der uns so liebt. Und das ist schon dann gerade noch mal mehr ein bisschen zu meiner Identität geworden.
6: Ist aber dann auch recht durchgeschüttelt worden, gell? Über das reden wir nachher. Vorher haben wir unsere Rubrik «Gott und du», wo es ganz praktisch um deinen Glauben geht. Wir haben schon ein bisschen darüber gehört. Die erste Frage, die mich wundern ist, erlebst du Gott im Alltag, im jetzigen Alltag? Und wenn ja, wie?
3: Ja, ich glaube, im Moment erlebe ich Gott vor allem so ein bisschen als erdenden Punkt. Also ich merke, es gibt ja so das Bild, dass man irgendwie sagt, wenn ein Frosch im Wasser ist und man das Wasser immer mehr aufheizt, dann merkt er das gar nicht und irgendwann stirbt er, weil das Wasser kocht. Und ich glaube, mir geht es manchmal ähnlich mit irgendwie Gefühl, dass ich irgendwo, entwickelt sich etwas, ich merke, ich bin immer mehr so zum Beispiel in einer hässige Grundstimmung oder in einer zynischen Grundstimmung, das kommt noch jemand vor, und merkt das dann gar nicht selber. Und dann spüre ich so, wenn ich die Verbundenheit mit Gott spüre, dass ich wie so in einen anderen Modus komme, wie wenn der Frosch rausgenommen wird und so ein bisschen in ein neutrales Becken reinkommt und merkt, ah, da ist es irgendwie viel angenehmer und da gefalle ich mir eigentlich auch viel besser, so wie ich jetzt gerade bin, und mich dann wieder mehr in die Richtung entwickle. Und es ist eigentlich in dem Sinn so, dass wenn ich bete oder wenn ich mir den Raum nehme, um irgendwie in die Verbindung mit Gott zu kommen, dann spüre ich so, ah, okay, die Anna gefällt mir eigentlich besser als die andere Anna, die vorher war. Und so spüre ich vor allem oder erlebe ich vor allem so eine Auswirkung von dieser Beziehung mit Gott.
7: Mega schön beschrieben. Auf welche Frage hättest du von Gott gerne eine Antwort?
3: Pickst
7: mal eine raus.
3: Genau, es gibt sicher verschiedene. also ich glaube, eine Frage, die mich am meisten, also nicht unbedingt am meisten beschäftigt, aber wo ich merke, das ist schon ein Stolperstein, ist die Frage, wieso lässt du zu, dass Menschen in deinem Namen grausame, böse Sachen machen? Also, oder nicht nur im Namen von Gott, sondern wirklich vielleicht auch aus dem Gefühl heraus, das ist jetzt richtig. Will Gott das auch so möchte? Oder das Gefühl, sie haben das Recht dazu, jemand anders so schlecht zu behandeln, weil sie das von ihrem Glauben her so sehen. Also wie kann es sein, dass Leute aus ihrem Glauben heraus schlechte Sachen machen, die andere schaden? Wenn ich so denke, wenn da irgendein Funke von Gott in dem Menschen drin ist, dann müsste der doch lauthals schreien, stopp. Also, ja.
7: Was meinst du, hast du das Beispiel konkret?
3: Ja, also ich denke da so an die ganzen Missbrauchsfälle, die in Chile passieren oder wo Menschen ihre Macht auch missbrauchen, dass man nicht einfach, also einerseits sexuelle Übergriffe, aber auch einfach sonst Macht missbrauchen, wo andere dann irgendwie klein gehalten werden oder ausgeschlossen werden oder manipuliert werden. Und da ja, passiert nicht selten in Chile so etwas.
7: Und wieso bleibst du gleich dran, weißt du, wenn das so dich plagt?
3: Ja, ich glaube, weil ich einerseits eben spüre, wie bei mir der Glaube eine positive Auswirkung hat auf mich als Person und auf mein Leben. Und ich das nicht aufgeben so. Und schon auch, weil ich das bei anderen Leuten erlebe, dass am Schluss eben doch der Heilige Geist, der irgendwie mit uns unterwegs ist und mit uns redet, kann einen Unterschied machen. Und irgendwie hoffe ich auch, dass das in der Kirche doch dann am Schluss das ist, was am meisten Raum einnimmt und die anderen Sachen dann natürlich immer als Frage da werden bleiben, so wieso passiert so etwas, aber ja, wo ich gleich ein Teil von dieser Gemeinschaft will bleiben, um das irgendwie vielleicht auch dem entgegenwirken. So.
7: Wir haben über Kindheit geredet, dass die mega schön war oder zum grossen Teil schön war. Die Jugend hast du, glaube ich, auch mega positiv erlebt und dann du hast erzählt, du bist auch so ein bisschen mega mutig, aber auch vielleicht ein bisschen blauäugig, weiss nicht, mit deinem Glauben unterwegs gewesen, einfach der Jesus über alles, oder? So stelle ich mir das vor. Und dann irgendwie hat es angefangen zu kriseln, kann man das sagen?
3: Ja, also ich glaube, so ein bisschen angefangen zu kriseln hat es wahrscheinlich schon so, als ich angefangen habe, Theologie zu studieren, wo ich immer wieder mit Fragen konfrontiert worden bin, wo ich so gemerkt habe, wow, okay, ich muss da echt hinterfragen, wieso ich das eigentlich glaube. Und also so die ganze Frage von, was ist eigentlich die Bibel und wie verstehe ich die und wie verstehe ich die Texte, wo ich dort viel hinterfragt habe und eigentlich ja, so gefühlt auch zwei Wochen Glaubenskrise hatte. Und ich so dachte, was, wenn, das nicht, wenn ich das nicht so kann glauben, dann kann ich ja gar nicht mehr glauben.
7: Mega
3: so.
7: Anstrengend, oder?
3: Ja, schon. Aber gleich, es hat mir auch mega gut getan. Also ich glaube, die Fragen werden eh früher oder später kommen. Und dann war es eigentlich schön gewesen, das können in so einem Rahmen, wo man auch Leute hat, wo man mit einem Austausch gehen kann und irgendwie merkt, ich bin jetzt auch nicht allein gelassen mit diesen Fragen.
7: Ja.
3: Ja, und dann aber, ich glaube, so der grosse Shift ist dann eigentlich passiert, so Endestudium. Ich habe zu dieser Zeit in einem Jugendraum gearbeitet von einer reformierten Kirche und dort ist eine Mädchen, die dort regelmässig kam, die ist dann gestorben an Krebs. Und irgendwie hat mir ihren Tod mega viel bei mir ausgelöst. Es war nicht die erste Person in meinem Umfeld, die gestorben ist. Also es war nicht jetzt einfach so, ich werde zum ersten Mal mit dem Thema Tod konfrontiert. Und gleich ist es irgendetwas an dem, wo mir wirklich den Boden unter den Füßen weggezogen hat. Und also natürlich ganz auf eine andere Art, als es jetzt für ihre Eltern und Freunde war, wo dann wirklich ein Loch zurückgeblieben ist. Es war mehr so, ich habe wie hinterfragt, was ist eigentlich der Sinn von meinem Leben? Und habe gemerkt, irgendwie die Antwort von Jesus erzählen, hat in dem Moment überhaupt nicht gegriffen. Weil ich gemerkt habe, es ist gar nicht das, was ich jetzt brauche. In dieser Traurigkeit oder in diesem Loch inne ist es nicht etwas, was mir hilft. Und das, was mich dann sozusagen rausgeholt hat, war Beziehungen zu Leuten, die mich gerne haben. Und so merken, da ist eine Verbundenheit da mit Menschen. Schon auch die Verbundenheit mit Gott. Aber es war vor allem einfach ein gutes Erlebnis haben mit Leuten, wo irgendwie so ein bisschen wieder Farbe zurückgebracht haben ins Leben. Weil es hat sich wirklich während dieser Phase so ein bisschen angefühlt, als wäre, als hätte irgendwie nichts mehr Geschmack, wo vorher Geschmack hatte, oder nichts mehr Farbe, wo vorher Farbe hatte, irgendwie. Und das ist dann erst so durch wieder, eben einfach wieder gute Momente haben mit Freunden. Das hat dann wie so ein bisschen wieder Leben zurückgebracht. Und dort habe ich gemerkt, hey, eigentlich ist es das, wo ich möchte, meine Zeit investieren. Einfach gute Beziehungen haben, Leute gerne haben und auch vielleicht anderen helfen, um gute Beziehungen pflegen zu können. So. Und das hat dann schon sehr viel mit mir gemacht, zu merken, hey, die Antwort, die ich vorher hatte, immer auf, auf die Frage, was gibt dir Sinn im Leben, ist irgendwie jetzt ganz eine andere. Und wer bin ich denn jetzt, wenn das nicht mehr meine Antwort ist? Und das ist jetzt etwas, was ich natürlich rückblickend ein bisschen so erzählen kann. Damals war es mehr einfach so ein Gefühl gewesen, das plötzlich da ist, von wow, da hat sich jetzt gerade mega viel verändert in mir und ich kann es gar nicht so richtig fassen. Also darum, das war schon auch ein Prozess gewesen, wo ich dann relativ lang dran war, um so herauszufinden, was ist jetzt da passiert.
7: Aber hast du den Gott auch wie dann ein bisschen loslassen? Also hast du das ganze Glauben an einen guten Gott, hast du das wirklich müssen abschneiden und dich auf etwas anderes konzentrieren?
3: Ja, ich glaube, es war nicht mal so etwas, was ich bewusst gemacht habe, sondern ich habe wirklich so von einem Moment auf den anderen gar keine Lust mehr gehabt, um mit Leuten über den Glauben zu reden. Ich habe einfach so gemerkt, also wirklich so gar nicht. Manchmal haben sogar Leute sonst von außen das Thema reingebracht und ich habe einfach so gesagt, hey, sorry, ich habe wirklich jetzt so keine Lust, um mit dir über das zu reden. Weil ich wie gemerkt habe, einerseits natürlich einfach, weil ich selber nicht mehr so richtig gewusst habe, was glaube ich eigentlich, aber auch, weil ich so gespürt habe, es gibt andere Sachen, wo mir jetzt gerade mehr Leben geben als das und ich will mehr dem Raum geben. Und es ist ja nicht so, dass Gott nicht auch drin wäre in dem, also wenn ich gute Beziehungen lebe und wenn ich merke, da wird irgendetwas von dieser Liebe spürbar, dann nachher, glaube ich, ist Gott auch mega drin in dem. Aber es ist wie etwas anderes als vorher gewesen, wo ich es mit umgegangen ist, wirklich irgendwie halt darüber zu reden, wieso die Bibel wahr ist. So.
7: Wo du vielleicht auch etwas so wie übergestülpt hast, kann das sein?
3: Ja, ich glaube schon. Dort ist ich habe das Gefühl, ich habe dort die Personen nicht als Personen gesehen, sondern als schon, natürlich ist mir auch vorher in diesen Gesprächen immer wichtig gewesen, um irgendwie empathisch zu sein und um irgendwie probieren, die Welt durch die Augen von dieser Person zu sehen. Aber gleich hatte ich immer am Schluss ein Ziel in diesen Gesprächen und wollte, dass wir irgendwo an einen Punkt ankommen und das können loslassen und sagen, hey, ich will auch jetzt Zeit mit dem Menschen verbringen und ich habe gar kein Ziel. Es geht wirklich einfach nur darum, den Menschen gern zu haben. Das ist, glaube ich, so die grosse Veränderung gewesen.
7: Und das ist ja bis heute eigentlich so ein Wunsch von dir, dass du Beziehungen kannst leben, die prägend sind. Wie hat sich dein Leben verändert, nach der Entscheidung, mehr Fokus auf das zu legen?
3: Das ist eine gute Frage. Also ich glaube, einerseits ist es sicher sichtbar an meinem Terminkalender, weil ich einfach viel mehr Zeit habe, um mit Menschen etwas machen. Oder vielmehr, also ich glaube, vorher, auch gerade während dem Studium, bin ich wirklich mega verplant gewesen, mit mich überall engagieren und überall dabei sein wollen und mitorganisieren und so. Und jetzt habe ich einfach wirklich mehr Zeit, um auch spontan mit Menschen etwas machen oder ja, oder will mir auch bewusst mehr Zeit nehmen für das.
7: Was ich bei dir mega spannend finde, ist, wie du einfach immer wieder dein Leben neu anschaust, habe ich das Gefühl, und auch hinterfragst, will ich das nicht? Also auch selbstkritisch finde ich so ein bisschen gehörig aus in deinem Leben. Und etwas, was das ja auch so ein bisschen ausgelöst hat, ist so eine Reise gewesen oder ein längerer Aufenthalt in Peru, wo du auch wieder hinterfragt hast, gell?
3: Mhm. Ja. Das war vor 4 Jahren, also Anfang 2020, bin ich auf Peru gereist. Ich war schon mal dort früher und bin einfach Leute besuchen, die ich so in der ersten Zeit kennengelernt habe. Und habe dort in einem Projekt mitgeholfen, das sie machen, in einem armen Viertel. Und wo ich dann dort war, ist so nach 2-3 Monaten ist Corona losgegangen. Und es hat einen Lockdown gegeben und der war in Peru recht heftig gewesen. Also dort war es wirklich so gewesen, die Leute durften nicht mehr raus. Jemand pro Haushalt durfte noch posten, aber sonst durfte wirklich nicht mehr aus dem Haus. Dürfen. Und zwar recht lang auch. Also schlussendlich waren es irgendwie 3 Monate gewesen und die Schulen waren noch länger, sicher ein Jahr zu gewesen. Und das hat halt in so einem Land wie Peru auch mega viel, mega schnell, komplett existenzielle Krise auch ausgelöst bei den Leuten. Weil viele halt einfach von dem gelebt haben, was sie am Tag verdient haben. Und wenn du dann nicht mehr raus kannst arbeiten kannst, dann
7: hast du
3: nichts zum Essen. Mhm. Und ich hatte dann das Glück gehabt, um gerade Leute kennenzulernen. Also ich habe wirklich kurz vorher dann gerade Leute kennengelernt, die sehr gut vernetzt waren. Und wir konnten dann können organisieren, dass wir haben dürfen, so Lebensmitteltransport machen vom Stadtzentrum, wo die Leute wohnen, die halt noch ein bisschen mehr Geld haben. Raus an den Stadtrand. Und dort haben wir dann ja, mega vielen Leuten können einfach so Lebensmittelpakete vorbeibringen. Und das habe ich dann eben noch so etwa 3 Monate gemacht und dann bin ich zurück in die Schweiz gekommen. Und als ich zurück in der Schweiz war, habe ich gemerkt, ja, jetzt fehlt mir plötzlich das, was ich vorher 3 Monate lang so gespürt habe, so dass wow, ich mache jetzt etwas, was mega sinnvoll ist. Ich glaube, es gibt nichts Sinnvolleres, als Menschen können einfach essen geben.
7: Ja, das glaube ich.
3: Und das ist etwas, was natürlich auch mega herausfordernd war. Also ich habe in dieser Zeit sehr viel, bin ich auch an meine Grenzen gekommen dort. Aber gleich habe ich bei allem immer so gespürt, wow, das ist jetzt genau das, was es braucht.
7: Mhm.
3: Und nachher bin ich da gewesen und habe gemerkt, ich weiß jetzt überhaupt nicht, was es braucht und wieso es mich braucht in dieser Welt.
7: Mhm.
3: So.
7: Mhm.
3: Und dazu kam noch, dass ich gerade gezügelt bin und einfach, ja, während Corona lernst du auch nicht gerade neue Leute kennen. Und dann ist gerade ein bisschen vieles zusammengekommen und ich habe gemerkt, wow, jetzt irgendwie weiss ich gerade gar nicht, was ich mit meinem Leben machen soll.
7: Aber die Idee ist nicht gerade, um wieder zurückzugehen und so wirklich in den Armutsländern helfen, wenn du wie merkst, mal dort löst, das löst etwas in dir aus.
3: Ja, ich habe mich dann eben in dieser Zeit auch viel damit beschäftigt, was bedeutet Entwicklungshilfe auch und wie kann man dann auf eine gute Art Entwicklungshilfe leisten. Und ich bin dann fast ein bisschen in einen Zynismus abgerutscht von man kann so viel kaputt machen, wenn man auf die falsche Art probiert zu helfen. Und Nothilfe ist sicher das Richtige. Und alles andere hat mich dann so verunsichert, dass ich gemerkt habe, ich weiss eigentlich gar nicht, was ich überhaupt soll oder wie man dann wirklich kann helfen. Und ich glaube, das ist dann wie auch noch so ein bisschen eine Überforderung gewesen, wo ich so gedacht habe, darum beschäftige ich mich jetzt nicht mehr so viel mit dem, weil ich irgendwie merke, es verwirrt mich dann auch, weil ich das Gefühl habe, ich weiss gar nicht, was denn sinnvoll wäre.
7: Was das Richtige wäre. So. Mhm. Aber was hast du mit all diesen Fragen gemacht?
3: Also ich bin dann gerade, nachdem ich von Peru heimgekommen bin, hat gerade so ein Praktikum gestartet in der Kirche, wo ich wie vorher schon gewusst habe, dass das kommt dann. Und jetzt in dem Sinn so der letzte Schritt, um als Pfarrerin in der reformierten Kirche dann so die Ausbildung abschliessen. Und ich habe gewusst, ich mache das jetzt. Und schaue auch mal, wie fühlt sich das an, wie ist das so, zum Pfarrerin sein. Und habe dann gemerkt, einerseits finde ich es mega schön, um können, einfach können so viel Zeit auch Menschen widmen und über tiefe Fragen vom Leben miteinander nachdenken. Und ich habe gleichzeitig auch gemerkt, vieles von dem, was man im Pfarramt machen muss oder für was man steht oder auch mit was für Leuten man unterwegs ist, das passt eigentlich gar nicht so mega. Und habe mich dann zum Teil auch ein bisschen fehl am Platz gefühlt und so gemerkt, ja, irgendwie muss ich jetzt noch ein bisschen schauen, wo dass ich dann meinen Platz finde in dieser Kirche. Aber ich habe schon gemerkt, doch in der Kirche grundsätzlich, oder zumindest mit Menschen unterwegs sind und dem Glauben Raum geben, das ist schon etwas, was ich gerne mache.
7: Und dort ist wie wieder die Sicherheit gekommen, dort bist du am richtigen Ort irgendwie.
3: Ja.
7: Und du bist jetzt ja in der Jugendarbeit, oder? Als Pfarrerin in der Jugendarbeit. Erzähl ein bisschen, wie sieht die Arbeit aus? Was machst du mit den Jungen?
3: Ja, also ich bin zuständig für so die Altersgruppe 16- bis 25-Jährige. Und wir machen, also das heisst, es sind alles solche, die konfirmiert worden sind schon oder einfach nicht mehr müssen in die Kirche kommen.
7: Ja, die wollen.
3: Genau. Und wir probieren mega viel so mit kreativen Prozessen zu arbeiten. Also dass wir sagen, wir treffen uns für Kreativübung und dann gibt es irgendein Thema, zum Beispiel das Thema, wie gehe ich um mit Wut, und dann tun wir mit irgendeinem Material, zum Beispiel mit Ton, arbeiten. Und es geht fest darum, dass die Leute einfach Zeit haben, um mit dem Material etwas zu machen und dabei über ihr Leben nachzudenken. Und wir verstehen dann den ganzen Kreativprozess eigentlich als ein Gebet auch. Also es ist wie in dem Prozess innen so die Offenheit da, dass auch Gott irgendetwas reingeben kann und vielleicht kommt ein neuer Gedanke, vielleicht merkt man irgendetwas über sich selber oder über die Welt und ist so wie durch den Kreativprozess auch im Gespräch mit Gott.
7: Mega cool. Ganz etwas anderes mal. Ich komme auch mal. Wie viel zahlt? Das ist mega cool. Also bist du auch so eine, die die Idee reinbringt? Weißt du, die sagt, hey, komm, mach jetzt mal ein bisschen anders.
3: Ja, ich glaube, das ist der Grund, wieso ich in der Jugendarbeit gelandet bin. Weil dort darfst du auch einfach Sachen anders machen und es stört niemand.
7: Ja, genau.
3: Und ja, also ich habe gemerkt, das ist etwas, wo mir selber sagen, so die klassischen Gottesdienste nicht mehr so viel. Ich habe irgendwie gemerkt, es ist nicht meine Art, wenn ich wirklich kann mit Gott connecten kann. Und bin ein bisschen auf die Suche gegangen, was ist es denn? Oder ich habe dort auch schon gemerkt, durch das Schreiben zum Beispiel, das ist etwas, was mir mega hilft, wenn ich in so einem kreativen Prozess drin bin, dann erlebe ich dort auch immer mal wieder etwas mit Gott. Und habe mich dann wie gefragt, ja, wie kann man denn das vielleicht auch als Gruppe machen? Oder wie kann man das mehr so etwas machen, wo in der Kirche auch Platz hat und es nicht etwas ist, was ich einfach für mich allein machen muss. Weil das ist immer auch ein bisschen anstrengend, sich wirklich die Zeit zu nehmen, sondern so miteinander den Raum schaffen, um da etwas zu machen.
7: Und da ist man ja mega, auch in der heutigen Zeit, finde ich, ist man mega offen mit Erlebnissen, oder? Man funktioniert mega so, oder? Dass man so gespürig ist und Sachen. Oder vielleicht, wenn man nicht am Handy ist. Das ist ja auch das, gell?
3: Ja, genau. Und für mich ist es eben auch mega fest, das Probieren, etwas haben, wo ich dann eben nicht aktiv selber muss Handy weglegen, sondern ich weiß einfach, okay, ich gehe dort hin und dort habe ich dann Raum und Zeit für, um etwas kreativ zu machen, weil zu Hause eben muss ich sehr aktiv das Handy weglegen und dann ist es schwierig manchmal.
7: Also ich finde, man spürt bei dir mega, du willst ganz nah bei den Leuten sein, du willst spüren, was braucht es und wie können wir in der heutigen Zeit in Verbindung kommen mit Gott, oder? Kann man schon so sagen.
3: Ja, mal, doch, das trifft sehr gut.
7: Gell? Und irgendwie auch wieder beim Thema Klima, wo ich bei dir mega spannend finde, wo du dich stark machst dafür, hast du dich eigentlich auch wieder so formbar gemacht, eigentlich wie der Ton, oder? Wo du vorhin gesagt hast, du bleibst so formbar, du hast auch dort dich drauf einlassen, hast keine Kräfte geschücht und hast einer Freundin zugelassen, dass es mega ein Anliegen war und hast dich auch dort wieder auf die Reise begeben. Ich erzähle mal.
3: Ja, also das war noch während dem Studium, wo eigentlich in dem Jahr, wo so die ganzen Klimastreik losgegangen sind, von der Greta Thunberg und so, wo man gemerkt hat, da ist jetzt irgendwie eine Bewegung losgebrochen. Und dort ist eine Kollegin von mir, die mit mir studiert hat, die war bei Extinction Rebellion dabei gewesen und die haben so Brücken gesperrt in Lausanne und auch sonst viel so Aktionen am Rand von der Illegalität, kann man sagen, gemacht, um so ein bisschen auf das Thema Klima aufmerksam zu machen. Und ich habe immer mal mit ihr über das geredet, immer wieder so bei Kaffeepause, und sie hat einfach erzählt, wieso sie das so beschäftigt und vor allem einfach auch gesagt, hey, ich habe manchmal schlaflose Nächte wegen dem und ich bin so wütig, dass nichts passiert und ich bin so traurig und weiß irgendwie nicht, wie das weitergeht mit dieser Welt. Und ich habe mich bis zu dem Zeitpunkt eigentlich nicht gross damit beschäftigt. Aber als die Demos losgegangen sind, habe ich so gedacht, ja, ist jetzt wieder irgend so ein Trend, keine Ahnung. Mhm. Und wir wissen ja, dass es schlimm ist. Ich habe ja schon als Kind WWF-Plakate in meinem Kinderzimmer gehabt. Also es ist jetzt ja auch nichts Neues und so. Und dann durch die Gespräche mit ihr habe ich aber so gemerkt, wow, wenn es etwas ist, was sie so fest beschäftigt, dann kann ich ja nicht jetzt da irgendwie in meinem Kämmerli sitzen und in meiner Masterarbeit schreiben, Gott liebt die Welt, wenn ich nachher das ignoriere und es mir einfach egal ist, wie es ihr geht und wie es ganz vielen anderen jungen Menschen geht, dass sie sagen, hey, das ist etwas, was mir wirklich Angst macht. Mhm. Und ja, dann habe ich angefangen, mich mit dem Thema mit zu beschäftigen. Und dann bin ich dann irgendwann die mit der schlaflosen Nacht.
7: Sicher, ja? Ist das so?
3: Ja, also schon nicht. Also mal, es hat es dann schon ab und zu mal gegeben, dass ich so gemerkt habe, es macht sehr viel mit mir. Also so die Verzweiflung und die Frage, soll ich jetzt das Thema einfach ganz ignorieren, weil es mir sonst zu schwer wird und ich merke, es raubt mir die Energie, weil ich nicht weiss, oder weil ich einfach keine positive Zukunft mehr sehe. Die Frage habe ich mir dann schon ein paar Mal gestellt, so okay, einfach gerade ganz ignorieren, dann ist das Leben wieder schön.
7: Ja, genau, ja.
3: Und ja, aber nach habe ich dann schon auch einen Weg gefunden, gerade da, dass ich dann in verschiedenen Gruppen aktiv geworden bin, wo wir dann auch Aktionen geplant haben oder uns austauscht haben und an Demos gegangen sind und so zu merken, hey, ich bin da jetzt auch nicht allein mit dem Thema und wir können auch etwas machen und uns einsetzen für das. Mhm. Das hat dann schon auch wieder Energie gegeben.
7: Mhm. Was machst du denn da zum Beispiel? Also wie setzt du dich ein?
3: Also ich bin in einer Gruppe, die heisst Christian Climate Action und das sind eigentlich einfach sind Leute, die irgendwo etwas mit Kirche zu tun haben und mit dem Glauben und wo ihnen aber auch das Klima wichtig ist. Und dort haben wir immer wieder Sachen gemacht, auch im Rahmen von Klimastreiks, also zum Beispiel, dass wir uns wie vorher getroffen haben und so Gebet organisiert haben, Klimagebet, wo wir dann zuerst gebetet haben und dann zusammen an die Klimademo gegangen sind. Oder dass wir einfach auch in Kirchen Vorträge halten und Workshops machen und so ein bisschen probieren, die beiden Welten auch zusammenzubringen. Also innerhalb von der Klimabewegung vielleicht auch durch christliche Perspektiven können etwas reinbringen und innerhalb von der Kirche probieren, das dem Thema Klima ein bisschen mehr rumzugeben.
7: Mhm. So. Und das funktioniert? Also.
3: Ja, also es funktioniert für mich mega gut, um die Gebete zu haben vor der Demos. Ich habe gemerkt, das macht mit mir mega viel. Ich kann in eine ganz andere Haltung nachher an eine Demo gehen und bin schon auch, also ich meine, an einer Demo ist häufig dann, man ist irgendwie miteinander auch ein bisschen hässig oder so. Und ich bin aber dann aus einer anderen Haltung raus dort oder ich spüre, es ist auch ein bisschen weniger Hoffnungslosigkeit, sondern ich weiss auch, hey, wir haben auch Gott auf unserer Seite und der kümmert sich auch um den Planet. Wir sind nicht allein. So. Und da haben wir es schon gemacht. Also letzten Herbst haben wir bei dieser grossen Demo in Bern das Klimagebet gemacht. Und dort sind irgendwie viel mehr Leute gekommen, als wir gedacht haben. Sonst ist das immer so ein kleines Grüppli und dort sind irgendwie 200 Leute gekommen. Und es war so eine richtig so eine Stimmung, gewesen, wo man gemerkt hat, wow, es sind so viele Leute, wo ihnen der Glaube wichtig ist und wo auch wollen, eine Hoffnungsperspektive haben innen und gleich auch darum ringen. Also es ist ja auch nicht einfach platt gesagt, ja, Gott kümmert sich dann schon darum, so, sondern es geht immer wieder darum, sich der Realität zu stellen und aber gleich dort drin auch sehen, hey, wir haben auch die Hoffnung, dass Gott auch mitwirkt und es darum vielleicht doch noch irgendwie, dass man da Kurven noch überkommt.
7: Wie hat sich das für dich persönlich ausgewirkt, dass du plötzlich gemerkt hast, hey, das Klima ist mir so wichtig?
3: Also gewisse ganz konkrete Sachen sind halt, dass ich dann gefunden habe, ja, ich esse jetzt kein Fleisch mehr und ich will auch nicht mehr fliegen. Das heisst also, Kontakt zu Peru ist jetzt mehr einfach digital und nicht mehr physisch. Aber ich glaube vor allem ist, dass ich also, mich viel damit beschäftige, viele Sachen lese, viele Sachen los. Zu dem Thema viel mit Leuten darüber rede, immer mal wieder irgendwo Vorträge halte und Sachen schreibe. Es ist irgendwie wie ein Thema, das einfach immer da ist und wo ich gar nicht davon loskomme. Und das ist manchmal schön und manchmal auch nicht. Also es ist, letztens hat mal jemand zu mir gesagt, ich bin so, ah ja, das Klima ist ja dein Herzensthema. Dann habe ich gedacht, ja, also es klingt jetzt schon ein bisschen, als wäre es so ein Hobby, aber es ist halt eher wie so ein Wasserrohrbruch bei dir zu Hause, wo du einfach, der ist halt einfach da und du musst dich darum kümmern und es ist jetzt nicht etwas, wo immer Freude macht, sondern es ist eher so ein bisschen, ich kann es jetzt einfach nicht mehr ignorieren.
7: Und der Wasserrohrbruch wäre eigentlich nicht nur bei dir daheim, oder?
3: Genau, das stimmt, ja.
7: Aber wir haben damit das Gefühl, oder? Das ist ja schön, ist das dein Thema, Anna.
3: Genau.
7: Du schreibst eben auch Kolumnen über das und eben die Liebe zu der Sprache, das ist etwas, was dich fest ausmacht. Ich habe es am Anfang gesagt, wir dürfen einen Poetry Slam von dir noch geniessen. Vielleicht kannst du noch zwei, drei Wörter dazu sagen. Also ist das etwas, wo du auch über die Glaubenskrise nachdenkst? Oder, ja?
3: Ja, also der Text ist so entstanden, wo ich mir also Gedanken gemacht habe, jobmäßig, wo will ich arbeiten und so. Und allgemein darüber, was ist eben so der Sinn vom Leben, die Frage, die ich mir immer wieder stelle. Und weil in meinem Weg zum Erwachsenwerden Küchengeräte immer wieder eine grosse Rolle gespielt haben. Also, als ich meine erste Mikrowelle gekauft habe, hatte ich so das erste Mal das Gefühl, oh, ich bin richtig erwachsen. So. Darum spielen in diesem Text auch Küchengeräte eine grosse Rolle.
7: Cool, so. Sind wir gespannt. Du kannst loslegen und ihr dürft hinterher lehnen. Es geht, glaube ich, ein Moment.
3: Weisse Spitzenvorhänge bedecken das kleine Fenster. Wie in jeder Bünzli-Küche markieren sie die Grenze. Sie schützen das Innere vor indiskreten Nachbarsblicken, doch hängen tief genug, um den Vorübergehenden freundlich zuzunicken. Dem Anschein nach eine normale Küche. Doch wenn die Morgensonne die Vorhänge kitzelt, Herr Meier den Schlaf aus den Augen blinzelt, beginnen die Küchenbewohner zu erwachen. Als erster der Vorhang, das Gekitzel entlockt ihm ein Lachen. Die Kaffeemaschine wird als zweite geweckt. Stets bereit, nur selten defekt. Und wenn, dann springt die Bialetti ein, denn ohne Koffein bleiben Meyers Augen klein. Der brummelige Kühlschrank gibt sein inneres Preis, Butter, Milch und etwas Biomais, das Messer schmiert, die Gabel sticht, ein jeder hier kennt seine Pflicht, nur eine, die kennt sie nicht. Die kleine Pfeffermühle. Sie steht weit oben an der Wand, auf einem angeschraubten Brett kaum breiter als Herr Meyers Hand. Die Pfeffermühle könnte stolz sein. Verziert mit sorgfältiger Handarbeit, ein Alpaufzug, Trachten und Kühe, der Schnitzer gab sich einst viel Mühe. Doch seither nie mehr angefasst. Sie steht nur da, Tag ein, Tag aus, dafür erhält man hier wohl kaum Applaus. Sie träumte von der großen Karriere, die ihre Namensvettern ihr voraus. Von Red Hot Chili Peppers bis zu Märchen von Pfefferkuchenhaus. Doch mit den Jahren gingen ihre Träume ein. Die Welt ist voll mit Geräten, die hoffen, was Besonderes zu sein. In meinem Alter war der Schwingwesen schon Assistent bei Rudolf Lind und selbst die Kenwood erwartete bereits ihr zweites Kind. Die Kenwood Cooking Chef KCL95004. Die Pfeffermühle seufzt. Wer bin ich denn? Was mache ich hier? Fragt sie jeden Tag so gegen 4, wenn die anderen ihre Rücken strecken, von all der Arbeit ganz verspannt, Feierabendpläne aushecken, als Mitarbeiterin des Monats ernannt, meldet sich die Erste zu Wort. Du kannst sein, was du willst, ist leicht gesagt als Thermomix, der zerkleinert, kocht und knetet alles in 0,nix. Folge dem, was dich zum Ticken bringt, entgegnet die ambitionierte Eieruhr. Doch was ist nur, wenn da drin nichts tickt, nur knorzt und manchmal etwas zwickt? Denk immer daran, Schätzchen, du musst nicht leisten, sondern einfach leben, sagt das Abdrüchnigstürchli mit tröstend warmer Stimme. Ich hänge nur rum und lass mich berühren, sonst trage ich nichts bei zu dieser Welt. Und doch kann ich ganz klar spüren, dass allein darin meine Bestimmung liegt. Passend zu seiner gespürigen Philosophie ist das Türchli in Batikfarben gekleidet. Die Pfeffermühle versucht, in sich etwas zu spüren, doch spürt nur, wie sehr sie leidet. Einfach dastehen, das kann doch jede. Wichtig bin ich doch nur dann, wenn ich etwas beitrage, das niemand anderes kann. Wahrscheinlich hast du einfach den falschen Geschmack. Sonst hätten sie dich längst ein paar Etagen höher ins Gewürzregal gepackt, wird vom Salz angemerkt, welches wieder mal die Meinung aller anderen verstärkt. Ja, deine Figur gehört schon mal zu den positiven Dingen. Kannst deine Kurven ruhig mehr zum Einsatz bringen. Halt die Fresse, sagt die Pfeffermühle zur sabbernden Zitronenpresse. Da meint tatsächlich einer, es sei ein Kompliment, wenn man ungefragt die körperlichen Qualitäten einer Dame benennt. Langsam wird es Abend. An der Wand leuchtet noch der letzte Schein. Die Küchenbewohner schlafen langsam ein. Die Spülmaschine zuletzt, als sich Herr Meier nochmals an den Küchentisch setzt. Eine Kerze begleitet ihn ins abendliche Ritual. Doch statt der Kerze blickt er mit einem Mal zur kleinen Pfeffermühle. Er lächelt. Weg sind die Spuren der Alltagsmühe. Vor seinem inneren Auge flackern Erinnerungen auf. Sein Vater, im Feuerschein der Stube, sorgfältig schnitzend, die Augen glitzernd vor Liebe, die er besser ins Holz ein- als in Worten ausdrücken konnte. Sein Vater, im Sonnenschein vor dem Haus, Abschied. Den Sohn zieht's in die Welt hinaus. Begleitet von liebevollem Schweigen wird die Pfeffermühle dem Sohn zu eigen. Niemand hätte damals gedacht, dass der Vater wenige Wochen später plötzlich nicht mehr erwacht. Wehmütig verzieht sich Meyers Gesicht. Die Pfeffermühle blieb, obwohl sie es nicht wusste, war sie ein Bote. Sie hielt die liebevollen Augen am Leben, wenn Meier sie zu vergessen drohte. Die Kerze flackert. Meyers Augen ruhen noch immer auf der Pfeffermühle. Würde sie nur einmal diesen Blick sehen? Was würde wohl passieren? Wahrscheinlich würden sich ihre Fragen auch dann nicht einfach in Luft auflösen, aber sie würde merken, ihre bloße Existenz erfüllt einen Zweck, der durch nichts übertroffen werden kann, das sie tut. Sie verkörpert die Liebe eines Vaters zu seinem Sohn. Sie ist der Ausdruck der Liebe ihres Schöpfers. Wer sie ansieht, blickt in die liebevollen Augen von dem, der sie gemacht hat. Würde sie nur einmal diesen Blick sehen.
7: Oh, krass, ich habe Hühnerhaut. Uiuiui, das ist ja eine mega runde Sache. Oh, du hast ein Riesentalent, Anna. Unglaublich, danke, wir dürfen teilnehmen an dem. Wie lange hast du so etwas?
3: An dem habe ich jetzt schon ziemlich lange gehabt. Also ich hatte mal eine Woche mir Zeit genommen, um einfach zu schreiben. Und in dieser Woche ist der so ein bisschen entstanden und nachher immer mal wieder ein bisschen daran gefeilt.
7: Ja. Und das hilft dir dann auch, weißt du, so zum Verarbeiten?
3: Ja, sehr. Also es ist dann etwas, was ich auch damit ringe und selber probiere herauszufinden, was ist es denn, wo für mich jetzt eine Antwort ist. Und ich finde es aber auch mega spannend, wie man auf einem weißen Blatt anfangen und dann selber von der Geschichte eigentlich mitgenommen wird. Und ich zum Teil am Schluss bei Gedanken rauskomme, die ich am Anfang nicht hatte. So.
7: Und wie ist es, wenn das jetzt so vielen Leuten vorlässt? Weißt du, was macht es mit dir?
3: Es ist schon noch auch ein bisschen scary. So, weil ich merke, es ist natürlich viel von meinem Herz, das ich da drin gepackt habe.
7: Und
3: das Gute, wenn es jetzt einfach so, wenn ich nicht das Publikum vor mir habe, ist noch, dass man nicht muss mit der Reaktion umgehen, die dann kommt, oder mit der fehlenden Reaktion vielleicht auch. Das ist ein bisschen einfacher, wenn es nur über so ein Mikrofon läuft. Aber gleich so das Wissen, ja, das habe ich jetzt mit vielen Leuten geteilt, das macht schon auch etwas mit mir.
7: Ja, aber es ist ein Geschenk gewesen, haben wir da dürfen zuhören. Danke vielmals, Anna. Und danke, haben wir dir dürfen zuhören. Es ist nämlich schon unsere Zeit. Ist krass, gell? Geht immer mega schnell.
3: Ja.
7: Ich habe das Gefühl, wir haben erst gerade angefangen. Aber ich danke dir vielmals für deine Offenheit, für dein Erzählen. Und uns auch mitnehmen in deine Krisen, in deine Herausforderungen. Es braucht nämlich auch immer Mut. Danke vielmals und alles Gute dir für die Zukunft.
3: Ja, danke vielmals.
7: Und dann Anna-Neff, die gehören dir nämlich auch immer wieder beim Radioprogramm von Live Channel in der Rubrik «Aus dem Leben». Da teilt sie kurz und knackig ihre spannenden Gedanken zum Leben und zum Glauben.

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1: Die Nachrichten vom SRF um 2 mit Manuel Risi. Und wir beginnen gleich mit einer aktuellen Meldung. FIFA-Chef Gianni Infantino will seinen angekündigten Plan, einen Teil der Fußball-Weltmeisterschaften zu privatisieren, nicht weiter verfolgen. Es sei deutlich geworden, dass das Projekt zu Spaltung geführt habe und nicht mehr im Interesse des ursprünglich angestrebten Ziels liege. Das teilte die FIFA mit. Gianni Infantino hatte Anfang Woche angekündigt, er wolle einen Teil der Rechte an den Fußball-Weltmeisterschaften an private Investoren verkaufen. Mehrere Kontinentalverbände, darunter der Europäische Verband UEFA, kritisierten die Pläne zum Teil scharf. Die UEFA drohte gar, an künftigen Weltmeisterschaften nicht mehr teilzunehmen. In der Region rund um die süditalienische Großstadt Neapel hat am Abend die Erde gebebt. Das Beben hatte eine Stärke von 4,7. Das meldet das Nationale Institut für Geophysik und Vulkanologie. Einige Stunden später kam es zu einem erneuten, schwächeren Beben. Der italienische Sender Rai berichtet von bisher rund 20 bestätigten verletzten Personen. Zudem habe das Beben in der Stadt Pozzuoli teils schwere Schäden an Gebäuden angerichtet. Das Epizentrum des Bebens befand sich in den Phlegräischen Feldern, einem Gebiet mit hoher vulkanischer Aktivität. Dort werden seit längerem immer wieder Beben registriert. Der Schweizer Bundespräsident Guy Parmelin ruft die Schweiz und ihre Bevölkerung zum 1. August zum Zusammenhalt auf. Die Welt habe sich zuletzt stark verändert und sie sei geprägt von geopolitischen Spannungen, von Unvorhersehbarkeit und Krisen. Seit er als Wirtschaftsminister tätig sei, habe es praktisch nur Krisen gegeben, so Parmelin. Darunter die Covid-Pandemie, den Krieg in der Ukraine, die US-Zölle und nun den Krieg im Nahen Osten. Doch Krisen meistere man gemeinsam, so Parmelin, die Regierung, das Parlament und das Volk.
2: Nous passons les crises ensemble. Le gouvernement, le Parlement, sans l'appui, le soutien de la population, nous n'arriverons à rien. Nous avons eu des bonnes périodes, des belles années. Chaque crise doit être abordée ensemble et c'est ensemble que nous sortirons de la crise.
1: Jede Krise müsse gemeinsam angegangen werden und gemeinsam werde man sie überwinden, so der Bundespräsident weiter. Dabei liege ihm der Zusammenhalt des Landes am Herzen. Man müsse jeder Person mit Respekt begegnen. Man könne heftig diskutieren und leidenschaftlich debattieren, aber am Ende müsse man in der Lage sein, einen Kaffee miteinander zu trinken.
2: Il faut avoir le respect de chacun. Nous pouvons débattre très rudement. Nous pouvons débattre parfois avec passion, mais à la fin, comme je l'ai appris d'un ancien député dans le Grand Conseil vaudois, il faut pouvoir aller boire le café avec le contradicteur.
1: Sagt Bundespräsident Guy Parmelin im Interview mit SRF. Die Wetteraussichten. Trotz Wolken ist es heute oft sonnig, vor allem in den Alpen wird es stellenweise nass. Die Temperatur steigt auf rund 29 Grad. Das waren Nachrichten von Radio SRF. Am Mikrofon und verantwortlich heute Nacht Manuel Risi. SRF Verkehrsinfo von 2.03 Uhr. A2 Chiasso Richtung Gotthard. In der Höhe Airolo ist die Einfahrt gesperrt. Dann A2 Chiasso Richtung Gotthard zwischen Quinto und Tosierstelle Airolo. Besteht 3 Kilometer Stau wegen Verkehrsüberlastung. Die Wartezeit geht bis zu 30 Minuten. Dann A2 Luzern Richtung Gotthard zwischen Wassen und Göschenen. 2 Kilometer Stau wegen Verkehrsüberlastung. Die Wartezeit beträgt dort bis zu 20 Minuten.
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3: Relevantes Wochenmagazin ist gerade in Sommerpause. Ab Ende August gibt es dann wieder neue Folgen. Wir haben aber noch Best-of von schon produzierten Folgen jetzt da für die Sommerpause parat. Heute eine Folge